0: in das Spiel gegangen und hat sich gedacht, wir sind schon sicher Erster, sondern wir wollten unbedingt das Spiel gewinnen. Trotzdem ist jetzt nichts passiert zum Glück und ja, wir dürfen uns keine weitere Niederlage erlauben, das ist klar.
1: Auch Ecuador hat sich als Gruppendritter mit 4 Punkten für das 16. Finale qualifiziert. Als Gruppenzweiter ist außerdem die Elfenbeinküste weiter. Die hat im anderen Spiel der Gruppe 2-0 gegen Curaçao gewonnen. Curaçao ist ausgeschieden. Das Wetter: in der Nacht ist es meistens klar, bei Temperaturen zwischen 24 und 14 Grad. Am Tag dann wieder viel Sonne. Im Westen und Südwesten kommen ab dem Nachmittag Gewitter mit Starkregen und Hagel dazu. Dazu ist es sehr heiß mit maximal 31 bis 41 Grad. Am Samstag sind die Gewitter dann im Westen und Nordwesten und es bleibt sehr heiß. Die Zeit ist es jetzt 2:03.
2: Und da gucken wir auf die Straßen. Geht los. Auf der A2 Hannover Richtung Berlin. Die ist zwischen Ziesar und Wollin wegen Straßenschäden gesperrt. Die A2 Berlin Richtung Hannover zwischen Burg Ost und Burg Zentrum wegen Reparaturarbeiten bis Sonntag gesperrt. Die A4 Görlitz Richtung Dresden ist zwischen Kodersdorf und Niederseifersdorf in beiden Richtungen wegen Wartungsarbeiten im Tunnel Königshainer Berge bis morgen früh um 5 gesperrt. Die A8 München Richtung Salzburg ist zwischen Bad Reichenhall und Grenzübergang Bad Reichenhall wegen Bauarbeiten bis 6 gesperrt. Die A9 Berlin Richtung Halle-Leipzig ist in Höhe Niemeck wegen Bauarbeiten bis 5 gesperrt. Die A20 Lübeck Richtung Kreuz-Uckermark ist zwischen Rostock-Südstadt und Dummersdorf wegen Fahrbahnerneuerung bis Montag um 4 gesperrt. Die A71 Suhl Richtung Erfurt ist zwischen Suhl, Zeller-Mehlis und Oberhof wegen Wartungsarbeiten im Tunnel Hochwald bis 6 gesperrt. Und die A96 München Richtung Lindau ist zwischen Memmingen Nord und Kreuz Memmingen wegen Bauarbeiten gesperrt. Da wo nichts gesperrt ist, gute Fahrt.
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2: Yes, yes, yo, Laura Dahm ist hier und Leute, wir quatschen gleich über Selena Gomez und ihren Tippes Benny Blanco. Seine Mutter hat nämlich wohl schon die Beziehung der beiden vorhergesehen, was da los war. Das klären wir hier in der Jungen Nacht nach 3 Songs. Habe ich schon meinen Namen gesagt? Ich weiß es gar nicht. Laura Dahm auf jeden Fall hier. Das sind Linkin Park, The Emptiness Machine.

0: Also ich will jetzt ja nicht wie eure Oberlehrerin klingen, ne? Aber Freunde, hört vielleicht doch hier und da öfter mal auf eure Mutter. Sag ich jetzt, weil ich die Story von Benny Blanco und Selena Gomez gehört habe. Also, von vorne. Bennys Mutter, die hat nämlich schon vor 7 Jahren zu ihm gesagt, er soll doch bitte Selena Gomez heiraten. Müssen wir jetzt erstmal kurz aufklären. Brinja Becker aus dem Pop-Team, hat sie es quasi dann vorhergesehen, kann man das so sagen?
1: Ja, sie hat es ihm geraten und ans Herz gelegt und immer wieder nachgefragt. Benny und Selena haben 2019 ein Musikvideo zusammen gedreht zu ihrem Song I Can't Get Enough. Da sind sie so über ein riesiges Bett geklettert und Benny hatte so ein Bärchenkostüm an.
0: Ja, ich erinnere mich so, es war schon ein ziemlich einprägsames Video, ne?
1: Ja, oder? Und an dem Tag war die Mutter von Benny Blanco dabei, hat er jetzt in seinem Podcast erzählt und seine Mutter meinte...
2: She's like, hon, she's like, you should marry Selena. And I was like, what? And she was like, you should be dating someone like Selena.
1: Ja, du solltest jemanden wie Selena daten und heiraten.
0: Ach Quatsch, aber er hat das nicht so gefühlt oder was?
1: Nee, weil er hatte auch noch eine Freundin zu der Zeit.
0: Ah, okay.
1: Aber er sagt schon, dass er Selena immer cool fand.
2: Wow, she's so cool.
1: Ja, und eine seiner Ex-Freundinnen, die kann das bestätigen. Die hat sich jetzt nämlich gemeldet und meinte, ich freue mich, dass ihr beiden jetzt verheiratet seid.
2: An ex-girlfriend of mine, I was texting with her one time and she said like, it's so great you guys got married. I remember you talking so positively about Selena.
1: Ja, du hast nämlich immer so gut von Selena gesprochen, hat sie gesagt, schon damals.
0: Auf jeden Fall auch coole Reaktion von der Ex. Und auch cool, was die Mutter von Benny Blanco rausgehauen hat. Die wusste nämlich schon damals, wer zu ihrem Sohn passt. Also, ja, vielleicht doch öfter mal auf die Mama hören, ne? Gute Zeit sparen.

Mein Place to be bei der Hitze ist der Tiefkühlbereich im Supermarkt. Da bin ich immer sehr lange einkaufen. Das schreibt Hörer Frank hier rein unter der 0221 567 8 9 3 mal die 1, weil ich heute natürlich, ne, was ist naheliegender als bei der Hitze über die Hitze zu sprechen und über halt Orte, an denen man sich so ein bisschen abkühlen kann. Das Dumme ist natürlich, dass der Supermarkt nachts nicht auf hat, ne? Ja, was machen wir denn da? Habt ihr andere Ideen? Ich habe auf jeden Fall heute noch gelesen, dass in Erfurt jetzt bei mehr als 30 Grad man kostenlos in klimatisierte Museen rein kann. Die sind leider auch nachts nicht auf. Aber vielleicht eine Kirche. Da hat nämlich heute Morgen in den Nachrichten ein Seelsorger gesagt, ja, man darf einfach in die Kirche rein, ohne da zu beten, einfach rein, um sich da abzukühlen. Ist vielleicht auch eine Option. Vielleicht habt ihr immer noch bessere Tipps. Meldet euch rein unter der 0221 567 8 9 3 mal die 1. Jetzt Lady Gaga und Doechii, Runway.

0: Es ist 3:30. Wir gucken auf die Straßen. Geht los auf der A2 Hannover Richtung Berlin. Die ist zwischen Zieser und Wollin wegen Straßenschäden gesperrt. Die A2 Berlin Richtung Hannover ist zwischen Burg Ost und Burg Zentrum wegen Reparaturarbeiten bis Sonntag gesperrt. Die A4 Görlitz Richtung Dresden ist zwischen Kodersdorf und Niederseifersdorf in beiden Richtungen wegen Wartungsarbeiten im Tunnel Königshainer Berge bis morgen früh um 5 gesperrt. Die A8 München Richtung Salzburg ist zwischen Bad Reichenhall und Grenzübergang Bad Reichenhall wegen Bauarbeiten bis 6 gesperrt. Die A9 Berlin Richtung Halle-Leipzig ist in Höhe Niemeck wegen Bauarbeiten bis 5 gesperrt. Die A20 Lübeck Richtung Kreuz-Uckermark ist zwischen Rostock-Südstadt und Dummersdorf wegen Fahrbahnerneuerung bis Montag um 4 Uhr morgens gesperrt. Die A71 Suhl Richtung Erfurt ist zwischen Suhl, Zella-Mehlis und Oberhof wegen Wartungsarbeiten im Tunnel Hochwald bis 6 gesperrt. Und die A96 München Richtung Lindau ist zwischen Memmingen Nord und Kreuz Memmingen wegen Bauarbeiten bis 3 gesperrt. Gute Fahrt euch!
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0: Und hier bin ich, Laura Dahm, bin noch bis 5 für euch am Start. Und das hier ist Alex Warren und der singt über das, wonach sich wahrscheinlich viele gerade von euch fühlen. Fever Dream, Fiebertraum.

0: wir haben ja schon drüber gesprochen, ne? Was ihr so bei den kühlen Temperaturen am liebsten macht. Und Hörer Frank hat sich hier reingemeldet, er hängt am liebsten im Supermarkt in der Kühlabteilung rum. Verständlich. Aber es gibt auch andere Dinge, die man machen kann bei den Temperaturen. Und das ist viele Leidenschaften, die ihr so habt. So, und da sprechen wir mit euch drüber, mit euch, was ihr so am liebsten in eurer Freizeit macht und welche crazy Berufe ihr auch teilweise habt. Und da hat sich jetzt Hörerin Helene gemeldet und sie sagt, sie fotografiert leidenschaftlich gern auf Hochzeiten. Da kann es ja auch schon mal richtig heiß werden. Aber sie liebt das und vor allem liebt sie einfach die ganze Liebe auf den Hochzeiten. Und was daran so toll ist, das erzählt sie uns.
1: Jedes Mal, wenn das Brautpaar sich das Ja-Wort gibt, habe ich Pipi in den Augen, weil ich mir denke, Mann, es ist einfach so schön, diese Momente mit den Paaren zu teilen. Und es ist auch richtig schön, dieses Feedback dann auch zu bekommen, dass sie sich total wohlfühlen vor der Kamera bei mir. Das macht mich richtig stolz und immer wieder sehr emotional. Ich fotografiere eigentlich schon, seitdem ich denken kann. Ich war auch in der Familie oder auch im Freundeskreis immer die mit der Kamera in der Hand und habe mir dann meine ersten richtigen Kameras gekauft und dann nebenbei Hochzeiten fotografiert. Und es ging so unglaublich schnell, dass ich dann regelmäßig mittlerweile Hochzeiten jedes Jahr fotografieren darf. Die Momente, die kannst du nicht wiederherstellen. Das ist einmalig und es ist eine riesen Verantwortung, aber ich habe schnell gemerkt, es macht Spaß und ich finde das so unglaublich schön, den Paaren dann halt auch zu zeigen, wie schön sie eigentlich sind und wie schön ihre Geschichte ist und wie schön ihre Liebe ist. Das ist echt so mit das Schönste, was man dann bekommen kann.

von Jamaica, Bam Bam, kommen wir zu Havana, na na na und na na na. Ja, da kann selbst Havana nicht mithalten. Die Hauptstadt von Kuba, da ist ja immer mega heiß, ne? Ganzjährig subtropische und heiße Temperaturen. Aber Leute, selbst das toppen wir gerade mit bis zu 42 Grad jetzt in den nächsten Tagen. Und ich habe nochmal gecheckt, Havana nur maximal 31 Grad. Warum erzähle ich euch das? Na, ihr hört's schon, weil der Song jetzt hier läuft. Havana von Camila Cabello und Young Thug für euch jetzt hier in der Jungen.

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Und in der Sekunde kommt ein Falschfahrer rein. Achtung, Falschfahrer auf der A57 Krefeld Richtung Köln zwischen Büttgen und Neuss-Norf. Da kommt euch ein Falschfahrer entgegen. Fahrt äußerst rechts und überholt nicht. Auf der A57 Krefeld Richtung Köln zwischen Büttgen und Neuss-Norf. Da ist ein Falschfahrer unterwegs. Vorsicht in beiden Richtungen. Jetzt gibt's die Folgen. Justin Timberlake mit Mirrors in der jungen Nacht um 2:55 Uhr. Ich hoffe, ihr kommt einigermaßen durch, ohne allzu groß zu schwitzen.

nochmal reingrätschen. Es ist noch ein Falschfahrer unterwegs auf der B462 Rastatt Richtung Gernsbach. Zwischen der A5 Rastatt Nord und Ausfahrt Oberndorf, da kommt euch ein Falschfahrer entgegen. Fahrt äußerst rechts und überholt nicht. Auf der B462 Rastatt Richtung Gernsbach, zwischen der A5 Rastatt Nord und Ausfahrt Oberndorf, da ist ein Falschfahrer unterwegs. Vor

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1: Um 3 Uhr mit Cedric Bies. Kommunen und Behörden bereiten sich auf die extreme Hitze heute und am Wochenende vor. In vielen Regionen wurden Veranstaltungen abgesagt. Aus der Nachrichtenredaktion berichtet Jan Busche.
2: Straßen- und Sommerfeste, Kulturfestivals, Sportveranstaltungen wie der Halbmarathon in Hamburg. Um die Gesundheit der Menschen zu schützen, können viele dieser Events nicht stattfinden. Im Reichstagsgebäude in Berlin wird die Glaskuppel und die Dachterrasse am Wochenende gesperrt. In vielen Regionen haben die Straßenmeistereien ihre Bereitschaft erhöht. Strecken sollen verstärkt kontrolliert werden. Denn bei großer Hitze treten oft Schäden am Asphalt auf. Die Bahn rät Reisenden, geplante Fahrten zu verschieben. In weiten Teilen Deutschlands werden am Wochenende Temperaturen erwartet, die an die 40-Grad-Marke herankommen.
1: Nach den schweren Erdbeben in Venezuela werden immer mehr Tote gemeldet. Parlamentspräsident Rodriguez spricht inzwischen von mindestens 188 Opfern und über 1000 Verletzten. In den betroffenen Regionen ist die Lage weiter unübersichtlich. Gebäude sind eingestürzt, viele Menschen haben ihr Zuhause verloren. Im Norden der Hauptstadt Caracas soll es zu Plünderungen in einem Lebensmittelgeschäft gekommen sein. Die ukrainische Regierung will den Druck auf Russland erhöhen. Präsident Zelensky hat am Abend auf der Plattform X gepostet, dass er neue Geheimdienstoperationen abgesegnet habe. Die sollen 40 Tage dauern und Russland zum Frieden zwingen. Mehr Details hat Zelensky nicht genannt. Vorher hatte Bundeskanzler Merz die russische Regierung aufgerufen, die Verhandlungen über ein Ende des Krieges wieder aufzunehmen. Bei der Fußball-Weltmeisterschaft hat Deutschland sein letztes Gruppenspiel gegen Ecuador verloren mit 1:2. WM-Reporter Felix Mansel berichtet.
3: Fehlende Spannung, mangelnde Zweikampfführung, deutliche Abwehrschwächen und Geschwindigkeitsdefizite führen zur ersten deutschen Niederlage bei dieser WM. Gut nur, dass das DFB-Team schon vor der Begegnung als Gruppensieger festgestanden hat. Durch einen Torwartfehler von Manuel Neuer verliert Deutschland gegen Ecuador mit 1:2. Obwohl das DFB-Team durch Sané früh in Führung geht, gelingt es ihm nicht, die Spielkontrolle an sich zu reißen. Mit so einer Leistung wird es im kommenden Turnierverlauf für die deutsche Mannschaft schwer, Spiele zu gewinnen. Das nächste ist das 16. Finale und steht am Montag an. Der Gegner steht noch nicht fest.
1: Neben Deutschland haben sich auch die Elfenbeinküste auf Platz 2 und Ecuador auf Platz 3 für die K.O.-Runde qualifiziert. Auch in der Gruppe F ist der dritte Gruppenspieltag vorbei. Die Niederlande haben Tunesien mit 3:1 besiegt und Japan und Schweden haben 1:1 gespielt. Damit sind die Niederlande und Japan als Erster und Zweiter sicher im 16. Finale und Schweden ist als Gruppendritter auch weiter. Tunesien ist ausgeschieden. Das Wetter, den Rest der Nacht ist es meistens klar, bei Temperaturen zwischen 24 und 14 Grad. Am Tag dann wieder viel Sonne. Im Westen und Südwesten kommen ab dem Nachmittag teilweise schwere Gewitter dazu, mit Starkregen und Hagel. Dazu wird es sehr heiß, mit 31 bis 41 Grad. Die Zeit, es ist 3:03 Uhr.
4: Und da gucken wir auf die Straßen. Gibt erstmal einen Falschfahrer auf der A57 Krefeld Richtung Köln zwischen Büttgen und Dreieck Neuss Süd. Da kommt euch ein Falschfahrer entgegen. Fahrt äußerst rechts und überholt nicht. Auf der A57 Krefeld Richtung Köln zwischen Büttgen und Dreieck Neuss Süd. Da ist ein Falschfahrer unterwegs. Vorsicht in beiden Richtungen. Dann gibt es noch eine Entwarnung auf der B462 Raststadt Richtung Gernsbach. Da ist kein Falschfahrer mehr zwischen der A5 Raststadt Nord und Ausfahrt Oberndorf unterwegs. Dann die A2 Hannover Richtung Berlin. Die ist zwischen Zieser und Wollin wegen Straßenschäden gesperrt. Die A2 Berlin Richtung Hannover ist zwischen Burg Ost und Burg Zentrum wegen Reparaturarbeiten bis Sonntag gesperrt. Die A4 Görlitz Richtung Dresden ist zwischen Kodersdorf und Niederseifersdorf in beiden Richtungen wegen Wartungsarbeiten im Tunnel Königshainer Berge bis morgen früh um 5 gesperrt. Die A8 München Richtung Salzburg ist zwischen Bad Reichenhall und Grenzübergang Bad Reichenhall wegen Bauarbeiten bis 6 gesperrt. Die A9 Berlin Richtung Halle-Leipzig ist in Höhe Niemeck wegen Bauarbeiten bis 5 gesperrt. Die A20 Lübeck Richtung Kreuz-Uckermark ist zwischen Rostock, Südstadt und Dummersdorf wegen Fahrbahnerneuerungen bis Montag um 4 gesperrt. Und die A71 Suhl Richtung Erfurt ist zwischen Suhl, Zeller, Mehlis und Oberhof wegen Wartungsarbeiten im Tunnel Hochwald bis 6 gesperrt. Junge, Junge, da wo nichts gesperrt ist, ihr kennt's. Gute Fahrt.
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4: Ich habe ja vorhin vor dem Deutschlandspiel kurz gedacht, wie witzig wäre das, wenn jetzt wirklich statt der deutschen Nationalhymne hier kommen würde. Du bist gut genug. Ihr kennt bestimmt die Memes, ne? Auch bei TikTok und so, wo das hier so Videos gibt, wo das tatsächlich als Nationalhymne läuft bei der WM. Aber nee, war dann doch nicht so. Gut, hier läuft es auf jeden Fall gleich in der jungen Nacht. Kitsch Creek mit Blumengarten und Shireen David gut genug. Aber erstmal, ihr hört's schon, kommt noch Serena Carpenter mit Espresso. Good morning.

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0: Der wurde uns letztes Jahr schon im Kino vorgestellt.
1: Aber wir fragen uns natürlich alle, was ist mit seiner Cousine?
2: Ich habe mich wohl noch gar nicht vorgestellt.
0: Ja, die legt jetzt tatsächlich nach Supergirl. Seit gestern im Kino. Und Kinomann Marcel Emmel, übernimmt doch mal bitte kurz die erste Vorstellungsrunde.
3: Ja, darf ich vorstellen, das ist Kara Zor-El, Anfang 20, auch vom Planeten Krypton. Mhm. Die tickt aber ein bisschen anders als hier der feine Herr in der roten Unterbuchse auf der Erde.
4: Mein Cousin und ich haben sehr verschiedene Ansichten darüber, was es heißt, ein Held zu sein. Er sieht in jedem das Gute. Ich sehe die Wahrheit.
3: Ihr Leben ist im Prinzip Verwüstung. Sie ist traumatisiert, sie ist kaputt. Sie hat eigentlich nur ihren Hund Krypto und ansonsten einen Haufen Probleme.
0: Okay, und was ist sonst so die Story dann im Film?
3: Es ist im Prinzip ihre Hintergrundgeschichte. Wer ist Supergirl? Warum ist sie so? Erzählt anhand einer neuen Bedrohung.
0: Okay, und kann man gucken? Lohnt sich, ins Kino zu gehen?
3: Ich finde diesen Film sehr dürftig und ziemlich egal für dieses DC-Universum. Ja, die Figur ist Supergirl bzw. Kara Zor-El, aber nicht. Tipptopp ist Millie Alcock, die Supergirl spielt. Die kennen wir auch aus House of the Dragon. Ich finde es eigentlich auch ganz geil, dass sie einen eigenen Film kriegt und jetzt nicht so dauerhaft nur das Superman-Anhängsel bleibt. Mhm. Aber mehr als so ein dreckiges Universumsdrama ist das einfach nicht und für mich wirklich deshalb schon eine Enttäuschung.
0: Das war wirklich ein hartes Urteil. Supergirl, ganz fresh jetzt im Kino. Könnt ihr jetzt selber entscheiden, ob ihr reingehen wollt oder nicht.

Leon ist das mit Don't Worry in der jungen Nacht. Und jetzt kommt hier Post Malone mit Circles. Post Malone, der US-amerikanische Sänger, ne? Und ich hätte nicht gedacht, dass ich was mit ihm gemeinsam habe. Aber doch, habe ich. Wir haben nämlich beide in einem Fastfood-Restaurant gearbeitet. Er in Amerika bei Chicken Express. Und der Grund dafür ist sehr geil. Er wollte sich nämlich so Versace-Schuhe leisten können. Deswegen hat er dann da gearbeitet. Bei mir war es einfach generell, um Geld zu verdienen, habe ich in einem Burgerladen gearbeitet. Guck mal, und jetzt sind wir beide hier im Radio. Er singt, ich moderiere. Läuft.

0: ist 17:30. Wir gucken auf die Straßen. Geht los auf der A2 Hannover Richtung Berlin. Die ist zwischen Zieser und Wollin wegen Straßenschäden gesperrt. Die A2 Berlin Richtung Hannover ist zwischen Burg Ost und Burg Zentrum wegen Reparaturarbeiten bis Sonntag gesperrt. Die A3 Würzburg Richtung Frankfurt ist zwischen Helmstadt und Wertheim-Lengfurt nach einem Unfall gesperrt. Die A4 Görlitz Richtung Dresden ist zwischen Kodersdorf und Nieder-Seifersdorf in beiden Richtungen wegen Wartungsarbeiten im Tunnel Königshainer Berge bis morgen früh um 5 gesperrt. Dann noch die A8 München Richtung Salzburg ist zwischen Bad Reichenhall und Grenzübergang Bad Reichenhall wegen Bauarbeiten bis 6 gesperrt. Die A9 Berlin Richtung Halle-Leipzig ist in Höhe Niemeck wegen Bauarbeiten bis 5 gesperrt. Die A20 Lübeck Richtung Kreuz-Uckermark ist zwischen Rostock, Südstadt und Dummersdorf wegen Fahrbahnerneuerungen bis Montag um 4 gesperrt. Und die A71 Suhl Richtung Erfurt ist zwischen Suhl, Zeller, Mehlis und Oberhof wegen Wartungsarbeiten im Tunnel Hochwald bis 6 gesperrt. Gute Fahrt euch!
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0: Da bin ich, Laura Dahm, und absolut überhaupt gar kein Fußballexperte, nur so ein Fan-Event, Event-Fan, so, guck mal, noch nicht mal das Wort kriege ich richtig hin. Aber weil ja gerade WM ist und heute Nacht auch noch in Niederlande gespielt haben gegen Tunesien, tue ich jetzt mal so, als hätte ich Ahnung. Ich lese das hier mal ab, was die Bild-Zeitung schreibt. Die Niederlande gewinnt am Ende verdient mit 3:1 gegen Tunesien und macht mit dem Sieg den Gruppensieg in der Gruppe F fest. Ja, wollte ich gesagt haben, für alle, die es verpasst haben. Jetzt mache ich das, was ich besser kann. Mucke ansagen, Bibi Rexha und Faithless mit New Religion in der Jungnacht. Für euch, bitteschön.

0: Liam Payne, Rita Ora, For You in der jungen Nacht. Boah, und ich muss zugeben, ich habe wirklich selten so oft geduscht wie in den letzten Tagen. Ich weiß, wir sollen alle Wasser sparen und so, aber man ist einfach ja wirklich nach 5 Sekunden direkt wieder durchgeschwitzt. Ey, die Suppe läuft einem so runter, alles klebt. Da muss man halt einfach mal einmal mehr duschen als sonst. Und noch ekliger ist es tatsächlich, wenn man bei dieser Hitze auf Konzerte geht, vor allem wenn man dann irgendwie so zwischen irgendwelchen anderen schwitzigen Menschen eingequetscht steht. Deswegen ist es gut, da eine Strategie zu haben, wie zum Beispiel Hörerin Larissa. Die war nämlich vorgestern Abend bei einem Nina Chuba-Konzert am Fühlinger See in Köln.
1: Wir haben vorher viel getrunken, wir haben Wasser mit, wir haben uns so knapp wie möglich angezogen und wir hoffen, dass wir da irgendwie auch ins Wasser können, ehrlich gesagt.
0: Ja, das ging leider nicht, aber dafür sorgen viele Veranstaltungen jetzt anders vor. Also viele wurden tatsächlich einfach komplett abgesagt jetzt fürs Wochenende. Und bei der Fusion zum Beispiel, da gibt's so Wasserzerstäuber auf den ganzen Tanzflächen und die großen Bühnen, die machen tatsächlich so eine Mittagshitzepause. Oder auch beim Mainstream Festival, da gibt's sogar so eine Extrazone mit Schattenplätzen und Cooling Showers zum Runterkühlen. Also ja, es ist wirklich noch heißer und da muss vorgesorgt werden, weil es ist tatsächlich auch nicht ungefährlich. Deswegen Leute, wenn ihr irgendwie jetzt bei der Hitze draußen unterwegs seid, dann passt auf jeden Fall auf euch auf, ne?

Und zwar durchs Radio. Ich schwöre, das geht. Und ihr denkt jetzt wahrscheinlich so, wie will die Alte das machen? Wie will die uns jetzt durchs Radio abkühlen? Hiermit. Ja, es ist nämlich eine Wintercollage quasi. Also ganz viele Wintersounds, weil es ist tatsächlich so, dass wir dem Gehirn Abkühlung vorgaukeln können. Also wenn wir uns zum Beispiel Videos angucken von Schnee, Eis oder kalten Dingen, dann wird es uns auch kalt im Gehirn. Und deswegen gebe ich euch jetzt hier die volle Ladung Kälte. Nochmal für alle, die es gerade vielleicht noch nicht so ganz gefühlt haben. Also fühlt euch da mal so richtig rein. Dann wird es tatsächlich kurz kühler gedanklich. Und checkt mal ab, ob das euch hilft. Nochmal. Ich lieb's einfach. So, jetzt will ich wissen, klappt das bei euch? Meldet euch mal rein unter der 0221 56789 3x1. Hat das geholfen? Und wenn nicht, dann schickt mir gerne auch eure Abkühltipps rein. 0221 56789 3x1.

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1: Um 4 Uhr mit Cedric Bies. Der Bundestag hat das Recht auf Reparatur beschlossen. Das heißt, in Zukunft kann man beschädigte Elektrogeräte länger reparieren lassen. Damit setzt Deutschland eine entsprechende EU-Richtlinie um. Hersteller von zum Beispiel Waschmaschinen, Handys oder E-Bikes werden gesetzlich verpflichtet, die Produkte auch lange nach dem Kauf noch zu reparieren. Die Verbraucherzentralen fordern, dass die Kosten für die Reparatur nicht zu hoch werden. Der Bundestag hat außerdem Umweltverbänden schwerer gemacht zu klagen. Dafür haben die Abgeordneten am Abend eine Gesetzesänderung beschlossen. Damit soll der Bau von Infrastrukturprojekten beschleunigt werden. Ein Projekt soll durch eine Klage nur noch dann verzögert werden können, wenn ein Gericht das ausdrücklich so entscheidet. Bisher ist das automatisch passiert. Außerdem dürfen Umweltverbände in Zukunft nur noch dann klagen, wenn das Projekt mit dem Thema zu tun hat, für das sie sich offiziell einsetzen. Als Reaktion auf die Hitzewelle sind in Paris die Regeln für den Alkoholkonsum und Verkauf geändert worden. Am Wochenende gibt es teilweise Verbote, berichtet Caroline Diller aus Paris.
2: Krankenhäuser entlasten. Das sei das Ziel hinter den teilweisen Alkoholverboten am Wochenende, sagte der Polizeipräfekt von Paris, Patrice Faure, vor Pressevertretern. Die Kapazitäten der Krankenhäuser in und um Paris seien gesättigt, so vorwörtlich, aber noch nicht überlastet. Das teilweise Alkoholverbot soll dazu beitragen, den Druck auf das Gesundheitssystem zu senken. Laut Gewerkschaftsvertretern der Notfallrettungsdienste verzeichnet die Notfallnummer 15 aktuell 40% mehr Anrufe als gewöhnlich.
1: Deutschland hat bei der Fußball-Weltmeisterschaft das erste Mal verloren. Im letzten Gruppenspiel gegen Ecuador stand es am Ende 1:2. Deutschland stand schon vorher als Gruppensieger fest. Stürmer Dennis Undaff hat nach dem Spiel versucht, das Positive zu sehen, mit Blick auf das kommende 16. Finale.
3: Wir können aus dem Spiel vieles lernen für Montag. Heute habe ich das Gefühl, war Ecuador griffiger, ekliger, als wir die wollten, den Sieg mehr. Und ich glaube, das hat man im Spiel gesehen. Dürfen wir es jetzt nicht so schlimm sehen, dass nur weil wir jetzt ein Spiel verloren haben. Wir alle in der Kabine haben schon viele Niederlagen gehabt. Einfach Video angucken, daraus lernen und die Schlüsse daraus ziehen.
1: Neben Deutschland haben sich in der Gruppe E auch die Elfenbeinküste und Ecuador für die K.O.-Runde qualifiziert. Die Elfenbeinküste hat Curaçao mit 2:0 geschlagen, die damit ausgeschieden sind. In der Gruppe F sind die Niederlande, Japan und Schweden im 16. Finale. Die Niederlande haben im letzten Gruppenspiel Tunesien mit 3:1 besiegt und Japan und Schweden haben 1:1 gespielt. Tunesien ist mit 0 Punkten nach der Vorrunde ausgeschieden. Das Wetter, zum Morgen hin ist es meistens klar, bei Temperaturen zwischen 24 und 14 Grad. Am Tag dann wieder viel Sonne, im Westen und Südwesten kommen ab dem Nachmittag Gewitter mit Starkregen und Hagel dazu. Dazu ist es sehr heiß mit maximal 31 bis 41 Grad. Am Samstag sind die Gewitter dann mehr im Westen und Nordwesten und es bleibt weiter heiß. Die Zeit, es ist 4:03 Uhr.
4: Und da gucken wir auf die Straßen. Geht los auf der A2 Hannover Richtung Berlin. Die ist zwischen Zieser und Wollin wegen Straßenschäden gesperrt. Die A2 Berlin Richtung Hannover ist zwischen Burg Ost und Burg Zentrum wegen Reparaturarbeiten bis Sonntag gesperrt. Dann die A4 Görlitz Richtung Dresden. Die ist zwischen Kodersdorf und Niederseifersdorf in beiden Richtungen wegen Wartungsarbeiten im Tunnel Königshainer Berge bis morgen früh um 5 gesperrt. Die A8 Karlsruhe Richtung Stuttgart ist zwischen Rutesheim und Leonberg West nach einem Unfall gesperrt. Die A8 München Richtung Salzburg ist zwischen Bad Reichenhall und Grenzübergang Bad Reichenhall wegen Bauarbeiten bis 6 gesperrt. Die A20 Lübeck Richtung Kreuz Uckermark ist zwischen Rostock, Südstadt und Dummersdorf wegen Fahrbahnerneuerungen bis Montag um 4 gesperrt. Und die A71 Suhl Richtung Erfurt ist zwischen Suhl, Zellermeles und Oberhof wegen Wartungsarbeiten im Tunnel Hochwald bis 6 gesperrt. Gute Fahrt euch!
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4: Ja, so langsam wird's spannend, ne? Wann denn dann jetzt Taylor Swift und Travis Kelce heiraten? Und vor allem wie, wann, wo, mit wem? Und da gibt es ja die wildesten Spekulationen. Und jetzt sind da so ein paar Details ans Licht gekommen, ja, die schon relativ handfest klingen. Was da jetzt rausgekommen ist oder durchgesickert ist zu der Promi-Hochzeit des Jahres, das klären wir hier in der Jungen Nacht nach 3 Songs. Einfach mal ein Shibuzi und Miles Smith.

0: Tja, wenn nicht Britney Bitch, sondern Taylor Swift heiratet, dann wäre natürlich alle ganz wuschig. Vor allem, wenn irgendwie so gut wie gar keine Details zumindest offiziell so bekannt gegeben werden. So, deswegen gibt's gerade umso mehr Spekulationen über diese Mega-Hochzeitssause des Jahres. Und es heißt jetzt, angeblich soll sie nächste Woche, genauer gesagt am 3. Juli stattfinden, angeblich in New York und angeblich im Madison Square Garden. Ihr merkt, ne, ganz schön viele angebliche, die ich da gerade so formuliere. Aber jetzt sagt Brinja Becker aus dem Pop-Team, das sind mittlerweile nicht mehr unbedingt nur noch Gerüchte. Es gibt da Hinweise und die verdichten sich, ne?
1: Ja, sie scheint wirklich, wie schon vermutet, den Madison Square Garden gemietet zu haben. Das würde auch einfach nur Sinn machen, so eine Event-Location. Die ist ja darauf vorbereitet, Stars so rein und raus zu schmuggeln. Und es wäre auch genug Platz für alle Gäste. Taylor selbst hat ja schon in einer Talkshow gesagt, sie hat gefühlt jeden eingeladen, mit dem sie je geredet hat. Sie will nämlich nicht überlegen müssen, ob sie jemanden genug kennt, um ihn einzuladen.
2: You have to evaluate or assess your relationship with them to see if they should be there. I'm not gonna do that.
1: Ja, also es werden so 1000 Gäste erwartet. Alter. Und da macht der Madison Square Garden einfach auch nur Sinn.
0: Ja, ist klar. Aber ey, so eine Teller, die kann sich das natürlich auch leisten, ne? Aber wurde das denn jetzt auch final bestätigt?
1: Quasi. Also bei der Stadt New York wurde jetzt ein Antrag auf Straßensperrungen eingereicht. Aha. Vom 2. Juli bis zum 4. Juli werden die Straßen rund um den Madison Square Garden gesperrt. Und die New York Times, die will auch rausgefunden haben, dass die Location da echt von Taylor gemietet wurde. Sie zahlt angeblich 1 Million pro Nacht, also insgesamt wohl 3 Millionen Dollar. Für die Location.
0: Ja, er ist so läppisch, so nix. Mein Gott, ey, 3 Millionen Leute. Aber ey, ich finde ja, ne, dass Taylor Swift überhaupt so viel Kohle hat. Das hat sie doch irgendwie auch ihren Fans zu verdanken und ich finde auch uns hier, ne, weil wenn wir supporten sie, wir spielen ständig ihre Mucke. Deswegen finde ich, wir sollten auch eine Einladung bekommen. Aber vielleicht kommt die auch noch. Wenn, dann hört ihr es natürlich hier und auch wenn noch mehr Details durchsickern sollten.

Dua Lipa, Physical in der jungen Nacht. Und auch wenn vielen vielleicht gerade nicht so danach ist, komm Leute, ein bisschen WM-Feeling können wir ja nochmal machen, oder? Beziehungsweise Shakira mit Dai Dai, hören wir schon im Hintergrund, der offizielle Song zur Fußball-WM. Und ja, ich weiß, gestern Abend war bitter, ne? Deutschland hat verloren, 1-2 gegen Ecuador. Aber irgendwie auch egal, ob wir gewonnen haben, weil wir waren doch eh schon Gruppenerster. Das Witzigste, das Wichtigste ist jetzt, was wir Montagabend machen. Da müssen wir dann wirklich was reißen und hier Dai Dai machen. Heißt nämlich so viel wie, na los, gib alles. Und das macht Shakira hier jetzt auch für euch in der jungen Nacht. Dai Dai.

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1: Selten so gut gepasst wie der Song Wanna Make You Sweat. Schwitzen tun wir alle. Jetzt gucken wir erstmal hier auf die Straßen. Geht los auf der A2 Hannover Richtung Berlin. Die ist zwischen Ziesar und Wollin wegen Straßenschäden gesperrt. Die A2 Berlin Richtung Hannover ist zwischen Burg Ost und Burg Zentrum wegen Reparaturarbeiten bis Sonntag gesperrt. Die A4 Görlitz Richtung Dresden ist zwischen Kodersdorf und Niederseifersdorf in beiden Richtungen wegen Wartungsarbeiten im Tunnel Königshainer Berge bis morgen früh um 5 gesperrt. Die A8 Karlsruhe Richtung Stuttgart ist zwischen Rutesheim und Leonberg West nach einem Unfall gesperrt. Die A8 München Richtung Salzburg ist zwischen Bad Reichenhall und Grenzübergang Bad Reichenhall wegen Bauarbeiten bis 6 gesperrt. Die A20 Lübeck Richtung Kreuz Uckermark ist zwischen Rostock Südstadt und Dummersdorf wegen Fahrbahnerneuerung bis Montagmorgen um 4 gesperrt. Und zum Schluss die Suhl Richtung Erfurt ist zwischen Suhl, Zella, Mehlis und Oberhof wegen Wartungsarbeiten im Tunnel Hochwald bis 6 gesperrt. Gut fahrt euch!
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1: Boah, ey, manchmal überschlage ich mich auch in der Stauschau, ne? Ich rede, glaube ich, ein bisschen schnell, oder? Kann das sein? Ich merke das oft nicht, wenn ich zu schnell rede. Egal, was sich auch überschlägt, das sind die Temperaturen da draußen. Also, wem muss ich das sagen? Ich muss es euch gar nicht sagen, wie heiß es draußen ist. Aber ich kann euch sagen, es wird noch heißer. Und es hat so ein bisschen was Ironisches, weil tatsächlich ist heute der Welttag der Kältetechnik. Habe ich jetzt mal kurz gegoogelt, was das bedeutet. Bedeutet, der 26. Juni feiert die niedrigen Bereiche des Thermometers. Ja gut, wie gesagt, bisschen ironisch, ne? Weil ich glaube, die niedrigen Bereiche des Thermometers, die haben in den nächsten Tagen überhaupt nichts zu feiern. Laura Dahn ist auf jeden Fall hier. Und das hier ist Holly Humberstone, To Love Somebody, für euch jetzt um 4.31 Uhr in der Jungnacht.

0: Unter uns hört ja hier keiner zu. Habt ihr im Freibad schon mal ins Becken gepinkelt? Ja, da wollte ich jetzt eigentlich eine lustige Moderation zu machen. Die geht auch gleich weiter. Ich muss aber einmal kurz hier einen Falschfahrer melden, der in dieser Sekunde reinkommt. Achtung, Falschfahrer auf der A31 Leer Richtung Emden. Zwischen Leer West und Leer Nord, da kommt euch ein Falschfahrer entgegen. Fahrt äußerst rechts und überholt nicht auf der A31 Leer Richtung Emden. Zwischen Leer West und Leer Nord, da ist ein Falschfahrer unterwegs. Vorsicht in beiden Richtungen. So, jetzt kommen wir nochmal zum wichtigen Thema. Also, schon mal ins Freibadbecken gepinkelt. Ich weiß ja, ne? Bei den Temperaturen ist Freibad so the place to be. Aber ich muss jetzt leider echt mal ein Spielverderber sein, beziehungsweise die Comedians Luisa, Charlotte Schulz und Saskia Fröhlich. Die kramen jetzt nämlich immer wirklich hier so die Top 3 der Red Flags in Freibädern raus. Und ich muss sagen, richtig eklig, aber ich glaube, kennen wir leider wirklich alle.
1: Saskia, was ist das Widerlichste im Freibad?
2: Ey, lass uns doch einfach eine Top-3-Liste machen.
1: Oh ja, gute Idee. Ich würde sagen, auf Platz 3 ist auf jeden Fall Rasur.
2: Widerlich.
1: Ekelhaft. Ich war wirklich gerade im Freibad und da war eine Frau unter der Dusche, in der öffentlichen Dusche draußen, ne, direkt da am Becken, die hat sich einfach die Achseln rasiert.
2: Einfach kein Schamgefühl.
1: Nee.
2: Krass. Ich würde sagen, Platz 2 ist vielleicht für manche Leute eher der Platz 1, aber Platz 2 ist für mich ins Becken pissen.
1: Ja, auf jeden Fall. Und es machen zu viele. Weil wir wissen ja jetzt auch überhaupt, dass Schwimmbad so nach Schwimmbad riecht, hat ja damit zu tun, nicht, dass es, man denkt nämlich, es riecht nur nach Chlor, es riecht aber nach der Verbindung von Pisse und Chlor.
2: Richtig.
1: Und von Hautschuppen und Chlor.
2: Und Schweiß. Bah. Leute, warum schwitzt ihr denn im Sommer im Freibad, ihr Ekligen? Okay. Platz 1 ist Pflaster. Widerlich. Kranke Scheiße, wirklich. Oh. Verbot für Menschen, die Pflaster am Körper tragen. Ihr dürft nicht ins Freibad.
1: Wirklich, Petition hiermit aufgerufen, bitte unterschreibt die. Hört auf, Pflaster im Freibad zu tragen.
2: Oder verletzt euch einfach nicht im Sommer, ihr Loser.
1: Ja, ihr Vollidioten. So, tschüss.
2: Ciao.

Aber mein Place to be bei dieser Hitze ist der Tiefkühlbereich im Supermarkt. Ich bin dann immer sehr lange einkaufen. Das schreibt Hörer Frank. Und Frank, ich fühle das sehr. Ich habe mich auch letztens ein bisschen länger im Supermarkt verweilt als eigentlich nötig, weil ich echt dachte so, oh mein Gott, das ist wirklich hier gerade der geilste Ort bei dieser Hitze. Ansonsten, falls ihr keinen Bock auf Supermarkt habt, könnt ihr in Erfurt zum Beispiel jetzt bei Ü30 Grad kostenlos in klimatisierte Museen. Oder, habe ich auch heute Morgen in den Nachrichten gehört, ihr könnt in die Kirche gehen. Da könnt ihr wirklich rein. Die erwarten auch nicht, dass ihr betet. Einfach Kirche rein in der kühlen, wie heißt das denn nochmal da vorne? Ne? Da in der Kirche auf jeden Fall abhängen. Ihr merkt, ich bin auch nicht so der Kirchgänger. Wenn ihr da jetzt auch nicht so Bock drauf habt, dann habe ich hier noch was für euch jetzt. Eine Abkühlung durchs Radio habe ich euch jetzt schon zweimal gespielt heute Nacht, aber kann man ja nicht oft genug machen, ne, bei der Hitze. Hintergrund ist, für das, was jetzt gleich kommt, wenn wir uns Videos zum Beispiel angucken von Schnee, Eis oder anderen kalten Dingen oder auch nur Sounds hören, dann denkt das Gehirn an Situationen, die wir bei dieser Kälte gemacht haben und dadurch wird uns dann auch gedanklich kühler. Ich hoffe, ihr könnt mir jetzt noch folgen, trotz Hitze und in diesen Informationen. Egal, merkt euch einfach, wenn ihr das jetzt hier hört, dann kühlt euer Körper auf jeden Fall so gefühlt ein bisschen runter. Deswegen jetzt aufdrehen, zuhören und euch da richtig reinfühlen.

0: Ist euch schon kühler gefühlt? Und habt ihr es auch rausgehört, welcher Song das war? Mariah Carey, ne? Hier, All I Want for Christmas. Da hat Hörer Neo jetzt allerdings etwas, ich sag mal, geht so Wunsch dazu.
1: Am besten ist es, wenn du mal den Song komplett spielen würdest, nicht so kleine Phasenkündchen. Denn ich höre tatsächlich, dass Weihnachtslieder so bescheuert klingen mag, aber ich bin immer so im Vorweihnachtsfieber ab Juni, Juli, August. Deswegen, es wäre schön, wenn ich das Lied einmal komplett spielen würdest.
0: Also, Neo, ich mache ja wirklich viel für euch. Aber das kann ich wirklich nicht. Ich liebe den Song sehr, aber ich glaube, wenn ich jetzt hier All I Want for Christmas spielen würde, dann würde ich meinen Job verlieren. Und das will auch keiner, oder?
2: Ich hoffe nicht.

Fahrt, Mann. Tau mich auf in der jungen Nacht. Ich glaube, auftauen müssen wir hier niemanden. Passt da wirklich auf bei der Hitze draußen. Ich bin Laura Dahm, ich bin raus. Ciao.

0: So, der Nächste bitte, was darf's denn sein?
1: Hallo, ich hätte gern 3 Kugeln bitte. Was ist denn das hier vorne?
0: Das ist Basilikum-Limettenschnitz mit Tofu-Crunchies.
1: Und das da?
0: Das ist Mokka-Soja mit Fairtrade-Goji-Beere.
1: Ui, und das da?
0: Das ist das Wasserspülbecken für den Eislöffel.
1: Ach so, und haben Sie auch veganes Schlumpfeis aus nachhaltiger Freilandhaltung?
0: Ja, hier links, das blaue.
1: Super, dann hätte ich gern 3x Schoko, bitte.
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7: 5.32 Uhr ist es.
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7: Mit Timo Maschewski. Das Fritz-Sendegelände bereitet sich auf die heißesten Tage des Jahres vor. In Berlin hat die Gesundheitsverwaltung in der RBB 24 Abendschau dazu aufgerufen, sich zu schützen vor der Hitze und der UV-Strahlung. In RBB 24 Brandenburg aktuell hat der Waldbrandschutzbeauftragte Engel außerdem dazu aufgerufen, die nächsten Tage, wenn es geht, nicht in die Wälder zu gehen. Gibt auch schon Hitzeschäden. Die Autobahn A2, die ist wohl das ganze Wochenende über zwischen Ziesa und Wollin Richtung Berlin gesperrt. Da bleibt nicht mehr viel Zeit. Nach den schweren Erdbeben in Venezuela suchen Rettungskräfte im Norden des Landes immer noch nach Verschütteten. Die Zahl der Todesopfer ist in der Nacht auch noch mal gestiegen. Das Gesundheitsministerium von Venezuela geht jetzt von über 230 Toten und mindestens 4.500 Verletzten aus. Kaum waren die großen Bühnen auf der Fusion geöffnet, war die Musik früher als gedacht auch schon wieder aus. Das Fusion Festival in Mecklenburg-Vorpommern musste gestern Abend für ungefähr 2 Stunden unterbrochen werden. Weil es nördlich des Festivalgeländes gebrannt hat, wurde das Festival teilweise evakuiert. Kurz vor 21 Uhr haben die Behörden und die Veranstalter dann Entwarnung gegeben.
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7: Ging in dem Spiel für Deutschland zwar um nichts mehr, trotzdem machen sich jetzt einige Sorgen, wie es für uns bei der WM weitergeht. Die deutsche Nationalmannschaft hat ihr letztes Gruppenspiel gegen Ecuador am Abend mit 1:2 verloren. Ecuador ist dadurch als einer der besten Gruppendritten auch im 16. Finale. Auch die Elfenbeinküste hat es dahin geschafft nach einem 2:0 gegen Curaçao. Japan und Schweden, die sind beide weiter nach einem 1:1. Tunesien ist dagegen raus nach einer 1:3 Niederlage gegen die Niederlande.
0: Wetter.
7: 13 bis 21 Grad sind es jetzt schon im Fritz-Sendegelände und bis zu 37 Grad kann es heute noch geben. Gibt Sonne von früh bis spät, wird aber nicht ganz so schwül heute. Übers Wochenende wird es dann noch heißer, morgen schon bis zu 40 Grad, am Sonntag dann bis zu 42 Grad. Vielleicht gibt es aber auch schon einzelne Hitzegewitter.
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7: Ja, wie gerade in den Nachrichten.

0: Schon gehört, wegen der Hitze gibt es jetzt schon Fahrbahnschäden. Zum Beispiel ist die A2 deshalb Richtung Berlin zwischen Cieza und Wollin gesperrt. Auf der A13 Richtung Dresden gibt es Probleme zwischen Baruth und dem Rastplatz Buckgraben. Da dürft ihr nur noch 60 km/h fahren. Auf der westlichen A10 Richtung Dreieckhaveland Straßenschäden zwischen Potsdam-Nord und Spandau auf der linken Spur. Auf der östlichen A10 Richtung Dreieck-Spreeau dürft ihr zwischen Marzahn und Hellersdorf sogar nur noch 40 fahren. Denn da gibt es Schlaglöcher. Auf der A9 Richtung Halle-Leipzig Probleme durch Gegenstände auf der Fahrbahn zwischen Kleinmarzehns und dem Rastplatz Rosselquelle. Und auf der A2 nochmal Richtung Berlin gibt es Probleme durch eine ungesicherte Unfallstelle zwischen dem Rastplatz Wüstenforst und Cieza. Auf der B169 Richtung Cottbus Probleme nach einem Wildunfall zwischen Hörlitz und Senftenberg. Und die B101, und zwar die Meißner Straße und die Priesterwitzer Straße, die sind zwischen Parkstraße und Mülbitzer Straße gesperrt wegen eines Feuerwehreinsatzes. Aus Berlin gibt es gerade keine aktuellen Meldungen. Alle unterwegs, gute Fahrt.
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0: Na toll. In 6 Monaten ist schon wieder Weihnachten und mir fehlen immer noch 2 Geschenke.
1: Nicht vom Becken anspringen.
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2: Es ist 6 Uhr.
3: Am Freitag.
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2: Die hat ab heute Timo Maschewski.
4: Die Hitzewelle, die nimmt gerade noch mal so richtig Anlauf. In anderen Teilen Deutschlands können es heute schon 40 Grad werden, bei uns dann erst am Wochenende. Vorsichtshalber wurden aber auch bei uns schon viele Veranstaltungen abgesagt. Es gibt auch schon die ersten Sperrungen auf Autobahnen, weil durch die Hitze der Asphalt aufgeplatzt ist. Und in Berlin-Zehlendorf, da ist gestern schon ein 17-Jähriger in der Krummen Lanke ertrunken. Machen sich immer mehr Rettungskräfte auf den Weg. Nach den schweren Erdbeben in Venezuela reisen heute auch knapp 50 Leute vom Technischen Hilfswerk aus Deutschland ins Katastrophengebiet. Unter den Trümmern eingestürzter Häuser werden dann noch rund 200 Menschen vermutet. Außerdem hat die Regierung rund 235 Todesopfer bestätigt. Umweltschutzverbände haben es künftig schwerer, wenn sie Bauprojekte vor Gericht stoppen wollen. Der Bundestag hat am späten Abend beschlossen, dass ihr Klagerecht eingeschränkt wird. Heißt konkret, wenn ein Umweltschutzverband zum Beispiel dagegen klagt, dass eine Straße ausgebaut werden soll, dann wird das Projekt nicht mehr automatisch gestoppt. Außerdem sollen Umweltschutzverbände nur noch dann klagen dürfen, wenn das Projekt ihren Bereich und ihre Region betrifft.
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4: Ja, zum Glück ging es für Deutschland in dem Spiel um nichts mehr. Im letzten Gruppenspiel gegen Ecuador gab es am Abend eine 1:2-Niederlage. Ecuador ist dadurch jetzt aber auch im 16. Finale. Genauso wie die Elfenbeinküste, die mit 2:0 gegen Curaçao gewonnen hat. Japan und Schweden, die sind beide in die K.O.-Runde gekommen durch ein 1:1 gegeneinander. Die Niederlande haben 3:1 gegen Tunesien gespielt.
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2: Da geht gerade alles kaputt wegen die Hitze. Meine Güte. Pass auf, wir fangen an. A2 Hannover Richtung Berlin zwischen Rastplatz Wüstenforst Süd und Ciesa gibt es Behinderungen nach einem Unfall. Und kurz dahinter ist die Autobahn dann zwischen Ciesa und Wollin komplett gesperrt, weil es Hitzeschäden gibt auf der Autobahn. Hitzeschäden generell großes Problem heute Morgen auf der östlichen A10 Richtung Dreieck Spreeau zwischen Marzahn und Hellersdorf. Da ist die rechte Spur nur frei und ihr müsst 40 fahren. Dann auf der westlichen A10 in Richtung Dreieck-Havelland zwischen Potsdam-Nord und Spandau gibt es Hitzeschäden. Auch da nur die rechte Spur frei. Und betroffen ist auch die A13 Richtung Dresden zwischen Baruth-Mark und Rastplatz Buggraben. Da ist der Asphalt so ein bisschen nach oben gekommen und deswegen müsst ihr auch da 60 fahren. So, ansonsten sieht's gut aus. Kommt gut an.
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5: Die Ereignisse überschlagen sich.
2: Ich komm nicht klar.
5: Warte, erstmal.
2: Ja.
5: Happy Friday, TJF. Sorry, es ist ein Zwang,
2: das
5: muss raus.
2: Das muss dazu. Dann hat gerade die Türkei das 3:2 in der 98. Minute gegen die USA geschossen. Gibt es jetzt trotzdem Autokorso auf dem Kudamm?
5: Mann, I wish.
2: Oh Mann.
5: Ich habe heute, ich habe kein Türkei-Trikot an. Ich hatte gestern Deutschland-Trikot an.
2: Ja.
5: Ich habe heute kein Türkei.
2: Das Spiel ist aus. 3:2, Türkei gewinnt.
5: So.
2: Ich habe 2:2 getippt. Leute, enjoy it. Enjoy it. Es war zwar völlig für die Katz, aber 3:2.

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1: Es gibt ja so Termine, auf die freut man sich sehr. Und dann gibt es so Termine, bei denen man sich als junger Mensch, und da spreche ich vor allem euch Jungs an, sagt, na, könnte ich drauf verzichten. Ich glaube, so ein Besuch beim Urologen, ich möchte mich jetzt nicht zu weit aufs Fenster lehnen, steht jetzt nicht unbedingt auf der Bucketlist von einem Jungen.
0: Sehr weit oben auf jeden Fall nicht, vielleicht auch gar nicht. Aber Leute, bleibt ruhig, es ist wirklich nicht so schlimm.
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0: Ja, sogar, to be honest, wichtig, solche Untersuchungen immer wieder machen zu lassen. Und ihr müsst euch nicht lange in den Kopf zerbrechen, was so Vorbereitungen angeht. Ne? Also jetzt nicht irgendwie noch vorher groß rasieren oder so. Das sag nicht ich, sondern Urologin Ria, die ist auf Insta und TikTok unterwegs als Answering for a Friend.
3: Man muss sich nicht rasieren, man muss nicht vorher nochmal duschen gehen. Es ist eigentlich viel wichtiger, dass man im Alltag eine gute Genitalhygiene hat. Und das beinhaltet bei Männern und Menschen mit Penis eben auch, dass die Vorhaut regelmäßig zurückgezogen wird und dann die Eiche darunter gesäubert wird.
1: So, und jetzt sagen vielleicht Männer und Jungs und alle mit Penis, mir doch scheißegal, ob ich rasiert bin, ich habe eine ganz andere Frage. Ich stelle sie jetzt. Ich sag jetzt einfach.
0: Oh Gott.
1: Die Frage, die man sich vielleicht nicht traut zu stellen. Thema, kriegt man eine Latte, wenn man beim Urologen ist und da angefasst wird?
3: In den 4 Jahren, in denen ich in der Urologie arbeite, ist es vielleicht 1-2 Mal passiert. Es kann aber auch sein, dass mir das gar nicht aufgefallen ist, weil ich ja, wenn ich jemanden im Intimbereich untersuche, immer was ganz Konkretes wissen will, zum Beispiel, ob mit den Hoden alles in Ordnung ist.
1: So, jetzt ist es raus, jetzt ist es geklärt.
0: Ja, Leute, wir sind alle ein bisschen entspannter vielleicht, wenn wir beim nächsten Mal zur Urologin gehen. Ist übrigens nicht nur für Männer was, sondern auch für Frauen, weil Urologe, Urologin ist der Arzt, die Ärztin für Leute, die, keine Ahnung, Blase, Nieren, Harnwege.
1: Auch mal mit der Blasenentzündung beim Urologen.
0: Ja?
1: Voll. Hab gar keine Latte bekommen.
0: Hast du eine Latte gekriegt?

0: Zerb, The Chainsmokers, Inc. mit Addicted.
1: Oh. Ey, wir sind jetzt unter uns, ne? Mal ganz kurz Real Talk.
0: Ja.
1: Gibt's irgendjemanden, der sich auf die Temperaturen am Wochenende freut? Weil mir graut es richtig davor, jetzt ohne Spaß.
0: Ich kann es gar nicht glauben. In der Wetter-App für Berlin steht halt bei Sonntag wirklich 40 und ein Rotton, den habe ich noch nie gesehen in dieser App. Das ist wirklich komplett insane.
1: Was macht man denn bei diesem Wetter? Also was macht man, wenn man sich abkühlen will und jetzt nicht an See möchte? Weil ich sage euch ehrlich, ich will gar kein Tageslicht sehen. Ja. Vor allem am Sonntag. Ich möchte das nicht.
0: Zu Hause einbuddeln und 10 Liter Eis essen von mir aus.
1: Ja.
0: Keine Ahnung, vielleicht ins Kino gehen, Obsession läuft, Backrooms läuft, irgendwie sowas.
1: Ja, klingt geil, aber ist teuer.
0: Ja.
1: Also Kino ist einfach ein teurer Spaß, kann man sich nicht leisten. Ich habe einen ganz anderen Plan, ja, und den wollte ich einfach mal an euch weitergeben.
0: Du lachst schon
1: vielleicht
0: so.
1: Als Inspo.
0: Was los?
1: Ich habe vor, am Sonntag den ganzen Tag von früh bis spät U-Bahn zu fahren. Und da kann man sagen, ja, wenn ich den ganzen Tag U8 fahren, allem anderen im Leben vorziehe, nur das, dann ist die Situation wirklich ernst. Aber ich mach's.
0: Komplett ernst. Viel Spaß.
1: Danke.

0: sagen, das war Gleit auf Fritz.
1: Und jetzt mal kurz zum
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3: Ja, was soll ich euch sagen? Es wird heiß, Sonne von früh bis spät, 33 bis 37 Grad heute maximal.
0: Und jetzt müssen wir leider darüber reden.
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0: Mann, ey.
3: Gegen Ecuador verloren. 3 Stunden Schlaf dafür. Ey, geil. Das hätte wirklich niemand erwartet.
0: Hey. Ja, Leute, nochmal die Hard Facts. Deutschland-Ecuador, WM 2-1 Niederlage. Alle irgendwie verwirrt. Vielleicht kannst du da ein bisschen Licht ins Dunkle bringen. Dirk Walsdorf, guten Morgen.
4: Guten Morgen.
3: Dirk, erstmal muss ich mich bei dir entschuldigen. Ich habe ja gestern gesagt, dass du wohl übermüdet bist, weil du gesagt hast, das Spiel könnte ja vielleicht auch gar nicht so ausgehen, wie wir das alle gedacht haben. So wie ich gedacht habe, 4-1, Deutschland gewinnt, ganz klar. Erstmal dafür Entschuldigung.
4: Kein Problem.
3: Muss ich sagen, im Herzen habe ich mich ein bisschen gefreut für Ecuador.
4: Was?
3: Ja, der Trainer war einfach ein Vibe. Den fand ich geil. So, aber jetzt sag uns, wie konnte das passieren? Dirk, was war da los?
4: Ich habe mich auch ein bisschen gefreut, nicht für den Trainer, sondern für die Fans, weil die total mega sind. Das muss auch mal gesagt werden.
3: Ja.
4: Woran lag's? Wie konnte das passieren? Mache ich nicht die Antwort, die macht Dennis Undaff.
5: Die wollten es mehr, die waren eklig und wie gesagt, wenn wir uns dagegen wehren, dann hätten wir wahrscheinlich auch ein anderes Ergebnis gehabt.
4: Kontext, eklig ist hier ein Kompliment, ne? Also die wollten es mehr, ist eine etwas bittere Erkenntnis. Julian Nagelsmann wollte das nicht so formulieren, aber wenn mehrere seiner Spieler das so sagen, muss man das mal hinnehmen. Man hat's halt am Ende auch gemerkt, für Ecuador ging's um alles, ums Weiterkommen und für die Deutschen ging's irgendwie um, sagen wir mal, eine sehr kultivierte Trainingseinheit unter großem Stress, die aber nicht so richtig gut gelaufen ist.
0: Mit ein paar Hydration Breaks.
3: Bezahlte, hey.
0: Und wenn wir jetzt nach vorne blicken, wie geht's weiter mit diesem Team?
4: Ja, also das war eigentlich ein ganz guter Reality-Check, weil man nochmal begriffen hat, dass es durchaus ein paar Baustellen gibt. Nagelsmann hat das auch nachher ganz gut zusammengefasst. Er hat gesagt, die müssen auf jeden Fall geduldiger spielen. Ich mache mir so ein bisschen Sorgen, weil die ganz oft Zweikämpfe, wo es so um physische Härte geht, verlieren. Ja, das sieht ein bisschen so aus, wie wenn Zweitklässler gegen Viertklässler Fußball spielen und unsere sind die Zweitklässler. Das ist nichts, was man kurzfristig beheben kann. Da muss man einfach deutlich besser spielen. Aber das könnte im 16. Finale alles klappen, denn es spielt sich immer mehr zu, dass Deutschland da am Montag gegen Paraguay spielen wird. Und ich habe von denen viel bei der WM gesehen. Und ich habe ja vor Ecuador gewarnt, aber bei Paraguay würde ich sagen, ausnehmend machbar und die anderen, um die es dann noch geht, wahrscheinlich auch. Also deswegen können wir mal den Optimismus am Freitagmorgen wieder alle einsammeln und sagen, okay, kleiner Dämpfer, kleiner Warnschuss, aber hier ist noch lange nichts vorbei in Amerika.
3: Kannst du dann einen Tipp sagen für Montag? Weil ich vertraue dir jetzt mehr als mir. Ich habe ja meinen Tipp verkackt.
4: Ach so, also wenn es Paraguay wird, gewinnt Deutschland in 90 Minuten mit 2 Toren Absprung, Abstand. 3-1, weil einen fangen sie sich ja immer. Sie kriegen ja immer einen rein.
3: Ja,
4: leider.
3: Ja, das stimmt. Das ist auch in Ordnung. Okay, habe ich eingetragen. Ja. Danke, Dirk.
4: Gerne, tschüss.
0: Ich liebe, dass wir jetzt schon so positiv drauf gucken. Ich muss das Ganze erstmal verarbeiten. Leute, wenn ihr euch auch ablenken wollt, wie wäre es, das Ganze mit Fußball zu machen?
3: Yay.
0: WM-Spiel läuft heute wieder. In Norwegen, Frankreich könnt ihr gucken. Im Cassiopeia auf dem RW-Gelände. 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
3: 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Dir, Dirk, vielen, vielen Dank und sorry nochmal wegen gestern, ja?
4: Alles gut. Schönes Wochenende.
0: Schönes Wochenende. Dirk, du bist gut genug. Das ist auch nochmal
3: gehört. Und die Mannschaft.
0: Die Mannschaft nicht.
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3: 6:30 Uhr gleich. Guten Morgen.
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5: Könnte heute einen neuen Hitzerekord für Juni geben. Zwar nicht im Fritz-Sendegelände, aber anderswo in Deutschland mit über 40 Grad. Auch bei uns sind fürs Wochenende schon viele Veranstaltungen.

0: in den ersten 2 Jahren nach Kauf schon nutzen müsst, dann verlängert sich eure Gewährleistung künftig um 1 Jahr. Er soll 6 Menschen getötet haben. Am Morgen soll gegen den Attentäter vom Magdeburger Weihnachtsmarkt das Urteil gesprochen werden. Der Mann war da vor 1,5 Jahren mit dem Auto reingerast. Die Staatsanwaltschaft will, dass er lebenslänglich plus Sicherungsverwahrung bekommt.
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0: Da hatten gestern wohl nicht so viele drauf getippt. Deutschland hat das letzte Gruppenspiel gegen Ecuador mit 1:2 verloren. Den Einzug ins 16-Finale hatten wir aber vorher schon sicher. Und da geht's dann am Montag gegen einen Gruppendritten. Entweder gegen Paraguay, Südkorea, Schottland oder Schweden.
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3: Die Hitze macht nicht nur uns, sondern anscheinend auch den Autobahnen im Land zu schaffen. In Sachsen-Anhalt ist die A2 Berlin Richtung Hannover zwischen Burg-Ost und Burg-Zentrum gesperrt. In Richtung Berlin ist die Autobahn zwischen Ciesa und Wolin gesperrt. Da gibt es lange Staus vor Ciesa und auch auf den Umfahrungen. Hitzeschäden auch auf der östlichen A10 Dreieck Spreeau zwischen Marzahn und Hellersdorf. Da ist nur die rechte Spur frei und ihr müsst 40 fahren. Dann westliche A10 in Richtung Dreieck-Havelland zwischen Potsdam-Nord und Spandau. Auch da ist nur die rechte Spur frei. Und von Hitzeschäden ist auch die A13 betroffen, Richtung Dresden zwischen Baruth-Mark und Rastplatz Buggraben. Da ist der Asphalt so nach oben gekommen und ihr müsst mit 30 über die Autobahn fahren, mit 30 km/h. Dann Berlin B96 Niederschönhausen, Grabeallee in Höhe Pastor-Niemöller-Platz, sind gerade die Ampeln kaputt, da dauert es auch länger. Und ansonsten sieht es aber ganz gut aus, kommt gut an.
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4: Komm, trau dich. Trau dich nochmal hier einzusagen, was du gerade zu mir gesagt hast.
3: Okay, Leute, passt auf. Ich bin Optimist. Ich sage...
4: Merkt man gleich nicht.
3: Pass auf, Deutschland fliegt raus im 16-Finale.
4: Das ist Wahnsinn. Junge.
3: Julian Nagelsmann wird gefeuert, bleibt doch in Amerika, der kommt gar nicht erst mit zurück. Und Jürgen Klopp legt das Magenta-Mikrofon hin und sagt, Leute, ich mach's.
4: Nein.
3: Und dann gewinnen wir die EM und die WM danach.
4: Das ist völliger Quatsch, Ben. Wir werden gewinnen, macht euch keine Sorgen. Ich rede mit den Jungs.

0: The Kid Leroy, Pieces. Hier in der Fritz Frühschicht um 6.35 Uhr am Freitag.
1: Hier kommt
2: Fritz Gamechecker.
1: Bene Wenk.
3: Oh, lang ist her. Smackdown vs. Raw. Mit meinem Cousin. So hart auf dem PlayStation-Controller rumhauen, dass wir am Ende kaputte Zeigefinger hatten. Aber das waren die guten Zeiten.
0: Klingt für mich so mittel, ganz ehrlich. Aber unser Fritz Gamechecker Bene Wenk hatte auch so einen Gaming-Kindheits-Nostalgie-Moment diese Woche. Star Fox heißt das Spiel. Warum hat dich das so erwischt, Bene? Guten Morgen.
4: Ja, guten Morgen. Das Game ist so ein Remake von Lilith Wars auf dem Nintendo 64 und das habe ich als Kind wirklich bis zum Erbrechen gezockt. Star Fox ist so ein Weltraum-Ballerspiel. Mhm. Du hast so einen kleinen Weltraumjäger und fliegst damit durch verschiedene Level und ballerst Gegner weg und versuchst ein ganzes Planetensystem von einem üblen Krieg zu befreien. Die haben am Spielprinzip wirklich nicht sonderlich viel geändert. Ganz viele von den Gegnern fliegen echt noch genau da, wo sie im Original aufgeflogen sind. Und es ist krass, wie das alles doch so in meinem Muskelgedächtnis drin ist.
3: Du weißt, jetzt kommt links einer, jetzt kommt rechts einer. Ach, Alter, oh Mann, genau. Das ist so cool. Aber wenn sie das Spiel eigentlich nicht so richtig geändert haben, was ist neu?
4: Also es ist massiv viel hübscher, klar. Seit Nintendo 64 hat sich sehr viel getan. Und was ich auch schön finde, es gibt viel mehr Zwischensequenzen, wo du mehr Backstory bekommst und die Charaktere so ein bisschen mehr Zeit haben, auch Charakter zu bekommen. Das ist ganz süß, auch wenn die Charaktermodelle wirklich ein bisschen weird aussehen in dem Game. Du spielst einen menschlichen Fuchs, deine Kollegen sind ein Hase, ein Vogel und eine Kröte. Okay. Und die sehen alle so ein bisschen zu realistisch aus. Das ist so weird, aber auch irgendwie cool. Keine Ahnung. Außerdem neu sind weitere Spielmodi. Einmal ein Challenge-Modus. Da kannst du die Level mit besonderen Aufgaben spielen. Sowas wie werde nicht getroffen oder besiege den Boss besonders schnell und einen neuen Mehrspieler-Modus.
0: Ist ja ganz süß, euch zuzuhören. Aber kannst du da überhaupt ein neutrales Urteil fällen, mein lieber Benewing?
4: Bei der ganzen Nostalgie meinst du?
0: Ja.
4: Also fällt mir schwer, ganz ehrlich. Aber ey, rumfliegen und ballern macht eigentlich immer Bock. Deswegen, ja doch, okay. Kannst du auch ohne Nostalgiebrille ganz gut zocken.
3: Nee. Geil. Star Fox gibt's für die Nintendo Switch 2 und ihr kriegt das so zwischen 50 und 60 Euro. Klingt geil. Bene, dann ganz viel Spaß damit weiter.
4: Ja, danke. Ich werde viel spielen.
3: Wollte ich gar nicht abhalten.

0: Drop Dead. Olivia Rodrigo, Drop Dead, war das hier auf Fritz um 6.45 Uhr am Freitag. Guten Morgen.
1: Und wir decken uns zurück an, ich glaube gestern oder vorgestern, da haben wir über spontanen, unerwünschten Besuch gesprochen. Oh, schlimm. Und Sally, du hast einen extrem lustigen Lifehack.
0: Ja, quasi was Olivia Rodrigo gerade gesungen hat. Ich stelle mich tot. Drop Dead.
1: Drop Dead macht Sally. ich sag dann eher so, sorry, ist gerade ein bisschen Chaos.
0: Ja.
1: Tschüss.
0: Das fühlen auch unsere beiden TikToker Levi Pinnell und Fabian Raschagai. Fabi ist gerade frisch nach Berlin gezogen und noch total ambitioniert. Ab jetzt soll alles immer ordentlich sein.
1: Ja, aber wir kennen alle die Realität. Yep. Das funktioniert nicht und deswegen...
2: Es hilft, in einem Raum Unordnung zu erlauben, weil ein bisschen Unordnung wird immer sein. Da muss man einfach ehrlich mit sich selbst sein. Und es hilft aber, für sich klar zu sagen, an welchem Ort ist Unordnung erlaubt. Und in der Küche, das ist dann so ein ganz dunkler Raum nach hinten, in der Küche halte ich die Kamm auf. Das heißt, wenn ich Briefe habe oder so und die noch nicht direkt öffnen kann, kommen die in die Küche, auf den Tisch da. Müll steht in der Küche. Naja, gut, bei wem steht Müll nicht in der Küche, ne?
3: Bei mir steht Müll immer direkt neben dem Bett.
1: Tja, so einfach ist es. Einen Raum nehmen, wo einfach euer ganzer Müll sich stapelt. Perfekt. 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
1: Und weiter geht's mit Sweet Nothings, Oscar mit Kay.

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0: BHZ, Schöneberger Jungs.
1: Grüße gehen raus.
0: An alle Schöneberger Jungs.
1: Yep.
0: Was geht's?
2: Und jetzt mal kurz zum
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1: Noch heiß wird es heute und es wird noch heißer. Also heute geht's ja fast eigentlich noch mit 33 bis 37 Grad maximal, ja. Ist ja fast kühl im Vergleich zu den nächsten Tagen. Ey, wirklich den ganzen Tag Sonne, wenig Wolken. Sorry.
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0: Hey, kennst du das, wenn so Orchester Popmusik spielen oder
1: ja,
0: auch Filmmusik
1: find ich toll.
0: Und so?
1: Find ich
0: das
1: toll.
0: Ist richtig geil. Das Ganze gibt's heute und auch noch in der Kirche, also da ist auch noch kühl.
1: Schön.
0: Also Leute,
1: geil.
0: Check it out.
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4: Leute, Lady Whistledown lädt euch ein zum Konzertabend Candlelight Best of Bridgerton on Strings. Und das in der Apostel-Paulus-Kirche in Berlin-Schöneberg. Ein Streichquartett, umgeben von tausenden LED-Kerzen, spielt live die ganzen Bridgerton-Lieblingscovers. Zum Beispiel Bad Guy von Billie Eilish, Wrecking Ball von Miley Cyrus oder 360 von Charlie XCX. 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Einlass ist um 20.45 Uhr und Tickets kosten um die 35 Euro.
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2: Die hat heute Timo Maschewski.
3: Das Fritz-Ende-Gelände bereitet sich auf die bisher heißesten Tage des Jahres vor. In Berlin hat die Gesundheitsverwaltung in der rbb24-Abendschau dazu aufgerufen, sich zu schützen vor der Hitze und der UV-Strahlung. In rbb24 Brandenburg aktuell hat der Waldbrandschutzbeauftragte des Landes außerdem gesagt, dass man in den nächsten Tagen, wenn es geht, nicht in die Wälder gehen sollte. Gibt auch schon Hitzeschäden in Brandenburg. Die Autobahn A2 ist zum Beispiel das ganze Wochenende wohl zwischen Ziesa und Wollin Richtung Berlin gesperrt. Olympische Spiele im Fritz-Sendegelände finden viele in Brandenburg gut, vor allem die Jüngeren. Im neuen Brandenburg-Trend von rbb24 Brandenburg aktuell und Antenne Brandenburg hat gut die Hälfte gesagt, dass sie eine Olympia-Bewerbung eher gut fänden. Bei den unter 35-Jährigen sind es sogar über 60%. Berlin will sich zusammen mit Brandenburg, Sachsen und Mecklenburg-Vorpommern für die Spiele ab 2036 bewerben. Die Bundesregierung will nochmal ans Elterngeld ran. Die Zeitungen vom Redaktionsnetzwerk Deutschland haben recherchiert, dass es künftig nur noch dann die volle Summe geben soll, wenn sich beide Elternteile die Elternzeit halbe-halbe teilen. Bisher ist es oft so, dass die Väter nur 2 Monate Elterngeld beziehen, weil sie oft mehr verdienen und deshalb schneller wieder arbeiten gehen wollen.
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3: Ging in dem Spiel für Deutschland zwar nicht mehr um viel, trotzdem machen sich jetzt einige Sorgen, wie es für uns bei der WM weitergeht. Die deutsche Nationalmannschaft hat ihr letztes Gruppenspiel gegen Ecuador am Abend mit 1:2 verloren. Ecuador ist dadurch als einer der besten Gruppendritten auch im 16-Finale. Auch die Elfenbeinküste ist weiter nach einem 2:0 gegen Curaçao. Japan und Schweden sind beide in der K.O.-Runde nach einem 1:1. Tunesien ist raus nach einer 1:3 Niederlage gegen die Niederlande. Paraguay und Australien haben 0:0 gespielt und die Türkei hat gegen die USA mit 3:2 gewonnen.
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2: Die Hitze fickt uns und sie fickt anscheinend auch die Straßen. Leute, was ist da los? In Sachsen-Anhalt ist die A2 Berlin Richtung Hannover zwischen Burg-Ost und Burg-Zentrum wegen Hitzeschäden bis Sonntag komplett gesperrt. Einfach die Autobahn. Und dann in Richtung Berlin A2, da ist die Autobahn zwischen Ziesa und Wollin gesperrt und es gibt lange Staus vor Ziesa und auch den Umfahrungen. Dann Hitzeschäden auf der A10 Richtung Dreieck Spreeau zwischen Marzahn und Hellersdorf. Da ist nur die rechte Spur frei und ihr müsst mit 40 über die Autobahn fahren. Dann auf der westlichen A10 in Richtung Dreieck Havelland zwischen Potsdam Nord und Spandau ist nur die rechte Spur frei wegen Hitzeschäden. Und betroffen ist auch die A13 Richtung Dresden zwischen Baruth-Mark und Rastplatz Buggraben. Da kommt der Asphalt hoch und ihr müsst 30 fahren, mit 30 über die Autobahn. Dann B96A Niederschönhausen, Grabeallee, da sind die Ampeln in Höhe Pastor-Niemöller-Platz kaputt. Und ansonsten sieht's ganz gut aus. Kommt gut an.
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2: Hey, na?
4: Guten Morgen.
2: Oh my God. Leute, was geht bei euch? Seid ihr ready für Bruno Mars?
4: Ich habe gerade einen TikTok gesehen von ihm, wie es aussieht, wenn man direkt vor ihm steht.
2: Und?
4: Auf dem Konzert.
2: Schreib's.
4: Er ist schon hot, Alter. Der hat so Moves drauf. Wenn Männer so tanzen können, da bin ich ja, ist ja um mich geschehen.
2: Er sieht nicht nur gut aus, er kann auch fantastisch singen und geil performen für euch im Olympiastadion, Leute. Es ist ausverkauft, aber Sally, ausverkauft ist uns ein bisschen egal, wa?
4: Ja, wir haben natürlich Gästeliste für euch und bringen euch rauf für Montag.
2: Also ruft an 0331 77 97 110. Wir zocken mit euch ein kleines Spiel, aber das ist einfach.
4: Ja, komm, 3 Ausschnitte, einen Song davon suchen wir. Ihr findet ihn, ihr packt euch auf die Gästeliste rauf, ihr geht zu Bruno Mars und seid verliebt.
2: So. Perfekt, die Zukunft ist geschrieben. Sally hat
4: unglücklich verliebt, sorry.
2: Jetzt eine Runde Sabrina Carpenter und dann zocken wir.

0: Ich habe Fat Josh Gigante. So good!
1: Hitmaschine Mars.
2: Es ist nicht Bruno Venus, es ist nicht Bruno Jupiter, es ist Bruno Mars, der uns beehren wird auf seiner Romantic-Tour in Berlin vorbeikommt. Am Wochenende sind die einzigen Deutschland-Konzerte. Ja, am Montag dann auch noch eins und wir schreiben euch auf die Gästeliste drauf.
0: Selina, wäre geil, wa?
3: Das wäre super, super schön.
0: Oh, wie sehr würdest du dich freuen?
3: Boah, riesig doll. Ich habe die ganze Woche schon probiert und es hat nie funktioniert.
2: Krass. Jetzt bist du am Start, Selina. Was geht so bei dir? Freust du dich auf die kommenden Temperaturen oder hast du auch ein bisschen Schiss davor?
3: Boah, die warmen Temperaturen sind gar nicht meins. Nee, und ich freue mich schon, wenn es nächste Woche kühler wird.
2: Was machst du denn, also um dich dem zu entziehen?
3: In der Wohnung bleiben,
2: ja, ich auch.
3: Rollläden runter ich und auch. Ventilator an.
2: Ja, perfekt. Aber so mache ich es auch.
0: Ist es so Charlottenburger Altbauwohnung oder?
3: Nee, jetzt, wir haben eine Erdgeschosswohnung. Da ist zum Glück noch ein bisschen kühler.
0: Boah, voll Glück gehabt, ja, okay.
2: Auch Glück gehabt, dass es dann am Montag nicht mehr ganz so heiß wird, so. Ja, bei Bruno Mars. Weil in deinem Wohnzimmer, so, also wir hätten ihn nicht in dein Wohnzimmer bekommen, sag ich dir ehrlich. Wir haben guten Draht zu ihm, aber in deinem Wohnzimmer hätten wir ihn nicht bekommen. Du musst schon ins Olympiastadion gehen. Okay, ey, wir zocken jetzt. Du hörst jetzt hier gleich 3 Songschnipsel von Bruno Mars Songs und sagst uns, welcher davon That's What I Like ist, okay? Alle 3 gibt's hintereinander.
3: Okay.
0: Hier kommen deine Songs.

0: Okay, Selina.
1: Na?
0: Was denkst du?
2: Der erste?
0: Das ist leider nicht richtig, Selina, oh mein Gott, es tut mir so leid. Falsch. Die Lara, welcher ist es?
2: Der Nummer 2 ist es.
0: Ja! Oh mein Gott, wie schuldig fühlst du dich, dass du Selina das jetzt klaust?
2: Ich weiß, es tut mir so wahnsinnig leid, aber ich freue mich so.
1: Du darfst dich auch freuen. Für Selina tut es mir wahnsinnig leid. Sie hat es auch die ganze Woche probiert. Aber ey, die Lara, du bist einfach dabei. Du gehst zu Bruno Mars.
2: Ja. Oh, wie cool. Vielen, vielen Dank.
0: Freude und Leid liegen so nah beieinander. Oh mein Gott, dann dir ein sehr schönes, warmes Wochenende und eine schöne Abkühlung am Montag bei Bruno Mars.
2: Dankeschön.
0: Sehr, sehr gerne. Leute, und vor allem auch Selina, ich gucke jetzt extra für dich hier nochmal auf den Zettel. Kurz nach 9, zweite Runde. Toi, toi, toi. Vielleicht wird's ja nochmal was.
1: Jetzt hier Bruno Mars mit That's What I Like.

0: Bruno Mars. Die Lara wird ihn live sehen am Montag. That's what I like auf Fritz.
1: Heute for free irgendwohin, wo es kalt ist und dabei noch ein bisschen Input mitnehmen. Claro.
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0: Ja, heute in Potsdam könnt ihr das in 4 Museen genauso machen, weil es ist Museumstag. Das bedeutet freier Eintritt im Filmmuseum, im Naturkundemuseum, im Potsdam-Museum und das Brandenburg-Museum für Zukunft, Gegenwart und Geschichte.
1: Von 11 bis 18 Uhr könnt ihr rein, kostet ja nichts und ihr könnt euch schön was angucken oder halt einfach nur so tun.
0: Ja, genau. Weil selbst wenn euch das gar nicht juckt, was da über die Vergangenheit gesprochen wird in dem Museum, es ist kalt.
1: Ihr könnt euch auf eine Bank setzen, interessiert gucken, Klimaanlage genießen. Leute,
0: perfekt.
1: Happy Potsdamer Museumstag.
0: Hier ist Olivia Dean, Man I Need.

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0: Köln rein. In diesem Freitag zusammen. Fantastisch. Ach so, was?
1: Was?
0: Es kommt das Wetter,
1: ne? Ich möchte das Wetter machen.
2: Ach so. Und jetzt mal kurz zum Wetter.
1: Ja, geht auch schnell, ehrlich gesagt. Es wird einfach nur heiß. Heute geht's ja fast noch. 33 bis 37 Grad maximal bei Sonne von früh bis spät.
0: Ich war abgelenkt, weil bei meinem Windows-Computer steht Höchsttemperatur. Morgen neuer Rekord.
1: Toll, cool.
2: Toll. Jetzt Fritz, Frühschicht.
1: Ja, aber stimmt, was dein Windows-Computer da sagt. 40 Grad soll es einfach am Wochenende werden, wenn man rausgehen möchte. Ja, ich will ja in der U-Bahn sitzen oder im Keller. Mhm. Wenn man rausgehen möchte, dann ist der einzig sinnvolle Ort irgendwo im Wasser sitzen und überleben. Aber wo? An den Seen ist es wirklich crazy voll. Freibad noch viel schlimmer. Und für die geilen, ruhigen Seen in Branne brauchst du eine Karre.
0: Ja, und deswegen haben wir für euch wirklich einen komplett secret Badespot in Berlin rausgesucht. Fritz Supporter New Olympic hat ihn gefunden auf der Karte. War schwer zu finden. Den Landwehrkanal.
3: Berlin Sweet Escape. Sweet Escape. Heute tauchen sie ein.
4: Bitte niemals reinspringen.
3: In den Landwehrkanal.
5: Da ist eine Schlackschicht unter der Wasseroberfläche.
3: Die Karibik des kleinen Mannes.
6: Eher so die Abwässer-Vibes von der Karibik.
3: Auf 10 Kilometern bietet der LWK alles, was Sie für den ultimativen Badespaß brauchen.
7: Löffel, Feuerzeuge.
8: Ich glaube schon, dass ein paar Dildos drin rumschwimmen.
3: Vielseitige Flora und Fauna.
8: Tote Vögel.
9: Ich habe noch nicht so viel Lebendiges im Wasser gesehen.
3: Ein spannendes Publikum zum gemeinsamen Baden.
6: Oh, das gehört den Ratten hier, das Revier, das ist voll in Ordnung.
3: Und kristallklares Wasser.
10: Guck's hier an, das ist braun. So wie halt halb Ostdeutschland halt, braun.
3: Um diesen atemberaubenden Badespot zu discovern, brauchen Sie nicht viel.
7: Impfpass, Schwimmflügel und am besten Fall eine Bikini.
3: Und wenn Sie keine Wasserratte sind, dann lassen Sie einfach die Beine baumeln.
6: Vielleicht ein Zeh?
3: Ah, paradiesisch.
6: Aber auch nur, weil ich weiß, ich könnte vielleicht nur ohne einen Zeh leben.
0: Jetzt.
8: Boah, doch, eigentlich reinspringen ist vielleicht doch geil.
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0: Toten und mindestens 4.500 Verletzten aus. Kaum waren die großen Bühnen auf der Fusion geöffnet, war die Musik früher als gedacht auch schon wieder aus. Das Fusion-Festival in Mecklenburg-Vorpommern musste gestern Abend für ungefähr 2 Stunden unterbrochen werden. Weil es nördlich des Festivalgeländes gebrannt hat, wurde das Festival teilweise evakuiert. Kurz vor 21 Uhr haben Behörden und Veranstalter dann aber Entwarnung gegeben.
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0: Zum Glück ging es für Deutschland im Spiel um nichts mehr. Im letzten Gruppenspiel gegen Ecuador gab es am Abend eine 1:2-Niederlage. Ecuador ist dadurch jetzt auch im 16-Viertelfinale. Genauso wie die Elfenbeinküste, die mit 2:0 gegen Curaçao gewonnen hat. Japan und Schweden sind beide in die K.O.-Runde gekommen durch ein 1:1. Die Niederlande haben mit 3:1 gegen Tunesien gespielt. Und Australien ist weiter nach einem 0:0 gegen Paraguay. Die Türkei und die USA haben 3:2 gespielt.
2: 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In Sachsen-Anhalt ist die A2 Berlin Richtung Hannover zwischen Burg Ost und Burg Zentrum wegen Hitzeschäden gesperrt. Bis Sonntag einfach die Autobahn dicht. Dann in Berlin, da ist die Autobahn zwischen Ziesa und Wollin gesperrt. Da gibt es lange Staus vor Ziesa und auch auf den Umfahrungen. Hitzeschäden gibt es auch auf der östlichen A10 Richtung Dreieck Spreeau zwischen Marzahn und Hellersdorf. Da ist nur die rechte Spur frei und ihr müsst 40 fahren. Dann auf der westlichen A10 in Richtung Dreieck Havelland zwischen Potsdam Nord und Spandau ist nur die rechte Spur frei wegen Hitzeschäden. Auch da braucht ihr länger und betroffen ist auch die A13 Richtung Dresden zwischen Baruth-Mark und Rastplatz Buckgraben. Da kommt der Asphalt hoch und ihr müsst mit 30 über die Autobahn. Dann in Berlin 100 zwischen Tempelhofer Damm und Detmolder Straße Richtung Wedding gibt es Stau, aber nur plus 10 Minuten. Und ansonsten ist aber alles frei. Kommt gut an.
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3: Frühschicht. Hey Leute.
4: Ich will, dass ihr euch jetzt Folgendes vorstellt, ja?
3: Ja.
4: Ihr habt so eine saftige Bratwurst im Brötchen, wie es sich gehört, in der Hand, ja?
3: So,
4: die sieht schon lecker aus. Und dann steht ihr einfach bei eurer eigenen 10 Liter Werder Ketchup. Flasche, Eimer.
3: Das wird ein Eimer sein.
4: Ein Eimer,
3: let's,
4: ja?
3: Let's be real.
4: Und
3: die Flasche wirst du nicht hochkriegen.
4: Und macht eigenen Ketchup auf diese saftige Wurst und wisst, das ist mein Ketchup. Der gehört mir.
3: Toll. Was für eine wunderbare Vorstellung. Gerade gehört dieser Ketchup quasi Lionel, mit dem haben wir gestern gespielt. Der hat hier richtig rasiert bei Schnee von gestern. Aber wenn ihr Bock habt auf 10 Liter Werder-Ketchup, dann ruft jetzt an 0331 70 97 110 und spielt mit uns Schnee von gestern.
4: Ich habe so Lust auf Ketchup. Nur Ketchup.
3: Kriegst du nicht.

0: Contigo, DJ Snake, J Balvin zusammen mit Tiger hier auf Fritz in der Frühschicht um 7.36 Uhr am Freitag.
1: Morgen. 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
0: Endlich Freitag.
1: Das bedeutet, heute geht's um die Wurst, beziehungsweise nicht um die Wurst, sondern um...
0: Jetzt auf die Wurst, ja, wir brauchen nur den Ketchup.
1: Das ist ja eh das Geilere, oder Janine?
3: Aber sowas von.
0: Hattest du schon mal 10 Liter Ketchup?
3: Nein, aber ich hätte sie schon immer gerne besessen.
1: Oder? Das ist so ein Wunsch, den man hat, von dem man eigentlich nie was wusste. Aber wenn man dann hört, irgendjemand kriegt 10 Liter Ketchup, okay, dann will ich es schon haben.
3: Also ich hätte mich schon letzte Woche über die Gurken gefreut,
0: die
3: aber nein, der Ketchup ist besser.
0: Die war auch geil, unser 10 Liter Gurkenfass. Jetzt geht's um 10 Liter Ketchup. Noch gehören sie Lionel, der jetzt mit 9 Punkten vorne liegt. Aber ey, man weiß nie, Janine, vielleicht machst du hier einen richtigen Durchmarsch. Und dann ist der Ketchup dir.
1: So, und Sally hat gestern die Runde gestartet mit einem Extrapunkt. Deswegen, Janine, was ist 1 plus 1?
3: 2.
1: So, kriegst du auch schon mal einen Punkt.
0: Finde ich fair.
1: Einfach für die Fairness.
0: Okay, dann geht's jetzt mit der richtigen Runde los. Janine, bereit?
3: Ja.
0: Okay.
1: Und los.
0: Wir fangen mit dem Elefanten im Raum an. Gestern letztes WM-Gruppenspiel. Deutschland gegen Ecuador. Wer hat gewonnen?
3: Ecuador.
0: Vervollständige den WM-Ballermann-Hit. Der Zug hat keine?
3: Bremse.
0: Gestern war Tag des Handschlags. Gib dir selber ein High Five. Es ist heiß draußen. Die Kängurus aus dem Tierpark Luckenwalde wurden gestern deswegen geduscht. In welchem Land kommen Kängurus normalerweise vor?
3: Australien.
0: Wie bewegen sich Kängurus fort?
3: Die hüpfen.
0: Seit gestern können wir GTA 6 vorbestellen. Wofür steht denn GTA?
3: Grand Theft Auto.
0: Wow. Außerdem Kinostart vom neuen Horror-Love-Story-Film Obsession. Welchen Kinosnack gönnst du dir gerne?
3: Tortillas.
0: Das Neuköllner Columbia-Bad hatte gestern Vormittag wegen Technik geschlossen. Nenn mal ein Schwimmabzeichen.
3: Seepferdchen.
1: Jawohl, komm, der geht auch noch. Das
0: und?
1: Sind 8. Oh.
0: Nein.
1: Das war richtig gut von dir. Jede Frage
0: oh,
1: richtig.
0: Du warst so gut, Janine.
1: Ja, wirklich richtig gut gespielt.
3: Okay, danke.
1: Kauf dir vielleicht als Trost selber so eine normale Packung Ketchup heute
3: das
1: im Supermarkt.
3: Das mache ich.
0: Ich liebe es, dass du bei der einzigen Frage, wo es total egal war, was du geantwortet hast, am längsten überlegt hast, nämlich beim Kinosnack.
3: Ja.
0: Das hast du dir richtig Mühe gegeben. Süß.
1: Das
0: ganz,
1: ist das
0: ganz süß.
1: Das ist aber das Schwierigste. Mann. Hey, dann wünschen wir dir erstmal einen fantastischen Freitag und dann ein sehr heißes Wochenende in Cottbus.
3: Danke, das wünsche ich euch auch.
1: Merci.
0: Damit einfach Lionel 10 Liter Ketchup gewonnen. Wir spielen natürlich auch nächste Woche wieder kurz nach 7:30 Schnee von gestern.
1: Woohoo.
0: Freuen wir uns.

0: White Keys, ihr hört die Fritz-Frühschicht um 7.43 Uhr am Freitag, morgen.
1: Morgen, und naja, die Abi-Klausuren, die sind durch, der Sommer, der geht gerade richtig los, also das läuft schon mal für alle Abiturienten richtig geil, aber noch geiler wäre es ja vielleicht, hier eine Stunde Mucke zu machen.
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0: Vielleicht merkt man ja dann auch, das ist was für mich und ich möchte das beruflich machen, das kann ja sein.
1: Imagine.
0: Immer Freitag ab 19 Uhr, da kommt eine von euch oder einer von euch vorbei, bringt einfach Mucke mit und dann könnt ihr wirklich einfach allen Leuten, die Fritz hören, zeigen, was ihr gerne für Musik hört, warum ihr die gerne hört, was dann für eine Geschichte dahinter steckt. Wir quatschen ein bisschen, das ist total schön.
1: Das macht richtig, richtig Bock.
0: Total.
1: Da gehört Fritz wirklich 100% euch und heute, by the way, kommt Charlene rum und die ballert ihre Lieblingssongs von zum Beispiel Zartmann, Charlie XCX und Wiz Khalifa. Und nächste Woche, da hätten wir Lust auf ein Abi-Special. Eine Stunde lang die Songs, die euch durch die Prüfungsphase gebracht haben, bei denen ihr beim Abi-Ball dumm gehen wollt oder die jetzt einfach so richtig dieses, oh mein Gott, Freiheit, Sommergefühl irgendwie transportieren.
0: Wenn ihr dieses Jahr Abi macht und nächste Woche Freitag Bock habt, bei Dein Fritz zu sein, dann meldet euch jetzt gerne rein in der Studio-Message, in der Fritz-App oder ruft an 0331 70 97 110. Wir freuen uns auf euch.
1: 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Let's go. Tiffany Harris, Vertigo. Guten Morgen.

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0: Maler, Martin Lou, zusammen mit Revo in der Fritz-Frühschicht um 7.51 Uhr.
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2: Hallo, es ist heiß. 33 bis 37 Grad bekommen wir heute, über 20 Grad sowieso schon. Inzwischen kennen wir es ja und bereitet uns vor auf die nächsten Tage, wo uns dann teilweise, vor allem am Sonntag, über 40 Grad erwarten. Bitte passt auf euch auf.
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0: Und hier wird heute aber mal sowas von der Schweiß von der Decke tropfen. Manchmal ist es ja worth it, Silly. Was sagst du?
2: Auf jeden Fall.
0: Auf jeden Fall.
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4: Lana Del Rey und Lady Gaga machen rum und rauskommt Lana Del Rey, Born to Die This Way. Ist eine Party heute im Gretchen in Berlin-Kreuzberg. Hört alle die Banger dieser beiden Pop-Icons und lasst euren Stress auf dem Dancefloor. Und dann gibt es auch noch so Special-Überraschungsguesties. Raved heute ab zu Lana Del Rey, Born to Die This Way in Gretchen in Kreuzberg. Start ist um 20.30 Uhr und Eintritt kostet zwischen 18 bis 20 Euro.
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6: Und die hat heute Timo Maschewski.
7: Die Hitzewelle nimmt gerade noch mal so richtig Anlauf. In anderen Teilen Deutschlands können es heute schon 40 Grad werden, bei uns dann erst ab morgen. Vorsichtshalber werden auch bei uns oder wurden schon viele Veranstaltungen abgesagt. Gibt auch die ersten Sperrungen auf Autobahnen, weil die durch die Hitze aufgeplatzt sind. Und in Berlin-Zehlendorf ist gestern schon ein 17-Jähriger in der Krummen Lanke ertrunken. Er soll 6 Menschen getötet haben. Am Morgen soll gegen den Attentäter vom Magdeburger Weihnachtsmarkt das Urteil gesprochen werden. Der Mann war da vor 1,5 Jahren mit einem Auto reingerast. Die Staatsanwaltschaft will, dass er lebenslänglich plus Sicherungsverwahrung bekommt. Kann man es uns eigentlich vielleicht gar nicht recht machen? Eine neue Umfrage für die Bertelsmann Stiftung hat jedenfalls ergeben, dass wir in Deutschland ziemlich gegensätzliche Erwartungen an die Politik haben. In der Umfrage haben viele gesagt, dass sich die Politik schneller entscheiden sollte, aber gleichzeitig auch gründlich abwägen und möglichst viele Gruppen in Entscheidungen mit einbeziehen sollte. Laut der Umfrage haben viele ein schlechtes Bild von PolitikerInnen. Nur knapp 1/10 findet, dass die alle Gruppen fair behandeln.
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7: Jetzt sind es nur noch 3 mögliche Gegner. Deutschland trifft im 16-Finale der WM wahrscheinlich auf Paraguay und wenn nicht, dann auf Schottland oder Schweden. Die deutsche Nationalmannschaft hatte ihr Spiel gegen Ecuador gestern Abend mit 1:2 verloren. Damit ist Ecuador jetzt auch in die K.O.-Runde eingezogen, genau wie die Elfenbeinküste, Japan und Australien.
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6: Vorsicht auf der A10 südlicher Berliner Ring Richtung Dreieck-Spreeort. Da liegt ein großes Reifenteil auf der linken Spur und das auch noch im Bereich des Schönefelder Kreuzes. Also Vorsicht A10. Dann in Sachsen-Anhalt A2 Berlin Richtung Hannover zwischen Burg Ost und Burg Zentrum ist die Autobahn wegen Hitzeschäden bis Sonntag gesperrt. Und in Richtung Berlin ist die Autobahn zwischen Ciesa und Wollin gesperrt. Da gibt es einen ganz langen Stau vor Ciesa und auch auf den Umfahrungen. Dann gibt es außerdem Hitzeschäden auf der östlichen A10 Richtung Dreieck-Spreeort zwischen Marzahn und Hellersdorf, da ist nur die rechte Spur frei und ihr müsst 40 fahren. Dann westliche A10 in Richtung Dreieck-Haferland zwischen Potsdam-Nord und Spandau, da ist auch nur die rechte Spur frei. Und betroffen ist auch die A13 Richtung Dresden zwischen Baruth-Mark und Rastplatz Buggraben. Da kommt der Asphalt hoch und ihr müsst auch 30 fahren. Ansonsten gibt es einen kleinen Stau in Berlin, A100 Richtung Wedding zwischen Oberlandstraße und Detmolder Straße, gerade nur plus 10 Minuten. Und bei der S-Bahn gibt es einen Polizeieinsatz in Wannsee und deswegen gibt es Ausfälle bei S1 und S7.
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8: Guten Morgen!
6: Sag Leute, ich habe gestern in der Bahn jemanden gesehen mit so einem Knochenkopfhörer. Hast du schon mal gesehen?
8: Hä?
6: Da wird der Ton irgendwie übertragen, indem das
8: so.
6: Irgendwie. Aber ich checke nicht, warum.
8: Ich dachte, er hat den Knochen auf dem Kopf.
6: Nein.
8: Wie, ja.
6: Also, es ist irgendwie so ein Bügel hinterm Kopf und dann wird das hier so an der Seite dran gerückt. Ich verstehe nicht so ganz, was der Vorteil ist. Also, man sieht halt extrem freaky aus.
8: Ja, das ist ja nichts Neues.
6: Das also in der S-Bahn sah er damit ganz normal aus.
8: Ja.
6: Aber ich habe mich gefragt, ob das cool ist.
8: Ich möchte das nicht, dass das so richtig in meinem Gehirn ist, so mäßig. So fühlt sich das nicht an.
6: Es liegt so auf an der
8: Seite.
6: Es ist nicht im Ohr.
8: Nah, es ist zu klar.

0: Hallo Kimmel, Jiggy, guten Morgen.
1: Ich möchte jetzt vor allem allen Jungs, die ich jetzt mal ansprechen möchte, nicht zu nahe treten. Aber ich glaube, so ein Besuch beim Urologen steht jetzt nicht unbedingt auf der Bucketlist von einem jungen Mann.
0: Nee, also es steht weder weit oben noch weit unten. Es steht absolut gar nicht drauf. Aber Leute, wir können alle ruhig bleiben, weil es ist wirklich nicht so schlimm.
2: 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Einfach besser klarkommen.
0: Im Gegenteil, es ist sogar super wichtig, so eine Untersuchung ab und zu mal zu machen. Und ihr müsst euch da auch wirklich nicht den Kopf zerbrechen, was so Vorbereiten untenrum angeht. Also das sage nicht ich, das sagt Urologin Ria, die ist auf Insta und TikTok als Answering for a Friend unterwegs.
3: Man muss sich nicht rasieren, man muss nicht vorher nochmal duschen gehen. Es ist eigentlich viel wichtiger, dass man im Alltag eine gute Genitalhygiene hat. Hm. Und das beinhaltet bei Männern und Menschen mit Penis eben auch, dass die Vorhaut regelmäßig zurückgezogen wird und dann die Eiche darunter gesäubert wird.
1: So, und ich höre förmlich die Frage, die ihr euch eher stellt als die Vorbereitungsfrage, nämlich, was ist denn, wenn ich da bin und einen Penis habe und da jetzt jemand an mir rumfummelt? Mhm. Kriege ich eine Latte.
0: Ah.
1: Macht euch keine Sorgen.
3: In den 4 Jahren, in denen ich in der Urologie arbeite, ist das vielleicht 1-2 Mal passiert. Es kann aber auch sein, dass mir das gar nicht aufgefallen ist, weil ich ja, wenn ich jemanden im Intimbereich untersuche, immer was ganz Konkretes wissen will, zum Beispiel, ob mit den Hoden alles in Ordnung ist.
1: So, dann ist die Angst euch jetzt hoffentlich auch genommen worden.
0: Ja, und für mehr Entspannung, was Besuch beim Urologen, bei der Urologin angeht, könnt ihr Ria folgen, Answering for a Friend. Und auch für Leute, die keinen Pimmel haben, ist es interessant, weil da geht's halt auch um Blase, Niere, Harnwerke, all sowas.
1: Ich war auch schon mal wegen einer Blasenentzündung zum Beispiel beim Urologen.
0: Und wie war's?
1: Ich habe gar keine Latte bekommen tatsächlich.
0: Ach, wirklich?
1: Also alles gut.

0: Legend Baby Rexa, Faithless, ja, die Fritz Frühschicht, 8.13 Uhr, Freitag, moin.
1: Guten Morgen. Und gerade habe ich davon erzählt, dass ich jemanden gesehen habe, der so Knochen übertragen
0: hat. Erklär das mal bitte nochmal.
1: Also das sind so Kopfhörer, die du nicht wirklich so übers Ohr, so wie Kopfhörer, die wir gerade aufhaben, sind oder In-Ears oder so, sondern die gehen ums Ohr rum und dann so quasi am, ich glaube so am Wangenknochen hinten, da legen die auf und übertragen irgendwie durch Bewegung Geräusche.
0: Das ist so. Mir ganz komisch.
1: Ist so. Also ich habe das auch noch nie angehabt, aber ich habe jemanden in der Bahn gesehen, der das hat und ich dachte, okay, bisschen freaky, was das? Und Tobi hat tatsächlich geschrieben, wie es der Zufall so will, benutze ich diese Dinger schon seit 2 Jahren, habe so für 30 Euro welche gekauft und das ist tatsächlich ganz geil, weil die Ohren können atmen und verkeimen nicht. Also für Leute, die es eklig finden, sich was reinzustecken zum Beispiel, könnte das cool sein.
0: Ins Ohr. Mhm.
1: Und er meinte halt, man kriegt alle Nebengeräusche mit. Also vielleicht auch, wenn man Fahrrad fährt oder so, könnte es geil sein, weil du halt wirklich alles um dich rum, was wirklich passiert, auch noch hast.
0: Ich will die Leute nicht hören.
1: Das ist das Gegenteil von Noise Cancelling
0: quasi. Nee, will ich gar nicht, ehrlich gesagt. Ich will nicht in der S-Bahn die Leute hören, die da irre rumlabern.
1: Ja, das ist schon auch ein bisschen crazy. Und was unsere Redakteurin Lisa noch gesagt hat, anscheinend ist es beim Marathon und so Sportveranstaltungen verboten, so Kopfhörer zu haben, damit man halt mitbekommt, was los ist. Und deswegen tragen Sportler auf diese Dinger.
0: Noch ein Grund für mich, dass das wohl nicht meins ist.
1: Marathon laufen?
0: Ja, also die Kopfhörer mit Marathon und so. Die Kopfhörer und ich glaube, wir sind kein Match.
1: Kein Match.
0: Naja. Aber ich freue mich voll für Tobi.
1: So sehr.

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3: Ich weiß gar nicht, was ich euch sagen soll. Also die Sonne scheint halt und es ist wahnsinnig heiß. Meine Güte, wir haben es jetzt alle verstanden. Heute 33 bis 37 Grad maximal.
0: Meine Güte.
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0: Leute, 30 Grad, Fußball. Naja, was gibt's Geileres? 30 Grad Fußball und Public Viewing.
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0: 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Dann seid ihr dabei heute Abend.
3: Und gestern beim Deutschlandspiel waren wir natürlich auch beim Public Viewing im Cassiopeia. Es war voll klar, Fritz-Reporterin Jule Lippig mittendrin hat sie sich in die Fußballmenge gequetscht.
4: Jeder Zentimeter war belegt. Überall waren Menschen in Deutschland-Trikots. Da wurde noch eine Bratwurst verhaftet. Oder einfach nur lecker Bierchen getrunken, wie von Helena und Liv.
5: Macht Spaß, cool und sehr aufgeregt. Alle hoffen auf ein gutes Spiel.
4: Aber nicht alle waren so entspannt wie die beiden. Phil und Finn haben tatsächlich ein bisschen gezittert.
6: Ecuador sind natürlich gut in der Verteidigung, aber wir müssen alles geben und immer dagegenhalten.
7: Ich glaube, es ist ein bisschen Anspannung da, oder? Also trotz des Gruppensiegs.
4: Und auch ein paar Ecuador-Fans waren mit einer riesigen Flagge am Start.
8: Ich hoffe, dass Ecuador gewinnt zu heute. Ich heiße Alessandro.
9: Alessandro.
5: Kannst du hier noch mal einen kleinen Fußballspruch reinbrüllen?
8: Vamos, Ecuadorianos, tenemos que ganar.
4: Dann hieß es Anpfiff und direkt... Weiterer Spielverlauf war eher so... Naja, Moritz saß am Tisch nebenan und hat mit mir ein bisschen das Spiel analysiert.
6: Bis jetzt hat Deutschland richtig Probleme mit der Physikalität der Gegner. Ich hatte mir mehr erhofft.
4: 2-1 für Ecuador.
10: Er hätte natürlich lieber gefeiert, aber so ist es natürlich auch, ne?
5: Ja, das ist natürlich enttäuschend, dass sie verloren haben. Bist du irgendwie davon emotional betroffen?
6: Natürlich, ich bin tief traurig.
4: Aber die Stimmung bei den Ecuadorianern?
8: Sorry, right now German is not working in my mind. Mama te amo. Ecuadoriano.
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5: 8:29 Uhr, guten Morgen.
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6: Deutschland wird immer mehr zur Ketamin-Hochburg. Davor warnen jetzt die Vereinten Nationen in ihrem neuen Weltdrogenbericht. Da steht drin, dass wir in Europa jetzt auf Platz 2 liegen bei der Menge des illegal importierten Ketamins. Eigentlich ist das ein Narkosemittel und wird auf dem Ausland legal produziert und dann nach der Produktion irgendwo abgezwackt. Laut dem Bericht nimmt jeder 16. Erwachsene weltweit Drogen und jeder 12. ist deshalb in Behandlung. Könnte heute einen neuen Hitzerekord für Juni geben. Zwar nicht im Fritz-Sende-Gelände, aber anderswo in Deutschland mit über 40 Grad. Auch bei uns wird es am Wochenende sehr warm. Viele Veranstaltungen sind schon abgesagt worden, zum Beispiel Stadtfeste und der CSD in Bernau. Gibt in Brandenburg auch schon erste Sperrungen auf den Autobahnen, weil die durch die Hitze aufgeplatzt sind. Die DLRG befürchtet außerdem, dass am Wochenende Leute ertrinken könnten, so wie gestern schon ein 17-Jähriger an der Krummen Lanke in Berlin-Zehlendorf. Temu, Shein und Co. sind voll mit Fast Fashion und dagegen sollte die EU härter vorgehen, findet Deutschland. Die Bundesregierung hat die EU-Kommission jetzt bei einem Umweltministertreffen aufgefordert, strengere Regeln für Klamottenhersteller einzuführen. Der Verband der Textilindustrie ist dagegen, weil er befürchtet, dass das vor allem zulasten der Hersteller hier in Europa gehen würde. Fast Fashion meint Klamotten, die oft so eine schlechte Quali haben, dass man sie eigentlich nur ein paar Mal tragen kann.
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6: Und da hatten gestern wohl nicht so viele drauf getippt. Deutschland hat das letzte Gruppenspiel gegen Ecuador ja mit 1:2 verloren. Den Einzug ins 16. Finale hatten wir vorher schon sicher. Und da geht's dann am Montag gegen einen Gruppendritten, wahrscheinlich gegen Paraguay oder gegen Schottland oder Schweden.
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8: Da ist die A2 in Sachsen-Anhalt Richtung Hannover gesperrt, zwischen Burg Ost und Burg Zentrum. Hitzeschäden, bis Sonntag kommt ihr da nicht durch. In Richtung

0: Stau plus 10 Minuten und in Kreuzberg ist die Stresemannstraße zwischen Anhalter Straße und Askanischen Platz in beiden Richtungen gesperrt. Da läuft ein Polizeieinsatz, außerdem Polizeieinsatz in Wannsee bei der S-Bahn. Deswegen Verspätungen und Ausfälle bei der S1 und S7. Kommt gut an.
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2: Dass ihr mal bitte den armen Pferden ihr Narkosemittel nicht klaut, würde ich euch drum bitten. Dass ihr das mit dem Ketamin einfach mal nicht macht. Die armen Pferdchen, die krank sind.
0: Du hättest das jetzt auch einfach mal feiern können, dass wir in Deutschland mal wieder was geschafft haben. Ketamin-Hochburg.
2: Aber doch nicht Ketamin. Es gibt doch auch andere tolle Drogen. Zum Beispiel das Leben und gute Laune und Lachen.
0: Ach so, ich dachte, du sagst jetzt Heroin.
2: Nee, ist auch nicht, wäre auch nicht so meins, sag ich ganz
0: nicht
2: ehrlich.
0: Nicht deins?
2: Nee, nicht so meins.

0: 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Ihr habt die Fritz-Frühschicht um 8.36 Uhr. Guten Morgen.
1: Moini.
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4: Oh, lang ist her. SmackDown vs. Raw. Mit meinem Cousin. So hart auf dem Play-Z-Controller rumhauen, dass wir am Ende kaputte Zeit

0: Zeigefinger hatten, aber das waren die guten Zeiten.
1: Klingt für mich so mittel, ganz ehrlich, aber unser Fritz Gamechecker Benewenk hatte auch so einen Gaming-Kindheits-Nostalgie-Moment diese Woche. Star Fox heißt das Spiel. Warum hat dich das so erwischt, Bene? Guten Morgen.
2: Ja, guten Morgen. Das Game ist so ein Remake von Lilith Wars auf dem Nintendo 64 und das habe ich als Kind wirklich bis zum Erbrechen gezockt. Star Fox ist so ein Weltraum-Ballerspiel. Du hast so einen kleinen Weltraumjäger und fliegst damit durch verschiedene Level und ballerst Gegner weg und versuchst ein ganzes Planetensystem von einem üblen Krieg zu befreien. Die haben am Spielprinzip wirklich nicht sonderlich viel geändert. Ganz viele von den Gegnern fliegen echt noch genau da, wo sie im Original auch geflogen sind. Und es ist krass, wie das alles doch so in meinem Muskelgedächtnis drin ist.
0: Du weißt, jetzt kommt links einer, jetzt kommt rechts einer. Ah, ja, Alter, genau. Oh Mann, das ist so cool. Aber wenn sie das Spiel eigentlich nicht so richtig geändert haben, was ist neu?
2: Also es ist massiv viel hübscher. Klar, seit Nintendo 64 hat sich sehr viel getan. Und was ich auch schön finde, es gibt viel mehr Zwischensequenzen, wo du mehr Backstory bekommst und die Charaktere so ein bisschen mehr Zeit haben, auch Charakter zu bekommen. Das ist ganz süß, auch wenn die Charaktermodelle wirklich ein bisschen weird aussehen in dem Game. Du spielst einen menschlichen Fuchs, deine Kollegen sind ein Hase, ein Vogel und eine Kröte und die sehen alle so ein bisschen zu realistisch aus. Das ist so weird. Aber auch irgendwie cool. Keine Ahnung. Außerdem neu sind weitere Spielmodi. Einmal ein Challenge-Modus. Da kannst du die Level mit besonderen Aufgaben spielen. Sowas wie werde nicht getroffen oder besiege den Boss besonders schnell und einen neuen Mehrspieler-Modus.
1: Ist ja ganz süß, euch zuzuhören. Aber kannst du da überhaupt ein neutrales Urteil fällen, mein lieber Benewenk?
2: Bei der ganzen Nostalgie meinst du?
1: Ja.
2: Also fällt mir schwer, ganz ehrlich. Aber ey, rumfliegen und ballern macht eigentlich immer Bock. Deswegen, ja doch, okay. Kannst du auch ohne Nostalgiebrille ganz gut zocken.
0: Nee. Geil. Star Fox gibt's für die Nintendo Switch 2 und ihr kriegt das so zwischen 50 und 60 Euro. Klingt geil. Bene, dann ganz viel Spaß damit weiter.
2: Ja, danke. Ich werde viel spielen.

0: Show Me Love im Remix with DMC Tyler hier auf Fritz in der Frühschicht 8 Uhr. Moment, 45, guten Morgen.
1: Leute, die Nacht, die steckt mir noch in den Knochen. Erstmal, weil wenig Schlaf, spätes Deutschlandspiel. Und dann aber auch, was für ein verkacktes Deutschlandspiel. Das kann ja nicht sein. Verloren 2:1 gegen Ecuador.
0: Dich trifft das richtig, ne?
1: Ja, ich habe irgendwie nicht damit gerechnet.
0: Das ist ganz schön negativ, finde ich, was das Thema angeht heute, muss ich dir mal sagen.
1: Außerdem bin ich jetzt nicht mehr auf Platz 2 im Tippspiel.
0: Ich bin auf
1: Platz 2. Ja, auf Platz 3. Niemand hat...
0: Wo bin ich denn?
1: Auf Ecuador gesetzt. Du bist
0: Platz 5.
1: Ich muss richtig weit runter scrollen.
0: Sagst du jeden Tag
1: 5.
0: Mach den Kopf zu, ey. Also, ihr könnt aber sagen, vielleicht hat ja jemand von euch, der in der Tipprunde war, gegen Deutschland getippt.
1: Das wäre krass.
0: Glaube ich aber nicht.
1: Haben wirklich bei uns hat es niemand gemacht?
0: Nee, und wir sind 30 Leute oder so.
1: Ja, crazy.
0: Also, sag mal, wenn ihr es gemacht habt, dann möchte ich bitte die nächsten Tipps von euch haben. Und nicht mehr selber das machen.
1: So.
0: Ich wäre Platz 1. Ich will schon gewinnen.
1: Du hast, glaube ich, die EM gewonnen, oder?
0: Ich erzähle das immer, aber ich habe nur gesagt, dass Spanien Europameister wird. Ich habe gar nicht gewonnen.
1: So?
0: Ich habe es eben in der Redaktion erzählt. Sorry nochmal.
1: Oh mein Gott.
0: Ich dachte das kurz.

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0: Dance Trick.
1: Aber gefällt mir. Slater mit Dance. 8:53 Uhr. Hier ist Fritz Frühschicht am Freitagmorgen.
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3: Bereitet euch vor auf einen weiteren, noch heißeren Tag. Heute 33 bis 37 Grad. Dazu die Sonne eigentlich die ganze Zeit und kaum Wolken.
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3: Ich hab meinen Schuh verloren, falls man das gehört.
1: Man hat irgendwie was rumpeln hören.
3: Ja, schon mit.
1: Ist jetzt einfach dein Schuh abgefallen?
3: Der ist abgefallen. Ich hab eine Latsche an.
1: Ja, passiert. Was auch passiert, ist in Kreuzberg chillen und heute richtig vielfältiges kleines Festival erleben.
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4: Wir BerlinerInnen übernehmen heute auf dem Kreuzberg-Festival Modern OD.
5: Oh, I'm not straight. 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
4: Tanzt heute zu Modern OD an der Katzbachstraße in Berlin-Kreuzberg. Bis Sonntag könnt ihr euch täglich verschiedene Bands in Kreuzberg anhören und die Vielfalt im Bezirk feiern. Essen, Drinks, Energie mit Leutis austauschen und Live-Musik. Heute mit Modern OD auf dem Kreuzberg-Festival an der Katzbachstraße. Um 18.30 Uhr geht's los und das alles für Umme.
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4: Immer mehr Menschen weltweit nehmen Drogen. Die Vereinten Nationen haben am Morgen ihren neuen Bericht dazu vorgestellt und demnach ist die Zahl der KonsumentInnen im letzten Jahrzehnt um mehr als ein Drittel gestiegen. In dem Bericht steht auch, dass immer mehr neue Drogenarten auf den Markt kommen. Für Deutschland schreiben die Fachleute in dem Bericht, dass wir mit Ketamin überschwemmt werden und mittlerweile der zweitgrößte Umschlagplatz in Europa sind. Es machen sich immer mehr Rettungskräfte auf den Weg. Nach den schweren Erdbeben in Venezuela reisen heute auch knapp 50 Leute vom Technischen Hilfswerk aus Deutschland ins Katastrophengebiet. Unter den Trümmern eingestürzter Häuser werden dann noch rund 200 Menschen vermutet. Außerdem hat die Regierung rund 235 Todesopfer bestätigt. Seit knapp zwei Wochen ist die Bahnstrecke Berlin-Hamburg wieder in Betrieb und jetzt hat das Bundesverkehrsministerium die Rechnung präsentiert, was es gekostet hat, das da alles zu sanieren. Am Ende waren es demnach über 2,7 Milliarden Euro und damit eine halbe Milliarde mehr als zuletzt gedacht. Die Sanierung hat am Ende rund anderthalb Monate länger gedauert als geplant, weil es Anfang des Jahres so kalt war und der Boden dadurch gefroren ist.
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4: Da waren es nur noch drei. Noch steht zwar nicht genau fest, gegen wen wir im 16. Finale bei der WM spielen werden, aber es kommen nur noch drei Teams dafür in Frage, Paraguay, Schottland und Schweden. Das Spiel ist dann am Montagabend ab 10:30. Gestern Abend hatten wir das letzte Gruppenspiel gegen Ecuador mit 1:2 verloren.
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5: Da gucken wir zuerst auf die A2 in Sachsen-Anhalt. Für alle, die Richtung Westen fahren, Richtung Hannover, zwischen Burg Ost und Burg Zentrum, ist die Autobahn gesperrt wegen Hitzeschäden und das Ganze noch bis Sonntag. Es gibt auch lange Staus vor Ciesa und auch auf den Umfahrungen. Außerdem Hitzeschäden auf der östlichen A10 Richtung Dreieck-Spreeau zwischen Marzahn und Hellersdorf. Da ist nur die rechte Spur frei und ihr müsst 40 fahren. Dann weiter auf der westlichen A10 in Richtung Dreieck-Havelland. Zwischen Potsdam-Nord und Spandau ist auch nur die rechte Spur frei wegen Hitzeschäden. Und die A13 Richtung Dresden zwischen Barothmark und Rastplatz Buckgraben. Da kommt der Asphalt hoch und da müsst ihr 30 fahren. Außerdem jetzt betroffen die A24 Berlin Richtung Hamburg zwischen Mainburg und Rastplatz Dornburg. Dann in Berlin 100 Richtung Wedding zwischen Oberlandstraße und Detmolder Straße gibt es Stau plus 10 Minuten und in Richtung Treptow Stau zwischen Detmolder Straße und Albuinstraße, das dauert auch 10 Minuten länger. Kommt gut an.
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5: Hey na?
3: Hey na? Leute, wenn hier ein Zug keine Bremse hat, dann der Bruno Mars Zug.
5: Ja, Mann, wir haben immer noch Gästelistenplätze für euch, und zwar für Montag. Da ist er ein letztes Mal, ein drittes Mal im Olympiastadion bei bisschen kühlerem Wetter. Das wird richtig nice.
3: Ist ausverkauft, aber wir haben noch Gästeliste. Meine Güte, Amelie aus Cottbus geht jetzt hin und war ganz kurz sprachlos.
6: Oh mein Gott, okay. Dankeschön.
3: Oh, bitteschön.
5: Sehr, sehr gerne. Wenn ihr euch auch am Ende so nett bedanken wollt wie Amelie, dann ruft doch jetzt mal 0331 70 97 110 und dann schicken wir euch vielleicht zu Bruno Mars.
3: Ihr müsst euch gar nicht bedanken. Das wäre ich okay. Ich brauche nicht so viel Höflichkeit.
5: Gut, aber ein Spiel müsst ihr trotzdem vorher noch spielen mit uns.
3: Ja, das macht Spaß.

0: Euro, Sally?
1: Was, ein Euro?
0: Ja.
1: Wieso?
0: Gib mal her jetzt.
1: Ich hab keinen.
0: Na, dann können wir nicht spielen.
2: Hey! Hitmaschine Mars!
3: Ich hab noch einen.
0: Hitmaschine Mars!
1: Ich darf ja eh nicht mitspielen.
0: Ja, aber man muss ja erstmal einen Euro reinwerfen, dass die Maschine überhaupt ans Laufen kommt. So, da sind wir jetzt und wir würden euch sehr gerne zu Bruno Mars schicken. Nasti, hast du Bock?
4: Hi, oh Gott, ja, auf jeden Fall.
1: Hast du denn Euro?
4: Ich hab einen Euro.
1: Ja gut, dann kannst du die Hitmaschine zum Laufen bringen. Ist schon geil. Bruno Mars, ausverkaufte Tour in Berlin. Klingt schon hammergeil, oder?
4: Sowas von hammergeil.
1: Du hast du ihn schon mal gesehen?
4: Nee, noch gar nicht. Ja, also seit meiner Kindheit immer gehört, aber noch nie live gesehen.
1: Ja, man kennt trotzdem
0: alle.
1: Jeden Song.
0: Ja,
1: es ist Wahnsinn.
0: Das ist so. Ja. Bruno Mars ist einfach so jemand, der begleitet uns einfach schon die ganze Zeit. Ey, du hast das Spiel wahrscheinlich jetzt schon sehr, sehr, sehr, sehr oft gehört. Du darfst jetzt selber spielen. Wir sagen dir einen Song, den du erkennen musst. Und bei dir ist es Talking to the Moon. Du hörst jetzt drei Schnipsel und am Ende sagst du uns, welcher davon Talking to the Moon ist. Los geht's.

0: schon oder warum freust du dich?
1: Oh, natürlich der dritte.
2: Ja. Oh Mann, ich hab Gänsehaut, du bist dabei.
1: Ich auch, oh mein Gott.
2: Oh, ich heul gleich.
1: Ich
2: heul
1: auch.
2: Man hat richtig gemerkt, wie da was gerade von dir abgefallen ist.
1: Oh Gott, ich bin so aufgeregt, ich zitter überall.
0: Oh, fantastisch, ey. Der Moment, wo du es wusstest, den haben wir alle gehört, wo die Würfel gefallen waren, dass du dabei warst. Ey, herzlichen Glückwunsch, ganz viel Spaß. Jetzt ein heißes Wochenende und dann eine geile Abkühlung mit Bruno.
1: Danke.
2: Viel Spaß. Oh, ich kann nicht mehr.
0: Schon sehr sweet.
2: Sehr.
0: Hier ist Bruno Mars. Talking to the Moon.

0: Nicht, dass den Leuten noch die Ohren wegfliegen, wenn du so laut machst, Ben.
1: Ach, sorry. Es war so ein schönes Ende.
0: So, was nicht schön ist, ist die Hitze da draußen und deswegen absolut. Wollen wir uns alle abkühlen, Leute. Und stellt euch mal vor, ihr könnt euch abkühlen und noch ein bisschen Input mitnehmen. Wie geil wird das denn?
1: Oh mein Gott, das gibt's.
2: Ah. 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
1: Und natürlich in Potsdam in 4 Museen. Heute ist Museumstag. Das bedeutet freier Eintritt im Filmmuseum, Naturkundemuseum, Potsdam Museum und auch das Brandenburg Museum für Zukunft, Gegenwart und Geschichte.
0: Von 11 bis 18 Uhr könnt ihr rein, kostet ja nichts. Könnt euch was angucken oder zumindest so tun. Hey.
1: Ja, ihr müsst da, am Ende kommt keiner und fragt euch, wie fandet ihr das Gemälde? Da ist völlig egal, ihr seid einfach da für die guten Vibes und die guten Vibes sind kühle Luft.
0: Viel Spaß.
1: Viel Spaß.
0: Ich mach auch kühle Luft, ich bin ein

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0: Longus Mongus mit Ericsson und Sorobani auf Fritz. Song 6, 9.22 Uhr.
1: Und jetzt mal kurz zum Wetter.
2: Ich kann irgendwie gar nicht glauben, dass heute noch der kühlere Tag ist im Vergleich zu morgen und übermorgen. Also, dich ist heute auch schon heiß. Aber heute 33 bis 37 Grad. Und in den nächsten Tagen knacken wir dann wahrscheinlich die 40. Dazu heute wirklich Sonne die ganze Zeit von morgens bis abends bei so gut wie gar keinen Wolken.
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2: Und da muss man sich überlegen,
0: hast
2: wo man...
0: Hast du gerade 40 gesagt?
2: Ja, ich möchte es gar nicht wiederholen. Man muss sich nämlich dann überlegen, ja, wo bleibe ich denn? Wo will ich denn? Also entweder man geht gar nicht raus, eine Möglichkeit, oder man geht irgendwo ans Wasser. Ich glaube, eine andere Möglichkeit gibt es nicht. Aber wo geht man hin? An den Seen ist es crazy voll, Freibad noch viel schlimmer und für die geilen, ruhigen Seen in Branne brauchst du eine Karre.
0: Ja, und deswegen haben wir für euch in Berlin gesucht, sehr, sehr lange, um einen geheimen Badespot zu finden und wir haben ihn gefunden. Jule Lippig war da am Landwehrkanal.
3: Berlin, Sweet Escape. Sweet Escape. Heute tauchen sie ein.
4: Bitte niemals reinspringen.
3: In den Landwehrkanal.
5: Da ist eine Schlackschicht unter der Wasseroberfläche.
3: Die Karibik des kleinen Mannes.
6: Eher so die Abwässer-Vibes von der Karibik.
3: Auf 10 Kilometern bietet der LWK alles, was Sie für den ultimativen Badespaß brauchen.
7: Löffel, Feuerzeuge.
8: Ich glaube schon, dass da ein paar Dildos drin rumschwimmen.
3: Vielseitige Flora und Fauna.
8: Tote Vögel.
9: Ich habe noch nicht so viele Bändiges im Wasser gesehen.
3: Ein spannendes Publikum zum gemeinsamen Baden.
6: Oh, das gehört den Ratten hier, das Revier, das ist voll in Ordnung.
3: Und kristallklares Wasser.
10: Guck's hier an, das ist braun. So wie halt halb Ostdeutschland halt, braun.
3: Um diesen atemberaubenden Badespot zu discovern, brauchen Sie nicht viel.
7: Impfpass, Schwimmflügel und am besten Fall eine Bikini.
3: Und wenn Sie keine Wasserratte sind, dann lassen Sie einfach die Beine baumeln.
6: Vielleicht ein Zeh?
3: Ah, paradiesisch.
6: Aber auch nur, weil ich weiß, ich könnte vielleicht mal ohne einen Zeh leben.
8: Boah, doch, eigentlich reinspringen ist vielleicht doch geil.
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5: 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Guten Morgen.
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6: Deutschland wird immer mehr zur Ketamin-Hochburg. Davor warnen jetzt die Vereinten Nationen in ihrem neuen Weltdrogenbericht. Da steht drin, dass wir in Europa jetzt auf Platz 2 liegen bei der Menge des illegal importierten Ketamins. Eigentlich ist das ein Narkose- und Schmerzmittel und wird auf dem Ausland legal produziert und dann irgendwo abgezwackt. Laut dem Bericht nimmt jeder 16. Erwachsene weltweit Drogen. Gegenseitig aufeinander aufpassen, viel trinken und sich ein schattiges Plätzchen suchen. Berlins regierender Bürgermeister Wegner hat den Menschen vor dem bisher heißesten Wochenende des Jahres nochmal ein paar Tipps gegeben. Er schreibt auf X, dass es in Berlin zum Beispiel mittlerweile mehr als 240 Trinkbrunnen mit kostenlosem Wasser gibt. In Brandenburg steigt währenddessen wieder die Waldbrandgefahr. In fast allen Landkreisen herrscht mittlerweile die zweithöchste Warnstufe 4. Es geht um Handys, Tablets, aber auch um E-Scooter und Haushaltsgeräte wie Staubsauger. Das alles müssen Hersteller künftig so bauen, dass man es für einen vernünftigen Preis reparieren kann. Der Bundestag hat dieses Recht auf Reparatur am Abend beschlossen. Wenn ihr dieses Recht in den ersten 2 Jahren nach Kauf schon nutzen müsst, dann verlängert sich eure Gewährleistung künftig um 1 Jahr. Jedes Jahr bringen sich in Deutschland rund 10.000

0: Jeser und leider auch auf allen Umfahrungen. Dann Hitzeschäden haben Autobahnen auch in Brandenburg, östliche A10 Richtung Dreieck-Spreeau zwischen Marzahn und Hellersdorf. Da ist die rechte Spur nur frei und ihr müsst 40 fahren. Dann auf der westlichen A10 in Richtung Dreieck-Havelland zwischen Potsdam-Nord und Spandau. Auch hier nur die rechte Spur frei. Und A13 Richtung Dresden zwischen Baruth-Mark und Rastplatz Buchgraben. Da kommt der Asphalt hoch und ihr müsst 30 fahren. Außerdem betroffen A24 Richtung Hamburg zwischen Mainburg und Rastplatz Dorngrund. Dann in Berlin, heute relativ entspannt. Richtung Wedding A100 zwischen Oberlandstraße und Detmolderstraße, kleiner Stau plus 10 Minuten. Und in Richtung Treptow, Stau zwischen Detmolderstraße und Albuinstraße auch plus 10 Minuten. Ja, dann in Kreuzberg ist weiterhin die Stresemannstraße zwischen Anhalterstraße und Askanischen Platz gesperrt. Da ist die Polizei im Einsatz. Kommt gut an.
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2: Ich kann nicht glauben, was hier gleich passiert. Wir haben uns was ausgedacht und ich weiß nicht mehr, ob ich zu 100% dahinter stehe.
0: Ich stehe dafür zu 1000% dahinter. Ihr wisst, Fritz ist auch dafür bekannt, dass wir ein bisschen dumm sind und gerne Quatsch machen. Und Battle of the Hits später.
2: Ja, das ist schon frech. Das ist nicht dumm und Quatsch, das ist frech, was wir gleich machen.
3: Ich freue mich jetzt schon drauf.
2: Ich entschuldige mich.

0: Kududo. War das auf Fritz? Du musst sagen, was wir jetzt machen. Ich traue mich hier nicht.
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2: Holt die Handschuhe raus, holt die Mütze raus, zieht den ugly Christmas Sweater an. Wir stellen uns einfach vor, es wären nicht 40 Grad, sondern minus 40.
0: Dass wir uns das trauen. Wir haben den Plan gehabt, weil ja genau

0: Sechs Monate ist ja Weihnachten. Dass ich mich dafür schäme, weil ich bin ja immer diejenige, die hier so früh Weihnachten einläuten möchte. Ja. Aber ich checke, wenn wir heute Hate bekommen. Ja, Mann, ja, wir haben uns Weihnachtssongs gewünscht. Ja, ist es raus.
1: Mein Gott, das ist doch raus. Ein schönes Gefühl. Stellt euch vor, wir hören den Song hier gleich im Radio.

0: Jetzt liegt's an euch.
1: Also die Wahl ist nicht, ob wir einen Weihnachtssong hören, sondern welchen.
0: Ihr könnt in der Fritz-App das jetzt sehen, die Abstimmung. Und dann abstimmen entweder für Bens Song oder für meinen Song. Und dann machen wir eine kleine Weihnachtsstimmung mal.
1: Frohe Weihnachten.

0: so gemein.
1: Zombel war das hier auf Fritz 9.44 Uhr am Freitag. Ihr seid gemein.
0: Qualität setzt sich immer durch.
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1: Ich hab's die ganze Zeit geführt mit meinem Song hier. Sia ja. Snowman habe ich mir gewünscht. Wunder, wunder, wunderbarer Song.
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0: Alex. Alex hat in der Studio-Message geschrieben, ich kenne den Song von Sally gar nicht.
1: Also, der ist gut.
0: Also würde ich lieber den hören.
1: Und Marcel hat aber auch geschrieben, erstmal schon geisteskrank. Das finde ich schon mal, geisteskrank finde ich immer, ist eine gute Bewertung für alles. Dann Sally ihr Song, wenn schon, denn schon. Danke.
0: Und Tobi hat auch geschrieben, sorry Ben, musste für Sally stimmen, aber
1: ja, hast
0: meine
1: du alle
0: Leute,
1: deine Freunde
0: meine Leute schreiben keine Nachrichten in der Studio-Message, sie stimmen ab. Und zwar auch in der Studio, in der Fritz-App. Naja, Leute, es steht 56% zu 44%. Damit habe ich gewonnen und wir hören jetzt einen schönen Weihnachtssong. Warum auch nicht bei 30 Grad draußen?
1: 6 Monate vor Weihnachten.
0: Macht laut und wenn die Leute an der Ampel gucken, sag einfach,
1: macht lauter.
0: It's Fritz.

0: Ihr hört Fritz am 24. Dezember.
1: Spaß.
2: Nee, aber 6 Monate halt auch vor Weihnachten. Die Zeit vergeht schnell, meine Güte. Aber ja, ihr seid bei Fritz nicht wundern. Wir haben Spaß gemacht.
0: Bei 40 Grad kann man doch mal Mariah Carey hören.
2: Hast gesagt, macht mal bloß hitzefrei. Ja, okay.

0: That's right, Roy auf Fritz.
1: Und jetzt mal kurz zum Wetter.
2: Es ist heiß, es ist scheiße heiß, könnte man sagen, jetzt schon. Und ja, es wird noch sehr viel wärmer. Wir bekommen heute 33 bis 37 Grad maximal, bevor wir dann in den nächsten Tagen irgendwann 40 bekommen. Aber ey, am Montag auch wieder kühler. Ich freue mich da sehr drauf. Bitte passt auf euch auf.
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0: Ja, jetzt wird es ein richtig knalliges Wochenende. Ihr startet erstmal rein in euren Freitag und freut euch auf dieses crazy Wochenende oder vergrabt euch.
2: So, vielleicht geht es ja für den einen oder anderen von euch zu Bruno Mars ins Olympiastadion.
0: Mega geil. Tour.
2: Wir präsentieren ihn, wenn ihr da noch nicht seid und da sein wollt, na dann
0: einfach den ganzen Tag weiterhören.
2: Ganz Tag Fritz hören, dann gibt's Gästeliste, vielleicht seid ihr dann dabei und dann wird's schön.
0: So, wir sagen danke für eine schöne Woche.
2: Thank you.
0: Und sagen bye-bye.
2: Gracias.
0: Gracias.
2: Bye-bye, adios.
0: Du sagst es so schön.
2: Ciao.
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3: Wie war das nochmal? Ah ja, okay, check.

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3: Es ist heiß und es wird noch heißer. Hi, ich bin Betty Brecke und ja, am Wochenende sollen ja einfach mal 40 Grad werden. Da müssen wir alle irgendwie durch, gemeinsam. Und Leute, ich gebe hier definitiv mein Bestes bis 14 Uhr, dass ich zumindest die passende Musik zu diesen Graden für euch dabei habe. Wie wäre es zum Beispiel mit dem Song hier? Ich denke, Bad Bunny passt da schon ganz gut.

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Billie Eilish. Und Billie Eilish, die war übrigens letztes Jahr im Berghain feiern. Die Künstlerin Horse Girl hat sie da wohl mitgeschleppt. Und am Ende hat sie gesagt, dass wohl Billie Eilish bis 7 Uhr morgens dort geblieben ist. Und da frage ich euch, wo wart ihr denn das letzte Mal feiern? Ich glaube ja, die Rose Grey, die ist definitiv so eine richtige Feiermaus. Und auch in ihrem neuen Song spielt das eine Rolle. Aber irgendwie in so einem ganz cuten Kontext. Folgendes Szenario, ihr habt so einen richtig geilen Abend, geht in den Club, ihr habt Spaß mit Friends, gönnt euch mal leckere Drinks, genießt die Musik, tanzt bis zum Morgen. Aber irgendwann, ja auch irgendwann, ist auch noch die beste Clubnacht zu Ende. Aber ihr seid nicht traurig, nein, nein, nein. Denn es geht ab nach Hause und da wartet jemand im Bettchen. Und dann kann man sich da so richtig schön mit einkuscheln und den Rausch versuchen auszuschlafen. Also vom Club in deine Arme sozusagen. Clap to your arms. So heißt der neue Song von Rose Grey.

0: Na toll. In 6 Monaten ist schon wieder Weihnachten und mir fehlen immer noch 2 Geschenke.
1: Nicht vom Becken anspringen! 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

0: EDMT, Turn the Page, ihr hört Fritz. Und so ein 16. Geburtstag ist ja irgendwie eine große Sache, Sweet 16. Ich würde mal sagen, oh ja, die besten Friends einladen, eine Menge Geschenke bekommen wir auch gut. Ansonsten gute Musik, darf natürlich auch nicht fehlen. Ja, und was hat Sahide gemacht zu ihrem 16. Geburtstag?
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0: Ja, erstmal einen Song darüber geschrieben hatte und da dazu hat sie eine Party gefeiert und ein Video dabei gedreht. Und wo? Ja klar, na klar, in der Luxusvilla in Berlin. Es gab einen Pool da, es gab eine Hüpfburg, es gab einen DJ. Etwa 70 Gäste waren da, darunter auch Sahides Family. Und irgendwie stelle ich mir das ziemlich krass vor, wenn man dann auf der Tanzfläche noch seine eigene Mucke hört. Aber ey, bei diesem Song hier, warum auch nicht, ne? Sweet 16, Sahide ist das.

0: Bald haben wir es geschafft. Den Tag müssen wir noch durchstehen. Und dann heißt es endlich hoch die Hände, Wochenende. Und wenn ihr zum Beispiel Lust habt auf eine Runde tanzen gehen, dann hätte ich da was für euch.
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3: Lana Del Rey und Lady Gaga machen rum und rauskommt Lana Del Rey, Born to Die This Way, ist eine Party heute im Gretchen in Berlin-Kreuzberg. Hört alle die Banger dieser beiden Pop-Icons und lasst euren Stress auf den Dancefloor. Und dann gibt es auch noch so Special-Überraschungsguesties. Raved heute ab zu Lana Del Rey, Born to Die This Way, im Gretchen in Kreuzberg. Start ist um 20.30 Uhr und Eintritt kostet zwischen 18 bis 20 Euro.
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8: Mit Anja Haufe. Immer mehr Menschen weltweit nehmen Drogen. Im neuen Weltdrogenbericht der Vereinten Nationen steht, dass es 2024 etwas mehr als 6% der Erwachsenen waren, als reine Zahl 331 Millionen Menschen. Was den Vereinten Nationen in Deutschland Sorgen macht, das erklärt Timo Maschewski.
9: Wir werden immer mehr zum Ketaminumschlagplatz. Im vorletzten Jahr gab es in Europa nur ein Land, das für den illegalen Handel damit eine noch größere Rolle gespielt hat als Deutschland, nämlich die Niederlande. Ketamin ist eigentlich ein Betäubungs- und Schmerzmittel, das oft legal in Indien produziert wird und dann über irgendwelche Shady-Kanäle bei uns landet. Vertickt wird es dann oft über Social Media. Es gibt auch immer mehr neue Drogenarten. Am meisten genommen und auch deutlich mehr als in den letzten Jahren wird Cannabis.
8: Der Attentäter vom Magdeburger Weihnachtsmarkt ist vorhin verurteilt worden zu lebenslanger Haft, unter anderem wegen Mordes. Das Gericht hat außerdem die besondere Schwere der Schuld festgestellt. Das heißt, er kann nicht nach 15 Jahren einfach freikommen, sondern dann wird geprüft, ob er in Sicherungsverwahrung muss. Der Mann hatte 2024 auf dem Magdeburger Weihnachtsmarkt 6 Menschen totgefahren und hunderte weitere verletzt. Laut eines Sachverständigen hat er eine narzisstische Persönlichkeitsstörung. Heftiger Verdacht, der auf Social Media die Runde macht. Bei der Online-Plattform Vinted soll man angeblich Kinder kaufen können. In den Anzeigen sieht man Kuscheltiere und dann steht sowas dabei wie Mädchen weiß 9 Jahre alt. Bis jetzt gibt's aber keine Hinweise, dass da wirklich Kinderhandel hintersteckt, erklärt Florian Gegotzig.
10: Erstmal hat sich die Plattform Vinted selber dazu geäußert und sagt, bei einigen Anzeigen wäre das einfach nur die Beschreibung von Kindern, für die das Spielzeug, zum Beispiel Kuscheltier, geeignet sei. Und bei anderen wäre es aber ein gezielter Fake-Post, mit dem die Person dahinter viral gehen will. Teilweise wurden solche Posts mit angeblichen Vinted-Screenshots auch millionenfach abgerufen. Und auch die Polizei Frankfurt sagt zum Beispiel, nach aktuellen Erkenntnissen

0: doch, klang so niedrig. Und heute werden es dann noch bis zu 37, den ganzen Tag Sonne. Und ihr wisst ja schon, übers Wochenende wird es richtig heiß, dann aber Temperatursturz am Montag, also nur noch durchhalten.
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0: In Sachsen-Anhalt ist ja weiter die A2 Berlin Richtung Hannover gesperrt zwischen Burg Ost und Burg Zentrum wegen Hitzeschäden und zwar bis Sonntag. In Richtung Berlin ist die A2 in Brandenburg zwischen Cesa und Wollin gesperrt. Da gibt es gerade lange Staus vor Cesa und auf den Umfahrungen. Hitzeschäden gibt es auch auf der östlichen A10 Richtung Dreieck Spreeau zwischen Marzahn und Hellersdorf. Da ist nur die rechte Spur frei und es gilt Tempo 40. Auf der westlichen A10 Richtung Dreieck Havelland zwischen Potsdam Nord und Spandau, da ist auch nur die rechte Spur frei. A13 Richtung Dresden zwischen Barutmark und Rastplatz Buggraben. Da kommt der Asphalt hoch und es gilt Tempo 30. Und betroffen ist auch die A24 Berlin Richtung Hamburg zwischen Mainburg und Rastplatz Dorngrund. In Berlin A100 Stadtring Richtung Wedding zwischen Oberlandstraße und Detmolder Straße 10 Minuten Stau und in Richtung Treptow zwischen Detmolder Straße und Albuinstraße 10 Minuten Stau. Das war's. Gute Fahrt euch.
2: Dankeschön.
0: Gerne.
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2: Ja, wir haben so lange drauf hingefiebert und nun geht es endlich los mit dem ersten von drei Bruno Mars Konzerten im Berliner Olympiastadion. Und was er jetzt auch öfter es so gibt vor so großen Konzerten, sind so Pop-Up-Stores. Und das gibt es auch seit gestern für Bruno Mars. Am Potsdamer Platz ist das Ganze bis zum 30. Juni geöffnet, täglich von 11 bis 20 Uhr. Nur am Sonntag bleibt das Ganze geschlossen. Was ich aber irgendwie wild finde, ist die Kooperation, mit dem dieser Pop-Up-Store diese Sachen dort stattfinden. Und zwar ist es zusammen mit Hello Kitty. Bruno Mars meets Hello Kitty.

Leute, ich bin zurück und der Dinner-Sommer kann losgehen. Das hat Dilla geschrieben auf ihrem Insta-Account im Mai. Und dann was? Na, da haben wir erstmal eine Weile gewartet. Aber ein paar Wochen nur und dann war es endlich soweit. Ein neuer Dilla-Song, beziehungsweise eigentlich doch wieder nicht. Denn Anfang Juni kam ein neuer Marjan-Song raus. Ja, und Dilla hat sich gedacht, klar, mach ich doch mal mit. Genauso allein heißt dieser Song. Das Ganze ist ein Break-up-Song, der aber irgendwie so einen interessanten Gedanken hat, der vielleicht auch ein bisschen fies klingt. Denn dieser Gedanke ist, naja, wenn sich diese Person getrennt hat, dann sind ja aber trotzdem zumindest erstmal beide allein. Und das fühlt sich in dem Moment zumindest ein klein wenig tröstend an. Hier sind sie also gemeinsam, Marjan und Dilla mit Genauso allein.

0: Lauschen wir nun den Worten des US-amerikanischen Imperators Donald J. Trump. Wir übersetzen simulant.
1: Ist sie nicht schön? Sie ist wunderschön. Es ist die schönste und beste Weltmeisterschaft aller Zeiten. Nur Mexiko und Kanada stören ein bisschen. Ich denke, ich werde beide Länder kaufen. 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Ansonsten geht es mir blendend. Mein Ärzteteam sagt, ich bin der fitteste Präsident aller Zeiten. Ich könnte sogar bei der WM mitspielen. Soll ich, Leute? Soll ich? Gebt mir einfach einen Schläger und ich versenke einen Touchdown nach dem anderen im Korb.
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0: Temple City mit Self-Aware zur Fußball-WM. Da geht es ja musikalisch irgendwie wild her. Klar, wir haben so einige offizielle WM-Songs, aber interessant ist ja auch, welche Songs dann auf einmal wie von Zauberhand so wieder vorgeholt werden. Bei uns in Deutschland zum Beispiel der hier. Peter Schilling mit Major Tom. Ja, und auch andere Länder haben sowas. In England ist es zum Beispiel der Song hier. Wonderwall von Oasis hat Einzug gefunden in die Stadien. Das wird gegrölt, wenn England feiert. Und da habe ich ein Zitat gelesen von Oasis-Mitglied Liam Gallagher. Der hat dazu Folgendes gesagt. Ich kann es natürlich nicht mit so einem wunderschönen Akzent, wie er das dann sagen würde. And rightly so, it's a fucking classic and I sound biblical on it. Also ist natürlich Klassiker, natürlich muss dieser Song dann laufen. Und Liam Gallagher sagt, er klingt biblisch auf diesem Song.
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3: Hi ihr Lieben, ich bin Betty Brecke. Kennt ihr diese Hochzeitstische? Also ich meine damit diese Geschenke-Wunschlisten, wo man als Brautpaar im Vorfeld irgendwie bei einem Kaufhaus oder irgendwie einer Plattform irgendwie Geschenke auswählt, die auf so einen digitalen oder physischen Tisch zusammenlegt und dann kann man als Gäste einfach draus was aussuchen und kauft dann eben keinen Mist. Ich hätte mir sowas vorgestellt bei der Hochzeit von Taylor Swift, aber nichts ist. Nee, es sind wieder News durchgedrungen. Kein Tag, wie gesagt, ohne Taylor Swift Hochzeit News über die Hochzeit des Jahres. Und die ist folgende. Es gibt eine No-Gift-Policy. Das Brautpaar habe wohl strikt gesagt, keine Geschenke sind erlaubt. Verraten hat das in einem Interview George Kittle. Das ist ein Kumpel von Travis, auch ein Footballspieler. Und genau, und der hat gesagt, dass die beiden auf keinen Fall Geschenke haben wollen. Aber wer weiß, vielleicht ist es ja so, kennt ihr die Menschen, die immer sagen, ich will auf gar keinen Fall Geschenke zu meinem Geburtstag. Und am Ende sind sie doch beleidigt, wenn es nicht gibt. Das wäre irgendwie funny bei Taylor Swift. Kann sich wahrscheinlich alles selber leisten.

Sing Paradise, Kaigo und One Republic. Der Song Gut Genug, der geht ja aktuell um die Welt. Darüber haben wir natürlich schon oft gesprochen. Auch in Amerika viral gegangen. Und Blumengarten, die waren jetzt in New York und die werden da tatsächlich auch auf der Straße erkannt. Wo man sich allerdings bei diesem Song nicht ganz so einig ist, ob man jetzt alle Parts von diesem Song so wirklich geil findet. Blumengarten-Part, ja, den finden sie irgendwie alle nice, aber den von Sheen Rhyne David, darüber wird oft diskutiert. Es hat sich auch Heidi Klum in den Kommentarspalten gemeldet und hat gesagt, I love only his part, also ich mag nur seinen Teil. Und das Produzenten-Duo Kitschfreak, die den Song gemacht haben, die haben jetzt wiederum mit der Berliner Morgenpost darüber gesprochen. Und ich finde es auf jeden Fall nice, dass sie da Stellung beziehen. Die meinten nämlich, dass die AmerikanerInnen die kulturelle Relevanz von Sheen David in Deutschland nicht checken, weil eben Sheen David einfach Dinge ansprechen würde, die sie zuvor nicht erwähnt hätte, wodurch der Song einfach nochmal eine wichtige Ebene bekommt. Und dann gibt's von dem einen von Kitschfreak noch einen Ratschlag obendrauf und den möchte ich jetzt einfach mal so stehen lassen. Ich lese dir mal vor. 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

0: Ihr hört Fritz und wer am Sonntag bei den Fritz-Sessions auf der Fette der Musik war, der konntet ihn hier live erleben.
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0: Das ist Georg Gustav, 23 Jahre alt, aus Wien. Und der hat es irgendwie richtig gemacht, denn anstatt sich von Selbstzweifeln zerfressen zu lassen, anstatt sich von Liebeskummer unterkriegen zu lassen, da hat er sich gedacht, ach, ich nehme diesen ganzen Mist und mache daraus Songs.
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0: Musik ist einfach ein richtig gutes Ventil, um Gefühle rauszulassen, um Gefühle zu teilen. Und vielleicht kann er damit ja auch dem einen oder anderen helfen. Ist auf jeden Fall eine gute Sache, wenn man sich irgendwie durch Songs gesehen fühlt. Es gibt eine neue EP von Georg Gustav, die heißt Nicht mehr da. Und aus dieser haben wir jetzt den Song 2018.

0: J-Lo und Pitbull mit On The Floor. Und letztes Wochenende, da haben wir unsere Dosis Live-Musik ja en masse auf der Fête de la Musique herbekommen. Und wo kriegen wir sie dieses Wochenende her? Na, beim Kreuzberg-Festival natürlich.
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2: Tanzt heute zu Modern OD an der Katzbachstraße in Berlin-Kreuzberg. Bis Sonntag könnt ihr euch täglich verschiedene Bands in Kreuzberg anhören und die Vielfalt im Bezirk feiern. Essen, Drinks, Energie mit Leutis austauschen und Live-Musik. Heute mit Modern OD auf dem Kreuzberg-Festival an der Katzbachstraße. Um 18.30 Uhr geht's los und das alles für Umme.
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5: Mit Anja Haufe. Ihr erinnert euch bestimmt, im Dezember 24 gab es einen Anschlag auf den Magdeburger Weihnachtsmarkt. Da war ein Mann mit einem Auto reingefahren. Er hat viele Menschen verletzt und 6 getötet. Und deshalb muss er jetzt lebenslang in Haft. Heute kam das Urteil. Infos dazu von Max Hensch.
6: Das Urteil wird die Toten nicht zurückbringen. Das sagte eine Lehrerin, die auf dem Magdeburger Weihnachtsmarkt von dem SUV erfasst und schwer verletzt wurde vor dem letzten Prozesstag. Bis heute ist sie krankgeschrieben und kämpft wie viele andere mit den psychischen Folgen. Die Lehrerin trat als eine der mehr als 200 betroffenen Nebenkläger auf. Der Täter selbst hatte im Prozess keine Reue gezeigt, sogar weitere Angriffe angedroht. Bis zuletzt hatte er versucht, seine Tat zu rechtfertigen. Die Amokfahrt sei damit begründet gewesen, dass der Rechtsstaat ihn verraten hatte. Taleb A. wird wohl über Jahrzehnte ins Gefängnis kommen, wenn das Urteil von Magdeburg rechtskräftig wird.
5: Immer mehr Menschen weltweit nehmen Drogen. Die Vereinten Nationen haben am Morgen ihren neuen Bericht dazu vorgestellt und demnach ist die Zahl der KonsumentInnen im letzten Jahrzehnt um mehr als ein Drittel gestiegen. In dem Bericht steht auch, dass es immer mehr neue Drogenarten auf den Markt gibt. Für Deutschland schrieben die Fachleute in dem Bericht, dass wir mit Ketamin überschwemmt werden und mittlerweile der zweitgrößte Umschlagplatz in Europa sind nach den Niederlanden. Teilweise suchen HelferInnen mit bloßen Händen in den Trümmern nach Verschütteten. In Venezuela werden nach dem schweren Erdbeben immer noch viele Menschen vermisst. Auch Deutschland schickt jetzt Hilfe. Die Bundeswehr bringt ein Team des Technischen Hilfswerks dorthin, das auf die Suche und Rettung von Erdbebenopfern spezialisiert ist. Mehr von Jenny Barke.
7: Mexiko, das selbst schwere Erdbebenkatastrophen erlebt hat, schickt ein 250-köpfiges Team aus Rettungskräften und Medizinern mit 4 Flugzeugen nach Venezuela. 5 Spürhunde und eine Drohne seien ebenfalls Teil des Einsatzes. Die USA haben Nothilfen in Höhe von 150 Millionen US-Dollar zugesagt. Betroffene haben auch die zweite Nacht auf der Straße verbracht, teils in ihren Autos geschlafen, weil ungewiss ist, ob sie in ihre Häuser zurückkehren können.
5: Der regierende Bürgermeister von Berlin, Herr Wegner, hat ein paar Tipps für uns vor dem bisher heißesten Wochenende des Jahres. Er sagt, wir sollen aufeinander aufpassen, viel trinken und uns schattige Plätzchen suchen. Er hat außerdem auf X geschrieben, dass es in Berlin zum Beispiel mittlerweile mehr als 240 Trinkbrunnen mit kostenlosem Wasser gäbe. In Brandenburg steigt währenddessen wieder die Waldbrandgefahr. In fast allen Kreisen herrscht mittlerweile die zweithöchste Warnung.

0: es gilt Tempo 40 auf der westlichen A10 Richtung Dreikafeland. Zwischen Potsdam-Nord und Spandau ist auch nur die rechte Spur frei. Und auch betroffen ist die A24 Berlin Richtung Hamburg zwischen Mainburg und Rastplatz Dorngrund. Vorsicht, auf der A24 Hamburg Richtung Berlin zwischen Herzsprung und Neuruppin gibt es Probleme durch eine ungesicherte Unfallstelle und da sind Menschen auf der Fahrbahn. Berlin A100 Stadtring Richtung Wedding zwischen Oberlandstraße und Detmolder Straße 10 Minuten Stau und Richtung Treptow zwischen Detmolder Straße und Albuinstraße 10 Minuten Stau. Das war's. Gute Fahrt euch.
1: Dankeschön.
2: Gerne. 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
1: Ein Festival nur mit Female Artists. Wie geil ist das denn? Es gibt's. Und zwar hat das Olivia Rodrigo ins Leben gerufen. Daisy Chain Fields heißt das Ganze. Findet am 29. August statt in Kalifornien. Also leider nicht direkt genau um die Ecke. Ich habe noch am Mittwoch darüber gesprochen. Da ging nämlich der Vorverkauf los. Und ich habe das Gefühl, das finden auch andere ziemlich gut. Die Tickets waren nämlich direkt nach einer halben Stunde ausverkauft. Und das Gute aber an der ganzen Aktion, Olivia Rodrigo spendet wirklich alle Einnahmen an Organisationen, die sich für Frauen und Mädchen einsetzen. Also sehr, sehr gute Aktion. Und hier hören wir sie direkt. Stupid Song von Olivia Rodrigo.

Ihr hört Fritz und das neue Album Popstar von Ike Mel, das ist ja seit Mitte Mai draußen. 14 Tracks sind da drauf, aber vielleicht geht's ja dem einen oder anderen auch so, da verfehlt doch irgendwie einer. Und zwar für Svenny, Track 15 ist das, den man zumindest aber auf der physischen Ausgabe hören kann. Das ist ein Song, den hat Iggy für ihre beste Freundin geschrieben. Performt sie auch live und der wird irgendwie auch gerade viel bei TikTok so repostet, wenn so Leute sich und ihre beste Freundin zeigen und dann wird immer geschrieben, hier, das ist die Uschi, das ist meine Svenny zum Beispiel. Ich finde ja irgendwie, man sollte sich dafür einsetzen, dass wir den auch auf den Streaming-Plattformen bekommen. Aber naja, was soll ich sagen? Bis dahin gibt's ja auch noch die anderen Songs von ihr. Und einen dafür hören wir jetzt. Das ist Was jetzt?

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0: Robin Schulz mit Better Times. Wir lieben Musik, das ist ja kein Geheimnis. Und kein Geheimnis ist auch, dass immer mehr KI eingesetzt wird, um Musik zu entwickeln, um Musik zu machen. Ganze Artists sind auch manchmal einfach KI-Artists. Da muss man wirklich aufpassen. Und ich finde das irgendwie jetzt nicht unbedingt so eine nice Entwicklung. In einem US-Magazin wurde jetzt ein frei zugängliches Tool veröffentlicht, wo man als echter Musiker, als echte Musikerin überprüfen kann, ob die eigenen Songs zum Training von KI-Modellen verwendet werden. Ja, und diese Datenbank umfasst tatsächlich über 21 Millionen Tracks und enthalten sind da zum Beispiel Aufnahmen von KünstlerInnen wie Taylor Swift, Billie Eilish, den Beatles, Miles Davis, Nirvana und. Heißt also, die KI wird da mit Songs von denen gefüttert, um dann eben trainiert zu werden. Und irgendwie eine richtig miese Entwicklung, dass so echte Kunst einfach von künstlicher Intelligenz ausgenutzt wäre. Von daher würde ich jetzt mal sagen, support your real artist.
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5: Hey, ich bin's, Betty Brecke, und nach knappem Monat müssen wir uns gedulden. Am 31.07. ist es dann soweit, dann erscheint das neue Ariana Grande Album. Petal wird es heißen. Und ich muss dazu sagen, ich liebe ja ihre neue Single. Ich finde, es ist wirklich das Geilste, was sie so in der letzten Zeit gemacht hat. Und das fängt direkt an beim ersten Ton. Deswegen würde ich mich jetzt mal hier ein bisschen zurücklehnen und direkt mal laut machen.

0: Tide, Fans of Joy. Es ist Gracie Abrams Day. 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
1: 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Okay, also allgemein ist erstmal Release Friday angesagt und ja, einfach schön, dass es auch neues Material heute von Gracie Abrams gibt. Im Juli bringt sie ihr neues Album raus, Daughter from Hell. Trackliste gibt es daraus auch schon, deswegen wissen wir, dass wir uns auf 16 Songs freuen können. Und nächstes Jahr ist Gracie Abrams dann auch live zu sehen in Berlin. Die einzigen zwei Deutschlandtermine in der Uber Arena dann übrigens. Und die sind sehr beliebt. Tickets so gut wie ausverkauft. Es gibt wirklich nur noch diese ganz teuren VIP-Tickets. Aber ganz vorher hauen wir natürlich noch ein paar Gästelistenplätze für euch raus. Aber jetzt würde ich sagen, genießen wir erstmal ihren brandneuen Song. Brandneu, echt. Okay, Look at My Life heißt der. Ja.

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BTS mit Swim. Was hat Mark Forster mit dieser Musikerin hier zu tun? Das ist Charlotte Kudela. Und die und Mark Forster kennen sich tatsächlich schon eine ganze Weile, und zwar seit 2018. Da war Charlotte nämlich bei The Voice Kids im Team von Mark Forster. Es hat dann aber ein paar Jahre gedauert, bis Charlotte dann auch selber Songs veröffentlicht hat. Und zwar war das vor 2 Jahren, 2024. Da hat sie das Ganze wie folgt angekündigt. Dieses Video ist für Mark Forster. Und zack, hat sie dann direkt auch als Support von ihm bei dessen Tour gespielt. Und das Gute ist aber, dass sie jetzt auch ohne ihn gut zurechtkommt. Trotzdem ist sie nicht ganz von Selbstzweifeln. Das erzählt sie uns in ihrem neuen Song. Und der heißt Cool Girl. Das ist Charlotte Kudela.

0: Stateside. Pink Panthers und Zara Larsson. Und bei dem nächsten Aus- und Raus-Tipp für euch habe ich gedacht, ey klar, das ist auch eine richtig gute Idee, um Abkühlung zu bekommen. Einfach mal in eine Kirche gehen.
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3: Leute, Lady Whistledown lädt euch ein zum Konzertabend Candlelight Best of Bridgerton on Strings. Und das in der Apostel-Paulus-Kirche in Berlin-Schöneberg. Ein Streichquartett, umgeben von tausenden LED-Kerzen, spielt live die ganzen Bridgerton-Lieblingscovers. Zum Beispiel Bad Guy von Billie Eilish, Wrecking Ball von Miley Cyrus oder 360 von Charlie XCX. Geneigte HörerInnenschaft, kommet heute zu Candlelight Best of Bridgerton on Strings in der Apostel-Paulus-Kirche in Schöneberg. Einlass ist um 20.45 Uhr und Tickets kosten um die 35 Euro.
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23: Der Attentäter vom Magdeburger Weihnachtsmarkt ist heute verurteilt worden zu lebenslanger Haft, unter anderem wegen Mordes. Das Gericht hat außerdem die besondere Schwere der Schuld festgestellt. Das heißt, er kann nicht nach 15 Jahren auf Bewährung freikommen, sondern dann wird geprüft, ob er in Sicherungsverwahrung muss. Der Mann hatte vor anderthalb Jahren auf dem Magdeburger Weihnachtsmarkt 6 Menschen totgefahren und hunderte weitere verletzt. Laut eines Sachverständigen hat er eine narzisstische Persönlichkeitsstörung. Wenn ein Handy, ein Fernseher oder eine Waschmaschine kaputt gehen, dann lassen viele das in den ersten 2 Jahren wegen Garantie reparieren. Danach wird aber oft neu gekauft. Das soll sich ändern. Die Bundesregierung will weniger Elektroschrott und deshalb hat der Bundestag das Recht auf Reparatur beschlossen. Das gilt deutlich länger als 2 Jahre. Wer die Reparaturen dann zahlt, erklärt Maximilian Ulrich.
24: Innerhalb der ersten 2 Jahre zahlt die Reparatur oder den Austausch ja schon jetzt der Verkäufer. Das ist die sogenannte Gewährleistung. Danach muss man die Reparatur selbst zahlen. Das ändert sich auch jetzt nicht. Neues aber, dass die Hersteller eine Reparatur anbieten müssen, dass sie Ersatzteile dafür bereitstellen müssen und dass sie einen angemessenen Preis dafür verlangen müssen. Außerdem müssen die Geräte in Zukunft auch so gebaut sein, dass sie sich reparieren lassen.
23: Sommerferien beginnen in den ersten 3 Bundesländern und gleichzeitig kaputte Autobahnen durch die Hitze. Das ist eine blöde Kombi. Bei uns ist die A2 Richtung Berlin zwischen Ziese und Wollin wohl noch bis Sonntag gesperrt und das heißt teilweise stundenlang warten. Auch in der Gegenrichtung gibt es eine Sperrung wegen Hitzeschäden bei Burg. Da sieht es aber gerade so aus, als würde die Reparatur schneller gehen als gedacht. Und die Sommerferien starten übrigens ja nicht.

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0: Vorsicht auf der A11, Berlin Richtung Stettin. Zwischen Dreieck-Barnim und Bernau Süd liegen Metallteile auf der linken Spur. Dann, ihr habt gerade schon gehört, in Sachsen-Anhalt ist die A2, Berlin Richtung Hannover, zwischen Burg-Ost und Burg-Zentrum wegen Hitzeschäden bis morgen Mittag gesperrt. In Richtung Berlin ist die Autobahn zwischen Ziesa und Wollin gesperrt. Da gibt es lange Staus vor Ziesa und auf den Umfahrungen. Hitzeschäden gibt es auch auf der östlichen A10 Richtung Dreieck-Spreeau zwischen Marzahn und Hellersdorf. Da ist nur die rechte Spur frei und ihr müsst 40 fahren. Dann auf der westlichen A10 in Richtung Dreieck-Havelland zwischen Potsdam-Nord und Spandau ist auch nur die rechte Spur frei und betroffen ist auch noch die A24 Berlin Richtung Hamburg zwischen Meinburg und Rastplatz Dorngrund. In Berlin die üblichen beiden Stellen. A100 Stadtring Richtung Wedding zwischen Oberlandstraße und Detmolderstraße 10 Minuten und in Richtung Treblow zwischen Detmolderstraße und Albuinstraße 10 Minuten. Da sind ja diese Baustellen. Das war's. Gute Fahrt euch.
2: Danke dir.
3: Hallo.
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2: Wenn KünstlerInnen einfach schon so eine Weile da sind, dann nehme ich so Artistnamen irgendwie hinten. Aber heute habe ich nochmal gefragt, warum zur Hölle heißt eigentlich Somber Somber? Und dann habe ich gleich nochmal nachgeguckt, Shane Michael Bruce, so heißt er eigentlich. Und diese Initialien, SMB, da hat er dann einfach noch ein R dran gehängt, weil das nämlich so klingt wie das französische Wort für düster, sombre. Sombre, müsste man wahrscheinlich sagen. Ja, und das fand er irgendwie, dass das zu ihm passen würde. Wir hören ihn jetzt. Sombre mit Homewrecker.

The Kidleroy mit Girls. Es gibt aktuell eine neue Popkünstlerin, die irgendwie direkt beim ersten Hören catcht, weil es so anders klingt, so besonders. Und wenn man sich dann noch ihre Videos anguckt,

gefahren. Meek ist das. Dahinter steht Georgia Meek aus North London. Aus der Gegend Brixton ist sie nämlich. Hat sie auch einen Song drüber gemacht. Und ihre Story ist eben überhaupt nicht glamourös oder so. Und genau deswegen macht sie es eben besonders, weil sie, wie so schön gesagt, einfach kein Industry Plant ist. Laut eigener Aussage hat sie einmal alles hingeworfen, hat dann direkt von vorne angefangen und kann nun ihre eigene Identität ohne irgendwelche Kompromisse in ihrer Musik gießen. Das ist überhaupt kein glatt gebügelter Mainstream-Pop. Das ist irgendwie kraftvoll, es ist catchy, es ist eben special und wie ich schon sagte, checkt mal die Videos aus. Da seht ihr nämlich auch noch den Style, den sie hat, der irgendwie auch noch, ich weiß nicht, ich feiere den einfach. Macht direkt Spaß beim Anschauen. Und ich finde auch direkt Spaß macht der Felix Jähn Remix von ihrem Song Fabulous.

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1: 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Allgemeine Verkehrskontrolle. 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

0: Diesen Typen finde ich hier irgendwie mega sympathisch. Das ist Malcolm Todd, ein Singer-Songwriter aus L.A. Der macht so einen schönen Mix aus Indie-Pop, so ein bisschen Alternative R&B, Bedroom-Pop und hat irgendwie so einen geilen 90er-Vibe, den er so rüberbringt. Macht so Videos auch in so DIY-Camcorder-Optik und ihm wird auch nachgesagt, dass er sehr nahbar, sehr unkompliziert ist und deswegen hat er auch einen sehr cuten Spitznamen bekommen und zwar nennt man ihn den Wholesome Rockstar.
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5: Hey, ich bin Betty Brecke und einmal in einem Musikvideo von jemand berühmten auftreten. Wie nice wäre das eigentlich? Das hat sich wohl auch Lady Gaga gedacht, als sie selber 14 Jahre alt war. Also damals, als sie selbst noch nicht berühmt war. Und da war sie im Hintergrund im Video von einem Song von AC/DC zu sehen. War jetzt nicht der Song. Es war, wie gesagt, ein Song aus den 2000er. Aber ich finde es irgendwie ein bisschen funny, aber auch ein bisschen creepy, befremdlich, dass Lady Gaga da als 14-Jährige mit so Rock-Opas abgegangen ist. Aber na gut, jetzt kann sie ja inzwischen selber entscheiden, wen sie so in ihren Musikvideos abbildet. Das ist The Dead Dance. Lady Gaga.

0: Die Die Shakira haben wir gehört hier bei Fritz. Es wird um die Liebe gehen. Das neue Album von Sam Smith. Ihr habt richtig gehört, es wird ein neues Sam Smith Album geben. Und ich kann euch ja viel darüber erzählen und auch viel über seinen neuen Song, der seit heute draußen ist, My Guy. Aber ist es nicht eigentlich besser, ihn mal selber zu Wort kommen zu lassen?
1: My Guy is the first one I wanted to put out there because I feel like I really captured the glow of love in the song My Guy. And as much as it's a very happy song, it's also got this kind of delicate innocence to it. I think in the happiest moments of love, there's also just that little fear that one day you might lose it.
0: My Guy, so heißt der erste Song, den er von dieser Platte unbedingt rausbringen wollte. Und obwohl es irgendwie ein Happy Song ist, sagt Sam Smith da auch, selbst in den glücklichsten Momenten der Liebe gibt es irgendwie immer ein bisschen diese kleine Angst, dass es irgendwie vorbei ist. Und damit hat er sein Album Hazel Eyes angekündigt, was am 21. August rauskommt. Wie gesagt, geht es um die Liebe und zwar erzählt dieses Album die Geschichte einer Liebesbeziehung von der ersten Nacht bis in die Gegenwart und irgendwie gibt's mir so ein bisschen Olivia Rodrigo-Vibes so von der Story her. So, jetzt gibt's natürlich aber noch diesen ganz neuen Song von ihm. Das ist Sam Smith mit My Guy.

0: Conan Gray mit The Best. Das waren mal für mich echt verrückte News, von denen ich erstmal safe dachte, nee, Fake News. Das kann einfach nicht stimmen. Vielleicht kann ich euch damit ja ein bisschen beeindrucken, indem ich Folgendes sage. Hello Kitty ist keine Katze. Ja, Hello Kitty ist tatsächlich keine Katze, obwohl dieses Wesen ja Schnurrhaare hat, obwohl es spitze Ohren hat. Aber es soll ein kleines englisches Mädchen sein namens Kitty White. Kitty White hat Eltern, sie hat eine Zwillingsschwester, sie hat sogar ihr eigenes Haustier. Dieses Haustier wiederum ist aber eine echte Katze, ne? Und das Ganze hat auch der Hersteller in Japan bestätigt, es ist ein Mädchen und keine Katze. Mich zumindest hat's verwirrt. Ich muss aber jetzt sich immer wieder dran denken, wenn ich folgenden Song höre. Das ist Bad Bunz J mit Hello Kitty.
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0: Dumpling Inn haben wir gehört. Und was soll ich sagen? Das Wochenende ist zum Greifen nah. Wenn ihr noch nicht wisst, was ihr heute Abend macht, dann haben wir da jetzt einen Tipp für euch.
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2: Lana Del Rey und Lady Gaga machen rum und rauskommt Lana Del Rey, Born to Die This Way, ist eine Party heute im Gretchen in Berlin-Kreuzberg. Hört alle die Banger dieser beiden Pop-Icons und lasst euren Stress auf den Dancefloor. Und dann gibt es auch noch so Special-Überraschungsguesties. Raved heute ab zu Lana Del Rey, Born to Die This Way im Gretchen in Kreuzberg. Start ist um 20.30 Uhr und Eintritt kostet zwischen 18 bis 20 Euro.
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4: Ihr erinnert euch, im Dezember 2024 gab es einen Anschlag auf den Magdeburger Weihnachtsmarkt. Da war ein Mann mit einem Auto reingefahren. Der hat viele Menschen verletzt und 6 getötet. Und deshalb muss er jetzt lebenslang in Haft. Heute kam nämlich das Urteil und die Infos dazu hat Max Hensch.
5: Das Urteil wird die Toten nicht zurückbringen. Das sagte eine Lehrerin, die auf dem Magdeburger Weihnachtsmarkt von dem SUV erfasst und schwer verletzt wurde vor dem letzten Prozesstag. Bis heute ist sie krankgeschrieben und kämpft wie viele andere mit den psychischen Folgen. Die Lehrerin trat als eine der mehr als 200 betroffenen Nebenkläger auf. Der Täter selbst hatte im Prozess keine Reue gezeigt, sogar weitere Angriffe angedroht. Bis zuletzt hatte er versucht, seine Tat zu rechtfertigen. Die Amokfahrt sei damit begründet gewesen, dass der Rechtsstaat ihn verraten hatte. Taleb A. wird wohl über Jahrzehnte ins Gefängnis kommen, wenn das Urteil von Magdeburg rechtskräftig wird.
4: Das ist ein heftiger Verdacht, der auf Social Media die Runde macht. Bei der Online-Plattform Vinted sollen angeblich Kinder zum Kauf angeboten werden. In den Anzeigen sieht man Kuscheltiere und dann steht sowas dabei wie Mädchen weiß 9 Jahre alt. Bis jetzt gibt's aber keine Hinweise, dass da wirklich Kinderhandel hintersteckt, erklärt Florian Gregorczyk.
6: Erstmal hat sich die Plattform Vinted selber dazu geäußert und sagt, bei einigen Anzeigen wäre das einfach nur die Beschreibung von Kindern, für die das Spielzeug, zum Beispiel Kuscheltier, geeignet sei. Und bei anderen wäre es aber ein gezielter Fake-Post, mit dem die Person dahinter viral gehen will. Teilweise wurden solche Posts mit angeblichen Vinted-Screenshots auch millionenfach abgerufen. Und auch die Polizei Frankfurt sagt zum Beispiel, nach aktuellen Erkenntnissen deutet vieles auf Fake-Anzeigen hin.
4: Il fait chaud, sagt der Franzose. Es ist heiß. In Frankreich dauert die Hitzewelle ja schon länger als bei uns und da gibt's immer mehr Maßnahmen. Die Schulen und Kitas bekommen da vom Staat zum Beispiel 130 Millionen Euro für Klimaanlagen und Ventilatoren. In der Hauptstadt Paris fällt die Gay Pride Parade aus und es gibt ab heute ein Alkoholverkaufsverbot. Alkohol trinken ist wegen der Hitze auch schon in mehreren Gegenden Frankreichs verboten, weil die Rettungsdienste genug mit kollabierenden Leuten zu tun haben. Gerade gibt's im Berliner Hauptbahnhof ein bisschen Politprominenz. Der Verkehrskommissar der EU ist da, der deutsche Verkehrsminister und die Berliner Verkehrssenatorin. Die weihen feierlich eine neue Bahnlinie ein. Es geht um Züge, die von Kopenhagen ohne Stopp nach Berlin

0: in Richtung Berlin ist die A2 auch gesperrt zwischen Cesa und Wollin. Es gibt da lange Staus auch um den Umfahrungen. Ich habe da was gelesen von 4 Stunden. Auch auf anderen Strecken kommt es wegen Hitzeschäden zu Problemen. Fahrt bitte entsprechend vorsichtig. Und wenn ihr übrigens welche seht, meldet die gerne der Polizei. Also Hitzeschäden, Baustellenstaus gibt es auf der westlichen A10 Richtung Havelland zwischen Potsdam Nord und Spandau 20 Minuten. In Richtung Werder zwischen Potsdam Nord und Föben 15 Minuten. Auf der A100 gibt es den 10 Minuten Stau Richtung Wedding zwischen Oberlandstraße und Detmolder Straße und Richtung Treptow zwischen Detmolder Straße und Oberlandstraße sind es 20 Minuten. Auf der A115 einwärts braucht ihr 10 Minuten länger zwischen Kleinmachnow und Spanische Allee. In Kreuzberg ist die Kreuzbergstraße gesperrt zwischen Katzbachstraße und Mehringdamm in beiden Richtungen wegen einer Veranstaltung fürs ganze Wochenende. Es staut sich da rundherum und ihr braucht auch noch 10 Minuten länger, gerade um den gesperrten Tunnel am Alex. Das war's. Gute Fahrt euch trotzdem.
1: Dankeschön.
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1: Wir konnten euch in den letzten Tagen so richtig glücklich machen.
3: Ich freue mich so, danke schön.
1: Ja, oh oder zum Beispiel auch die Laura.
3: Oh Gott, ich kann es nicht glauben.
1: Richtig süß. Ach komm, einer geht noch.
3: Oh mein Gott, okay. Danke schön.
1: Für das Bruno Mars Konzert, beziehungsweise für die Konzerte gab es Gästelistenplätze zu gewinnen. Und heute ist das erste von 3 Konzerten. Und für alle, die noch dabei sein wollen, am Sonntag und Montag geht es ja nochmal weiter. Heute Nachmittag gibt es nochmal Gästelistenplätze. Ihr braucht also gerade nicht anrufen. Ihr klingelt schon wieder. Und auch am Montagmorgen hauen wir aber heute nochmal welche, beziehungsweise Montag nochmal welche raus. So, jetzt ist er hier erstmal im Radio zu hören.

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Und in Sachen Bundesländern weiß ich nicht, ob ich da so safe bin im Raten, welche Stadt wo liegt. Löhne, habt ihr davon schon mal gehört? Wenn ich jetzt sage, ungefähr 25 Kilometer nördlich von Bielefeld, dann kommt ihr vielleicht drauf. Das Ganze ist in NRW. Löhne hat 40.000 EinwohnerInnen und einer davon ist der hier. Sie hat Locken und S6, Baby Girl Band. Benno heißt der Gute. Geschrieben mit einem Ausrufezeichen am Ende, deswegen muss man den auch so aussprechen. Benno! Der steht jedenfalls auf der New Music Hotlist 2026. Sein Papa übrigens ist aus Manchester. Ja, und Benno hat schon sehr früh in seinem Kinderzimmer erste Beats gebastelt, hat sich so ein bisschen was über YouTube beigebracht und dann vor 3 Jahren seinen ersten Track im Netz vorgestellt. Seitdem haut er immer wieder neue Sachen raus. Hat er auch einen Song mit Sahide draußen. Und jetzt läutet er den Sommer ein. Ich würde mal sagen, hat er ein bisschen, es geht ja schon los, aber trotzdem macht er das. Und zwar mit diesem Track, Sommer 2018, das ist Benno.

0: Nummer 28.
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0: Ja, von mir auch noch ein kleines Sorry, denn ich packe jetzt hier meine Sachen, mache mich auf in den Feierabend, werde mich in die Hitze begeben. Schön, dass ihr dabei wart. Ich sag mal, Eincremen nicht vergessen, dazwischen euch immer mal einen Schluck Wasser trinken, ne? Ihr wisst Bescheid. Und ansonsten geht's hier ab 14 Uhr weiter mit meiner Kollegin Nette. Macht's gut, ihr Süßen.
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6: Guten Tacho. Freitagnachmittag ist. Ey, in 6 Monaten ist Weihnachten.
7: Ja,
6: I know. Ja, es wird langsam, es kommt näher. Bei Fritz gibt's heute schon Bescherung. Euer Tisch beim Public Viewing ist im Casiopeia Sommergarten reserviert. Norwegen gegen Frankreich heute Abend 21 Uhr. Da wird sich schön ins Wochenende gejubelt heute. Außerdem, es gibt die allerletzten Gästelistenplätze für Bruno Mars nächsten Montag im Olympiastadion. Der spielt sich heute schon warm, weil er für 3 Konzerte in Berlin ist. Montag ist noch Platz auf der Gästeliste. Also gut Fritz hören heute. Hiermit ist der Nachmittag offiziell eröffnet, Freunde. Ihr klebt, ich klebe, was soll man machen? Schön, dass ihr dabei seid.

0: Ja, unser Zug hat ja doch eine Bremse.
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0: Ja, da haben die deutschen Männer gestern Ecuador ein bisschen unterschätzt. 1-2 haben sie verloren. Aber lieber jetzt einen Dämpfer als dann richtig gegen die harten Gegner, ne? Wer sich heute vielleicht auch ein bisschen gelassener übers Feld joggen lassen kann, sind Norwegen und Frankreich. Die sind ebenfalls beide schon sicher im 16. Finale drinne. Für beide Mannschaften geht's jetzt also nur noch um den Gruppensieg. Und wer sich den holt, guckt ihr euch heute live an im Casiopeia Sommergarten. Ja, habe ich euch versprochen, Freunde. Von der Bierbank aus, mit dem besten Blick auf die Leinwand, sogar Schatten auf dem Kopf. Was will man mehr? Neben euch vielleicht so ein paar Norwegen-Fans, die das hier machen. Da dürft ihr euch bestimmt dazusetzen. Und eine Runde mitrudern beim Viking Row. Ja, ganz wohlig. 21 Uhr, heute ist Anpfiff. Dann hat sich's auch ein bisschen schon, naja, von abkühlen kann man nicht sprechen, aber ihr versteht, was ich meine. Frankreich gegen Norwegen. Und ihr guckt das mit so vielen Freunden, wie ihr finden könnt. An unseren Tischen vorne ist jedenfalls genug Platz. Und dafür ruft ihr jetzt an 0331 70 97 110.
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0: schon gesagt, heute gibt's Bruno Mars Gästeliste für Montag, die allerletzten wohlgemerkt. Das ist, weißt du, das ist wie Eis, nur besser und es schmilzt nicht über die ganze Hand. Wie kommt ihr ran an diese Gästelistenplätze? Weil es so heiß ist und wir alle schon ein bisschen Delulu, erkläre ich euch das nochmal. Wir zocken nämlich mit euch.
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0: Gesucht wird ein Song. Ihr hört dann aber insgesamt drei und erratet hoffentlich den gesuchten Song von Bruno Mars. Das ist es schon. Das ist das Spiel. Und wenn ihr richtig ratet, seht ihr Montag wahrscheinlich diese Hörerin.
2: Ich weine gleich. Ich kann nicht mehr.
3: Ist das geil.
0: Kann man sich auch ein bisschen Gehörschutz mitnehmen? Ist sowieso nicht so doof bei so einem großen Olympiastadion-Konzert. Alles für den Bruno, Leute. Die allerletzten Gästelistenplätze für den Spatz für Montag im Olympiastadion gibt es noch heute Nachmittag hier bei Fritz. Ich sehe schon, ihr ruft an. Die Telefonnummer stimmt schon mal. Und eure Handys funktionieren auch. Aber wir machen das ja heute auch noch ein kleines bisschen spannend. Also wenn ich ihr wärt, dann würde ich mich mal so ab 15 Uhr bereithalten oder was? Just saying. Ja, Bruno Mars gibt's jetzt hier mit Apathy.

Jawohl. Kennt ihr? Ihr hört einen Song, singt laut mit, bis ihr dann beim 10. Mal hören, mal auf den Text hört und merkt, ach krass, das war mir bis eben gar nicht bewusst, dass es darum geht. So könnte es viel mit dem neuen Song von Emma Rose gehen. Klingen tut's natürlich wieder herrlich, ganz sanft, tolle Melodie, wie ein Engel. Inhaltlich aber richtig auf die Fresse. Also im übertragenen und im positiven Sinn. Was sich Frauen und weiblich gelesene Personen oft anhören müssen, Emma hat's sehr wunderbar verpackt. Und musikalisch klingt das dann so. Das ist Keinen Mann von Emma Rose bei Fritz.

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0: Oh, wie schön das war. Freitags von der Schule nach Hause kommen, Wochenende stand bevor, Wetter geil, egal, Rucksack in die Ecke. Da wird direkt vor den PC, der wird angemacht, Sims angeschmissen, gebaut, gecheatet, Familien werden gegründet. Ich hatte alle Erweiterungen, Leute, ich habe richtig rasiert und das Wochenende war gerettet. Rollladen zu und Abfahrt. Und genau diese Nostalgie hat bei Gamechecker Benevenk jetzt auch gekickt mit einem anderen Spiel.
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0: Mit dem Nintendo-Spiel Star Fox. Bene, erzähl, woher kommt die Nostalgie?
2: Ja, das Game ist ein Remake von Lilith Wars auf dem Nintendo 64. Und das habe ich als Kind wirklich bis zum Erbrechen gezockt. Star Fox ist so ein Weltraum-Ballerspiel. Du hast so einen kleinen Weltraumjäger und fliegst damit durch verschiedene Level und ballerst Gegner weg und versuchst, ein ganzes Planetensystem von einem üblen Krieg zu befreien. Die haben am Spielprinzip wirklich nicht sonderlich viel geändert. Ganz viele von den Gegnern fliegen echt noch genau an derselben Position, wo sie im Original auch geflogen sind. Und es ist krass, wie das alles noch auch in meinem Muskelgedächtnis drin ist. Ich kann das alles automatisch noch.
0: Witzig. Aber wenn sich das Spielprinzip jetzt kaum geändert hat, was ist dann da jetzt neu und besonders, dass die das jetzt wieder rausbringen?
2: Es ist tatsächlich massiv viel hübscher. Klar, seit Nintendo 64 hat sich viel getan und was ich auch schön finde, es gibt viel mehr Zwischensequenzen, wo du mehr Backstory bekommst und die Charaktere ein bisschen mehr Zeit haben, auch Charakter zu bekommen. Das ist ganz süß, auch wenn ja diese Charaktermodelle deines Teams wirklich ein bisschen weird aussehen. Du spielst selber einen menschlichen Fuchs, deine Kollegen sind ein Hase, ein Vogel und eine Kröte. Und die sehen alle so ein bisschen zu realistisch aus. Ne? Wenn das Menschen sein sollten, ist es ein bisschen weird. Aber auch irgendwie cool, weil es so ein eigener Style ist. Also es ist ein bisschen seltsam, aber interessant. Außerdem neu sind weitere Spielmodi. Einmal ein Challenge-Modus, da kannst du die Level mit besonderen Aufgaben spielen. Sowas wie, werde nicht getroffen oder besiege den Boss besonders schnell. Und dann gibt's noch einen neuen Mehrspieler-Modus.
0: Okay, du als Gamechecker musst ja aber auch ein bisschen unparteiisch sein. Kannst du bei deiner ganzen Nostalgie überhaupt ein neutrales Urteil fällen?
2: Also es fällt mir schwer, aber rumfliegen und ballern macht eigentlich immer Spaß. Deswegen, ja, doch, ich finde, kannst du auch ohne Nostalgiebrille sehr gut.
0: Okay. Star Fox gibt's für die Nintendo Switch 2, kostet 50 bis 60 Euro und lässt sich ideal im abgedunkelten, kühlen Zimmer spielen, oder Bene?
2: Ja, sehr gut.

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5: 14:30 Uhr, 2:30.
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5: Mit Anja Haufe. Ja, nicht die ganze Zeit übers Wetter reden, aber über 40 Grad können es ja die nächsten Tage werden. Und wem das gar nicht gefällt, das sind unsere Straßen im Sendegelände. Die gehen nämlich kaputt. Hitzeschäden unter anderem auf der A2 zwischen Cieser und Wolin, erklärt Sebastian Mehrheim.
6: Mehrere Stunden staut es sich mittlerweile zurück. Es sind vor allem LKW, die hier stehen und nach Polen rüber wollen. Die Autobahn ist hier wegen der Hitze aufgebrochen. Das passiert überwiegend bei älteren Betonfahrbahnen. Die Sperrung wird mindestens bis Sonntagnachmittag andauern, heißt es. Wahrscheinlicher ist die Freigabe aber sogar erst am Montag. Hitzeschäden gibt es mittlerweile überall im Land, etwa auf der A10 oder der A24.
5: Immer mehr Menschen weltweit nehmen Drogen. Im neuen Weltdrogenbericht der Vereinten Nationen steht, dass es 2024 etwas mehr als 6% der Erwachsenen waren. Was den Vereinten Nationen in Deutschland Sorgen macht, erklärt Timo Maszewski.
7: Wir werden immer mehr zum Ketaminumschlagplatz. Im vorletzten Jahr gab es in Europa nur ein Land, das für den illegalen Handel damit eine noch größere Rolle gespielt hat als Deutschland, nämlich die Niederlande. Ketamin ist eigentlich ein Betäubungs- und Schmerzmittel, das oft legal in Indien produziert wird und dann über irgendwelche Shady-Kanäle bei uns landet. Vertickt wird es dann oft über Social Media. Es gibt auch immer mehr neue Drogenarten. Am meisten genommen und auch deutlich mehr als in den letzten Jahren wird Cannabis.
5: Er hat 6 Menschen getötet und mehr als 300 verletzt und er hat im Prozess keine Reue gezeigt. Der Attentäter vom Magdeburger Weihnachtsmarkt. Heute kam das Urteil gegen ihn. Er muss lebenslang ins Gefängnis. Nach 15 Jahren wird geklärt, ob er in Sicherungsverwahrung kommt. Der Mann war vor 1,5 Jahren mit einem Auto auf den Weihnachtsmarkt gefahren, mitten in die Menschen hinein. Warum? Dazu hat der Vorsitzende Richter gesagt, der Mann habe sich am deutschen Staat rächen wollen. Wenn ihr in diesen Tagen schwitzend in der S-Bahn sitzt und euch fragt, wann kriegen wir endlich neue Bahnen in Berlin und vielleicht auch eine Klimaanlage, habe ich jetzt gute Nachrichten. Könnte in 5 bis 7 Jahren soweit sein. Und ja, nee, jetzt denken wir, das soll gut sein. Ja, das ist schneller als gedacht, weil es gab einen langen Rechtsstreit darum, welche Firma der Bahn Züge verkaufen kann. Und der ist jetzt endlich vorbei. Das Unternehmen, das da geklagt hatte, klagt nicht weiter und die neuen Bahnen können bestellt werden.
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5: Ist wieder ein heißer Tag. Passt auf euch auf, bitte. Wir kriegen maximal 37 Grad und es wird wirklich einfach keine Wolke irgendwo zu sehen sein. Am Wochenende wird es noch ein bisschen heißer und nächste Woche kühlt es dann ab.
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5: Vorsicht auf der A13 Dresden Richtung Berlin zwischen Ortrand und Ruhland hat jemand einen Teppich verloren. In Sachsen-Anhalt ist die A2 Berlin Richtung Hannover, ihr habt es gerade gehört, einmal zwischen Burg Ost und Burg Zentrum wegen Hitzeschäden gesperrt. Und dann auch in Richtung Berlin zwischen Cieser und Wolin, da gibt es lange Staus auch auf den Umfahrungen. Berlin in Adlershof ist die Ruderer Chaussee zwischen Vollmannstraße und am Studio in beiden Richtungen gesperrt. Da ist ein Rettungshubschrauber im Einsatz. Staus gibt es auf der A100 Richtung Wedding zwischen Oberlandstraße und Detmolder Straße. Braucht ihr 15 Minuten mehr. Richtung Treptow zwischen Dreieck Charlottenburg und Oberlandstraße braucht ihr 35 Minuten länger. Am Autobahnende vor der Elsenbrücke dann auch nochmal 10 Minuten. Und auf der A115 Eierstadt einwärts steht ihr 10 Minuten zwischen Kleinmachnow und Spanische Allee. Auch voll ist es gerade auf dem Tegeler Weg Richtung Jakob-Kaiser-Platz, auf dem Tempelhofer Ufer Richtung Hallisches Tor und auswärts ab Prenzlauer Promenade und Malchower Chaussee. Viel Geduld euch und gute Klimaanlage und gute Fahrt.
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8: Oh nein, jetzt habe ich hier zu viel gleichzeitig gedrückt.
5: Oh nein.
8: Moment, ich wollte doch noch was sagen, Leute.
5: Warte, welches mache ich denn jetzt
8: Alex,
5: hier aus?
8: Ja, also, wir spielen nicht gleich nochmal.

0: 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Und wenn ihr dachtet, ihr hättet auf Vinted schon alles gesehen, vom getragenen Hochzeitskleid bis zur halb abgebrannten Duftkerze, ja, dann kam diese Woche ein Vorwurf, bei dem mir wirklich kurz schlecht geworden ist, als hätten wir nicht eh alle schon genug schlechte Laune. Angeblich sollen dort Kinder zum Verkauf angeboten werden. Natürlich nicht offensichtlich, sondern mit Fotos von Kuscheltieren und in der Beschreibung dann so 5 Jahre, weiß, weiblich, 15.000 Euro. Bah! Wirklich, wütende Posts sind dazu tausendfach geteilt worden. Und endlich hat sich Vinted dazu jetzt auch mal geäußert. Florian Gregorczyk vom News-Podcast 630 ist im Thema. Die haben sich damit auch beschäftigt. Und das sagt Vinted dazu.
1: Bei einigen Anzeigen wäre das einfach nur die Beschreibung von Kindern, für die das Spielzeug, zum Beispiel Kuscheltier, geeignet sei. Und bei anderen wäre es aber ein gezielter Fake-Post, mit dem die Person dahinter viral gehen will. Teilweise wurden solche Posts mit angeblich Vinted-Screenshots auch millionenfach abgerufen. Und auch die Polizei Frankfurt sagt zum Beispiel, nach aktuellen Erkenntnissen deutet vieles auf Fake-Anzeigen hin. Aber weil es eben so ein sensibles Thema ist, prüfen die das alles und raten aber davon ab, diese wütenden Postings über angebliche Kinderverkäufe weiter zu teilen. Und das hat auch einen bestimmten Grund.
0: Ja, weil solche Posts oder Links ungeprüft weiterzuschicken, würde Spekulationen weiter anheizen. Auch Mimikama und die Fake-Check-Plattform, die Mimikana Fake-Check-Plattform hat sich auch schon damit beschäftigt, sagt Florian.
1: Die Posts folgen eher einem Muster von bekannten Verschwörungserzählungen. Denn klar, Kindesmissbrauch im Internet, das gibt es, aber dass das über solche doppeldeutigen Inserate mit Kuscheltieren passiert und dann wirklich da Kinder angeboten würden, dafür gäbe es keine konkreten Belege. Das könnten dann zum Beispiel sowas sein wie konkrete Chatverläufe, Meldungen von Behörden oder eben auch Ermittlungsergebnisse der Polizei. Und so sind es halt erstmal nur Screenshots von Anzeigen, die interpretiert werden und dann eben im Internet 10.000-fach geteilt worden sind. Und auch Mimikama denkt, dass dahinter wahrscheinlich eher Trolling oder Provokation steckt.
0: Ja, denn gerade bei Geschichten, die uns emotional treffen, passiert schnell was. Wir teilen erst und prüfen später. Warum wir bei solchen viralen Vorwürfen besonders genau hinschauen sollten, das hört ihr heute bei 630, dem News-Podcast, überall da, wo ihr eure Podcasts hört. Und das ist Tom Odell im Svette-Remix. Another Love jetzt bei Fritz.

0: Ja, alle am Ölen, oder? Das ist wirklich anders als nicht, wie das alles klebt. Wir wollten Sommer, wir haben Sommer. Fritz ist da für euch auf jeden Fall. Achtung, wenn ihr mal so lieb seid, dreht euch mal als euer Gesicht auch und Oberkörper, wenn es geht, mal zum Radio hin. Hier kommt jetzt ein bisschen Abkühlung. Ich habe hier alles in Bewegung gesetzt, um hier die größten Ventilatoren mal ranzuschaffen. Wie kommt das hier bei euch an? Was ist hier? Spürt ihr schon? Und doch gern die Augen dabei zumachen. Also bei mir kommt schon ein bisschen was an. Ich habe noch einen zweiten gekriegt. Wie findet ihr jetzt? Jetzt ist aber erfrischend, oder? Ist jetzt besser. Schwitzt ihr noch? Nein? Ja, das war super.
1: It's.

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1: 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Essen, Drinks, Energie mit Leutis austauschen und Live-Musik. Heute mit Modern OD auf dem Kreuzberg Festival an der Katzbachstraße. Um 18.30 Uhr geht's los und das alles für Umme.
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3: Kurz vor drei.
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3: Jawohl, die A2 Berlin Richtung Hannover ist zwischen Burg Ost und Burg Zentrum bis morgen Mittag wahrscheinlich gesperrt. Da sind Hitzeschäden auf der Straße. In Richtung Berlin ist die Autobahn zwischen Ziesar und Wollin gesperrt. Es gibt lange Staus, mittlerweile auch auf den Umfahrungen. Ich bin bei euch. Baustellenstau auf der westlichen A10 in Richtung Werder zwischen Potsdam Nord und Vöben kostet euch gerade 15 Minuten. In Berlin Staus auf dem Stadtring A100 Richtung Wedding zwischen Oberlandstraße und Detmolder Straße. Kommen 15 Minuten dazu. In Richtung Treptow zwischen Dreieck Charlottenburg und Oberlandstraße braucht da 30 Minuten länger, sowie am Autobahnende vor der Elsenbrücke weitere 10 Minuten. Und auf der A115 einwärts 10 Minuten plus zwischen Kleinmachnow und Spanischer Allee. Köpenick, die Rudolf-Rühl-Allee, ist in Höhe der Straße an der Wuhlheide nach einem Unfall vollgesperrt. Langer Stau in Richtung Altstadt. Hier gibt es noch ein paar 10-Minuten-Staus zu vergeben. Seestraße Richtung Gesundbrunn, Petersburger Straße Richtung Prenzlauer Berg, Tresco-Allee Richtung Tierpark sowie auswärts Prenzlauer Promenade und Malchower Chaussee. Atmen nicht vergessen!
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3: Und dafür hoffe ich euch jetzt ein bisschen aufzumuntern, weil Bruno Mars ist ja der lebende Beweis, dass man nicht groß sein muss, um riesig zu wirken. Knapp 1,65 ist der groß. Aber macht damit einfach das Olympiastadion voll. Und ihr mittendrin? Ja, schauen wir mal. Jetzt anrufen. Das ist das Zeichen, Leute. 0331 70 97 110. Ich packe euch jetzt auf die Gästeliste für Bruno Mars am Montag. 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

0: Ja, Berlin. Aber richtig, das ist das Motto von Bruno Mars. Auf seiner Tour hat er sich gedacht, der Alltag ist langweilig. Komm, ich gehe mal für 3 Tage ins Olympiastadion und beschall da die Leute, mach die glücklich. Und für Montag habe ich jetzt Gästeliste für euch, Leute. Ihr seid wild, ihr seid hot. Auch Oskar aus Charlottenburg. Hi.
1: Oh, hi, was geht ab?
0: Du stehst gerade am Südkreuz und wartest auf den Zug, oder was?
1: Ja, genau. Ich habe zum Glück Verspätung, deswegen habe ich gerade Zeit zu telefonieren.
0: Das ist mal eine Verspätung. Die man begrüßt. Okay. Bruno Mars ist ja jetzt kein sehr großer Mann. Habe ich ja gerade schon gesagt, er ist 1,65. Wie groß bist du? Ungefähr. Größer oder kleiner?
1: Ein bisschen größer.
0: Naja, okay. Zum Glück steht der Bruno ja oben auf der Bühne und du unten im Publikum. Vielleicht könnt ihr euch dann ja in die Augen gucken.
1: Hoffentlich.
0: Also wenn das denn klappt. Deine Freundin würdest du mitnehmen?
1: Ja, auf jeden Fall, genau.
0: Aber du bist größerer Fan. Wie kommt das?
1: Keine Ahnung. Ich mag den einfach. Der hat einen coolen Vibe und ich mag, dass der so unterschiedliche Modi immer ausprobiert. Das finde ich ganz witzig.
0: Ja, das stimmt. Okay. Na, dann hören wir uns jetzt mal durch seine Musik. Wir spielen mit dir eine Runde.
2: Okay. Hitmaschine Mars.
0: Oskar, du bist deiner Gästeliste schon ein kleines, winziges Zentimeterstückchen näher. Die Spielregeln erkläre ich dir noch schnell. Ich hoffe, dass der Zug da nicht in der Zeit kommt. Die Hitmaschine, die spuckt uns jetzt 3 Songs aus. Und einen Song suchen wir. Den erkennst du und holst die Gästeliste. Wir hören erstmal in Ruhe alle 3 Songs an. Ja. Und dann sagst du mir, ist es die 1, ist es die 2 oder ist es der 3. Song, den wir hören? Hast du das verstanden?
1: Habe ich verstanden.
0: Okay, Zug ist immer noch nicht da?
1: Nee.
0: Gott sei Dank. Na gut, wir suchen den Song Marry You. Bist du bereit, Oskar?
1: Ja.
0: Alles klar.

0: Es ist, ja, du warst derjenige, der gesagt hat, der spielt viel verschiedene Musik, Oscar.
1: Ja, aber es ist die Nummer 1, ganz klar.
0: Bist du dir ganz, ganz sicher?
1: Ich bin mir sehr, sehr sicher, ja.
0: Es ist die 1! Du gehst mit deinem Girl Montag ins Olympiastadion. Ihr seht Bruno Mars. Ganz viel Spaß euch.
1: Danke. Boah, mega, ich freue mich.
0: Oh, ich glaube, so gut gelaunt ist noch nie jemand in einen verspäteten Zug eingestiegen.
1: Ich glaube, ich bin der Einzige, der hier gerade richtig happy ist.
0: Geil. Na dann, gute Fahrt, mein Lieber.
1: Danke.
0: Und ihr seid bitte nicht verzweifelt, Leute. Die allerletzten Gästelistenplätze für Bruno Mars gibt's heute Nachmittag hier bei Fritz. Ich sag mal so, bis 18 Uhr geht ja diese Sendung, ne? Und davor wird nochmal eine Person von euch glücklich gemacht. Bruno Mars gibt's jetzt hier bei Fritz.

0: Was immer euch gerade abfuckt, Leute. Ziemlich wahrscheinlich ist es auch die Hitze, ich weiß. Aber Dominik Hartz hält dabei ganz verschützt unsere verschützten Hände.
1: Alles geht vorbei.
0: Genau so ist es. Alles geht vorbei. Auch die Scheißsachen gehen vorbei. Auch wenn es sich gerade aussichtslos anfühlt. Aber hier Dinge, von denen ich euch ganz sicher sagen kann, das wird besser und ist irgendwann ganz vorbei. Zahnspangen, Pickel, Prüfungsstress, Montage, Liebeskummer, Hitzewellen, Warteschlangen, Heimweh und der Ausschlag vom eigenen Prozessionsspinner. Der geht auch irgendwann mal weg.
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0: und alle Sticker hier in dem Beutel. So oder so ähnlich muss es geklungen haben, als ein Typ letzte Woche an der Tankstelle in Bayern einfach Panini-Sammelsticker geklaut hat. Die Dinger werden ja gerade gehandelt wie Goldstaub. Und Fritz-Reporterin Paula ist auch auf der Jagd. Warum? Es sind doch nur Sticker.
1: Ja, aber es ist voll nostalgisch für mich. Ich habe die schon während meiner Kindheit bei der WM gesammelt und auf dem Schulhof getauscht. Und es ist halt einfach ein Vibe. Außerdem wollen die gerade alle haben und dann will ich auch dazu gehören.
0: Ich kann mich jetzt nicht erinnern, dass bei den letzten Männer-WMs der Run so groß war. Wieso ist es dieses Jahr jetzt so besondereres?
1: Ja, das hat verschiedene Gründe. Also früher hat man die an der Kasse hinterhergeworfen bekommen. Jetzt muss man sie selber kaufen. Außerdem gibt es ja dieses Jahr bei der WM mehr Teams, mehr Spieler und damit auch mehr Sticker als je zuvor. Und das italienische Unternehmen Panini, welches die Sticker und Alben herstellt und verkauft, hat nur noch bis 2030 die offiziellen Rechte von der FIFA. Deswegen ist es das letzte Album zur Männer-WM und gilt als besonderes Sammlerstück.
0: Also dürfen wir danach theoretisch gar nicht mehr Panini-Sticker nennen. Und dann ist das die letzte WM mit Sammelstickern.
1: Ja, die Frauen-WM kommt ja noch. Da gibt es dann auch nochmal eine Runde. Ja. Und danach übernimmt dann das amerikanische Unternehmen Fanatics. Die sind so ein bisschen Konkurrenten von Panini.
0: Krass. Und Panini hat jetzt nicht mit der hohen Nachfrage gerechnet, wa? Deswegen sind die jetzt so überall ausverkauft.
1: Ja, also ich habe noch welche bekommen. Ich habe da so ein paar geheime Quellen. Aber ja, die kleine Fabrik in Italien kommt gar nicht hinterher. Die produzieren ja für die ganze Welt, das ist schon ein richtig fettes Ding. Und normalerweise arbeiten da nur 200 Leute, jetzt gerade 350 und die Maschinen laufen rund um die Uhr.
0: Wie viel Geld müsste ich denn in die Hand nehmen, um so ein Sticker-Album voll zu kriegen?
1: Tja Leute, was denkt ihr denn?
2: Schon so komplett voll 700 Euro?
3: Ich sage 1.234 Euro.
2: Boah, dann 150 dann, ne?
3: 179.
1: Tatsächlich sind es laut Wahrscheinlichkeitsrechnung, und das habe ich jetzt nicht selber ausgerechnet, etwa 1.500 Euro, die man da investieren muss, um alle Sticker zu haben, weil es gibt ja auch doppelte und so.
0: Ist es euch das wert, Leute, für ein paar Sticker so viel Geld auszugeben? Und wo kriegt ihr gerade eure Sticker her? Schreibt doch mal in der Studio-Massage. Freue ich mich drüber. Danke, Paula.
1: Gerne.
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9: 15.30 Uhr ist es, 3:30.
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10: Einen Therapieplatz zu finden, ja, das ist ja ähnlich schwer wie eine Wohnung in Berlin zu kriegen und vor allem für Kinder und Jugendliche. Das sagt die Stiftung Deutsche Depressionshilfe und findet das inakzeptabel. Wie lange die Suche dauert, das weiß Anja Haufe.
11: Über 8 Monate dauert es im Schnitt von der Anfrage bis zur ersten Behandlung. Die Stiftung findet, es gibt viel zu wenig Therapieplätze und es wird nicht besser. Die Wartezeiten seien noch mal länger geworden, laut offizieller Zahlen. Die Stiftung Deutsche Depressionshilfe sagt, die Hälfte der psychischen Erkrankungen beginnt vor dem 18. Lebensjahr. Ohne frühzeitige Behandlung steige das Risiko schwerer Verläufe. Klimakrise, Covid, Krieg, all das führe dazu, dass mittlerweile 20% der unter 18-Jährigen stark psychisch belastet seien. Falls ihr betroffen seid, auf fritz.de/Hilfe findet ihr Nummern, die euch helfen können.
10: Leute, die wenig Geld haben, die können oft noch einen Zuschuss zur Miete beantragen, das sogenannte Wohngeld. Kriegt man übrigens auch als Azubi. Das will die Bundesregierung aber kürzen, hat sie vor kurzem gesagt. Der Deutsche Mieterbund, der sagt jetzt, da zu kürzen, wo Leute eh schon wenig Geld haben, das bringt nichts, weil die Leute, die fielen dann teilweise in die Grundsicherung und dann müsste die Miete, na eh komplett der Bund bezahlen und man spare kaum was ein. Sommerferien beginnen in den ersten 3 Bundesländern und gleichzeitig kaputte Autobahn durch die Hitze. Ist eine blöde Kombi. Bei uns ist die A2 Richtung Berlin zwischen Zeeser und Wollin wohl noch bis Sonntag gesperrt und das heißt teilweise stundenlang anstehen. Auch in der Gegenrichtung gibt es eine Sperrung wegen Hitzeschäden bei Burg. Da sieht's aber gerade so aus, als würde die Reparatur schneller gehen als gedacht. Und die Sommerferien, die starten übrigens in Hessen, Rheinland-Pfalz und dem Saarland. Nach dem schweren Erdbeben in Venezuela gibt es neue Zahlen zu den Opfern. Fast 600 Menschen sind tot, fast 3000 verletzt und viele mehr werden noch vermisst. Auch Deutschland schickt jetzt Hilfskräfte für die Suche hin. Mehr weiß Jenny Barke.
12: Mexiko, das selbst schwere Erdbebenkatastrophen erlebt hat, schickt ein 250-köpfiges Team aus Rettungskräften und Medizinern mit 4 Flugzeugen nach Venezuela, 5 Spürhunde und eine Drohne seien ebenfalls Teil des Einsatzes. Die USA haben Nothilfen in Höhe von 150 Millionen US-Dollar zugesagt. Betroffene haben auch die zweite Nacht auf der Straße verbracht, teils in ihren Autos geschlafen, weil ungewiss ist, ob sie in ihre Häuser zurückkehren können.
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10: Es gibt eine offizielle Hitzewarnung für heute und das ganze Wochenende auch noch. Aktuell bei bis zu 34 Grad. Morgen und übermorgen sind stellenweise aber sogar 41 Grad im Schatten möglich. Dazu wird es vor allem am Wochenende drückend schwül, gibt nur hier und da mal einzelne Gewitter.
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10: Vorsicht auf der A20 Rostock in Richtung Kreuz Uckermark. Zwischen Prenzlauer Ost und Prenzlauer Süd, da liegen Fahrzeugteile auf der Fahrbahn. Die A2 Berlin Richtung Hannover ist zwischen Burg Ost und Burg Zentrum wegen Hitzeschäden bis morgen Mittag gesperrt. In Richtung Berlin ist die Autobahn zwischen Zeeser und Wollin gesperrt. Es gibt lange Staus auch auf den Umfahrungen. A9 Leipzig Richtung Berlin zwischen Köselitz und Kleinmarzenz gibt es einen Stau 20 Minuten länger. Im weiteren Verlauf knapp 30 Minuten nach einem Unfall zwischen Niemek und Brück. Dann in Berlin gibt es Staus auf dem Stadtring A100 Richtung Wedding zwischen Oberlandstraße und Detmarer Straße 15 Minuten plus. In Richtung Treptow zwischen Dreieck Charlottenburg und Oberlandstraße insgesamt 30 Minuten. In Köpenick, die Rudolf-Rühl-Allee ist in Höhe der Straße an der Wuhlheide nach einem Unfall voll gesperrt, staut sich in Richtung Altstadt. Und noch ein paar 10 Minuten Staus, einer auf der Petersburger Straße Richtung Prenzlauer Berg, die Elsenbrücke Richtung Treptow, Tresco-Allee Richtung Tierpark und Bahnhofstraße Richtung Bahnhof Köpenick. Das war's, kommt gut durch.
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9: Ich wünsche euch ein frisches Lüftchen am Nachmittag.

0: Jawohl, die nächsten Stunden entscheiden, ob ihr halbe Monatsmiete für überteuerte Bruno Mars Tickets irgendwo auf dem Zweitmarkt blechen müsst oder euch doch noch die Fritz-Gästeliste sichert.
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0: So, ich sag euch gleich, wann es die nächsten Gästelistenplätze für Bruno Mars überhaupt gibt. Vorher klären wir hier, wie ihr euch für komplett ausverkaufte Konzerte möglichst günstig und ohne Scam Tickets saven könnt. Redakteurin dieser Sendung, Jessie.
2: Ja?
0: Lass mal die Optionen durchgehen. Ob safe oder shady. Wie ist es beim Klassiker Kleinanzeigen?
2: Boah, ja, es geht grundsätzlich klar, aber guckt da unbedingt, hat der Verkäufer gute Bewertungen, also nichts unter 5-0. Profil wirklich gut checken und lass die Tickets never per Post schicken. Ja. Immer persönlich abholen, auch wenn es ein bisschen aufwendig ist, aber so ein Foto von einem Barcode, das lässt sich easy fälschen und wenn die Tickets personalisiert sind, dann gleich Abbruch, Abbruch.
0: Okay, also irgendwas so ein bisschen zwischen safe und shady.
2: Ja.
0: Was sagst du zu Resale-Portalen von so großen Ticketanbietern, Eventim oder Ticketmaster?
2: Ja, safe. Da bekommt ihr garantiert echte Tickets, die auch für den Weiterverkauf zugelassen sind. Hier ist nur ungeil. Die Portale kassieren so quasi gleich dreimal ab. Also beim Originalverkauf, bei der Stornierung und dann auch noch beim Wiederverkauf.
0: Frech. Die erste Anzeige meistens bei Suche nach Tickets ist immer Viagogo. Ich habe das noch nie benutzt. Ist das shady oder safe?
2: Shady. Okay. Und da gibt's auch gleich mehrere Red Flags, weil je krasser die Nachfrage, desto höher sind die Preise. Im Worst Case kosten Tickets da das Achtfache vom Originalpreis. Also wirklich halbe oder ganze Monatsmiete meinetwegen auch.
0: Ja.
2: Und Viagogo vermittelt halt nur. Also es kann jemand Privates sein, der verkauft oder wer, der mit Weiterverkäufen Kohle macht. Trotzdem kassiert die Plattform super intransparente Gebühren.
0: Okay, gibt es irgendeinen Ort irgendwo, wo ich nicht komplett gerippt werde?
2: Das ist ein bisschen schwierig leider, aber eine ganz gute Sache ist zum Beispiel Ticketswap. Da gibt es zumindest eine Preisgrenze. Tickets dürfen maximal 20% teurer als der Originalpreis sein. Also Beispiel, 60-Euro-Ticket liegt dann höchstens bei 72. Ich glaube, damit können wir irgendwie noch leben. Und ihr kriegt auch Benachrichtigungen, wenn Tickets wieder reinkommen in eurer Preisvorstellung. Und am Ende checkt einfach auch mal andere Plattformen wie Diffus oder Rausgegangen und deren Insta, weil die verlosen oft auch Tickets.
0: Das stimmt. Oder ihr hört diesen sehr unseriösen Radiosender, bei dem zumindest eines sicher ist, die allerletzten Gästelisteplätze für Bruno Mars gibt es heute zwischen 16 und 18 Uhr. So viel kann ich schon verraten. Okay, es ist nicht wirklich hilfreich, aber immerhin so.

0: Otto Marinski und Abieta 12. Außerdem Vollpacht und Hackelzut. Ach nee, der andere Satz. Nicht vom Beckenrand springen.
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Ihr hört Fritz und ich gebe zu, wir vom RBB sagen manchmal schneller Sachen, als wir drüber nachgedacht haben. Ich wurde hier gerade gebeten, etwas richtig zu stellen. Es hat uns eine wichtige Gegendarstellung erreicht, die wir der Fairness halber vorlesen müssen. Ich hatte ja vorhin gesagt, ihr wolltet Sommer, ihr habt Sommer. Jetzt hat uns Sebastian aus Treptow geschrieben. Also nur fürs Protokoll, ich wollte diesen Sommer nie. Sebastian, danke für die Klarstellung. Wir nehmen das hiermit zu Protokoll. 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

0: Marjan und Dilla. Ganz neu bei Fritz. Genauso allein. Genauso ist der Song.
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0: Leute, Lady Whistledown lädt euch ein zum Konzertabend Candlelight Best of Bridgerton on Strings. Und das in der Apostel-Paulus-Kirche in Berlin-Schöneberg. Ein Streichquartett, umgeben von tausenden LED-Kerzen, spielt live die ganzen Bridgerton-Lieblingscovers. Zum Beispiel Bad Guy von Billie Eilish, Wrecking Ball von Miley Cyrus oder 360 von Charlie XCX. Geneigte HörerInnenschaft, kommet heute zu Candlelight Best of Bridgerton on Strings in der Apostel-Paulus-Kirche in Schöneberg. Einlass ist um 20.45 Uhr und Tickets kosten um die 35 Euro.
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3: So, kurz nach vier, Freunde.
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3: Ja, ganz schön viel los. Wir machen einen Schritt nach dem anderen. Die A2 Berlin Richtung Hannover ist zwischen Burg Ost und Burg Zentrum wegen Hitzeschäden bis morgen Mittag gesperrt. In Richtung Berlin ist die Autobahn zwischen Ciesa und Wollin gesperrt. Es gibt lange Staus, auch auf den Umfahrungen mittlerweile. Ein langer Stau auch auf der A9 Leipzig Richtung Berlin zwischen Kleinmarzehns und Brück nach einem Unfall bis zu 50 Minuten plus. In Berlin ist es zum Feierabend jetzt zusätzlich auch noch dicht geworden. Im Großen und Ganzen läuft es aber. Auf dem Stadtring A100 staut sich vor allem zwischen Oberlandstraße und Schmargendorf, plant in beiden Richtungen sicherheitshalber 15 Minuten mehr ein. Vorsicht auf der A113 stadtauswärts zwischen Adlershof und Tunnel Rudower Höhe. Da blockiert ein Auto die mittlere Spur. Köpenick, die Rudolf-Rühl-Allee, ist in Höhe der Straße an der Wuhlheide nach einem Unfall voll gesperrt. Und eben noch ein paar Staus, die noch übrig geblieben sind, dauert länger, 15 Minuten. Petersburger Straße Richtung Prenzlauer Berg, Elsenbrücke Richtung Treptow, Bahnhofstraße Richtung Bahnhof Köpenick, sowie Tino Schwitziner Straße und Malchower Chaussee auswärts. Das war's, da wo es geht, gute Fahrt.
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3: Ja, die Hitze hat uns an den Eiern. Ich kann es nicht anders sagen. Ich klebe auf diesem Stuhl fest. But we got you. Fritz ist immer für euch da und hält euren schwitzigen Rücken. Ich nehme meinen Erfrischungsauftrag heute Nachmittag sehr ernst. Und weil es vorhin so gut funktioniert hat, machen wir jetzt einfach nochmal eine Runde. Kurz alles hinlegen. Bitte wieder ins Radio gucken mit dem Gesicht zum Radio und genießen. Achtung, Ventilator 1. Spürt doch mal. Das ist schon schön, ne? Finde ich auch. Fühle mich wie Beyoncé ein bisschen. Ventilator 2. Wollen wir von der anderen Seite jetzt. Ist schon besser? Also ihr seht jedenfalls frischer aus.

0: Raven Lené, Love Me Not, hier bei Fritz.
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0: Ja, seit gut zwei Wochen sind wir am Gucken, wie Männer aus aller Welt jetzt über den Platz rennen bei der Fußball-WM. Bisher gab es für mich, finde ich, noch keine sehr doll unangenehmen Situationen, über die die Welt gesprochen hat. Bis jetzt vielleicht. Morgen spielt Iran gegen Ägypten. Achtung, besonderer Name des Spiels. Es ist das Pride-Match. Jetzt zum Pride-Month dachte sich die FIFA, ui, ja, da wollen wir mitfahren. Das kann aber lustig werden. Iran und Ägypten gehen jetzt nicht so supi um, überhaupt nicht mit Menschen, die homosexuell sind. Ann-Kathrin Rose ist unsere Reporterin vor Ort in den USA. Hi.
2: Hallo.
0: Ist das jetzt Zufall, dass es dieses Match ist oder soll das so?
2: Es ist tatsächlich Fußball, wollte ich sagen. Es ist tatsächlich Zufall. Die lokalen Organisatoren, also in Seattle, die haben sich gedacht, Mensch, dieses Wochenende ist hier bei uns so ein Pride-Fest. Das wäre doch ganz schön, wenn dann dieses Spiel in der Nacht zu Samstag, also deutscher Zeit 5 Uhr, das Pride-Match wäre. Da war noch gar nichts ausgelost und geplant. Ja, und dann kam die Auslosung. Ägypten gegen den Iran. Und ich sag mal so, die zwei Verbände finden es eher so semi.
0: Ja, ich verstehe. Wie cringe wird denn dieses Spiel sein morgen?
2: Ja, da bin ich tatsächlich mal sehr gespannt. Denn beide Verbände haben der FIFA, sagen wir mal, ein Schriftstück zukommen lassen und gesagt, sie gehen natürlich davon aus, dass das verhindert wird, dass beispielsweise Regenbogenflaggen oder auch andere Zeichen für die LGBTQI-Plus-Community zu sehen sind. Ja gut, und die FIFA hat in dem Fall tatsächlich mal freundlich, mit den Schultern gezuckt, völlig unbeeindruckt. Und auch der Rest der Welt hält sich halt nicht so richtig daran, denn gestern waren die Pressekonferenz und es wurde gesagt, bitte nur sportliche Fragen. Und dann haben die Journalistinnen und Journalisten das so umgedreht, dass sie einfach gesagt haben, sind die Spieler darauf vorbereitet, dass es Regenbogenflaggen gibt und haben das quasi ja so ein bisschen so getan, als wäre es eine sportliche Frage.
0: Na, dann schauen wir mal. Also wenn ihr schon früh wach seid, morgen Anpfiff ist morgen 5 Uhr deutscher Zeit. Dankeschön an Katrin. Ja, die FIFA scheint bislang nicht vor den beiden Ländern einzuknicken. Wir werden mal gucken.

0: 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Und es gibt zwei Gründe, warum ihr den Alexanderplatz immer meiden solltet. Erstens, weil Alex halt super anstrengend. Zweitens, Funkloch. Keine Ahnung, warum an einem der zentralsten Plätze der Hauptstadt überhaupt kein gutes Netz ist. Aber mir geht es jedes Mal so, wenn ich da bin. Und genau solche Funklöcher könnt ihr noch bis nächste Woche melden. Das macht ihr ganz easy über... Und schon habt ihr die Dinger reported. Ist auch noch ein bisschen Zeit für... Bis nächste Woche Mittwoch, also bis zum 1. Juli, ist eine Aktion vom Bundesdigitalministerium. Die wollen damit einen Überblick kriegen, wo es noch hakt mit dem Empfang. Und wartet mal, Leute, kann es sein, dass ihr mich gerade ein bisschen abgehackt hört? Irgendwie ist Netz hier auch gerade nicht so geil. Na, Hauptsache, ihr habt verstanden, wo ihr das Funkloch meldet. Und zwar in der App. Und fertig ist. Okay? Hä, war der Empfang wieder weg? Oh Mann! Mobilfunkcheck. So heißt die App. Mobilfunkcheck. So nisch! Mich kommt das an, das Netz hier!
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20 nach 4 gleich. Ihr hört immer noch Fritz, Freitagnachmittag. Und alle, die noch am Arbeiten sind, sind eigentlich nur noch, da ist vorne so noch eine Pfütze übrig um den Bürostuhl, weil wir alle hier am Wegschmelzen sind. Für die, die von euch Urlaub noch nicht geplant haben oder noch warten, dass die Flüge noch günstiger sind, hier wären noch so ein paar Urlaubstipps von mir, damit ihr doch noch ein bisschen Abkühlung bekommt, wo es nicht so super heiß ist wie bei uns, sondern wirklich, also erfrischend eigentlich. Lissabon, habe ich gerade geguckt, in Portugal 24 Grad, leicht bewölkt, kann man machen. Lanzarote in Spanien, gerade 23 Grad mit Wolken auch. Sogar Casablanca, Marokko, 25 Grad, das ist wirklich recht angenehm. Oder hier, Kalifornien, San Diego, 21 Grad. Wirklich, kannst du nichts sagen. Ende Juni, da kommt die Band nämlich hierher. Almost Monday heißen die. Ja, das ist No More Recording.

0: Ob ich dieses Jahr die WM gucke? Nee, ich guck lieber irgendwas Schönes. Was fürs Herz. Ihr wisst schon, mit Happy End. Also zum Beispiel nochmal die WM von 2014.
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0: Die häufigste Frage, die ich gestellt bekomme, wenn ich sage, dass ich beim Radio bin, ist: Darfst du dir die Musik selber aussuchen? Ja, also dafür haben wir hier bei Fritz eine Musikredaktion. Die sind dafür zuständig. Außer freitags. Von 19 bis 20 Uhr. Da bestimmt ihr, was hier läuft. Wirklich.
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0: Auch heute wieder eine Stunde lang bestimmt ihr, was hier im Radio läuft. Und ich kann sagen, nach dieser Stunde sagen wirklich alle von euch durchgehend: Geil, das hat so Spaß gemacht. Schade, dass es so schnell vorbei ist. So eine Stunde fliegt auch super schnell an einem vorbei. fritz.de/deinfritz, da meldet ihr euch an und dann steht ihr vielleicht schon nächste Woche Freitag mit einem von uns Nasen hier im Studio und unterhaltet euch über Ditten und Datten. Auch die Maus hat sich angemeldet hier.
2: Hi, hier ist Charlene. Ich freue mich schon ganz doll, später bei euch in einer Sendung sein zu dürfen und meine Playlist abspielen zu dürfen. Mit einem Mix aus deutschen Indie, aber auch ganz leicht mit Techno, vielleicht auch ein bisschen mit Latin-Songs und zum Schluss natürlich passend zur WM ein Fußballsong, der sehr cool ist. Und ich freue mich schon ganz doll. Ich bin ein bisschen aufgeregt. Ich werde mich wohlfühlen, gerade bei dem klimatisierten Studio. Bis später.
0: Ja, Charlene aus Steglitz kommt zu Hergedüs heute Abend, vielleicht auch im Hertha-Outfit. Sie ist Riesenfan, wir werden es dann sehen. 19 Uhr hört ihr sie hier und ihre Playlist bei Fritz. Wir freuen uns auf dich.

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6: Mentale Gesundheit, die ist ja super wichtig und trotzdem gibt's nicht genug Therapieplätze für junge Menschen. Das hat jetzt nochmal die Stiftung Deutsche Depressionshilfe bemängelt. Im Schnitt dauert's nämlich über 8 Monate, bis man eine Behandlung kriegt. Immerhin, Gesundheitsministerin Wagen, die hat einen neuen Gesetzentwurf vorgelegt und damit soll's dann immerhin mehr Anlaufstellen geben, wenn man darüber nachdenkt, sich was anzutun. Wenn ihr das kennt, dann geht mal auf fritz.de/Hilfe. Da findet ihr Nummern, die euch helfen können. Bei der Hitze passieren auch mehr Unfälle, oft weil Leute sich schlechter konzentrieren können. Und einen schweren gab es jetzt auch in Berlin-Adlershof. Da wurde nämlich eine junge Frau von einer Straßenbahn überfahren. Die wurde dann unter der Bahn eingeklemmt. Es kam extra ein großer Kran, um sie zu befreien. Es waren mehrere Dutzend Rettungskräfte im Einsatz und haben versucht, ihr Leben zu retten. Sie wurde mittlerweile ins Krankenhaus gebracht. Er hat 6 Menschen getötet und mehr als 300 verletzt und er hat im Prozess keine Reue gezeigt. Der Attentäter vom Magdeburger Weihnachtsmarkt. Heute kam das Urteil gegen ihn. Er muss lebenslang ins Gefängnis. Nach 15 Jahren wird geklärt, ob er in Sicherungsverwahrung kommt. Der Mann war vor 1,5 Jahren mit einem Auto auf den Weihnachtsmarkt gefahren, mitten in die Menschen rein. Warum? Dazu hat der vorsitzende Richter gesagt, der Mann habe sich im deutschen Staat rächen wollen. Vorhin gab es im Berliner Hauptbahnhof so ein bisschen Politprominenz. Der Verkehrskommissar der EU war nämlich da. Der deutsche Verkehrsminister und die Berliner Verkehrssenatorin, die haben sich alle da versammelt und feierlich eine neue Bahnlinie eingeweiht. Geht um Züge, die von Kopenhagen ohne Stopp nach Berlin fahren und dann von Berlin weiter nach Prag. Betrieben werden die von der tschechischen Bahn. Die Züge, die fahren 2-mal am Tag und im Sommer auch nachts. Die haben ein Restaurant und ein Kinderkino an Bord und brauchen von Berlin nach Kopenhagen so 7 Stunden.
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6: Es ist heiß. Es gibt eine offizielle Hitzewarnung für heute und auch das ganze Wochenende. Aktuell bei bis zu 34, 35 Grad. Morgen und übermorgen sind stellenweise aber sogar 41 Grad im Schatten möglich. Dazu wird es vor allem am Wochenende drückend schwül. Gibt nur hier und da mal ein paar einzelne Gewitter.
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6: Die A2 Berlin Richtung Hannover zwischen Burg Ost und Burg Zentrum wegen Hitzeschäden bis morgen Mittag gesperrt. In Richtung Berlin ist die Autobahn zwischen Cieza und Wollin zu. Es gibt lange Staus auch auf den Umfahrungen. Langer Stau auch auf der A9 Leipzig Richtung Berlin zwischen Kleinmarzehns und Brück nach einem Unfall bis zu 40 Minuten plus. In Richtung Leipzig 20 Minuten plus zwischen Meck und Kleinmarzehns. In Berlin entspannt sich die Lage. Auf dem Stadtring A100 staut es sich vor allem zwischen Oberlandstraße und Schmargendorf. Plant er in beiden Richtungen 15 Minuten mehr ein. In Adlershof, da ist die Dörpfeldstraße wegen Gleisarbeiten zwischen Gellert und Thomas-Münzer-Straße für eine Woche voll gesperrt. In Grünau die Regatta-Straße, die ist zwischen Rabindranath-Tagore-Straße und Wassersportallee wegen dem Berliner Wassersportfest bis Montag früh zu. Und in Köpenick die Ruderfrühallee ist in Höhe der Straße an der Wuhlheide nach einem Unfall voll gesperrt. Das war's, kommt gut durch.
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2: Trinkreminder, Leute, stay hydrated. Am besten Tee oder Wasser. Aber na gut, was jetzt hier ist, Breeder Capital Espresso geht.

0: weiß ich nicht, getragenen Hochzeitskleider, die es ja auch mal gibt, bis hin zur halb abgebrannten Duftkerze für einen Fuffi. Dann kam diese Woche ein Vorwurf, bei dem mir wirklich kurz schlecht geworden ist und ich dachte, wirklich jetzt? Angeblich sollen dort Kinder zum Verkauf angeboten werden. Natürlich nicht offensichtlich, sondern so mit Fotos von Kuscheltieren. Und in der Beschreibung steht dann so 5 Jahre weiß, weiblich, 30.000 Euro. Widerlich einfach, dachte ich am Anfang. Wütende Posts sind dazu tausendfach geteilt worden. Endlich hat sich Vinted dazu jetzt auch mal geäußert. Und Florian Gregorczyk vom News-Podcast 630 hat sich jetzt auch mal damit beschäftigt. Und das sagt Vinted dazu.
1: Bei einigen Anzeigen wäre das einfach nur die Beschreibung von Kindern, für die das Spielzeug, zum Beispiel Kuscheltier, geeignet sei. Und bei anderen wäre es aber ein gezielter Fake-Post, mit dem die Person dahinter viral gehen will. Teilweise wurden solche Posts mit angeblichen Vinted-Screenshots auch millionenfach abgerufen. Und auch die Polizei Frankfurt sagt zum Beispiel, nach aktuellen Erkenntnissen deutet vieles auf Fake-Anzeigen hin. Aber weil es eben so ein sensibles Thema ist, prüfen die das alles und raten aber davon ab, diese wütenden Postings über angebliche Kinderverkäufe weiter zu teilen. Und das hat auch einen bestimmten Grund.
0: Ja, weil solche Posts oder Links ungeprüft weiterzuschicken, würde Spekulationen weiter anheizen. Und das wäre genau das, was solche Leute wollen, die solchen Anzeigen schalten. Die Faktencheck-Plattform Mimikama hat sich damit auch schon beschäftigt und sagt das.
1: Die Posts folgen eher einem Muster von bekannten Verschwörungserzählungen. Denn klar, Kindesmissbrauch im Internet, das gibt es, aber dass das über solche doppeldeutigen Inserate mit Kuscheltieren passiert und dann wirklich da Kinder angeboten würden, dafür gäbe es keine konkreten Belege. Das könnten dann zum Beispiel sowas sein wie konkrete Chatverläufe, Meldungen von Behörden oder eben auch Ermittlungsergebnisse der Polizei. Und so sind es halt erstmal nur Screenshots von Anzeigen, die interpretiert werden und dann eben im Internet 10.000-fach geteilt worden sind. Und auch Mimikama denkt, dass dahinter wahrscheinlich eher Trolling oder Provokation steckt.
0: Ja, wo aber gerade sehr viele drauf anspringen, gerade bei Geschichten, die uns emotional treffen, oder? Passiert schnell, dass wir das teilen, zuerst und dann erst später oder im Nachhinein prüfen und checken, oh, das war vielleicht dann doch ein bisschen vorschnell und nicht Sinn der Sache selbst. Rihanna, jetzt bei Fritz.

0: Na toll. In 6 Monaten ist schon wieder Weihnachten und mir fehlen immer noch 2 Geschenke.
1: Nicht vom Becken anspringen!
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2: Lana Del Rey und Lady Gaga machen rum und rauskommt Lana Del Rey, Born to Die This Way. Ist eine Party heute im Gretchen in Berlin-Kreuzberg. Hört alle die Banger dieser beiden Pop-Icons und lasst euren Stress auf dem Dancefloor. Und dann gibt es auch noch so Special-Überraschungsguesties. Raved heute ab zu Lana Del Rey, Born to Die This Way im Gretchen in Kreuzberg. Start ist um 20.30 Uhr und Eintritt kostet zwischen 18 bis 20 Euro.
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5: Ja, einfach gut Fritz hören. Wir hoffen, ihr kommt jetzt erstmal einfach gut an.
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5: Um 17 Uhr, die A2 Berlin Richtung Hannover ist zwischen Burg Ost und Burg Zentrum immer noch wegen Hitzeschäden gesperrt. Und das wird so bleiben bis morgen Mittag wahrscheinlich. In Richtung Berlin ist die Autobahn zwischen Ciesa und Wollin gesperrt. Es gibt immer noch lange Staus, da hängt ihr fest, auch auf den Umfahrungen. A9 Leipzig Richtung Berlin zwischen Kleinmarzehns und Brück. Nach Unfällen stockt es hier und es gibt auch Stau auf mehreren Abschnitten immer wieder. Hier braucht er 45 Minuten länger, Minimum. In Richtung Leipzig zwischen Mimek und Kleinmarzehns dauert es im Moment 10 Minuten länger. A10 östlicher Berliner Ring zwischen Freienbrink und Erkner. Da ist Rauch und der nimmt ein bisschen die Sicht in beiden Richtungen. Bitte Vorsicht. In Berlin entspannt sich gerade die Lage. Auf dem Stadtring staut es sich vor allem zwischen Oberlandstraße und Schmargendorf. Dauert hier 15 Minuten länger in beiden Richtungen. Auf der A115 einwärts dauert es 10 Minuten länger zwischen Kleinmachnow und Spanischer Allee. Und noch Stau auf der Rudolf-Rühl-Allee Richtung Biesdorf. Das kostet euch ungefähr 25 Minuten. Oder haben wir noch Wilmersdorf im Kreuzungsbereich Rudolstädter Straße und Hohenzollern-Damm. Kommt ihr gerade nicht so gut durch, weil da ist ein Feuerwehreinsatz. Achtung hier, da wo es geht. Richtig. Gute Fahrt.
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5: Ja, jetzt am Wochenende und am Montag wird es im Olympiastadion in Berlin gefährlich. Nicht wegen Pyrotechnik, nicht wegen Fußballfans, sondern weil Bruno Mars performt. Und die Wahrscheinlichkeit ziemlich hoch ist, dass danach alle mit schlimmem Muskelkater, Tanzmuskelkater, nach Hause gehen. Und am Montag fallt ihr wahrscheinlich auch mit schweren Beinen ins Bett, weil ihr ihn live seht. Und dafür schreibe ich euch jetzt auf die Gästeliste 0331 70 97 110. Bruno Mars Gästeliste am Montag. Jetzt anrufen bitte.

0: Die ganze Woche haben wir mit euch gezittert, mit euch geweint, mit euch gefühlt. Die ganze Woche hat Fritz euch auf die Gästeliste gesetzt für Bruno Mars. Und am Montag spielt er sein letztes von insgesamt 3 Konzerten im Olympiastadion in Berlin. Und für einen allerletzten Namen haben wir noch Platz auf dieser Gästeliste, Leute. Wer zockt mit mir jetzt? Hitmaschine? Vielleicht ist es die Franzi, die gerade auf dem Rückweg vom See ist. Hallo?
1: Hi!
0: Du und dein Boy, ihr seid gerade auf dem Rückweg vom See. Die erste Frage erstmal, ist euer Hirn überhaupt noch in der Lage, nach der ganzen Brutzelei jetzt noch irgendein Spiel hier im Radio live zu spielen?
1: Bei Bruno Mars sowieso.
0: Was ist eure Geschichte mit ihm?
2: Kindheit, absolute Kindheit.
0: Krass.
2: Der Typ ist einfach der kleine Elvis.
0: Süß. Süß gesagt. Wie heißt du eigentlich? Ich habe jetzt nur Franzi
2: Maxim.
0: Hier gesagt. Maxi?
2: Maxim.
0: Okay.
2: Genau.
0: Also, ich brauche jetzt eine Person von euch beiden aber für das Spiel, weil beide zusammen geht nicht. Das ist ein bisschen viel jetzt fürs Spiel. Wer will's machen?
1: Ja, ich mach's.
0: Franzi? Okay.
1: Ja.
0: Also, Franzi, wir zocken jetzt zusammen. Achtung, ich erkläre gleich nochmal die Regeln.
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0: So, ich glaube, du als Fan der ersten Stunde von Bruno Mars machst das jetzt auf einer Arschbacke, aber wir gucken mal. Spiel geht so. Die Hitmaschine, die spuckt uns jetzt 3 Songs aus. Und einen davon suchen wir. Den erkennst du und dann holst du dir Gästeliste, wenn es der Song ist, den du suchen sollst.
1: Okay.
0: Habe ich das zu kompliziert erklärt oder hast du es verstanden?
1: Kriegen wir schon irgendwie hin.
0: Okay. Du hörst jetzt am Stück, die hören wir wirklich von Anfang bis Ende, Snippets, Schnipsel von insgesamt 3 Bruno Mars Songs. Und du sagst mir gleich, welcher Song der ist, den ich dir jetzt nenne.
1: Mhm.
0: Okay. Wir suchen den Song Leave the Door Open. Bist du bereit, die 3 Auswahlmöglichkeiten am Stück zu hören? Okay, Fokus, Franzi, Fokus. Wir suchen Leave the Door Open.

0: Welcher Song ist Leave the Door Open? Der erste, der zweite oder der dritte, liebe Franzi? Ich brauche die Antwort jetzt, sonst rückt jemand nach. Der zweite? Leider nicht, liebe Franzi.
1: Okay.
0: Wir rücken weiter. Die nächste Person, die in der Warteschleife ist, die noch nicht aufgelegt hat, ist Adrian in Tempelhof. Hi.
2: Ja, hi, grüßt euch.
0: So, der Deal ist, weil du jetzt nachgerückt bist, du hast es ja auch gerade gehört, in der Warteschleife am Telefon, war Leave the Door Open der erste, der zweite oder der dritte Song?
2: Der dritte.
0: Du machst mich fertig, Adrian. Du fährst hin zu Bruno Mars. Herzlichen Glückwunsch, Montag.
2: Ja, danke.
0: Gehst du hin? Und wahrscheinlich deine Plus Eins, die im Hintergrund gerufen hat, auch.
2: Genau, die mir auch, ja.
0: Mann, schau mal, jetzt nochmal mit einer Schleife nachgerückt. Hättest du auch nicht mehr mit gerechnet, wa?
2: Nee, ich hab nicht.
0: Okay, erstmal schnapp. Atmen nicht vergessen, Adrian.
2: Ja, bei der Hitze.
0: Du siehst diesen Spazier am Montag. Die allerletzten Gästelisteplätze hat Adrian aus der Tempelhof abgegriffen. Ganz viel Spaß, Sachen, liebe Grüße von uns, Adrian.

0: Relationship Goals einfach.
1: Meine Freundin hat mir gezeigt, alle Lieder. Ich konnte jetzt die Hälfte mitsingen. Ich fand's super.
0: Ja, bin ich auch schon dabei, meinen Boy zu bearbeiten, mehr Icky-Mail zu hören, bis er die Texte, zack, um Mitternacht theoretisch abrattern kann, wenn ich ihn aufwecke. Wir sind auf einem guten Weg. Den Song hier müsste der Bro auch schon auswendig kennen. Das ist Pflichtlektüre.

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4: Ja, Leute, und einen Therapieplatz zu finden, ist in Berlin ja fast so schwierig wie eine Wohnung zu finden. Vor allem aber auch für Kinder und Jugendliche. Das sagt die Stiftung Deutsche Depressionshilfe und findet das inakzeptabel. Wie lange so eine Suche im Schnitt dauert, weiß Anja Haufe.
5: Über 8 Monate dauert es im Schnitt von der Anfrage bis zur ersten Behandlung. Die Stiftung findet, es gibt viel zu wenig Therapieplätze und es wird nicht besser. Die Wartezeiten seien noch mal länger geworden, laut offizieller Zahlen. Die Stiftung Deutsche Depressionshilfe sagt, die Hälfte der psychischen Erkrankungen beginnt vor dem 18. Lebensjahr. Ohne frühzeitige Behandlung steige das Risiko schwerer Verläufe. Klimakrise, Covid, Krieg, all das führe dazu, dass mittlerweile 20% der unter 18-Jährigen stark psychisch belastet seien. Falls ihr betroffen seid, auf fritz.de/Hilfe findet ihr Nummern, die euch helfen können.
4: Es gibt einen neuen Hitzerekord in Deutschland. 40,9 Grad in Saarbrücken. So warm war es noch nie im Juni. Wem die Hitze gar nicht gefällt, sind auch unsere Straßen im Sendegelände. Die gehen nämlich kaputt. Hitzeschäden unter anderem auf der A2 zwischen Zeeser und Wollin, weiß Sebastian Mehrheim.
6: Mehrere Stunden staut es sich mittlerweile zurück. Es sind vor allem LKW, die hier stehen und nach Polen rüber wollen. Die Autobahn ist hier wegen der Hitze aufgebrochen. Das passiert überwiegend bei älteren Betonfahrbahnen. Die Sperrung wird mindestens bis Sonntagnachmittag andauern, heißt es. Wahrscheinlicher ist die Freigabe aber sogar erst am Montag. Hitzeschäden gibt es mittlerweile überall im Land, etwa auf der A10 oder der A24.
4: In Deutschland gibt's immer weniger Betriebe, die Schweine halten. Dafür steigt aber die Zahl der Tiere, sagt das Statistische Bundesamt. Betriebe werden also immer größer und haben im Schnitt mittlerweile 1400 Schweine. Das Bundesinformationszentrum Landwirtschaft, das sagt aber, Tierwohl habe jetzt nicht unbedingt was mit der Größe vom Betrieb zu tun. Also Probleme wie Schwanzbeißen oder Federpicken bei Hühnern, die gäbe es auch in kleinen Betrieben und es gäbe generell Verbesserungsbedarf beim Tierwohl. Fast 1,3 Millionen, so viele Unterschriften gab es bisher selten bei einer Petition in Deutschland. Dass ein Verfahren, um die AfD zu verbreiten, geprüft wird, wollen aber jetzt halt genauso viele Leute. Die Petition, die gibt's auch schon länger, hat jetzt aber nochmal zehntausende neue Unterschriften bekommen, weil es seit gestern ein neues Gutachten gibt. Und da steht drin, dass ein Verbotsverfahren gute Chancen hätte durchzukommen. Bisher sperrt sich aber noch die Unionsfraktion dagegen und die bräuchte es für eine Mehrheit.
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4: Aktuell zwischen 33 und 36 Grad im Sendegelände. Auch heute Nacht kühlt's nicht unbedingt ab. Da sind teilweise immer noch Maximalwerte von 26 Grad angesagt. Und fürs gesamte Wochenende gibt's eine amtliche Hitzewarnung. Bis 41 Grad sind möglich. Also kein Sport, viel trinken, bleibt im Schatten. Die Temperaturen sind wirklich gefährlich.
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4: Die A2 Berlin Richtung Hannover ist zwischen Burg Ost und Burg Zentrum wegen Hitzeschäden bis morgen Mittag gesperrt. In Richtung Berlin ist die Autobahn zwischen Zeeser und Wollin zu. Es gibt lange Staus auch auf den Umfahrungen. Viel Geduld braucht ihr auch noch auf der A9 Leipzig Richtung Berlin zwischen Landesgrenze und Brück. Staut es sich nach Unfällen auf 3 Abschnitten. Da braucht ihr gerade insgesamt 1,5 Stunden länger. Im weiteren Verlauf ist die A9 zwischen Brück und Belitz jetzt gesperrt. Die A10 östlicher Berliner Ring zwischen Freienbrink und Erkner behindert auch in beiden Richtungen die Sicht. Außerdem ist die linke Spur wegen einem Feuerwehreinsatz gesperrt. In weiten Teilen Berlins fließt der Verkehr normal auf dem Stadtring A100. Gerade in beiden Richtungen 15 Minuten länger zwischen Oberlandstraße und Schmargendorf. Und bei der S-Bahn, da wird gerade wieder was repariert. Deswegen S2, S8 haben Verspätungen und die Linie S26 fährt nur zwischen Teltowstadt und Nordbahnhof. Das war's, kommt gut durch.
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3: Ja, Jona Penschek hat gesagt, ich darf keinen Sport heute machen. Dann kann ich heute leider keinen Sport machen. Danke, dass du das nochmal gesagt hast. Ich kann leider mega schade.
4: Ja, das ist so.
3: Die Hitze, ne?
4: Die Hitze, ja.
3: Scheiße.
4: Mach
3: ja,
4: nicht.
3: Was soll ich machen? Danke.

0: Ihr hört Fritz und kein Wunder, dass es so heiß ist. Klimawandel als ob. Bruno Mars ist in der Stadt, deswegen ist das, macht natürlich Sinn, ne? Natürlich heizt sich deswegen alles auf. Jawohl, drei Konzerte macht er hier in Berlin. Das letzte Mal war vor knapp 9 Jahren hier, also wurde jetzt auch mal wirklich Zeit. Und jetzt startet die nächste Runde in knapp 2 Stunden, ja, im Olympiastadion. Reporterin Jule Lippig, die ist schon wirklich am Brutzeln. Also du und die Fans, seid ihr noch alive?
1: Nette, gerade so, also wirklich, ich glaube, als Bruno Mars sich den Spot ausgesucht hat, dachte er sich, heißestes Wochenende und den Platz mit dem wenigsten Schatten ist gekauft, weil hier vom Olympiastadion ist nur pralle Sonne. Ich bin hier wirklich gequetscht im Schatten mit Bäumen und sitze hier mit Maxim zwischen 1, 2, 3, 4, 5 Wasserflaschen. Die sind hier auch so prepared mit Bändchen. Maxim, was ist da los? Ihr habt euch richtig eingedeckt hier bei der Hitze.
2: Ja, es ist so warm, wir haben jeder einen Liter Wasser mit.

0: Und auf dem Weg hierher haben wir auch ordentlich Wasser getrunken, damit wir nicht dehydrieren. Haben alle Hüte auf.
1: Gut.
0: Es wird sehr warm. Aber heute ist ja noch der kälteste Tag der 3 Konzerte.
1: Ah, das hört sich ja gut an. Das ist ja schon mal eine gute Vorausschau. Okay, ihr habt Hüte auf, das habt ihr schon mal besser gemacht als ich. Eine Kopfbedeckung. Habt ihr euch sonst irgendwie vorbereitet jetzt auf die Hitze?
0: Wir haben uns eingecremt, wir haben alle Fächer mit und wir haben die Musik natürlich vorher gehört.
1: Klar, da kühlt man auch ein bisschen runter. Du hast mir gerade schon erzählt, ihr werdet im Innenraum sein. Und das ist nämlich, da frage ich mich, Maxim, da oben, ich schaue nach oben, keine einzige Wolke am Himmel. Innenraum, wie wird das?
0: Ja, hoffentlich nicht so heiß, deswegen sind wir ja gerade noch draußen zwischen den Bäumen, wo ein bisschen Schatten ist. Beim Innenraum, da werden wir noch putzeln.
1: Kannst du mir mal bitte jetzt dein Lifehack sagen? Du hast mir vorhin hier verraten, was du machen würdest, wenn es dir zu warm wird. Erzähl mal. Geheim.
0: Ja, man könnte ja vielleicht Richtung Sitzplätze mal gucken. Vielleicht kommt man ja hin.
1: Na, vorhin hast du es mir anders erzählt. Vorhin meintest du, naja, wenn es zu warm wird, könnte ich vielleicht dem Security sagen, der Kreislauf, kann ich vielleicht einen Sitzplatz haben. Maxim, bist du schuldig? Hast du es gesagt?
0: Nein, nein, das habe ich nicht gesagt.
1: Okay, und auf was, jetzt nochmal zur Musik, auf was freust du dich heute am meisten bei Bruno Mars?
0: Jetzt Spoiler, Grenade ist ja leider nicht auf der Setlist, aber wir hoffen, vielleicht kommt er in Berlin auf die Setlist.
1: Ey, wir können es ja einfach so machen, ist nicht auf der Setlist, aber willst du kurz anstimmen?
0: Nein.
1: Okay, dann nicht. Ich will dich jetzt auch nicht zu nichts zwingen. Nette, du, ich sitze jetzt hier auf jeden Fall noch ein bisschen im Schatten, ja, bis das Konzert losgeht. Ich brutze hier noch ein bisschen und ich arbeite ein bisschen an meinem Teint, damit ich dann ganz sun-kissed bin für Bruno Mars.
2: Ich glaube, der Bruno wird es sicher appreciaten, wenn du da sun-kissed voll rumdanst. Morgen,
1: glaub ich auch.
2: Sonntag und Montag spielt Bruno Mars im Olympiastadion. Jule, bitte passt auf euch auf, trinkt viel und tanzen nicht vergessen, ja?
1: Okay, gut gemacht.
2: Ist ein Deal.

0: unserer Reihe Social Media Verbot für alle.
1: Jetzt
0: leichte Opfer.
2: Das gibt es nicht. Mir hat gerade Elon Musk ein Video geschickt. In perfektem Deutsch. Ich soll jetzt investieren und bin garantiert in 11 Tagen Milliardär. Na, da klicke ich doch gleich mal auf den Link hier.

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0: viel mit meinem Gehirn. Im positiven Sinne. Reiß ein bei Fritz. Mein Name ist Nette. Es ist 10 vor 6. Und ich bin gleich hier rausgerollt aus dem Studio. Dann übernimmt Fritz Tolga für euch. Und ab 19 Uhr ist hier dein Fritz angesagt mit Charlie, die hier ihre Playlist mitbringt und eine Stunde lang ballert. Aber ich möchte euch noch eins mitgeben. Alle, die noch auf die Fusion gehen, trinkt genug Wasser, Leute. Alle, die bei Bruno Mars jetzt die nächsten Tage sind, trinkt genug Wasser, Leute. Und alle, die zu Hause bleiben und sich davon überhaupt nicht zecken lassen, trinkt genug Wasser, passt aufeinander auf. Wir hören uns nächste Woche wieder.
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3: Wir haben's gleich 18 Uhr.
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4: Und wir gucken direkt auf die A2 Berlin Richtung Hannover. Die ist nämlich zwischen Burg Ost und Burg Zentrum wegen Hitzeschäden bis morgen Mittag gesperrt. In Richtung Berlin ist die Autobahn zwischen Ziesa und Wollin gesperrt. Es gibt lange Staus auch auf den Umfahrungen. Und auch auf anderen Strecken kommt es wegen Hitzeschäden zu Einschränkungen. Fahrt bitte entsprechend vorsichtig. Viel Geduld braucht ihr auch auf der A9 Leipzig Richtung Berlin. Die Autobahn ist zwischen Brück und Belitz gesperrt. Da staut es sich ab Niemeck. In weiten Teilen Berlins fließt der Verkehr normal. Auf dem Stadtring A100 staut es sich noch zwischen Oberlandstraße und Schmargendorf, plant in beiden Richtungen 15 Minuten mehr ein. 10 Minuten extra auch auf der A111 einwärts zwischen Seidelstraße und Festplatz und auf der A115 einwärts von Kleinmachnow zur Spanischen Allee. Bei der S-Bahn gab es defekte Signale in Blankenburg und Schönfließ, deswegen gibt es Verspätungen. Die S2 verkehrt nur alle 20 Minuten. Die S26 fährt nur auf dem Abschnitt zwischen Teltowstadt und Nordbahnhof. Das war's, kommt gut durch.
3: Danke, Jona.
4: Gerne.
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3: Als erste Person auf einer niegelnagelneuen Toilette sitzen, das muss geil sein, oder? Teuger hier? Bei Fritz waren ja unsere Toiletten monatelang gesperrt. Vielleicht habt ihr das mitbekommen, weil einige das ganz schlimm fanden. Wir mussten immer so ellenweite Strecken hinter uns bringen, um da irgendwie uns mal aufs Klo setzen zu können. In anderen Gebäuden teilweise. Und jetzt endlich kann man unsere Klos also wieder nutzen. Meine Kollegin Lisa soll wohl den Gerüchten zufolge die erste gewesen sein. Sie hat damit das Klo entweiht oder eingeweiht, je nachdem. Und ich habe natürlich so unfassbar viele Fragen. Ja, wie fühlt es sich an, auf einer neuen Klobrille Platz zu nehmen, auf der wirklich noch niemand saß? Wie war das Spülgefühl und generell einfach der Vibe? Also ich werde das hoffentlich zeitnah herausfinden und dann werde ich hier auf Fritz natürlich darüber berichten. So ist nicht. Hier geht's jetzt weiter mit Ryan Lewis, Ray Dalton und Macklemore. Macklemore übrigens jetzt im Herbst unterwegs mit Ed Sheeran auf Tour, aber nur in Nordamerika. Das ist Kent Hawthorne.

Das sind Disco Lines und Tinashe, No Broke Boys, am Freitag, 6:08. Stellt euch vor, vielleicht müsst ihr da gar nicht so viel fantasieren, weil ihr das öfter erlebt. Ihr seid in der Bahn unterwegs, schaut euch einen TikTok an, wollt weiter scrollen oder ihr kauft gerade was, noch viel dramatischer. Der Bezahlvorgang beim Online-Shoppen ist quasi abgeschlossen und plötzlich Funkloch, Störung, Netz weg, alles weg. Ihr habt eure Daten mühsam da eingetragen und dann müsst ihr die Seite neu laden und wirklich Zero. Es ist nichts mehr da, ihr müsst von vorne anfangen. Richtig scheiße, so eine Situation. Da sind wir uns, glaube ich, einig. Aber das Gute ist, ihr könnt dafür sorgen, dass die Zukunft langfristig etwas besser aussieht für uns alle. Ja? Hashtag Check Dein Netz ist eine Mitmachaktion vom Bundesministerium. Das möchte nämlich checken, wie gut oder schlecht eben das Netz in Deutschland ist. Und gerade läuft deshalb die bundesweite Mobilfunkmessewoche und die hat eben diese Aktion auch parallel dazu gestartet. Die Daten sollen dann helfen, das Mobilfunknetz besser ausbauen zu können. Also, ich finde, das ist erstmal grundsätzlich ein richtig guter Plan. Das geht alles auch super easy, vorausgesetzt, ihr macht auch alle fleißig mit. Das wäre sehr wichtig. Ihr braucht dafür nur die App Mobilfunk-Check und dann könnt ihr die Netzqualität vor Ort, wo immer ihr auch sein solltet, erfassen und absenden und dann weiß man quasi, wo die Funklöcher sind. Ja, und genau da sind dann idealerweise irgendwann die Hotspots von morgen. Also, wir leben immer noch in Deutschland, dementsprechend dann übermorgen oder in einem Jahr oder in 10 Jahren. Aber immerhin wird was dagegen unternommen. Also Hashtag Check Dein Netz heißt die Aktion und die App Mobilfunk Check. Falls ihr da mitmacht, vielen Dank im Voraus. Ich freue mich dann auf das Ergebnis in 10, 20, 30 Jahren. Alex Warren, Passenger, jetzt auf Fritz.

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0: Wiz Khalifa, Wait For You auf Fritz, 18.15 Uhr haben wir es. Wenn die ganz großen Stars sich ankündigen, um in eure Stadt zu kommen, um natürlich dort dann zu spielen auf der Bühne, dann passieren viele Dinge. Unter anderem boomt der Ticketmarkt und allen voran die Fake-Angebote. Juhu, nicht?
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0: Ja, gefühlt gibt's unendlich viele Möglichkeiten, verarscht zu werden. Ausgenommen natürlich unsere Fritz-Gästeliste. Da seid ihr immer garantiert bei den Konzerten mit dabei. Aktuell ja bei Bruno Mars natürlich ein großes Thema. Aber wie könnt ihr euch noch für ausverkaufte Konzerte möglichst günstig Tickets klarmachen, ohne gescammt zu werden? Das ist, glaube ich, irgendwie in jedem Freundeskreis immer wieder mal ein Riesenthema, dass da einer übelst abgezockt wurde. Fritz-Redakteurin Sophie weiß, was zu tun ist.
2: Yes. Eine erste Variante ist kleiner zeigen. Kennt ihr? Kann mit ein paar Tipps ein Win sein. Absolutes Must-Do ist dabei, die Profile der VerkäuferInnen auschecken. Wie lange sind die schon aktiv? Sind Bewertungen top? Gibt's vielleicht auch ein Foto vom Ticket? Und achtet darauf, dass das Ticket nicht personalisiert ist. Wenn das alles passt, persönliche Übergabe it is. I know, es ist ein bisschen aufwendiger, aber ein Foto vom Barcode lässt sich echt leicht fälschen.
0: Voll Haken hinter. Wie sicher sind denn so Resale-Portale von so wirklich großen Ticketanbietern wie beispielsweise Eventim, Ticketmaster und so weiter?
2: Sicher ja, denn ihr bekommt garantiert echte Tickets, die auch für den Weiterverkauf zugelassen sind. Uncooler ist aber, sie sind meistens teurer. Denn die Portale cashen gleich dreifach richtig fett ab beim Originalverkauf, bei der Stornierung und beim Wiederverkauf.
0: Erste Anzeige bei Suche nach Tickets ist ja immer Viagogo. Das ist irgendwie das, was, glaube ich, die meisten kennen. Geht das klar oder ist das eine Red Flag?
2: Ganz große Red Flag.
3: Nein.
2: Da kann es mal richtig teuer werden. Denn je krasser die Nachfrage, desto höher sind auch die Preise. Und im Worst Case kosten Tickets da ein Vielfaches vom Originalpreis. Und Viagogo vermittelt auch nur. Also da kann wer Privates verkaufen oder wer, der mit Weiterverkäufen eben Kohle macht. Und trotzdem kassiert die Plattform da auch super intransparente Gebühren.
0: Oh Mann, das ist ja alles super kompliziert und auch teilweise gefährlich. Wo bin ich denn so richtig sicher und safe unterwegs? Gibt's da irgendwie diese eine Green Flag?
2: Ja, so leicht ist es tatsächlich nicht. Ein bisschen besser ist zum Beispiel Ticketswap. Da gibt's immerhin eine Preisgrenze. Maximal 20% teurer als der Originalpreis dürfen die Tickets da sein. Ansonsten lohnt es sich auch mal auszuchecken, welche Plattform eben noch Last Minute verlosen. Oder, mein privatpersönlicher Tipp, die Insta-Stories durchklicken. Vielleicht will da ja wer noch ein Ticket loswerden oder selbst eine machen.
0: Okay, auf jeden Fall alles sehr nützliche Infos. Eine Info kommt jetzt noch und die ist für uns leider ein bisschen traurig, denn wir als MitarbeiterInnen sind von der Teilnahme ausgeschlossen. Aber das Gute für euch ist, die Konzerte, die wir präsentieren, ihr seid immer mit dabei mit unserer Fritz-Gästeliste. Ja, und dann kriegt ihr vor Ort eure Tickets. Garantiert. Dankeschön, Sophie.
2: Sehr gerne.

0: Feel Alive von Kamrat an diesem Freitag. 18.24 Uhr ist es, ihr hört Fritz und vielleicht schlummert in euch immer noch dieser kleine Wunsch, dieser Traum, dieses Begehren, auch mal was anderes beruflich zu probieren oder einfach, weiß ich nicht, muss ja gar nicht langfristig euer Beruf sein, aber ihr habt einfach so diesen Wunsch gehabt, das einmal zu probieren und das geht bei uns immer super easy, falls ihr nämlich mal moderieren wolltet, irgendwann mal, vielleicht vor 10 Jahren, vor 2 Jahren oder just in diesem Moment, dann seid ihr bei uns richtig, jeden Freitag kriegt ihr nämlich eine ganze Stunde von uns.
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0: Ja, und wie der Zufall es so möchte, es ist doch heute Freitag, gleich ab 19 Uhr ist diese Lady hier bei uns, Charlene, die hat sich nämlich angemeldet auf fritz.de/deinfritz und mehr über sich selbst erzählt sie uns mal an dieser Stelle.
2: Hi, hier ist Charlene. Ich freue mich schon ganz doll, später bei euch in einer Sendung sein zu dürfen und meine Playlist abspielen zu dürfen mit einem Mix aus deutschen Indie, aber auch ganz leichtem Techno, vielleicht auch ein bisschen mit Latin-Songs und zum Schluss natürlich passend zur WM ein Fußballsong, der sehr cool ist. Und ich freue mich schon ganz doll. Ich bin ein bisschen aufgeregt. Ich werde mich wohlfühlen, gerade bei dem klimatisierten Studio. Bis später.
0: Ja, also Klimaanlage funktioniert. Ich werde die vielleicht nochmal kurz ein bisschen wischen, vielleicht ein, zwei Ecken noch ein bisschen desinfizieren. Hier sind sehr verdächtige Flecken, die ich irgendwie nicht so richtig einordnen kann und vielleicht auch gar nicht einordnen möchte. Charlene, auf jeden Fall, das wird richtig cool. Gleich ab 19 Uhr geht's los mit ihrer Sendung und ihrer Musik und ihren Talkthemen. Und das Geile ist, wenn ihr das auch mal machen wollt, meldet euch ganz easy an auf unserer Homepage fritz.de/deinfritz und dann seid ihr an irgendeinem Freitag auch mal hier mit ein bisschen Glück und dürft ihr machen, was ihr wollt. Eine Stunde lang von 19 bis 20 Uhr. Sky Newman, Man of the House. Gibt's jetzt?

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3: Wir haben es gleich 6:30.
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4: Und es gibt den ersten neuen Hitzerekord in Deutschland. In Saarbrücken, da wurde die Temperatur geknackt. Rund 41 Grad wurden da heute gemessen. So heiß war es noch nie im Juni. Apropos Hitze, die Berliner Bäder, die bereiten sich auf einen Ansturm von 100.000 Menschen vor und planen um. Es gibt längere Öffnungszeiten und das Personal wird von den Hallenbädern in die Freibäder verlegt. Deswegen bleiben Stadtbad Tiergarten und Schwimmhalle Allendeviertel zu. Muss das Cassiopeia vielleicht doch nicht schließen? Die Gespräche zur Zukunft vom RRW-Gelände, die gehen jetzt wohl doch weiter, sagt der Betreiber vom Club, Florian Falkenhagen. Er meint, gestern gab es schon eins und am 6. Juli soll es noch ein Gespräch geben. Und das sei ein sehr guter Schritt. Was genau das fürs Cassiopeia heiße, das müsse man aber noch abwarten. Gibt da ja mit der Investorengruppe vom RRW-Gelände ein bisschen Stress. Die will da nämlich Wohnungen und Büros bauen. Mentale Gesundheit, die ist ja super wichtig und trotzdem gibt's nicht genug Therapieplätze für junge Menschen. Das hat jetzt nochmal die Stiftung Deutsche Depressionshilfe bemängelt. Im Schnitt dauert's nämlich über 8 Monate, bis man eine Behandlung kriegt. Immerhin, Gesundheitsministerin Wagen, die hat einen neuen Gesetzentwurf vorgelegt. Damit soll's mehr Anlaufstellen geben, wenn man darüber nachdenkt, sich was anzutun. Wenn ihr das kennt, dann geht mal auf fritz.de/Hilfe. Da findet ihr Nummern, die euch helfen können. 15 Minuten lang zocken und dabei noch was über Jugendfeindlichkeit lernen. So ein Spiel wurde jetzt für eure Lehrkräfte entwickelt. Wenn ihr das Gefühl habt, die brauchen da vielleicht noch ein bisschen Nachhilfe, beim Spiel Shoutout muss man antisemitische Posts entdecken, weil der Hass eben oft online stattfindet. Die Lehrkräfte, die sollen so lernen, besser mit euch ins Gespräch zu kommen bei dem Thema. Das Spiel ist kostenlos und gibt's auf Deutsch und auf Englisch.
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4: Aktuell zwischen 33 und 36 Grad im Sendegelände. Aber auch heute Nacht kühlt jetzt nicht unbedingt viel ab. Da sind teilweise immer noch Temperaturen von bis zu 26 Grad angesagt. Fürs gesamte Wochenende gibt's eine amtliche Hitzewarnung. Bis 41 Grad sind möglich. Also kein Sport, viel trinken, bleibt im Schatten. Die Temperaturen sind wirklich gefährlich.
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4: Die A2 Berlin Richtung Hannover zwischen Burg Ost und Burg Zentrum wegen Hitzeschäden bis morgen Mittag gesperrt. In Richtung Berlin ist die Autobahn zwischen Ceesa und Wollin gesperrt. Es gibt erhebliche Staus auch auf den Umfahrungen. Auch auf anderen Strecken kommt es wegen Hitzeschäden zu Einschränkungen. Fahrt bitte entsprechend vorsichtig. Probleme macht auch die A9 Leipzig Richtung Berlin. Die Autobahn ist nach einem Unfall zwischen Brück und Belitz gesperrt. In weiten Teilen Berlins fließt der Verkehr aber normal. Auf dem Stadtring A100 staut es sich noch zwischen Oberlandstraße und Schmargendorf. Plant da in beiden Richtungen 15 Minuten mehr ein. 10 Minuten extra auch auf der A115 einwärts zwischen Kleinmachnow und Spanischer Allee. Dann in Starken der Brunsbütteler Damm ist nach einem Unfall Höhe Magistratsweg in Richtung Nennhauser Damm gesperrt. Der Magistratsweg ist Richtung Heerstraße gesperrt. Und bei der S-Bahn, da gibt's gerade wieder Verspätungen und Ausfälle, deswegen schaut mal in die App. Und ansonsten eine gute Fahrt.
3: Dankeschön, Jona.
4: Gerne.
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3: Fritz ist an mit Holga. Mein allergrößter Traum ist es ja, bin ich sehr transparent mit allen, von Aliens entführt zu werden. Jona, ich sehe dir an, du denkst, ich bin völlig verrückt.
4: Ja.
3: Ja, ich habe die Schnauze voll von diesem Planeten, ich will auch woanders leben.
4: Okay.
3: Da reicht mir kein anderes Land, nicht irgendwie, weiß ich nicht, andere Region, Kontinent, ist mir alles zu nah noch.
4: Ja gut, nee, na, ich legitim.
3: Also offiziell jetzt hier an dieser Stelle der Aufruf. Bitte Aliens, kommt und entführt mich. Bis dahin arbeite ich aber bei Fritz. Ist quasi meine zweite größte Leidenschaft, sage ich mal. Und eine zweite große Leidenschaft hat auch Rose Gray. Die war nämlich eigentlich Profisportlerin, Langstreckenlauf. Richtig so als Leistungssportlerin aktiv. Hat sich dann aber leider irgendwann am Knöchel verletzt und ist dann Musikerin geworden. Ist auch gut, sage ich mal. Rose Gray gibt's gleich, direkt nach The Kid LAROI. Pieces, hier auf Fritz.

0: Musik aus London, Rose Grey, Club to Your Arms. Auf Ritz. 9 Jahre ist es her, dass Bruno Mars in Berlin gespielt hat. Wir mussten also wirklich lange, sehr, sehr lange geduldig sein. Also fast eine Dekade, das will schon was heißen. Und bekanntlich ist Geduld ja eine Tugend. Und die wird heute endlich belohnt. Geil bitte. Im Olympiastadion beginnt heute das erste von 3 Berlin-Konzerten. Fritz-Reporterin Jule Lippig ist live vor Ort und schmilzt in der Sonne, ist mein Eindruck.
1: Ey, Tolga, ich bin so... Hörst du mich, Tolga?
0: Ja, ich höre dich, super.
1: Okay, super. Ey, Tolga, ich bin so am Brutzeln hier in der Sonne vom Olympiastadion, weil hier ist wirklich gar kein Schatten. Also wir stehen hier an so einer Mauer. Ich stehe hier mit einer Gruppe Mädels. Die haben richtig Bock, die haben kurze Klamotten an, die sind vorbereitet. Ich stehe nämlich mit Emilia. Emilia hat mir erzählt, sie hat sich auf die Hitze, naja, so mäßig vorbereitet. Weil Emilia, was hast du dabei, um mit dieser Hitze umzugehen?
2: Also ich habe mir einen Fächer eingepackt, eine schöne 4-Euro Wasserflasche geholt.
1: 4 Euro tut weh, aua, wow. aua.
2: Ja, auf jeden Fall. Und ein richtig guter Hack ist so eine Wasserflasche, die man sprühen kann. Das ist richtig gut.
1: Ey, ich bin so neidisch, weil wirklich for real, ich habe nichts dabei, mein Wasser ist alle, ich bin hier wirklich richtig am Dahinschmelzen. Elin, wie hast du dich denn vorbereitet?
3: Also ich habe fast dasselbe mitgenommen, Fächer und Wasser. Und der Fächer ist wirklich meine Rettung.
1: Ey, und ich weiß nicht, ob man es im Hintergrund schon hört. Es geht hier, glaube ich, gerade los. Also da ist, glaube ich, gerade schon Vorband im Olympiastadion. Ihr seid natürlich aber für Bruno Mars hier. Auf was freut ihr euch denn am meisten?
2: Boah, ich glaube, ich freue mich am meisten auf Talking to the Moon von ihm. Also den Song.
1: Wie sieht es bei dir aus, Elin?
3: Bei mir ist es Locked Out of Heaven.
1: Ganz toll. Und ich habe auch schon gehört, ihr werdet tanzen. Was für ein Tanzstil? Wie würdet ihr den beschreiben? Wie tanzt ihr da?
2: Boah, locker losgelöst.
1: Locker losgelöst. Wie sieht's bei dir aus?
3: Ich bin leider so ein kleines Techno-Girlie, deswegen muss ich mich ein bisschen umstimmen, aber wird auf jeden Fall rumgehüpft.
1: Umstimmen, aber ich würde sagen einstimmen, weil ihr meintet, wir machen jetzt hier einen kleinen Chor. Und deswegen würde ich einfach mal starten. Ich zähle runter und wir singen, ich weiß ehrlich gesagt gar nicht, was wir singen. 3, 2, 1.
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1: Woo!
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1: Oh. Wow, ich glaube, das war besser, als Bruno Mars sein wird. Naja, ich werde jetzt noch 500 Liter Wasser hexen und dann gehe ich auch endlich rein.
0: Geil, das war der schönste Antrag, den ich jemals in meinem Leben bekommen habe, übrigens von so

0: vielen Personen gleichzeitig. I think I wanna marry you. Dankeschön dafür. Und die Feuerwehr ist gerade vorbeigelaufen. Also vielleicht kriegst du jetzt noch gleich eine Dusche, im Idealfall.
1: Hoffentlich. Ich werde fragen.
0: Hey, auf jeden Fall vielen Dank für das Update und viel Spaß, Jule.
1: Dankeschön.
0: Jetzt Bruno Mars, 24K Magic auf Fritz.

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Na, ihr habt heute bestimmt schon viele Sachen getrunken und gegessen, aber auch freiwillig Frostschutzmittel euch in Rachen geschüttet? Ich befürchte, dass das, wenn überhaupt, unwissend passiert ist. Slushies nämlich. Ey, die bekommt ihr überall, ne? Beim Späti, an der Tanke, in der Eisdiele, rot, blau, lila, grün, alles mit dabei. Gerade bei diesen Temperaturen natürlich super erfrischend, gefühlt so erfrischend wie nichts anderes. Mit oft auch Hirnfrostgarantie. Aber zu viel davon ist gar nicht mal so gut, ja? Denn Slushie-Eis enthält Glycerin. Und das dient als Frostschutzmittel, damit das Eis cremig bleibt. Also zu viel davon kann wirklich zu Übelkeit, Erbrechen, Schwindel oder auch Durchfall führen. Das Problem an der ganzen Geschichte ist, dass es keine gesetzliche vorgeschriebene Höchstmenge für Glycerin in Slush-Eis-Getränken gibt. Das heißt, je nach Bedarf wird da einfach nachgeschüttet, bis die Konsistenz wieder stimmt. Und das kann eben echt oll sein für unsere Körper. Gerade vor allem ganz speziell für Kinder und generell Menschen mit wenig Körpermasse. Da können dann wirklich schon so ein bis zwei Becher zum wirklich großen Problem werden. Also, in jedem Fall nicht übertreiben. Das gilt ja für viele Dinge des Lebens. Zwischendurch auch viel Wasser trinken und auch mal der guten alten Eiskugel eine Chance geben. Ja, weil da ist tendenziell kein Glycerin drin, soweit ich das weiß. Wisst ihr Bescheid? In diesem Sinne, schönes Wochenende, schönen Freitag. Jetzt mit guter Musik, gleich Pink Panthers und Sarah Larsson, Stateside. Sarah Larsson seht ihr übrigens auch live beim Lollapalooza nächsten Monat. Das wird richtig nice. Auch präsentiert von Fritz natürlich. Jetzt Kitsch Creek, Blumengarten, Shereen David.

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1: Lana Del Rey und Lady Gaga machen rum und rauskommt Lana Del Rave, Born to Die This Way. Ist eine Party heute im Gretchen in Berlin-Kreuzberg. Hört alle die Banger dieser beiden Pop-Icons und lasst euren Stress auf dem Dancefloor. Und dann gibt es auch noch so Special-Überraschungsgästies. Raved heute ab zu Lana Del Rave, Born to Die This Way im Gretchen in Kreuzberg. Start ist um 20.30 Uhr und Eintritt kostet zwischen 18 bis 20 Euro.
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3: Mit Tolga, das bin ich. Wunderschönen guten Abend. Kurz nach 7 ist es. Dein Fritz bedeutet immer große Aufregung und Vorfreude natürlich auf die Sendung, die hier passieren wird. Denn wir haben immer jeden Freitag jemand Neues hier. Und heute ist es unsere Hörerin Charlene. Hallo.
4: Hallo, ich bin Charlene.
3: Ja, wir sagen noch ein, zwei Sätze zu dir, wenn du magst. Sonst
4: ich bin 26 Jahre alt. Ich komme aus Steglitz, so wie du auch.
3: Ja,
4: ne?
3: Das ist crazy.
4: Hab Mund.
3: Wir müssen wirklich mal über Steglitz gleich ein bisschen reden, ist mein Eindruck, weil underrated.
4: Auf jeden Fall, der schönste Bezirk in Berlin.
3: Oh, das ist ein Hot Take.
4: Ja, natürlich, wir müssen Werbung machen.
3: Geil, wir können mal gleich gucken, welche Ecken in Steglitz du so empfiehlst, was man da unbedingt sich angucken muss. Wir werden dich natürlich aber auch kennenlernen, also mit deinen Hobbys, mit deinem Job und allem drum und dran, was du so machst. Erste Frage von mir, wie hast du es geschafft, deine Musikauswahl zu treffen? Weil ich weiß, es ist alles andere als easy.
4: Oh, schwierig, ja. Ich wollte einfach wirklich, dass die Leute Spaß haben und auch ein paar alte Songs dabei sind, wie zum Beispiel Glamorous, ne? Darauf freue ich mich schon richtig. Und auch, dass die Leute einfach so ein bisschen, keine Ahnung, Auto fahren können und dabei die Musik genießen können bei dem schönen Wetter.
3: Absolut cool. Eine Sache, da bin ich jetzt ein bisschen traurig. Du bist ein Justin Bieber-Fan, aber Justin Bieber hat es erstmal nicht geschafft in diese Sendung. Warum?
4: Ja.
3: Warum?
4: Ja, die Leute ärgern mich immer, dass ich so ein großer Justin Bieber-Fan bin. Deswegen dachte ich so, nee, aus Prinzip kein Justin Bieber. Obwohl Was? Ich am liebsten 14 Songs nur von Justin Bieber hier gespielt hätte, bin ich ehrlich.
3: Hättest du machen, mach's beim nächsten Mal.
4: Mach ich beim nächsten Mal, ja.
3: Einfach so zwei Alben durchspielen von Justin.
4: Aus Prinzip.
3: Also ich würde dem Ganzen applaudieren, so ist nicht. Dann würde ich sagen, sag doch gerne, welchen Song wir als erstes hören und wieso, weshalb, warum.
4: Ja, also den ersten Song ist Halt mich von Liam. Sorry. Und McLeod, genau. Und ist ein cooler Song. Geht erstmal langsam los zum Einstieg, was Sanfteres. Ist auch vielleicht nicht unbedingt freudvoll, aber hört gerne mal rein.
3: Aber da passiert noch viel in der Sendung.
4: Auf jeden Fall. Da passiert Wendungen kommen hier.
3: Oh, das war jetzt hier angeteasert. Also auf jeden Fall richtig schön, Charlene, dass du heute da bist.
4: Ich freue mich auch.
3: Wir sind gespannt, was musikalisch hier abgeht und wie Steglitz bei wegkommt am Ende.
4: Genau.
3: Jetzt aber halt mich, weil du ihn mitgebracht hast. Bitteschön.
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0: Genau, das war Glamorous von Fergie und Ludacris. Auf jeden Fall ein OG-Song für alle, die GTA lieben. Hoffe ich, habt ihr früher immer auf und ab gehört, im Auto, Fenster runter, GTA. Ein bisschen auf der Autobahn mit seinem GTA-Auto gefahren.
1: Ey, Charlene, ich fühle das komplett. Man hat dann direkt so ein bisschen so den Vibe gehabt,
0: genau,
1: so dass man auch so ein bisschen Gangster ist.
0: Am besten noch Sonnenuntergang, sich auf den Berg gestellt mit seinem Auto, ne?
1: Und digital dann alles einfach so mitgenommen. Ist schon krass. Über GTA können wir gleich mal ein bisschen reden. Charlene ist heute bei Dein Fritz. Das ist ihre Sendung bis 20 Uhr. Angemeldet auf fritz.de/deinfritz. Könnt ihr übrigens auch machen. Dann seid ihr auch mal irgendwann hier. Jetzt also zu GTA. Charlene, ich habe ja eh super viele Fragen noch zu dir, zu deinem Leben, auch in Steglitz und zu deinen Hobbys und so weiter und so fort. Aber du zockst auch gerne.
0: Ich zocke auch gerne. Leider ist nicht mehr so viel Zeit wie früher, aber ich zocke sehr gerne, vor allem den GTA. Wer hätte es geglaubt?
1: Ja, ist ja jetzt ein Spiel, das seit, ich glaube, seit 16, fast 17 Jahren irgendwie auf dem Markt ist. Schon übelst lange am Start. Was magst du an dem Game nach wie vor?
0: Was mag ich an dem Game nach wie vor? Also erstmal die Quali ist für die Zeit, ne, wo es rausgekommen ist, krass. Also kann man gar nicht anders sagen. Und auch, was man alles mit dem Auto machen kann. Also meine Garage ist voll mit coolen Autos. Ich bin jedes Mal wieder stolz darauf. Erst letztens bin ich da durchgelaufen und dachte mir so, ja, da hast du was endlich mal erreicht im Leben. Ne? Nein. Aber auch, dass man, ja, nicht nur Auto fahren, man hat dann die Überfälle. Ne? Also es ist einfach cool. Man, Open World, ne? Man kann alles machen in GTA. Man kann sich sogar als in einen Fisch verwandeln. Wusstest du das?
1: Nee, wusste ich nicht.
0: Ja, kann man machen.
1: Wirklich, das ist ja krass. So
0: was geht da. Und auch in andere Fischwesen. Also wirklich. Also frag mich, ne? Ich kann dir alles zu. Nein, Spaß.
1: Du kennst alle Cheats und Codes und so.
0: Ja.
1: Jetzt kommt ja bald der nächste Teil raus im November. Ich weiß nicht, ob du das schon mitbekommen hast. Das hat mich sehr beschäftigt.
0: Ich habe es nicht mitbekommen.
1: Es soll ja aber erstmal keine Disc-Version rauskommen. Das finde ich krass.
0: Ja. Das finde ich auch ein bisschen enttäuschend. Aber solange es für die PlayStation rauskommt im November wirklich, kann ich davon absehen. Und die PC-Spieler werden wieder ein bisschen leiden müssen, ne?
1: Mm.
0: Ist okay.
1: Dauert ein bisschen.
0: Wir
1: aber
0: mögen keine PC. Nein, wir mögen alle Spieler.
1: Die werden dann aber wahrscheinlich wieder die beste Grafik haben am Ende. Muss man auch ehrlich sein.
0: Ja, das beste Gameplay. Ja, das tut ein bisschen weh. Und wahrscheinlich könnten die im 1 gegen 1 sein auch einfach hops nehmen. Aber darüber sprechen wir jetzt nicht. Das ist meine Show. Ich bin Charlene.
1: Genau. Du entscheidest ja, was passiert. Jetzt haben wir Gaming schon mal abgehakt. Finde ich, ist ein sehr, sehr spannendes Thema. Ich glaube, wir sollten auf jeden Fall auch über Fußball gleich mal ein bisschen reden.
0: Ja, auf jeden Fall.
1: Vielleicht kannst du ja mal kurz anteasern deinen Bezug zu Fußball.
0: Ja, mein Bezug zu Fußball natürlich. Mein Papa, ne, größter Herthaner gefühlt, ne. Die Hertha-Flagge hängt auf jeden Fall auf unserem Gartengrundstück, ne. Die wurde erstmal gehisst da am ersten Tag gefühlt, ne. Und ich habe natürlich auch Hertha-Trikots, ne. War schon mal beim Hertha-Spiel ein paar Mal. Und ja, Fußball ist einfach cool, mit Freunden zusammensitzen, ein bisschen Bier trinken vielleicht. Nicht unbedingt Bier trinken, wir können auch ohne Alkohol Spaß haben, Leute, ne? Aber ja, einfach die Zeit genießen und vielleicht sogar selbst Fußball spielen, macht Spaß.
1: Ja. Hey, voll gut. Ich habe das Gefühl, dass wir hier noch sehr viele spannende Dinge über dich erfahren werden, Charlene.
0: Hoffentlich. Vielleicht lerne ich ja auch was kennen über mich heute.
1: Ja, ich bin sehr gespannt. Unsere Hörer auf jeden Fall auch. Vor allem wollen wir mal wissen, was musikalisch hier passiert.
0: Ja.
1: Der nächste Track, der darf gerne von dir anmoderiert werden.
0: Eyes on You von Nick Yor. Und das ist wieder ein richtig cooler Sommersong. Und ich würde sagen, der gibt einem auch richtig gut Selbstbewusstsein und man kann auch wieder einfach die Fenster runter machen und genießen und all eyes on you. 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

0: Das war A von Zartmann. Ein perfekter Indie-Song, den man perfekt im Club hören kann. Ich hoffe, da wart ihr auch diesen Sommer, ne, bei dem schönen Wetter, ein bisschen die Sommernächte genießen. Genau. Als nächsten Song hören wir Girl, You a Party Animal, weil wir wollen ja ein bisschen die Clubnacht weiter zelebrieren und ja, uns darauf vorbereiten. Deswegen, ich hoffe, der hypt euch beim Feiern und ihr könnt den Song genießen. Ist auch ein kleiner Latin-Pop-Banger, vielleicht ein bisschen mit dabei, ne? Kann man die Hüften zuschwingen. Ja, genießt den Song.
1: Cool, viel Spaß.

0: Genau, das war The Thrill, Empire of the Sun, Wiz Khalifa. Wiz Khalifa, absolute Legende. Also an alle Wiz Khalifa-Fans, ne? Shoutout. Ja, ich glaube, dazu muss man nicht mehr sagen. Ist einfach ein geiler Song. Hat man viel Freiheitsgefühl und genießt einfach wieder die Sonne, das Wetter. Genau, wir wollen den Sommer hier zelebrieren immer noch und die Clubnächte.
1: Geil, Charlene, schöne Intention, die du da hast auf jeden Fall. Charlene ist heute bei Dein Fritz, das ist ihre Sendung, zumindest temporär für eine Stunde.
0: Schade.
1: Schade, ja, vielleicht kommst du irgendwann nochmal und dann machst du nochmal deine Stunde hier voll. Wir wissen ja jetzt ein paar Sachen über dich. Du hast erzählt, dass du aus Steglitz kommst, du bist ein Fußballfan, also Hertha, irgendwie ein relativ großes Thema bei dir.
0: Herthaner, muss sein, meine Familie zwingt mich, dass ich Hertha hier, ne? Also Hertha in Berlin, ne? An der Spree, ihr wisst. Mehr muss ich nicht sagen.
1: Zocken, auch ein Thema. GTA 5, immer wieder bei dir. Genau. Nimmt ja auch viel Zeit in Anspruch. Jetzt ist meine Frage natürlich völlig zu Recht. Hast du Zeit zu arbeiten, zu studieren? Was machst du eigentlich, um Geld zu verdienen? Wie lebst du?
0: Tatsache habe ich gerade relativ viel Zeit, weil ich erst ab August wieder anfangen werde zu arbeiten. Ich werde ein duales Studium anfangen. Bauingenieurin hoffentlich dann werden, weil ich auch gerade gelernte Bauzeichnerin schon bin.
1: Ah, cool.
0: Also habe schon zum Glück eine Ausbildung abgeschlossen. Ne? Bin jetzt nicht mit leeren Händen hier aufgetaucht. Trotzdem hat man irgendwie keine Zeit, ne? Man hat einen eigenen Haushalt, man hat einen Hund, also ich habe einen Hund. Und damit meine ich nicht nur meinen Freund Spaß. Nein, Spaß. Oh, im Radio live. Nein, mein Freund ist toll und gar kein Hund und ein Schatz.
1: Ja, und du hast vorhin genau. schon gesagt, dass es viele Männer gibt, die dir gut auf den Sack gehen.
0: Ja, auf jeden Fall. Männer, immer. Gründen. Also, wer geht mir nicht auf den... Nein. Ich liebe eigentlich Menschen, aber meistens sind es Menschen, die ich kenne, weil sobald man Menschen nicht kennt, sind Menschen voll oft schnell leider rücksichtslos, ne, und sind voll in ihrer eigenen Welt gefangen. Aber deswegen ist es auch so schön, wenn einen irgendwie fremde Menschen anlächeln auf der Straße, ne, und irgendwie, keine Ahnung, einfach mal ein gutes Gefühl vermitteln oder Danke und Bitte sagen, ne, und auch einfach mal ansprechen. Ich habe einen Kumpel, der spricht immer alle an, das ist super, das ist toll, das lieben die Menschen, ich lieb's. Und man hat auch immer eine geile Story irgendwie, die da rauskommt, ne?
1: Ey, voll gut. Ich habe noch so viele Fragen, Charlene, wir müssen gleich mal weiterquatschen. Jetzt aber wieder erstmal einen Song, den du mitgebracht hast.
0: Geil.
1: Hör dir den gerne an.
0: Ja, Borderline von Ellie Oaks und Lavina. Genau, muss ich selbst gerade mal überlegen, was war das nochmal? Ist auf jeden Fall ein geiler Song, den ich oft gehört habe. Wahrscheinlich auch mit ein bisschen mehr Pep hier, ne? Höre ich oft im Gym, ne? Und ist eine Gefühlsachterbahn von einer Frau wahrscheinlich. Von auf jeden Fall meine Gefühlsachterbahn beschreibt das, glaube ich, ganz gut. Aber trotzdem hat man immer irgendwo am Ende des Tages gute Laune.
1: Das ist ein guter Grund, um den Song jetzt hier zu spielen.
0: Genau.
1: Machen wir.
0: Also Borderline.

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1: Wir haben es kurz in halb acht.
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4: Gibt's jetzt mit Jona Penschek.
5: Und na klar, mit der Hitze, Leute, die macht doch im Sendegelände an vielen Stellen zu schaffen, weil immer mehr Veranstaltungen werden abgesagt. Die Waldbrandgefahr, die steigt in vielen Stellen auf die höchste Stufe. Bäuerinnen in Brandenburg, die haben jetzt Angst, dass ihre Ernte vertrocknet. Die BVG, die reagiert, indem sie auch abends mit Züge fahren lassen, damit man nicht so dicht gedrängt steht. Für die FahrerInnen soll es gekühlte Getränke und Kühltücher geben, heißt es. Wenn ihr in diesen Tagen, apropos bei dem Thema in der glühenden S-Bahn sitzt und euch fragt, wann kriegen wir eigentlich endlich eine neue Bahn in Berlin, die ja, vielleicht auch mal eine Klimaanlage haben, dann habe ich gute Nachrichten für euch. Könnte schon in 5 bis 7 Jahren soweit sein. Das ist schneller als gedacht, weil ein langer Rechtsstreit darum, von welcher Firma die Bahn die Züge kauft, der ist jetzt endlich vorbei. Das Unternehmen, das da geklagt hatte, das klagt jetzt nicht nochmal weiter und die neuen Bahnen, die können endlich bestellt werden. Hat ein AfD-Abgeordneter wirklich den Hitlergruß gezeigt? Damit beschäftigt sich jetzt die Staatsanwaltschaft Magdeburg. Geht um den Landesvorsitzenden in Sachsen-Anhalt und Bundestagsabgeordneten Reichardt. Gibt ein Foto von ihm von 2020, auf dem zu erkennen ist, wie er den linken Arm nach oben streckt und ein anderer AfD-Politiker vor ihm kniet. Reichardt hat schon zugegeben, dass das Bild echt ist, bestreitet aber, dass er da einen Hitlergruß zeige. Wer aus der Ukraine Schutz sucht, der bekommt ihn bei uns vielleicht bald nicht mehr. Das schlägt die EU-Kommission vor. Sie will, dass Ukrainer zwischen 23 und 60 nicht mehr so einfach in die EU fliehen dürfen, weil sie beim Militär gebraucht werden. Die Ukraine hatte darum gebeten, weil ihr halt eben Soldaten fehlen. Wer trotzdem fliehen will, der muss einen offiziellen Asylantrag stellen. Ja, und der könnte dann auch abgelehnt werden.
0: Wetter.
5: Aktuell immer noch zwischen 33 und 36 Grad im Sendegelände. Auch heute Nacht kühlt's nicht so richtig runter. 26 Grad sind teilweise immer noch heute Nacht da. Fürs gesamte Wochenende gibt's eine amtliche Hitzewarnung. Bis 41 Grad, sogar 42 in der Lausitz sind möglich. Also kein Sport, viel trinken, bleibt im Schatten. Die Temperaturen sind gefährlich.
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5: Vorsicht auf der A9 Leipzig Richtung Berlin zwischen Kleinmarzins und Niemek. Da ist nach einem Unfall die mittlere Spur blockiert. Außerdem befinden sich Leute auf der Fahrbahn. Die A2 Berlin Richtung Hannover zwischen Burg Ost und Burg Zentrum wegen Hitzeschäden bis morgen Mittag gesperrt. In Richtung Berlin ist die Autobahn zwischen Ciesa und Wodin gesperrt. Das dauert möglicherweise bis Sonntag. Es gibt erhebliche Staus auch auf den Umfahrungen. Auch auf anderen Strecken kommt es wegen Hitzeschäden zu Einschränkungen. Und es sind zahlreiche Fahrzeuge liegen geblieben. Rechnet auch dort mit Personen, die aussteigen. Probleme macht außerdem die A9 Leipzig Richtung Berlin. Zwischen Niemek und Brück ist nach einem Unfall nur eine Spur frei. Aktuell 45 Minuten plus. In weiten Teilen Berlins fließt der Verkehr normal. Die A113 statt einwärts zwischen Schönefelder Kreuz und Waltersdorfer Dreieck, da gab es einen Unfall. Da sind gerade Rettungsfahrzeuge im Einsatz. Dann in Tempelhof, der Tempelhofer Damm ist nach einem Unfall in Richtung Stadtring gesperrt. Und bei der S-Bahn gibt es wieder Verspätung und Ausfälle. Schaut da mal in die App. Das war's. Kommt gut durch.
4: Dankeschön, Jona.
5: Gerne.
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4: Mit Tolga, das bin ich, und mit Charlene, hallo.
6: Hey, ich bin Charlene.
4: Ey, du bist jetzt heute quasi temporär auch Radiomoderatorin.
6: Genau.
4: Wie war so die erste halbe Stunde?
6: War sehr cool, wir sind gut durchgekommen, würde ich sagen, so wie durch den Verkehr. Nee, war super entspannt, war cool, die Erfahrung, und bewerbt euch alle hier bei Fritz, ne?
4: Ey, es geht voll easy. Also du hast dich ja beworben, du wirst es wissen. Wie lange hast du gebraucht? 5 Minuten? 10 Minuten?
6: Naja, schon ein bisschen länger, weil ich ja die Playlist zusammenstellen muss, ne? Ich habe mir da ja schon hier Blut, ne, meine Hände hier wirklich angepackt und überlegt, was könnte ich als coole Songs hier raushauen.
4: Voll, aber wenn du das dann hast und das eintippen und so, das geht
6: ja
4: easy, ne?
6: Ja, auf jeden Fall, war super easy. Also wirklich mit der Webseite alles super. Habe ich auch einmal angerufen, um zu gucken, ob es geklappt hatte.
4: Nochmal nachgefragt. Ja?
6: Nochmal nachgefragt. Ah. Ich wollte dabei sein. Nein. Genau, und waren alle super lieb und ja, kann ich nur empfehlen.
4: Richtig cool. Also eigentlich Bauzeichnerin.
6: Genau, eigentlich Bauzeichnerin.
4: Und ab Oktober dann das Studium Bauingenieurwesen.
6: Genau, endlich mal Studentin, ne?
4: Und jetzt aber im Lebenslauf kannst du auch eintragen, zumindest einen Tag lang warst du auch Radiomoderatorin.
6: Ist so. Ja, das ist cool. Das schreibe ich rein.
4: Absolut.
6: Leute, alleine dafür solltet ihr hier sein, ne?
4: Ein Thema, über das wir gleich mal ein bisschen großflächiger reden müssen, ist unser gemeinsamer Bezirk. Du kommst auch aus Steglitz.
6: Ja, Steglitz,
4: das
6: auf
4: ist
6: die
4: so selten.
6: Eins.
4: Also ja. Ich finde, wir sind eine seltene Spezies so.
6: Ich schon, ne? Wir sterben aus. Noch Zugezogene da.
4: Ja, vor allem sehr wenig junge Menschen, dachte man, aber inzwischen gibt es da sehr, sehr viele coole Leute auch.
6: Ja.
4: Das ist ganz nice geworden.
6: Wir sind da, also.
4: Nee, ja.
6: Ja, deswegen, nee. Steglitz ist also super. Ich liebe, man kann alles machen in Steglitz, ne? Man hat alles, was ein Randbezirk hat, auch mal seine Ruhe, aber ist direkt gleich im Geschehen, ne? Und Rathaus Steglitz auch cool.

0: Finde ich eh nicht. Also, ist okay. Kommt her.
1: Du hast so ganz beiläufig vorhin erwähnt, dass du einen Hund hast.
0: Ich habe einen Hund.
1: Das ist ein Riesenthema. Müssen wir gleich nochmal drüber reden, finde ich. Mhm. Wenn du Bock hast, weil es deine Sendung.
0: Natürlich. Mein Hund ist mein Baby. Wir müssen über sie reden.
1: Vorher gerne nochmal ein bisschen Musik, weil du hast echt dir Mühe gegeben mit deiner Playlist.
0: Ja.
1: Sag mal, wieso, weshalb, warum der nächste Song läuft.
0: Ja, der nächste Song, Pretty Low, von Dylan, Francis und Galantis. Und ist wieder richtiges Energiebündel. Man kann dazu eigentlich nur springen. Also ist ein guter Übergang vom vorherigen Song, würde ich sagen und behaupten. Ja, macht einfach nur gute Laune und ist einfach geil. Und irgendwie, klar, er sagt Pretty Low, aber irgendwie ist es eigentlich Pretty High.
1: Genau, das Gegenteil eigentlich, ne?
0: Ja.
1: Geil.
0: Ja.
1: Komm, dann hören wir den jetzt. Mach mal hier schön laut.

0: Das war Rodea von Cimbala. Genau, wir müssen ja auch ein bisschen Latin-Pop hier reinbringen, alleine wegen Bad Bunny. Wer hat's nicht mitbekommen? Bad Bunny war im, wo war das? Weißt du, wo es war? Frankfurt? Nee, ne?
1: Doch.
0: War es in Frankfurt?
1: Ja, I think so.
0: Ja, kann sein, ne? Ja, ich wäre auch gerne da gewesen.
1: Warum nicht Berlin?
0: Ja, warum nicht in der Schweiz? Ich war in der Schweiz. Ja, aber Bad Bunny, wir mussten ein bisschen Latin-Pop reinbringen. Wir lieben Latin-Pop. Mehr Latin-Pop im Radio, dankeschön.
1: Ja, wir sind da auch große Fans. Also
0: auf jeden Fall.
1: Bad Bunny ganz viel Liebe.
0: Und trotzdem hat Bad Bunny es nicht reingeschafft in meine Playlist.
1: Also das ist ja wirklich ein Skandal jetzt langsam, Charlene. Also du feierst Justin Bieber, der hat es bisher noch nicht hier hingeschafft.
0: Ah, haben wir gezaubert? Vielleicht.
1: Schafft er es hier noch rein vielleicht? Ja.
0: Ja.
1: Naja, gut. In deiner Originalliste war er nicht mit drin, das müssen wir an dieser Stelle mal sagen.
0: Expose mich nicht.
1: Charlene moderiert heute ihre eigene Sendung auf Fritz. Das könnt ihr auch machen. Anmelden auf fritz.de/steinfritz. Dann immer jeden Freitag 19 bis 20 Uhr eine Stunde, die ihr hier mit uns im Studio seid und dann eure eigene Sendung habt. Und ein Highlight in deinem Leben ist ja auch dein Hund.
0: Ein Hund.
1: Erzähl uns alles.
0: Ja, mein Hund ist der schönste Hund auf dieser Welt, würde ich behaupten. Auch wenn jetzt alle Hundebesitzer sagen, nee, stimmt nicht, meiner ist es. Aber würde ich euch ein Foto zeigen, würde ich sagen, ja, okay, du hast recht. Nee, sie ist ein kleiner Dackelmischling und sie ist gerade bei meinen Schwiegereltern zu Hause und hat da ihren Spaß im Garten und ist K.O. vom Wetter. Aber sie ist leider schon 8. Also was heißt leider? Ist auch schön, dass sie kein Junghund mehr ist, ne? Und kein Welpe mehr. Ich glaube, alle, die einen Welpen hatten, mal wissen, wovon ich spreche. Sehr viel Arbeit und ja, sie ist mein Baby und benimmt sich auch ein bisschen so. Sie weint auch immer.
1: No.
0: Ja.
1: Vielleicht jetzt Grüße, kann ja sein, dass sie jetzt zuhört.
0: Ja, ist so. Sunny, ich bell für dich. Wow. Liebe Grüße. Und liebe Grüße an meine Schwiegereltern, ne? Die sich so gut um sie kümmern.
1: Wer hört denn alles eigentlich zu jetzt bei dir?
0: Ja, ich hoffe meine Schwiegereltern. Ich hoffe natürlich meine Sunny-Maus. Natürlich ein paar Freunde, ne? Lea, meine beste Freundin. Genau. Mein Kumpel Maurice. Also liebe Grüße an euch alle, fühlt euch gedrückt. Vielleicht auch meine Schwester, meine Mama, meine Oma, hoffentlich. Und mein Freund neben mir.
1: Der ist ja heute hier.
0: Wir
1: hören ihn zwar nicht, aber der ist anwesend hier im Studio.
0: Ja, er ist auch da, versprochen.
1: Willst du über ihn auch ein bisschen was erzählen?
0: Über ihn? Habe ich nicht genannt. Ja klar, was kann ich über dich... Er kommt leider nicht aus Steglitz, also er ist nicht so cool wie wir. Er kommt aus Buko. Aber Buko ist schön. Also Buko gehört ja tatsächlich zu Neukölln, ne? Und alle verurteilen Neukölln natürlich, ne? Jeder, der das hört, denkt sich so, oh Gott, ein Neuköllner. Aber nein, er ist sehr gut erzogen, kommt aus einem guten Haus.
1: Ist ein guter Neuköllner,
0: ja. Ja, auf jeden Fall, nee. Ist ja auch nicht mehr, ne? Hermannstraße. Man fährt zwar immer durch Hermannstraße und ist wirklich... Gibt schönere Orte, aber kann man auch mal erlebt haben. Gerade als Touri muss man, das gehört zu Berlin dazu, die Hermannstraße, okay? Und es ist auch nicht mehr alles so schlimm.
1: So, wenn Charlene sagt, wird es schlimm, Freunde.
0: Also, ja.
1: Wir glauben dir heute bedingungslos in deiner eigenen Sendung.
0: Das stimmt auch.
1: Hier bei uns.
0: Ich lüge euch nicht an.
1: Du hast eine Musikauswahl getroffen,
0: sehr
1: mühsam eine Playlist zusammengestellt. Ich würde sagen, nächster Track.
0: Nächster Track, genau. Smoking Love with Coley Butts. Stick Figure. Und ja, jetzt kommt ein bisschen Reggae-Vibe, ne, um vielleicht auch meinen übernächsten Song ein bisschen einzuleiten, weil es soll ein WM-Song natürlich dann nachkommen. Aber erstmal der Reggae-Song. Und vielleicht sitzt ihr gerade auf dem Balkon und genießt gerade die Sonne wieder und hoffentlich später den Sonnenuntergang und könnt ein bisschen abschalten zu dem Song. Vielleicht trinkt ihr was Schönes, einen Aperol-Spritz und genießt das Wetter. Genau.

0: Das war On Fire von Binny, Miss EE und Elin Nuss. Genau, das war ein super fast Abschluss, aber noch nicht ganz. Und perfekte Hymne für den Sommer, würde ich sagen, ne? Auch wenn Deutschland jetzt im Fußball gerade nicht so gut ausgesehen hat. Aber wir können ja immer noch hoffen, ne? Also wir sind ja noch nicht ganz draus.
1: Deswegen, nee, vor allem sind wir ja erstmal auch garantiert weiter. So,
0: genau.
1: Muss man ja auch mal sagen. Ne?
0: Ja, eben. Und ich freue mich immer noch. Wird eine geile WM, glaube ich. Ich glaube immer noch, dass Deutschland sehr viel Potenzial hat. Vor allen Dingen mit UNDAF, ne? Dennis UNDAF, also das ist, glaube ich, diese WM der Fußballgott, ne? Einfach ein Tier, ja. Und beim Döner bestimmt auch Dönermann beliebt, ne? Nein, Spaß. Nein, er ist cool, glaube ich. Also, nein, Spaß. Also, er ist ja auch nicht dick. Das war ja nur, ne? Meine Witze.
1: Ja, ja, ja, Schadi. Du reißt heute hier die Hütte ab.
0: Ich weiß, die Leute stehen gleich, ne? Mit einer brennenden Fackel vor dem Studio und denken sich so, Charlene, raus!
1: Aber leider müssen wir jetzt gleich wirklich raus, weil es gibt gleich eine andere Sendung, die hier gleich losgeht.
0: Das stimmt.
1: Vorher wollen wir noch ganz kurz über deine Liebe zu Justin Bieber reden, weil er hat es jetzt überraschenderweise doch in diese Sendung geschafft.
0: Tolga hat gezaubert. Cool. Genau, Justin Bieber ist drin, weil ja, wäre ja auch nicht aushaltbar. Vor allem für mich, ne? Wenn Justin Bieber nicht drin gewesen wäre. Ja, Justin Bieber, was kann ich darüber nicht sagen? Ich weiß zu viel, glaube ich, über ihn. Gefühlt mehr als über mich. Nee, seit 2000.
1: Das ist eine gute Stalkerin quasi.
0: Ja, leider. Ja, das darfst du nicht so laut sagen hier, ne? Nee, aber seit 2009, ja, bin ich ein kleiner Belieber und er ist mir auch auf Twitter gefolgt. Also, das könnt ihr bestimmt nicht behaupten, nein, Spaß. Ja, war, genau, er hat 200.000 Leuten gefolgt, also war nicht so ein großes Ding, aber trotzdem cool. Ich habe mich gefreut.
1: Mega. Ey, komm, dann hoffe ich, dir hat's hier gefallen bei uns heute.
0: Es war super cool, also wirklich geile Erfahrung. Ich kann es in meinen Lebenslauf schreiben, also... Ja, immer wieder gerne, ne?
1: Voll gut. Meldet euch auch mal gerne an. fritz.de/deinfritz. Und das ist jetzt der Song, der letzte, beziehungsweise danach läuft ja noch Samba Undressed, den wolltest du auch haben. Und den moderierst du jetzt aber noch gerne an kurz.
0: Genau, jetzt kommt Justin Bieber, Daisies. Ich glaube, wenn ihr den Song nicht kennt, dann, also, lebt ihr hinterm Mond. Also viel Spaß, ne?

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2: Hey, neu und gut ist angesagt, Ende Gelände. Schön, dass ihr auf Fritz gelandet seid. Wir hören uns in den nächsten 2 Stunden durch die absolut hotteste Playlist, weil Freitag ja immer der inoffizielle Release Day der Musikindustrie ist. Und damit ihr euch nicht durch 1 Milliarde Songs wühlen müsst, um die Kirschen zu finden, machen wir das einfach für euch. Einer der Highlights heute ist Safe Hudson Stone. Der ist nämlich gerade mal 14 Jahre alt, kommt aus Los Angeles und hat heute seine allererste Single überhaupt released. Ich weiß nicht, wie der Dude es geschafft hat, aber der hängt halt wirklich so mit den AAA-Songwritern in Hollywood ab, die von Ariana Grande, Teddy Swims oder Niall Horan zum Beispiel. Kann aber auch an seinen guten Connections in der Schauspielindustrie liegen. Hudson schauspielert nämlich auch und hat bald eine Rolle in dem neuen Disney Channel Film Camp Rock 3. Und das alles, bevor er nächstes Jahr auf Tour verschwindet. Richtig, richtig abgefahren. Was habt ihr so mit 14 Jahren so gemacht? Ich war da noch nicht auf dem Disney Channel zu sehen. Ich habe euch jetzt Hudson Stone mit Overthinker, Fritz.
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0: Everything's Fine von Alok und Jennifer Lopez war das hier gerade ganz neu bei Fritz, die den Song auch gleich mal in zwei verschiedenen Versionen released haben. Ihr habt hier gerade die PM, also die Abendversion bei Fritz gehört. Den Track, den gibt's aber nochmal in der AM-Version, also AM am Morgen. Und die ist dann sehr viel ruhiger, sehr viel emotionaler und sehr viel vocal-lastiger. Also vielleicht morgen früh zum entspannt in den Tag starten, Everything's Fine von Alok, vielleicht nochmal in der AM-Version ausprobieren und mal gucken, was der mit euch macht. Vorher hören wir uns aber den Song hier zusammen an. Komm näher von Juju und Raf Camora, ist auch ganz neu hier.
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0: Lange genug hat er uns warten lassen, der Benson Boone. Und jetzt ist er wieder zurück mit einer neuen Single. Time of My Life habt ihr gerade in der neuen Gut bei Fritz gehört. Und damit hat Benson Boone echt seine erste Single des Jahres rausgehauen. Seit seiner letzten Platte American Heart hat er es ja ein kleines bisschen ruhiger angehen lassen, was neue Releases angeht. Aber vielleicht war da auch ein bisschen was zu verarbeiten emotional. Der Track ist nämlich inhaltlich so richtig dramatisch so ein Break-up-Song geworden, sodass die Benson Boone Ultras schon vermuten, dass er darin die Trennung von seiner Ex Maggie Thurman verarbeitet. Die arme Maus. Bei Finch im Gegensatz dazu sieht aber mal gar nichts nach Trennungsschmerz aus. Der feiert gerade richtig fett Release-Party. Hab gerade noch kurz seine Insta-Stories angeguckt und es sind so viele Menschen an der Tankstelle in Hellersdorf. Und das, obwohl es so heiß ist heute, nur um mit ihm und zu dem hier Party zu machen. Danke, Finch jetzt hier, ganz neu.
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0: Wundert mich kein kleines bisschen, dass Gracie Abrams Berliner Konzert fast ausverkauft ist, wenn ich mir ihren neuen Song Look at My Life so anhöre. Gerade hier bei Fritz gelaufen. Der ist aus ihrem ganz, ganz neuen Album, das sie letzte Woche erst released hat. Und sie hat uns nicht nur verraten, wie happy sie darüber ist, sondern auch, dass sie gar nicht mal damit gerechnet hat.
1: I love everything about it. I loved making this album so much. And I love the people I made it with. This was all done with Aaron Dessner primarily and a bunch of friends of ours who helped along the way. But it was a real gift making this album. It kind of was unexpected. I didn't think after tour ending that I would write one so quickly, I suppose.
0: Richtig, richtig cute von Gracie Abrams. Ich glaube, die besten Sachen im Leben sind sowieso die, die man nicht erwartet hat. Und gerade bei so kreativen Prozessen wie Musikschreiben ist das, glaube ich, doppelt so nice, wenn die einem also einfach so zugeflogen kommen, oder? Ich bin gespannt, wie das bei den nächsten beiden Girls war. Peggy Gou hat sich wieder mit Ira Starr zusammengetan, diesmal aber richtig. Die derzeit beliebteste Elektro-DJ out there mit der derzeit hottesten Elektro-Afrobeat-Sängerin out there, Miss Ira Starr. Peggy hatte ja schon im April einen Song von Ira Starr gemixt und es sieht so aus, als wäre Ira so zufrieden mit dem Ergebnis gewesen, dass sie sich jetzt so richtig zusammengeschlossen haben, um mal ordentlich einen gemeinsamen Song rauszuballern. Woman oder Woman ist da ganz neu rausgekommen, jetzt hier in der guten Neu.
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7: 20.31 Uhr.
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8: Es gibt den ersten neuen Hitzerekord in Deutschland. In Saarbrücken wurde die Temperatur geknackt. 41,3 Grad wurden da heute gemessen. So heiß war es noch nie im Juni. Apropos Hitze, die Berliner Bäder bereiten sich auf einen Ansturm von 100.000 Menschen vor und planen um. Es gibt längere Öffnungszeiten und das Personal wird von den Hallenbädern in die Freibäder verlegt. Deswegen bleiben Stadtbad Tiergarten und Schwimmhalle Allendeviertel, Entschuldigung, zu. Muss das Cassiopeia doch nicht schließen? Die Gespräche zur Zukunft vom RAW-Gelände gehen jetzt wohl doch weiter, sagt der Betreiber vom Club Florian Falkenhagen. Er meint, gestern gab es schon eins und am 6. Juli soll es noch eins geben und das sei ein guter Schritt. Was genau das fürs Cassiopeia heiße, müsse man aber noch abwarten. Gibt er ja mit der Investorengruppe vom RAW-Gelände Stress, die will dann nämlich Wohnungen und Büros bauen. Nach den beiden schweren Erdbeben am Mittwoch in Venezuela werden mittlerweile über 50.000 Menschen dort vermisst. Rund 900 Menschen sind gestorben, mehr als 3.000 wurden verletzt. Die UN-Nothilfe sagt, es sei eine sehr schwierige Aufgabe, weiter in den Trümmern zu suchen. Mehrere Länder haben Hilfe nach Venezuela geschickt. Auch Deutschland hat Hilfskräfte auf den Weg gebracht. Fast 1,3 Millionen. So viele Unterschriften gab es bisher selten bei einer Petition in Deutschland. Dass ein Verfahren, die AfD zu verbieten, geprüft wird, wollen jetzt aber eben genau so viele. Die Petition gibt's schon länger, hat jetzt aber nochmal zehntausende neue Unterschriften bekommen, weil es seit gestern ein neues Gutachten gibt. Da steht drin, dass ein Verbotsverfahren gute Chancen hätte durchzukommen. Bisher sperrt sich aber noch die Unionsfraktion dagegen und die bräuchte es für eine Mehrheit.
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8: Bleibt weiterhin sonnig, Temperaturen in der Spitze weiter über 30 Grad, also heiß, aber nicht mehr so schwül. Nachts verbreitet klar vereinzelte Schleierwolken, die Tiefstwerte liegen bei 15 bis 23 Grad und auch das Wochenende wird knalleheiß mit Werten bis zu 39 Grad in Uckerland und 41 Grad in Dahme-Mark. Und da kommen dann stellenweise auch erste Schauer und Hitzegewitter dazu.
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8: Jawohl, A2 Berlin Richtung Hannover ist zwischen Burg Ost und Burg Zentrum wegen Hitzeschäden bis morgen Mittag gesperrt. Gibt es erhebliche Staus und deswegen ist auch zwischen Straßenschäden zwischen Zieser und Wollin gesperrt. Ebenfalls kommt es auf anderen Strecken zu vielen Hitzeschäden. Auf der A9 Leipzig Richtung Berlin zwischen Kleinmarzins und Niemek ist Stau. Nach einem Unfall ist die mittlere Spur dicht. Ebenfalls A9 Leipzig Richtung Berlin zwischen Niemek und Brück ist nach einem Unfall nur noch eine Spur frei. Auf den Berliner Straßen fließt der Verkehr hingegen weitergehend normal. Aktuell ist zur S-Bahn wegen defekter Signale in Blankenburg, Schönfließ und Reinickendorf kommt es zu Verspätungen. Die S2 verkehrt nur alle 20 Minuten. Die S8 im 40-Minuten-Takt zwischen Blankenburg und Birkenwerder. Die S26 fährt nur zwischen Teltow-Stadt und Nordbahnhof. Ebenfalls gibt es Bauarbeiten. Von 21.45 Uhr heute bis Sonntag Betriebsschluss fahren Busse zwischen Friedrichstraße und Zoologischem Garten. Morgen und am Sonntag gibt es tagsüber eine weitere Ersatzlinie, die vom Hauptbahnhof über den Potsdamer Platz zum Zoologischen Garten fährt. Wir wünschen gute Fahrt.
7: Dankeschön, Bernd-Erik.
8: Gerne.
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7: 20.35 Uhr haben wir es und ich finde, das ist die perfekteste Uhrzeit, um mal in den neuen Nico Santos Song reinzuhören. Ich finde, der klingt nämlich so richtig nach so einer heißen Nacht im Sommer, nach so Romantik, auf der Wiese liegen und Sterne angucken. Also, wenn ihr den jetzt hört, schon mal abspeichern für nach dem Sonnenuntergang. Why don't you stay? Nico Santos jetzt ganz neu.
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0: ganz schön wütende Katy Perry war das hier in der Neu und Gut. Watch It Burn hieß dieser Song, hat sie, wie es sich gehört, ganz, ganz frisch rausgebracht. Und falls ihr noch ein ganz kleines bisschen Gänsehaut gebrauchen könnt vorm Schlafen gehen, kann ich euch sehr empfehlen, euch das neue Musikvideo dazu anzugucken. Das ist nämlich so ein kleines Horror-Ding geworden mit einer richtig gruseligen Skorpion Katy Perry. Das Ganze sieht so ein bisschen aus wie so eine Mischung aus Videospiel und so Slasher Paranormal Horror Movie oder so. Das ist richtig nice gemacht. Kann's aber auch verstehen, wenn ihr gerade eher so in euren Romantic Feelings drin seid. Das ist in Ordnung. Dafür sorgen, dass die Romantic Feelings noch ein kleines bisschen intensiver werden, tun Bund und HBS einfach. Die haben nämlich sehr viel Liebe in ihren neuen Song gepackt. Jetzt hier bei Fritz.
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Phoebe Bridgers, Lost Boys, hat die nämlich heute erst released und habt ihr direkt hier gehört auf Fritz in der Neu und Gut. Ich find's richtig wild, dass das ihr erster Song seit 4 Jahren ist. So lange hat sie keine neuen Tracks mehr rausgehauen und jetzt steht da sogar ein ganzes neues Album an. Am 14. August wird Dead Oceans, aka Tote Ozeane, rauskommen. Ich kann mir sehr gut vorstellen, dass das eine ganze Ecke erwachsener klingen wird als die letzte Platte. Die ist nämlich einerseits sogar schon 6 Jahre her, andererseits klang der Song von gerade schon sehr viel verkopfter als ihre alten Tracks. Ich bin also super gespannt, wie der Rest der Platte klingen wird. Verkopft ist der Song hier auch, aber mit sehr viel mehr Wut im Bauch, würde ich sagen. Ich hasse. Kaut er jetzt bei Fritz.

0: Den Good Neighbors habt ihr gerade gehört bei Fritz. Superstar. Ganz neu in der neuen Gut. So, für den nächsten Song stellt ihr euch bitte vor, die Sonne scheint. Der Himmel ist blau, ihr fahrt mit dem Fahrrad durch Paris, ihr habt eine komplett leere Straße nur für euch und ihr radelt straight auf den Eiffelturm zu. Schon ein kleines bisschen cute, oder? Genau so hat der hier nämlich seinen Release-Day zu seinem neuen Song Comeback verbracht. Und ich finde, das ist das allerperfekteste Szenario, um diesen Song hier anzuhören. Comeback, Reezy, jetzt hier bei Fritz.
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1: 21:01 haben wir es, ey, neu und gut hört ihr gerade bei Fritz. Eine Stunde hören wir uns schon durch die allernicesten Releases der Woche und eine haben wir noch. Deswegen lass mal reingehen und gucken, was Charlie XCX zum Beispiel so drauf hat. Die ist gerade mittendrin in ihrem Countdown zu Studioalbum Nummer 7. Und damit der Spannungsbogen schön erhalten bleibt, hat sie heute ganz frisch Wink Wink rausgehauen. Single-Auskopplung Nummer 3 ist das schon für sie. Lass mal reinhören, wie der klingt, okay? Charlie XCX jetzt.
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0: war das? Der ganz neue Song von Quavo. Und den hat der übrigens nicht alleine zusammengebastelt, sondern kein anderer als Pharrell Williams hat den geschrieben, was ich maximal wild finde. Pharrell ist ja Creative Director bei Louis Vuitton. Und weil die Woche Pariser Fashion Week war, müsste der doch eigentlich maximal busy gewesen sein, seine Kollektion in den Start zu bringen die letzten Wochen. Aber er hat es auch geschafft. Die Kollektion hat nämlich literally eine Welle gemacht auf den Socials die Tage, weil diese Louis Vuitton Kollektion das Thema Surfing stark fokussiert hat. Und eine absolute Luxusbrand passt ja mal so gar nicht zusammen mit der naturverbundenen Surfkultur. Anyways, Klamotten kreieren und gleichzeitig Songs schreiben. Ich will wirklich wissen, wie Pharrell das alles gleichzeitig hinbekommt. Quavo ist übrigens Headliner auf dem Splash nächste Woche. Also, wenn ihr da nicht dabei sein könnt, aber zuhören möchtet, dann Fritz einschalten. Wir übertragen live von dort. Üjel und David Guetta jetzt hier bei Fritz.
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0: pünktlich zur Pride Season hat Sam Swift wieder Musik rausgehauen. Boah, ich habe es so vermisst. Ich sage es euch, My Guy hieß die neue Single, die Sam da geliefert hat. Und verraten, worum es darin geht, hat Sam uns sogar auch noch. Spoiler, der Funke der Liebe und die Angst der Vergänglichkeit.
1: My Guy is the first song I wanted to put out there because I feel like I really captured the glow of love in the song My Guy. And as much as it's a very happy song, it's also got this kind of delicate innocence to it. I think in the happiest moments of love, there's also just that little fear that one day you might lose it.
0: Alleine schon, weil Sam das so schön beschreibt, kommt My Guy auf meine Sommer-Rotation-Playlist. Potenzial darauf zu landen hat aber auch die hier, Cara Delevingne. Kennt ihr bestimmt als absolutes Supermodel, das ist diese unfassbar schöne Blonde mit diesen heftigen Augenbrauen. Die ist seit kurzem aber auch unter die Musikerin gegangen. Was, finde ich, mega gut zu ihr passt. Sie war ja schon immer selbst sehr, sehr exzentrisch, als einfach nur so eine Leinwand für irgendwelche Fashion-Creator zu sein. Needed ist ganz neu von ihr, jetzt hier bei Fritz.
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0: Was für krasse, cute Lyrics waren das denn mit The Summer, My Body Isn't Ready, ganz neu in der neuen Goods. Ey, wenn da noch ein offener Slot frei ist in eurem Festivalprogramm und ihr den neuen Song hier von Lily Allen gleich mal hören wollt, und zwar live, dann ab zum Lolla mit euch. Da tritt Lily Allen nämlich auf dieses Jahr. Ich weiß aber auch, dass Ende des Monats ist. Das hat mir mein persönliches Konto verraten. Und deswegen haben wir euch eine Gästeliste fürs Lolla geklärt. Also einfach am Start sein hier bei Fritz ab nächste Woche Montag. Da haben wir nämlich wieder plus eins fürs Lolla raus. Ich finde nämlich diesen Lily Allen Song und generell Lily Allen überhaupt mal im Leben einmal live zu sehen, das ist ein Bucketlist-Programmpunkt. Deswegen, ihr müsst dabei sein. Back for me im Remix jetzt. Lily Allen zusammen mit Jade bei Fritz.
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4: 21:30 haben wir's.
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5: Israel und der Libanon haben ein Rahmenabkommen unterzeichnet. Das hat der US-Außenminister Rubio jetzt bestätigt. Die israelische Armee hat vor einigen Monaten eine Sicherheitszone im Libanon eingerichtet, weil von dort aus Hisbollah-Terroristen Israel beschossen haben. Die Hisbollah wird finanziell vom Iran unterstützt und ist die größte militärische Kraft im Libanon. Rubio sagt jetzt, dass das Rahmenabkommen ein erster Schritt in Richtung Frieden sei. Vor dem NATO-Gipfel in der Türkei werden gerade sehr viele Leute von der Antiterrorpolizei festgenommen. Mehr als 100 sind in U-Haft gekommen, weil ihnen terroristische Absichten vorgeworfen werden. Unter den Inhaftierten ist unter anderem der Chefredakteur eines queeren türkischen Magazins und 42 Umweltaktivistinnen. Die Staatsanwaltschaft behauptet, die Festgenommenen hätten Terrorakte inszenieren können, um dem Image der Türkei zu schaden. Während der Razzien wurde auch ein IS-Verdächtiger erschossen. 7,2 Milliarden Euro. Mit dem Geld darf Deutschland jetzt Anteile an einem Panzerunternehmen kaufen. Die Bundesregierung will bei der Firma KNDS einsteigen, um damit die Bundeswehr zu stärken. Sie will, dass Deutschland 40% vom Unternehmen gehören und 40% Frankreich. Der Rest soll dann an die Börse gehen. Wo kühlt man sich diese Woche am besten ab? Viele Leute haben da ans Freibad gedacht. In Berlin so viele, dass es heute teilweise Einlassstopps gab, zum Beispiel im Columbia-Bad in Neukölln. Die Bäderbetriebe rechnen an diesem Wochenende mit insgesamt bis zu 100.000 BesucherInnen und sagen, kauft Tickets am besten online, da seht ihr dann auch direkt, wenn ein Freibad voll ist.
0: Wetter.
5: Aktuell 29 Grad in Potsdam, in der Nacht bleibt es sternklar, Temperaturen zwischen 15 und 23 Grad. Am Samstag wird's heiß und drückend schwül, so um die 40 Grad im ganzen Sendegelände, wenig Wind. Und am Sonntag stehen uns örtlich erste Hitzegewitter ins Haus. Die sorgen dann immerhin für etwas Abkühlung.
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5: Bei Radio Fritz A2 Berlin Richtung Hannover zwischen Ziesar und Thesen sind nach einem LKW-Unfall rechte und mittlere Spur gesperrt. Das bitte umfahren. Ebenfalls A2 Berlin Richtung Hannover ist zwischen Burg Ost und Burg Zentrum wegen Hitzeschäden bis morgen Mittag gesperrt. Da gibt es erhebliche Staus. In der Gegenrichtung ist wegen Straßenschäden zwischen Ziesar und Wollin gesperrt. Hier dauert die Reparatur möglicherweise bis Sonntag. A9 Leipzig Richtung Berlin zwischen Kleinmarzins und Niemek ist Stau, aktuell 30 Minuten plus. Und zwischen Niemek und Brück wird der Verkehr nach einem Unfall über die Standspur geführt. Auf den Berliner Straßen fließt derweil alles relativ normal. Aktuell ist zur S-Bahn wegen defekter Signale in Blankenburg, Schönfließ und Reinickendorf kommt es zu Verspätungen. Die S2 verkehrt nur alle 20 Minuten, die S8 im 40-Minuten-Takt zwischen Blankenburg und Birkenwerder. Die S26 fährt nur zwischen Teltow-Stadt und Nordbahnhof. Ebenfalls gibt es Bauarbeiten bei der S-Bahn von 21.45 Uhr bis Sonntag. Betriebsschluss fahren Busse zwischen Friedrichstraße und Zoologischem Garten. Und morgen und am Sonntag gibt es tagsüber eine weitere Ersatzlinie, die vom Hauptbahnhof über den Potsdamer Platz zum Zoologischen Garten fährt. Gute Fahrt.
4: Vielen Dank dir, Bent-Erik.
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4: 21.34 Uhr, eine halbe Stunde neu und gut haben wir noch hier bei Fritz und die nutzen wir aus, um uns mal Kassia anzuhören. Die haben mich nicht mit einem sehr ähnlichen Namen wie meinem bestochen, sondern eher mit einem ziemlich, ziemlich nicen Track, den sie da released haben. Kassia sind eine britische Indie-Rock-Band, die bald ihr drittes Album raushauen und den Song hier, den haben sie schon mal zum Anfixen rausgekloppt. Praise, jetzt hier bei Fritz.
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0: zusammen. Ich hätte niemals erwartet, dass es so gut zusammen geht. Ist aber ultra, ultra nice. Kissenschlacht hieß der. Die einzige Frechheit, der Song ist nur 1 Minute 35 lang. Das geht gar nicht. Bitte nochmal nachsitzen und nachliefern. Wir wiegen mal, was den Sound angeht, in eine komplett andere Richtung ab. Brutalismus 3000 haben nämlich ganz frisch released und bei denen ist, glaube ich, uns allen klar, wie ordentlich gleich es scheppern wird. Deswegen aufdrehen das Radio, damit der Bass schön reinknallt. Zu diesem Song hier, Kairo, jetzt bei Fritz.
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sehr gut möglich, dass ihr den Song hier schon vor Release auf eurer For You-Page hattet. Der kam nämlich von Lilith hier bei Fritz, hieß Verräter. Und der wurde ganz schön auf der TikTok For You-Page geschippt, bevor Lilith ihn überhaupt offiziell rausgebracht hat. Aber es gehört sich auch so für eine Künstlerin, die durch TikTok überhaupt so eine krasse Audience sich erarbeiten konnte. Wir kommen jetzt von dramatischem Deutsch-Pop zu UK-Rap straight aus Manchester. Und zwar von Nems. Solltet ihr auf jeden Fall auf dem Schirm haben, falls ihr das noch nicht tut. Ich mag seinen Flow mega, ich mag seine Texte sowieso. Und er hat auch schon mit richtig großen Artists, wie zum Beispiel Lil Yachty oder Drake oder Skepta zusammengearbeitet. Den hier, den hat er aber ganz alleine released. Kill him. Nems jetzt hier bei Fritz. It's

0: Leo war das. Girls Girl habt ihr gerade in der Neu und gut gehört. So, ihr Raketen. Wir sind schon am Ende angekommen. Ich kann euch aber doch nicht nach Hause schicken, ohne euch nochmal ein maximales Ear-Candy dazulassen. Und das kommt hier von Braxton Barbie. Das ist eine kalifornisch-australische Künstlerin, die so heftig anders klingt, dass ihr unbedingt noch in die Neu-Ungut-Playlist musste. Ich hoffe, ihr hattet einen wunderschönen Abend. Falls nicht, dann habt ihr jetzt die Gelegenheit dazu. Gleich steht nämlich der Blue Moon an bei Anruf Romano. Ich wünsche euch einen allerschönsten. Bis bald. Tschüss.
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0: Ja, hallo? Hallo? Aha. Na klar. Bei Anruf Roman.
1: Tja, ey Leute. Hallo, hallo, hallo, hallo. Wir sind wieder am Start.
2: Hello!
1: Yes! Die Claudi! Die Claudi ist da, Romano ist da für euch. Heute heißt es bei Anruf Romano, es ist jetzt sogar schon 5 Wochen her, sonst haben wir ja immer jeden dritten Freitag. Heute ist es der 4. Freitag und deswegen habe ich Claudi jetzt auch
2: Ach, echt?
1: Ja, ich habe 5...
2: Ach stimmt, weil ich in Wien war.
1: Ach, du warst in Wien, war es geil?
2: Ja, aber es war halt schon, als wir da waren, jeden Tag 35 Grad. Also als ich hierher gekommen bin, waren es mit 27 Grad hier schon fast für mich eine Erleichterung. Und ich habe noch nie erlebt, dass etwas sich so heiß anfühlt wie da. Also ich habe keine Ahnung, irgendwie, ich weiß nicht, ob die Häuser das noch mehr reflektieren. Mhm. Auf jeden Fall habe ich gedacht, es geht gar nicht. Und weißt du, was funny war?
1: Erzähl mal.
2: Ich habe das richtige Klischee erlebt. Ich war nämlich einmal im Frühstücken und rate bitte, wer neben uns am Tisch saß.
1: Na, Falco geht ja nicht.
2: Nee.
1: Vom Bilderbuch?
2: Jetzt, nee. Larger.
1: Okay. Ist, Moser, wie gab's denn? Mozart geht ja auch nicht.
2: Nee.
1: Ist auch nicht mehr da. Richtig large.
2: Freud auch nicht, nee.
1: Ein Politiker, da kenne ich mich wenig aus. Maria Theresia geht ja auch nicht mehr.
2: Wahrscheinlich verortest du den Menschen, den ich jetzt meine, nach Amerika, aber er ist ja eigentlich Österreicher.
1: Ach. Arnold Schwarzenegger.
2: Ja!
1: Nein!
2: Ja!
1: Nein! Nein!
2: Ja!
1: Nein!
2: Ja!
1: Terminator 1, 2, 3. Nein!
2: Ja, doch!
1: Ey Leute, jetzt raste ich kurz auf. Ich sag noch 5-mal nein, glaube ich.
2: Ja, der saß neben mir. Ich habe mich leider nicht getraut, ein Foto zu machen. Der saß auch mit so zwei so Security-Typen, die da.
1: Schränke.
2: Ja, und deshalb habe ich mich auch nicht getraut, da hinzugehen.
1: Ist ja unfassbar.
2: Ich finde das ja ein bisschen peinlich.
1: Aber von der Grund, war Blickkontakt mal kurz da?
2: Ja, ich hatte zumindest das Gefühl, ob ich mir das jetzt eingebildet habe oder das wirklich so war, weiß ich nicht. Aber
1: also das passt ja auch zum Thema ein bisschen, ja.
2: Ja,
1: also,
2: findest du? Wieso?
1: Ja, ich dachte,
2: ich habe ihn da nicht weggeflext.
1: Nee, war ein Spaß. Das Ding ist, ich dachte, du hast Blickkontakt. Nee, das Ding ist, wir haben es ja jetzt auch, in Wien war es heiß. Ich kann mir schon vorstellen, egal wo man sich hinsetzt, da qualmt es. Und genauso war es ja heute auch. Was für ein heißer Tag, ja. Absolut. Und da haben wir uns beide auch überlegt, heißer Tag, heißes Thema, das passt wie die Faust aufs Auge. Heute geht's um 3 Buchstaben, nämlich um S-E-X. Heute geht's um Sex, Leute. Und das ist ein Riesenthema und wir beide dachten, es ist mal wieder soweit. Wir haben lange nicht mehr drüber gesprochen. Und ja, das kann alles Mögliche beinhalten. Das kann. Wie steht ihr zu Sex eigentlich?
2: Habt
1: ihr welchen? Ist es die schönste Nebensache der Welt? Oder ist es so, dass ihr sagt, nee, ich weiß nicht so richtig, habe ich nicht so Bock drauf? Oder ihr sehnt euch danach? Vielleicht ist es auch so, dass ihr vielleicht auch religiös sagt, nein, erst wenn ich heirate, ist es soweit.
2: Oh ja.
1: Ne?
2: Kann ja aber auch sein, dass es unfreiwillig ist, ne? Dass man einfach sagt, ey, ich würde eigentlich gerne, aber ich finde niemanden, mit dem ich gerne mein erstes Mal haben möchte.
1: Und ich will es besonders schön haben oder
2: zum Beispiel,
1: genau.
2: Ja.
1: Oder der Ansatz, dass ich vielleicht sogar, ich gehe jetzt nochmal in die krasse Richtung, dass ich spirituell mir sage, vielleicht, nein, ich möchte Mönch werden oder Nonne, dann komplett drauf verzichte. Oder ihr sagt, wartet mal ganz kurz, ich glaube, ich habe da eine kleine Sucht. Ich glaube, muss mir das mal, ich ziehe mir die Filmchen rein und so weiter, komme da nicht so richtig weg. Also dann ist das ein Thema für euch und für uns. Thema Sex 0331 60 97.
2: Nee.
1: Du merkst, ich war jetzt wirklich 5 Wochen nicht am Start. Okay, also
2: 0331
1: 70 97 110. Die letzten 3 Ziffern kann ich mir immer merken. Klar, Polizei. Also 0331 70 97 110.
2: Genau. Und weißt du, was ich auch heute irgendwie spannend finde? Weil ich weiß nicht, ob du so ein Trash-TV-Gucker bist. Das hast du mir noch nie erzählt, ehrlich gesagt.
1: Es läuft im Hintergrund manchmal, wenn ich esse.
2: Ah ja, okay. Freiwillig oder macht deine Freundin das an?
1: Ich glaube, das ist so ein beider Ding. Wenn der Tag stressig war, kann man sich damit mal kurz das Gehirn so ein bisschen leer spülen oder
2: absolut,
1: wie auch immer.
2: Absolut, ja. Und bei Prominent getrennt sind ja momentan auch unter anderem Vanessa und Alex. Und da sagt er ja auch immer, jetzt habe ich das Wording nicht, aber du hast mir keinen Sex gegeben. Also in 10 Monaten, weil sie sagt, sie hat sich ihm emotional nicht nahe gefühlt und dann sagt er immer, du hast mir keinen Sex gegeben.
1: Mhm.
2: Ich finde dieses Wording schon irgendwie merkwürdig.
1: Komischer.
2: Und ich finde, Und dann sagt er auch noch in der Aussprache jetzt, die ich glaube gestern rausgekommen ist, dass sie ja froh sein sollte überhaupt, dass er nicht fremdgegangen ist. Andere Männer wären schon fremdgegangen, wenn die Frau sozusagen nur einmal im Monat Sex gibt. Und ich finde das auch sehr interessant, darüber zu reden, was die Leute dazu denken und was sie davon halten, von dem Wording, aber auch von dem Thema mit Fremdgehen. Wie wichtig ist Sex für euch in eurer Beziehung? Gab es da auch schon mal vielleicht einen Moment, wo es keinen gab oder wo ihr vielleicht auch keine Lust hattet und auch vielleicht froh seid oder wart, dass ja entweder ihr da Single wart oder dass euch euer Partner, eure Partnerin keinen Druck gemacht hat? Also das finde ich auch irgendwie total spannend. Wie viel Druck liegt eigentlich auf dem Thema Sex?
1: Voll.
2: Und hattet ihr schon mal Sex, obwohl ihr jetzt eigentlich nicht so richtig Lust hattet, wo ihr gedacht habt, ach komm, hier, jetzt hatten wir schon 3 Wochen nicht, jetzt müssen wir eigentlich mal wieder, ich kann jetzt nicht schon wieder Nein sagen.
1: Ihr wollt uns den Streit die ganze Zeit antun, ne?
2: Ja, was ja auch traurig ist, ne? Weil ich weiß jetzt nicht, ja, was das für eine Basis dann ist. Aber also auch darüber können wir sehr gerne reden. Also alles heute zum Thema Sex. Ich finde, wir könnten es auch größer machen und den Bogen spannen, weil du ja schon meintest mit Filmchen, auch Pornos.
1: Pornos unbedingt, ja.
2: Also ich finde, das gehört da auch auf jeden Fall mit rein. Und
1: ja, da, vor allen Dingen, weil es auch heutzutage so schnell griffbereit ist, ne? Das ist ja nicht mehr, dass man da irgendwie, ich weiß noch damals, da war ich 13 Jahre alt, da stand ich mit rotem Kopf irgendwie vorm Kiosk und hab gesagt, eine Cola und einmal die Wochenend oder, also die,
2: das
1: oder die Praline.
2: Das also waren das dann sind die, so Sexheftchen?
1: Das waren so kleine Sexheftchen. Und
2: Wochenend
1: das,
2: hießen Sexheftchen.
1: Ja, genau, Wochenend. Ja, da war dann Kreuzworträtsel mit drin, da gab es dann auch mal irgendwie einen kleinen Bericht drin über Gott und die Welt, da wurde ein Auto vorgestellt und dann zwischenzeitlich und irgendwelche kleine Bildchen. Und
2: also damit man sagen konnte, naja, das klingt ja nicht so frivol sozusagen,
1: genau,
2: so sexy wild.
1: So sieht's aus. Also das war so eher damals meine Welt. Aber wie auch immer, wie seht ihr das und wie aufgeschlossen seid ihr? Da kommen wir auch vielleicht in den Bereich, es gibt ja dieses Thema auch Sex-Positive-Partys, ne?
2: Ah ja, Sex-Partys, auf jeden
1: Partys.
2: Fall.
1: Wie sieht's bei euch aus?
2: Thema.
1: Swinger oder beziehungsweise ist ja auch so in die Richtung. Genau, ruft doch mal an 0331 70 97 110 0331 70 97 110.
2: Und ich finde auch, da passt ja auch so offene Beziehung mit rein, ne? Also weil man ja da vielleicht auch den Fokus so auf das Thema Sex legt. Also auch da fände ich das total spannend, darüber zu reden, was ja dieses Thema angeht.
1: Ja.
2: Also ja, ich bin einfach mal gespannt, was ihr da so anzubieten habt. Sag mal, Roman, kannst du vielleicht mal diesen Bildschirm zwischen uns so ein bisschen runter machen? Ich sehe dich ja gar nicht.
1: Das ist so wirklich wie, wie die Berliner Mauer von früher.
2: Ja,
1: oh, Alter.
2: Aber das geht nicht runter, ne?
1: Die gehen nicht weiter runter.
2: Shit.
1: Oder ich rutsche höher, warte, dann bin ich wie auf so einem Thron.
2: Nee, das geht auch nicht. Aber dann sehen wir uns ja auch trotzdem nur hier durch diesen kleinen Schlitzi-Schlitz.
1: Hat ja dann auch irgendwas.
2: Mm, nice.
1: Oh Mann, die Ani-Story ist so geil, ey.
2: Ja, aber ich wünschte, hättest du dich getraut, da hinzugehen?
1: Ich weiß es nicht. Also wenn bei mir dann so hochkommt, welche Filme ich schon alle gesehen habe mit ihm und so weiter. Vielleicht, ich weiß es nicht. Das ist eine situationsbedingt. Manchmal, wenn der Kaffee, ich hätte einen Kaffee bestellt, der muss dann kicken, dann mache ich's.
2: Ah ja.
1: Ja. Noch einen doppelten.
2: Bitte ja,
1: Wiener Melange.
2: Ich finde immer, gerade wenn Leute so in ihrer Privatsphäre drin sind, weil die was essen. Also ich fand es auch ein bisschen, naja, ich habe gedacht, also er saß da bestimmt 2 Stunden beim Frühstück. Und da habe ich gedacht, das ist ja eigentlich auch schon so ein bisschen, dass er vielleicht nicht schnell wieder weg ist und Angst hat, Fotos zu machen.
1: Deswegen.
2: Aber es kam auch, also nur eine, ich habe eine Person gesehen, ich weiß aber nicht, ob die sich kannten oder ob die ein Foto machen wollte. Aber die Securities haben uns auch so ein bisschen so abgecheckt, so, dass ich dachte.
1: Aber Claudi, hast du nicht vielleicht so gedacht, dass der da sitzt und die ganze Zeit, oh, ich bin eigentlich fertig mit Essen und so, wann kommt sie denn endlich mal und sitzt dann da 2 Stunden? Wann du endlich mal kommst, genau.
2: Ich glaube nicht.
1: War ein Spaß.
2: Aber weißt du, was ich krass finde? Der ist so klein. Ich habe immer gedacht, der ist richtig groß.
1: Ach so.
2: Siehst du, das habe ich bis jetzt noch gar nicht gehört.
1: Ich dachte, der ist 2,60.
2: Ja, ja, ich habe auch gedacht. Und mir haben sie dann erzählt, dass der immer in seinen Filmen, Arnold Schwarzenegger, dass der immer auf irgendwelchen Kisten gestanden hat.
1: Ach wirklich,
2: damit er so groß gewirkt
1: oder
2: hat.
1: Oder man sucht ja dann teilweise auch kleinere Darsteller oder Darstellerinnen, ne?
2: Ja,
1: damit
2: also,
1: das irgendwie passt.
2: Oh, hier steht aber 1,88. Das ist ja gar nicht klein. Also in seinem Stuhl, der saß ja natürlich.
1: Vielleicht war der Stuhl irgendwie die Lehne durch, Dings durch, weißt du, und das Kissen.
2: Aber 1,88 ist ja eigentlich nicht klein.
1: Ja.
2: 1,88. Wie groß bist du?
1: Ich bin 1,78, 79, also 10 Zentimeter kleiner.
2: Ich hätte jetzt geschworen, der ist 1,78 auch erst.
1: Das ist ja verrückt. Vielleicht hat er komisch gesessen.
2: Ja, der Sessel hat ihn verschluckt.
1: Also Leute, genau, ruft uns gerne an. Thema ist heute Sex, Sexy Time, Wetter ist heiß, wir sind heiß, ihr seid heiß. Ruft uns mal an, 0331 70 97 110. Und das Thema kann auch sein Freundschaft Plus zum Beispiel oder auch dieses Ding, kann man befreundet sein miteinander, wenn da noch ein bisschen was so in der Luft hängt oder so? Weißt du, was ich meine, Claudi?
2: Ja, obwohl ich finde das ja eigentlich eher Liebe. Das geht das, ja nicht. So. Aber ich finde, ja. Wo du da so recht hast bei Freundschaft Plus, kann man, also was für eine Freundschaft ist das eigentlich, wenn man bumst?
1: Oder ist die durch? Gibt's ja auch. Also weißt du, dann ist man hat man so eine Freundschaft und dann Rambazamba ab in die Kiste und danach guckt man sich nicht mehr an. Oder die Freundschaft ist kaputt.
2: Stimmt, das kann auch sein.
1: Geht auch. Also das ist ein super komplexes Thema und wir würden uns freuen, eure Stimmen zu hören. Unsere hört ihr ja schon.
2: Ja, ruft also ruft doch mal an. 0331 70 97 110. Und ja, wir hoffen einfach, dass wir heute damit so ein bisschen euer, vielleicht ist das auch zu intim. Vielleicht will man auch nicht die oder der Erste sein, der hier in der Sendung anruft. Könnte ich mir auch vorstellen. Aber irgendjemand muss jetzt den Icebreaker machen und hier mal mit uns quatschen. Also ihr könnt ja auch anonym anrufen. Ne? Ich finde, das kann man auch mal an der Stelle sagen. Also am Telefon heute sitzt Bent und der, habe ich falsch gesagt, deinen Namen? Nee, du guckst mich so böse an, Bent, draußen da. Alles gut, sagt er. Ich kenne niemanden, der Bent heißt. Und für mich ist es jedes Mal, ich muss immer so Anlauf nehmen, wenn ich den Namen sage. Kennst du einen Bent?
1: Nee, kenne ich nicht.
2: Ich kenne nur Bents. Haha, den Witz hat er bestimmt noch nie gehört.
1: Kennt er auch.
2: Das ist wie Claudia hat einen Schäferhund. Aber egal. Also, wenn ihr Bock habt, 0331 70 97 110. Alles zum Thema Sex. Und darüber hatte ich auch ein Gespräch mit dem Herrn, ich will ihn jetzt anonym lassen, der neben Bent sitzt. Der hat gestern erzählt, dass er nie zu Musiksex hat. Und das finde ich auch interessant. Also habt ihr zu Musik Sex oder eher nur still?
1: Es gibt ja die Klassiker, wo man sagt, okay, Marvin Gaye macht man rein, da werden Kinder entstehen oder so.
2: Ist das
1: also,
2: so?
1: Weiß ich nicht. Das ist so diese alten...
2: Lass nicht eigentlich immer irgendeinen Song und dann denkt man so, huch, weil das ist ja wirklich, passt ja gar nicht eigentlich, aber man macht dann...
1: Der, weißt du, so ein, das ist doch der Gabba-Mix, das ist ja geil.
2: Aber sag mal, warum hast du denn eigentlich so viele Songs über Sex? Ist uns vorhin aufgefallen.
1: Sex auf dem Mond, ein Mann für gewisse Stunden, Sex Train, es ist die S3 nach Köpenick, wo es manchmal abgeht, wenn man zu viel Kaffee drin hat und übermüdet ist. Ich sage mal, es ist doch ein spannendes Thema, es ist ein zwischenmenschliches Thema, es ist irgendwie, ich finde, das ist so auch ein essentielles Thema von uns Menschen, was irgendwie dieses Spiel, dieser Spaß daran, dieses Spiel, das hat irgendwie einen Reiz. Und das finde ich musikalisch, dieses zu verarbeiten, nicht zu platt, aber trotzdem das zu verarbeiten, das macht irgendwie Spaß, ja.
2: Okay. Alrighty. Also, dann würde ich sagen, ihr ruft an und wie gesagt auch gerne anonym. Und wir hören jetzt mal einen Track von dir, oder?
1: Wir sagten
2: Sex auf dem Mond.
1: Mach mal Sex auf dem Mond. Geht natürlich auch im Bett oder im Umkleide irgendwie bei H&M oder anderen Geschäften. Aber jetzt geht's auf den Mond. Viel Spaß. Sex auf dem Mond.

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0: Sex auf dem Mond.
1: Oh, das ist aber auch erotisch, das Ende von dir. Sex auf dem Mond.
0: Ja, ganz genau. Also auf der Sonne wird's zu heiß. Auch ja so, genau. Aber wie gesagt, das war Sex auf dem Mond von mir und wir haben das Thema Sex. Absolut. Und wir würden uns interessieren, vor allen Dingen vielleicht auch, wo ihr Sex schon hattet. Auch interessant, ne?
1: Ja, oder mal erwischt wurdet.
0: Oder wie insgesamt diese ganze Dating-Kiste bei euch läuft, ja? Ob ihr dann irgendwie, wo ihr seid, auf welchen Plattformen und wie ihr euch kennenlernt. Was habt ihr auch schon für Fails erlebt, wo ihr dachtet, das stimmt doch mit dem Bild überhaupt nicht überein. Das ist ja mit KI bearbeitet gewesen oder so, oder mit Photoshop, als ihr die Person getroffen habt. Und wie ihr vielleicht auch aus so einer Geschichte oder so einer Kiste rauskommt, ob ihr es dann direkt gleich sagt oder dann eben das so aussetzt, dann so 2-3 Stunden. Ich hatte heute ein Gespräch mit jemandem, da wollte ich das wissen, weil ich auch wusste, dass wir heute die Sendung haben, und der meinte, er hat das 2-mal auch direkt gesagt. Er hat direkt gesagt, das Foto, sieht komplett anders aus. Und
1: boah, krass.
0: Da hat die Dame gesagt, ja, ich habe doch die Haare nur anders. Aber er meinte, es war leider komplett, da stimmte was nicht. Und das hat er als sozusagen dann direkt genommen, als Beispiel dafür, dass er gesagt hat, nee, das möchte ich jetzt nicht weiterführen.
1: Da ist ja auch ein bisschen, also ich weiß jetzt nicht, wie wirklich das so war, ne? Aber ich habe auch damals schon mal beim Daten einen Typen gehabt, wo er Fotos hatte bei, ich weiß nicht mehr welcher Plattform, und dann hat er mir seine Telefonnummer gegeben und wir haben geschrieben, und bei WhatsApp war dann aber ein Foto, das komplett anders aussah, und ich so, Entschuldigung, aber du bist das doch nicht auf den Fotos. Ja, bla bla, und dann hat er noch zu mir gesagt, dass ich ja oberflächlich wäre, weil ich jetzt nur aufs Äußere achten würde, wo ich denke so, naja, aber das ist ja, du startest alles gerade mit einer Lüge, also
0: stimmt.
1: Das ist auch nicht cool. Also.
0: Absolut, und das ist echt eigenartig. Genau, wie seht ihr das oder habt ihr das auch schon erlebt, und wie seid ihr vielleicht aus der Sache rausgekommen? Und ich kann mir vorstellen, dass man sowas macht, wie die Freundin ruft zum Beispiel mal an. Also so eine Zeit, ich weiß nicht,
1: was
0: man da so ausmacht.
1: Es ist ganz Schlimmes passiert.
0: Ja, du musst schnell kommen. Nee, alles okay, weißt du, und dann weißt du auch, dass alles gut ist mit dem.
1: Ja, safe.
0: Freundin. Genau.
1: Also Thema Sex, Thema Dating, auch wenn euch irgendwas einfällt, vielleicht zu irgendwelchen Sexpartys oder, also ich finde, da kann alles, oder dass ihr auch keinen Sex habt. Ich finde auch das, ich habe immer das Gefühl, das ist eines der größten Tabuthemen unserer Zeit, einfach, dass es auch ein Problem sein kann in einer Beziehung. Oder dass der eine ein ganz anderes Lustempfinden hat, eine ganz andere Libido als die andere Person. Oder
0: absolut.
1: Auch Asexualität, finde ich, gehört damit rein. Also 0331 70 97 110. Bent nimmt das Telefon ab und ihr könnt dann auch euch einfach einen Namen ausdenken, wo ihr herkommt, einen Ort auch. Also gar kein Problem, dann können wir da ganz offen drüber reden. Und jetzt ruft hier Carsten an aus Erfurt. Hi Carsten!
2: Hallo Claudia, hallo Romano. Ich soll euch als erstes ganz liebe Grüße von der Eva ausrichten.
1: Oh, kennen wir die?
2: Du hast schon mal mit ihr wohl per Instagram geschrieben.
1: Ah, Roman oder ich?
2: Du, Claudia.
1: Also, okay.
2: Aber Eva ist leider sehr schüchtern und deswegen sollte ich mal die Grüße ausrichten.
1: Ach, wie schön.
0: Grüße an Eva, ja.
1: Ja,
0: auf
1: ganz
0: jeden
1: liebe
0: Fall.
1: Grüße.
0: Ist Eva bei dir, ja?
2: Nee, wir schreiben auch per WhatsApp nur.
0: Ah, ja, okay.
1: Ah, das heißt, ihr habt euch noch nie getroffen?
2: Wir haben uns noch nie getroffen.
1: Spannend.
2: Und können ungefähr 300 Kilometer.
1: Ah ja, und wie lange schreibt ihr schon?
2: Ich muss ganz kurz ausholen, ich schreibe mit ihr ungefähr jetzt seit 5 Jahren und mit ihrer Freundin seit ungefähr 15 Jahren.
1: What? Krass. Und hast du die Freundin schon mal getroffen?
2: Auch nicht, das sind beides Online-Bekanntschaften.
1: Aber hast du nicht Lust, die vielleicht auch mal irgendwie kennenzulernen, zu wissen, wie die lachen, wie die sich bewegen?
2: Treffen ja, aber auch dabei den beiden definitiv nicht mehr.
1: Okay, aber treffen wir ja, also man kann ja auch einfach nur essen gehen.
2: Treffen wir auch mal, aber ich aus Erfurt und die Raum Stuttgart da unten, das ist halt doch...
0: Das ist ein Schritt, ne?
1: Das stimmt. Aber nach 15 Jahren, also ich hätte da irgendwie mal Interesse. Aber das ist ja auch immer, muss ja jeder selber wissen. Also
0: was schreibt alles? Ihr? Tauscht ihr euch dann, ich denke mal, wenn man so lange sich schreibt, dann kennt man sich schon recht gut, ne? Dann tauscht man ja nicht nur aus irgendwie Oberflächlichkeiten, sondern dann kennt man auch mehr als das Sternzeichen.
2: Ich kenne von beiden das Sternzeichen nicht, aber bei Sternzeichen bin ich auch raus.
0: Okay, genau.
2: Aber wie gesagt, ich sollte euch nur ganz liebe Grüße
1: ausrichten. Ah, das ist süß. Liebe Danke. Grüße an Eva auf jeden Fall an der Stelle.
2: Ganz genau.
1: Carsten, jetzt reden wir hier heute über das große Thema Sex. Und bei dir steht jetzt so unter deinem Namen eigentlich ein Buchtitel, muss ich sagen.
2: Eigentlich ein Buchtitel. Und damit ich auch die anderen nicht auf die Folter spanne. Also ich bin 37, ein Mann mit Behinderung und hatte bisher noch nie eine Freundin. Mhm. Beziehungsweise auch noch nicht das erste Mal und auch noch nicht den ersten Kuss.
1: Ah ja. Und dürfen wir fragen, was für eine Behinderung du hast?
2: Bei mir ist es mehrere Behinderungen. Neben einer handmotorischen Problem habe ich von Geburt an ein gebrochenes Bein, was nicht zusammenwächst. Das ist ein relativ seltener Gendefekt. Mhm. Ich habe eine Wahrscheinlichkeit von 1 zu, ich habe alles gut. Ich habe eine Wahrscheinlichkeit von 1 zu 100.000, wenn ich mir was breche, dass es wieder zusammenwächst. Aber
1: ist das so Glasknochen?
2: Ich wollte es gerade sagen, aber es sind keine Glasknochen.
1: Ach, okay. Mhm. Das aber das dauerhaft ein gebrochenes Bein zu haben, ist ja furchtbar.
2: Aber es tut nicht weh. Ich habe eine, Orthoprothese, also ich habe eine Stütze und eine Verlängerung in einem. Das ist auch wieder ein kompletter Sonderfall.
1: Und sieht man dir das an oder, also ich weiß es nicht, sorry, wenn ich jetzt doof frage, kannst du laufen oder sitzt du im Rollstuhl oder?
2: Also ich kann laufen, ich laufe mit Unterarmstützen, mit einer geht auch auf ebenerdigen Grund, wenn du rausgehst halt mit beiden. Mhm. Aber man muss auch dazu sagen, ich habe auch noch eine relativ seltene Hauterkrankung, die nennt sich Hyperhidrose, also mir ist bei dem Wetter schon viel zu warm, aber ich schwitze irgendwie auch bei minus 20 Grad, als würde ich gerade Marathon laufen.
1: Ach, shit.
2: Und das ist auch so ein Teil, wo die meisten denken, nee, das wollen wir nicht. Oder sie sehen halt den Mann, der eine Behinderung hat, und da will ich auf das Thema weiter einsteigen. Man sollte wirklich, egal Menschen mit Behinderung, egal ob männlich, weiblich, divers, ob homosexuell, ob also ob lesbisch, ob schwul, ob bisexuell, man sollte die Menschen grundsätzlich eine Chance geben. Und ich weiß aus anderen Erfahrungen vom anderen Freundeskreis, Berlin ist da wohl relativ offen, aber wenn ich das hier bei mir in Erfurt so sehe, ist das eher so absolut leer, der Markt. Und da hast du ganz oft das Problem, niemanden zu finden. Und das ist, ganz ehrlich, für mich ist es mittlerweile so, ich schiebe es Jahr für Jahr vor mich her, um irgendwo meine Partnerin zu finden. Aber mittlerweile bin ich für mich auch auf dem Standpunkt, wo ich sage, irgendwie auf Beziehungen habe ich langsam auch keine Lust mehr.
1: Ah, okay. Weil es so für dich frustrierend ist, dass du eigentlich so in Dauerablehnung lebst.
2: Richtig. Und für mich, wenn ich es mir aussuchen könnte, wäre aktuell wirklich eine reine Freundschaft plus. Aber da möchte ich mich auch nicht nur auf eine Partnerin wenn festlegen oder eine Freundschaft plus, sondern zwei oder drei. Dass du wirklich sagen kannst, aber dass ich auch damit offen Karten spiele, wo man sagt, hey, ich habe nicht nur eine Person.
1: Und warum?
2: Ich weiß es nicht. Irgendwie ist das für mich im Kopf der Reiz, zu sagen, ich habe nicht nur für eine Frau was übrig, sondern ich würde mich da auch nicht wirklich festlegen wollen. Ich weiß nicht, wie ich sonst gerade erklären soll.
0: Das macht es natürlich wahrscheinlich in der Partnersuche dann als dritten Punkt noch schwieriger. Also kann ich mir vorstellen, muss nicht sein, aber kann natürlich auch sein, wenn du nettes Mädel, eine Dame findest, die dann aber dann bei dem Punkt zum Beispiel dann sagt, ah, das ist nicht ganz meins, ne?
2: Ja, aber deswegen würde ich von Anfang an aber auch mit offenen Karten spielen, wenn es natürlich eine Partnerin ist, wo ich sage, okay, das funkt jetzt wirklich, dass wir am besten in 3 Tagen vorm Altar stehen, dann würde ich das auch komplett fallen lassen. Aber sonst sage ich aktuell, meine Hauptsuche ist wirklich Freundschaft plus, aber ich halte mir halt die unterschiedlichsten Plattformen auch offen. Also mittlerweile, ich bin von vielen Dating-Plattformen wieder weg, habe nur noch ein paar große. Ich sage jetzt mal, Facebook kennt vielleicht jeder, dass Facebook auch eine Dating-Funktion seit ein paar Monaten hat. Aber sonst ist da wirklich, habe ich die meisten großen Dating-Plattformen rausgeschmissen. Weil die A, sehr oberflächlich sind, du musst am besten für alles bezahlen, was du machen willst. Und die kleinen, wo du nichts bezahlen musst, da sind unheimlich viele Fake-Accounts, auch wie bei den großen. Aber die kleinen, die kostenlos sind, die sind richtig voll mit Fake-Accounts. Und dann gibt's aber auch noch, gibt's die Plattformen für nur diese Freundschaft Plus. Selbst da sind viele Fake-Accounts. Und dann gibt's aber auch Plattformen, die in Deutschland noch nicht so groß sind. Die sind auch für Menschen mit Behinderung, die Menschen mit Behinderung suchen.
0: Und das ist in Erfurt aber eher in dem Umkreis, wenn du so guckst, eher Mangelware, ja?
2: Eher Mangelware. Also wenn ich auf die Behindertenplattform gucke, die kommt auch ursprünglich aus den Niederlanden, ich mache aber auch keine Werbung dafür, die ist wirklich, wenn ich da den Radius auf 300 Kilometer aktuell hochziehe, finde ich vielleicht 100 Personen.
1: Aber wäre es dann nicht vielleicht auch eine Überlegung wert, umzuziehen, wenn das dabei dir so schwierig ist und du dir eigentlich auch Nähe wünschst, was ich total verstehen kann?
2: Ich sag mal so, ich bin pflegender Angehöriger, das kommt bei mir mit dazu. Und wenn wir jetzt umziehen würden, also meine Mutter und ich, dann hieß es halt, wir müssten auch überall neue Ärzte und alles versuchen. Und deswegen hängen wir so ein bisschen in so einem Raum fest, wo wir sagen, umziehen, vielleicht nur in eine andere Wohnung, aber nicht die Stadt wechseln.
1: Ja,
2: weil,
1: verstehe ich.
2: Wie gesagt, du hast hier deine Fachärzte und da sind Fachärzte dabei, die findest du mal nicht arg so schnell. Und dadurch, dass ich eine Beinprothetik habe, da musst du auch erstmal eine Orthopädie-Werkstatt wieder finden, in die du das Vertrauen hast.
1: Ja, okay, nachvollziehbar.
2: Genau, ich habe jetzt eine Orthopädie-Werkstatt, bei der ich bin 37, bei der bin ich seit 37 Jahren.
1: Verstehe.
0: Ah ja, okay.
1: Carsten, darf ich dich mal was fragen? Und ja, das irgendwie ein bisschen schäme ich mich jetzt dafür, das zu fragen, weil ich finde das eigentlich sehr, ja, ich weiß gar nicht, wie ich das finde, weird oder auch ein bisschen vielleicht unsensibel.
2: Stell die Frage, ich bin
1: okay.
2: Offen.
1: Ja, okay. Also ich habe mal für Tabulos eine Folge gemacht mit einer Frau, die auch ja mit unterschiedlichen Männern Sex hatte, so auch Sex angeboten hat. Wäre das für dich auch eine Möglichkeit? Ich weiß es nicht, vielleicht auch.
2: Also du meinst so in die Richtung Prostitution oder meinst du diese
1: Sexarbeiterin, egal was, also in irgendeine Richtung zu gehen, um vielleicht auch ja dafür ja Geld auszugeben. Bleiben wir doch dabei erstmal.
2: Also Geld ausgeben kommt drauf an. Wenn du, wie gesagt, so eine Sextherapeutin hast, wäre mir eine Überlegung wert. Aber wenn du sagst, in die reine Prostitution, da sage ich definitiv nein. Nicht fürs erste Mal.
1: Okay.
2: Also wirklich, das haben wir auch schon im Freundeskreis gesagt, da hieß es, geh doch mal in ein Freudenhaus. Und da hieß es, nee, nicht fürs erste Mal. Und ich hatte vor vielen Jahren mal ein Praktikum, da wurde mal Technik in so einem Etablissement ausgerüstet. Und da habe ich mir auch so gedacht, also irgendwie ansprechend ist das hier für mich nicht.
1: Ah ja.
2: Da bin ich jetzt ganz ehrlich, also wir waren da mal wirklich im Praktikum, ich als Praktikum zum Reinschnuppern. Und wir waren da mal drin und da habe ich mir wirklich so gedacht, also so wirklich ansprechend ist das hier drinnen jetzt nicht. Und die Damen, die damals mit da rumgelaufen sind, waren für mich auch nicht wirklich ansprechend.
1: Okay.
2: Da bin ich auch wirklich mal so ganz ehrlich. Aber wie gesagt, stell die Fragen. Ich bin offen. Und wenn Romano auch eine Frage hat, ja, ruhig raus. Oder falls ihr in der Studio-Nachricht irgendwelche Fragen kriegt.
1: Ich merke schon, du bist total der Pro.
0: Ja, das Ding ist, ich sag mal, mich würde vielleicht interessieren, einfach insgesamt, wir sind ja gerade in so einem Deep Talk auch schon drin. Mich würde interessieren, so, kannst du vielleicht, hast du denn spezielle Vorlieben, was dich anmacht? Also irgendwie, es ist ja auch jetzt um die Uhrzeit, kann man mal drüber sprechen. Ich kann dir ganz ehrlich sagen, ich finde Dessous zum Beispiel, finde ich ganz ansprechend. Gibt es bei dir irgendwie was, wo du sagst, ey, das macht dich scharf?
2: Also ich bin ehrlich, aktuell bin ich eher so, die normalen, ich sage jetzt mal wirklich Püppchen, also wo du wirklich so denkst, die würde jeder nehmen, spricht mich gar nicht an. Mhm. Ich mag eher so den maskulinen Frauentyp.
0: Ah.
2: Da bin ich jetzt wirklich ehrlich, wenn du wirklich so eine junge Frau hast, oder auch in meinem Alter, wo du wirklich sagst, okay, hier musstest du jetzt erstmal raten, ist das Junge oder Mädchen? Das ist das, wo ich sage, das spricht mich an. Und dann hatte ich auch vor vielen Jahren auch mal mit einer Bekannten, die hat mich eingeladen zu sich nach Hause. Sie hat gedacht, dass ich auf Jung stehe und sie hat erstmal komplett blank gezogen. Und ich habe mir so gedacht, könntest du dir mal bitte was anziehen? Und da habe ich auch wirklich mal so festgestellt, also Frauen in Boxershorts sprechen mich mehr an als Frauen in Schlüpfern.
0: Ah, und sag mal, auch Muskeln?
2: Kommt drauf an. Mhm. Also wenn es nicht übertrieben ist, dass du dir so denkst, also sag mal so jetzt nicht so komplett
0: was. Keine Bodybuilderin oder so, ne?
2: So, also das absolut nicht. Es muss noch ein bisschen natürlich aussehen. Ich sage auch ganz ehrlich, auch wenn das jetzt wahrscheinlich wieder ins Bodyshaming reinfällt, nicht zu dick, aber auch nicht zu dünn, dass du wirklich Angst haben musst, dass wenn du mit der was anfängst, dass du sie durchbrichst.
1: Also das muss man auch bei einer dünnen Frau nicht haben. Ich finde diesen Satz dazu, den muss man nicht sagen.
2: Okay.
1: Auch eine dünne Frau bricht man nicht auseinander.
2: Deswegen habe ich gesagt...
1: Ja, ich weiß. Ich wollte es nur noch mal kurz untermauern. Alles gut, so.
2: Ich entschuldige mich auch.
1: Ja, alles gut. Musst du nicht.
2: Nee, das war mir aber jetzt wichtig, dass ich es gleich noch hinterher sage.
0: Und das heißt, also als Beispiel dann, wenn die Frau sollte jetzt, also jetzt, wir reden jetzt ja gerade über Interessen und Vorlieben, jetzt High Heels oder so wäre nicht deine Welt, sondern dann...
2: Ich sag wirklich eher natürlich, eher so wirklich... Typ Bauarbeiterinnen, selbst junge Frauen in Röcken oder kurzen Hosen oder wie heißen die, diese ganz engen Jeans, da muss ich wirklich sagen, es spricht mich nicht an.
1: Leggings.
2: Also. Danke schön.
1: Ja. Und dann, sag mal, wenn eine Frau eine Behinderung hätte, wäre das für dich wahrscheinlich auch okay, ne?
2: Wäre für mich komplett in Ordnung. Also wie gesagt, deswegen, ich habe auch auf einer Plattform, die richtet sich wirklich an Menschen mit Behinderung, mit ohne Behinderung, mit geistigen Behinderung, das wäre für mich komplett in Ordnung.
1: Aber könntest du nicht da jemanden kennenlernen, der vielleicht zu dir zieht? Also in deine Ecke?
2: Wenn du auf den Plattformen, wie gesagt, jemanden findest, das ist halt das Problem.
1: Aber du hast doch gesagt, wenn du auf 300 Kilometer gehst, dann sind da Frauen.
2: Da sind wir gerade mal bei 91 Leuten.
1: Ja, aber immerhin.
0: Mhm.
2: Ja.
1: Die könnte man ja mal
0: 91
1: angucken.
0: Nachrichten.
2: Ja, aber auch da sind wieder unterschiedlichste Damen mit dabei, die halt unterschiedlichste Präferenzen haben.
1: Verstehe.
2: Ja, wie gesagt, ich habe damit kein Problem, aber ich akzeptiere es halt auch. Deswegen, um auf den Anfang zu kommen, deswegen ist Jule und Eva für mich nur Freund und mit beiden würde ich nichts anfangen.
1: Weil, das habe ich jetzt nicht kapiert, weil die zu feminin sind oder weil nicht deinem Typ entsprechen oder wie?
2: Nee, weil das beides für mich nur Freundeskreis ist und weil ich akzeptiere, dass die beiden miteinander zusammen sind.
1: Ach so, ah.
2: Genau, deswegen würde ich
1: die beiden... Das hast du noch nicht gedroppt.
2: Entschuldigung, deswegen würde ich die beiden nicht daten.
1: Ja, okay, das ist verständlich dann. Okay.
2: Alles gut.
1: Ah ja, okay. Ja, also, aber sag mal nochmal ganz kurz, inwiefern würdest du denn sagen, leidest du darunter noch nicht, jemanden vielleicht auch mal geküsst zu haben? Weil du hast ja gesagt, langsam bist du auch so ein bisschen schon grantig deshalb und so ein bisschen genau, resigniert.
2: Also es stresst doch ziemlich, wenn du so hörst und siehst, Freundeskreis hat alles schon Kinder und Partner und hat schon die erste Ehe hinter sich oder ist gerade wieder frisch verheiratet oder liegt im Rechtsstreit mit den ganzen Partnern, wo ich schon sage, okay, den Rechtsstreit braucht man nicht, aber die mal alle wirklich so im Freundeskreis, auch in meinem Alter, haben irgendwo schon Kinder oder Partner, wo halt auch gesundheitlich mit möglich ist. Also da bin ich wirklich ehrlich so, hallo. Und dann kommen ganz oft auch über das Freundeskreis halt die Frage, na, du solltest doch vielleicht mal was mit Männern anfangen. Und dann denke ich mir, warum soll ich was mit Männern anfangen, nur weil es mit Frauen nicht klappt? Das ist dann halt auch ganz oft die Intention der meisten, die halt sagen, naja, probierst es halt mit Männern, aber...
1: Das ist ja eine komische Aussage. Ne?
2: Genau, und das ist auch eine Sache, wo ich sage, ich habe kein Problem damit, wenn Jungs auf Jungs stehen oder Frauen auf Frauen, aber für mich ist das, was ich in meiner Beziehung suche, aktuell weiblich.
1: Ja, total legit, finde ich.
0: Fast ein bisschen übergriffig auch, ne, finde ich.
1: Ja, voll. Ja.
2: Aber du glaubst nicht, wie oft das vorkommt. Und was auch schon oft öfter vorgekommen ist, wenn du wirklich mal Jungs hast, die irgendwo auf der Straße sind, da haben wir auch schon mal mittlerweile, ich glaube, 3 Männer angeboten, mal irgendwas mit mir machen zu wollen, weil sie hatten noch nie einen Menschen mit Behinderung.
1: Okay, das finde ich auch immer wild.
0: Das ist ja spooky, ne?
2: Also da habe ich wirklich...
1: Das ist eine Trophäe.
2: Genau, also so Trophäe. Und da habe ich auch bei einem gesagt, ich glaube, so viel schlucken kannst du gar nicht. Also da habe ich wirklich gesagt, wenn ich mit dir fertig bin, tut dir alles weh.
1: Geil. Aber lass mal. Geile also, Aussage. Gut gekonnt.
2: Du kannst damit nur wirklich drauf reagieren. Und wenn dir wirklich jemand zu übergriffig wird oder anfängt anzufassen oder was zu machen... Ich sag ehrlich, ich habe Unterarmschützen, zur Not gibt's mal kurz einen Schlag gegen das Bein. Also im wahrsten Sinne ist zum Glück noch nicht passiert, aber man möchte ja auch niemanden verletzen.
0: Hattest du im Alltag mal Situationen, ob das nun ein Supermarkt ist oder ob das auf bei der Post ist oder keine Ahnung, dass mal so eine flirty Situation da war, wo sich mal Blicke berührt haben oder dass irgendwie was passiert ist? Hattest du das mal?
2: Ja, also hatte ich schon mal und das ist auch wirklich schon so vorgekommen. Ich habe mir auch so gedacht, eigentlich sehr interessant. Und dann hat man sich ins Gespräch reingemacht und dann kam auch so raus, ich glaube, da hätte meine Frau was dagegen. Und da habe ich auch so gedacht, weil, da kommen wir wieder auf den Punkt, mein maskuliner Frauentyp, der mich eher anspricht. Dass ich da wirklich ein Mädel hatte, wir haben uns gut verstanden. Und dann habe ich nur so gemeint, hast du eigentlich einen Partner? Nee, eine Partnerin. Und dann so, und ich glaube, wenn ich einen Partner hätte, da hätte meine Partnerin dann was dagegen.
1: Verstehe.
2: Ja. Also wie gesagt, das ist dann halt so ein bisschen hin und her geschwanke, wo du halt wirklich sagst, du hast schon deinen etwas spezielleren Frauengeschmack. Ich weiß, es gibt diese männlichen Frauen, die aber auch auf jung stehen, aber es ist halt.
1: Aber die könnten ja auch die sein und dann auch mit auf dich Bock haben.
2: Oder sowas.
0: Aber da hast du aber auch den Mut bewiesen, ne? Du hast ja dann das Gespräch gesucht, ne?
2: Ja, aber ich war auch schon mal mit meiner Schwester unterwegs und die hat auch schon mal zu mir gesagt, du hast aber den Flirt gerade mitgekriegt. Und da habe ich gemeint, gleich ein Flirt. Und das habe ich dann gesagt, ich habe das nicht mitgekriegt. Aber da habe ich fast die Vermutung, weil ich bin neben Legastheniker auch ADHS. Und manche Dinge, die wirklich so subtil sind, kriege ich dann nicht mit. Da sag ich immer, wer mit mir flirtet, sollte mich mit Steinen bewerfen, damit ich das überhaupt checke.
0: Ja, alles klar.
1: Witzig.
2: Deswegen. Also da kommt bei mir wirklich neben der Behinderung des ADHS noch mit dazu, wo ich sagen muss, hey, schön.
1: Okay, aber, verstehe. Ja, es ist auch so ein bisschen natürlich eine Einbahnstraße für dich so, ne? Also gerade wenn da in deiner Ecke so wenig Leute quasi auch anspielbar sind, dann ist das natürlich auch irgendwie so ein bisschen verhext.
2: Ja, und wie gesagt, die meisten haben halt wirklich dieses Vorurteil, dass Menschen mit Behinderung irgendwie weniger wert sind und dass man die am besten nicht datet, weil man Angst hat, was falsch zu machen. Oder, in meinem Fall, ich habe ja diese Hyperhidrose, dass ich unheimlich schnell schwitze, dass dann halt diese Vorurteile kommen wie, der junge Mann duscht nicht, der wäscht sich nicht, der weiß nicht, wie ein Deo funktioniert. Und ich denke mir so, darf ich es wenigstens erklären oder ist gleich das Vorurteil da?
1: Da hast du ja auch echt die volle Packung bekommen.
0: Das ist dann wahrscheinlich beim Date, da ist man ja gezwungen, das relativ, also wenn es zum Date kommt, relativ zeitnah dann auch zu sagen, weil sonst der andere sich wundert, dass dann irgendwie, dass man dann plötzlich anfängt, eben auch, weil es auch ein aufregender Moment ist oder wie auch immer.
2: Richtig.
0: Dass, also da, wo jeder schwitzt, dass du eben noch ein bisschen mehr schwitzt.
2: Ganz genau. Und da komme ich da halt meist nicht drüber, sobald das irgendwo mit im Profil steht. Und ich bin ehrlich, ich schreibe das komplett transparent eigentlich mit rein. Und dann kommt dann so, was ist das? Und dann erklärst du den Leuten das und dann gibt es meist so diesen kleinen Satz, nee, lass mal, und wirst schon im nächsten Satz blockiert. Also, wie gesagt, es ist komplett oberflächlich unsere Gesellschaft. Aber ich habe mich mittlerweile auch dran gewöhnt und ich kämpfe auch dagegen. Weil ich finde, man muss dagegen kämpfen, man muss auch, deswegen gehe ich auch so ganz offen jetzt mit euch in das Thema rein und die drei Zuhörer, die hier noch zuhören. Und
1: wie drei?
0: Na sage mal, drei, er meinte drei hier im Studio.
2: Die drei hier im Studio.
0: Also vier eigentlich.
2: Oh, also alles gut. Deswegen, man darf sich da nicht verrückt machen. Und deswegen gehe ich da auch mit dem Thema ganz offen rein. Und ich weiß nicht, wie viele hier noch im Hintergrund auch zuhören, wo sie wirklich sagen, hey, ich habe genau dasselbe Problem, ich bin Mensch oder Menschen mit Behinderung. Und genau bei mir ist es genau dasselbe. Oder wenn wirklich noch jemand da draußen zuhört, wie habt ihr das gemacht? Wie habt ihr euren Partner oder eure Partnerin gefunden?
0: Ich finde das auch gut. Ich meine ganz ehrlich, heute ist das Thema Let's Talk About Sex. Und wenn vielleicht jemand auch das gerade dich interessant findet.
1: Ja,
0: dich
1: sehr
0: einfach,
1: gerne.
0: Dich einfach als Typ interessant findet, bitte, Claudi weiß da besser Bescheid, einfach mal an uns eine Message, ne?
1: Ja, oder man kann auch anrufen. Ich glaube auch, Bent macht da auf jeden Fall den Amor.
0: Ja, also dass wir gerne hier auch mal so ein bisschen Connection
1: Also falls
0: reinbringen.
1: Ihr Carsten interessant findet, könnt ihr gerne hier auch anrufen. Aber die gleiche Nummer natürlich auch fürs Thema. Wir wollen heute mit euch über Sex oder auch Nicht-Sex, Asexualität, vielleicht Jungfräulichkeit, aber auch Sexpartys, alles, was euch in den Kopf kommt, darüber wollen wir reden. 0331 70 97 110. Carsten, ich würde sagen, dann bedanken wir uns bei dir.
0: Vielen Dank, mein Lieber.
1: Hab ein schönes Wochenende und Grüße nach Erfurt.
2: Und euch liebe Grüße und kommt nachher bei dem Wetter gut alle beide nach Hause.
1: Natürlich. Grüße an Eva nochmal.
0: Danke für deine Offenheit. Ciao.
1: Tschüssi.
0: Tschüss. Ciao. Tja, Leute, das war doch ein offenes Gespräch, ne?
1: Ja, und Eva könnte sich auch trauen anzurufen.
0: Genau. Eva soll mal anrufen. Also wäre schön, würden wir uns freuen. Und ihr alle natürlich auch. Heute ist das Thema Let's Talk About Sex. Salz und Pfeffer, Salt and Pepper haben es damals besungen. Und genau, heute wollen wir darüber sprechen. Alles Mögliche. Wir hatten gerade ja Dating, das Thema Dating. Aber wie gesagt auch Sex-Positive-Partys oder vielleicht auch positive wie negative Erfahrungen. Was turnt

0: Internetseiten oder beim Tantra? Habt ihr One-Night-Stands gehabt? Habt ihr eine Freundschaft plus? Also all diese Themen. Genau. Und es gibt doch auch Cruising, fällt mir ein.
1: Was ist denn das nochmal?
0: Das ist, wenn man in den Park geht und dann sind das so richtige, ja, Cruising-Zonen sozusagen, weil man, also das weiß man vorher übers Internet, über irgendeine Gruppe. Mhm. Und dann trifft man sich da einfach und hat ganz unverbindlich Sex, ohne eigentlich miteinander zu reden. Man muss nicht miteinander reden.
1: Das ist lustig, was du sagst. Geburtstagsclub damals. Ich komme da raus und bin in Friedrichshain in den Park rein und dann hört man es dann morgens, ich musste da durch, hört man es um 5:30, 6:30 überall rascheln, bewegen sich die Büsche und dann steht auch so ein Typ vor mir, der sagt, ey, komm, Kollege, ist jetzt hier falsch. Aber die haben sich da, glaube ich, da schon in verschiedenen Ecken breit gemacht für Action.
0: Ja, das finde ich aber eigentlich total gut. Also, na klar, dass die da, also ich finde.
1: Open Air, wa?
0: Ja, genau. Also, wenn die das glücklich macht, sollen die das machen. Also, solange alles einvernehmlich ist, genau, ist es ja auch total gut. Vielleicht arbeitet ihr ja auch in dem Gewerbe, seid irgendwie Sexarbeiterin, Domina und wollt darüber mal erzählen. Also auch das sehr gerne. Und ihr könnt vor allem, das möchte ich auch nochmal unterstreichen, anonym anrufen. 0331 70 97 110.
1: Yes.
0: Also ruf doch hier mal an. Wollen wir noch einen Song hören?
1: Ja, mach doch direkt mal von Salt and Pepper Let's Talk About Sex. Ich meine, perfekt, das ist das Thema, ne?
0: Ist jetzt wirklich nochmal ein Call.
1: Yes, viel Spaß. 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

0: Aha.
1: Yes, Salz und Pfeffer, Salt and Pepper. Lasst uns über Sex reden und das machen wir heute. Let's talk about Sex. Und wir hatten schon einen spannenden Anrufer und jetzt warten wir auf euch. Thema Sex.

0: Also es ist alles offen. In jede Richtung können wir sprechen. Wir hatten gerade Dating auf jeden Fall ein spannendes Thema. Vorlieben auf jeden Fall auch. Ne?
1: Ja.
0: Und ich finde, was ist denn bei dir, wo du sagst, was geht gar nicht? Also wo du dann von vorne, stopp, da ist jetzt wirklich, das geht überhaupt nicht.
1: So Bondage.
0: Dieses ganze Knebelding.
1: Ne? Alles mit Schmerzen finde ich ganz, also ich bin einfach zu schmerzempfindlich und da, ich verbinde das auch gar nicht mit Lust, sondern nur mit Qual und das finde ich nicht gut, das ist nicht mein Ding.
0: Ja, ja, ja.
1: Also ich will es nicht judgen, wie gesagt, wenn das Leute toll finden, do it, aber das wäre für mich so, nee, das könnte ich nicht. Und bei dir?
0: Ich glaube, das ist so, der Geruch spielt immer so eine Rolle, eine ganz wichtige auch. Also man sagt ja, man muss sich riechen können. Und auch da ist es...
1: Ich dachte, du redest jetzt über Vorlieben, die ich nicht gut finde. Okay.
0: Ach so.
1: Du meinst allgemein beim
0: Sex. Allgemein, genau. Also allgemein, definitiv dieses, dass man sich irgendwie riechen kann. Und das spielt eine große Rolle, dass man vielleicht da beim Sex dann irgendwie merkt, ah, irgendwie, keine Ahnung.
1: Ja, vielleicht ist ja auch da jemand draußen, der sagt so, ey, ich hatte mal jemanden und der hat so gestunken beim Sex irgendwie. Mhm. Weil es sind ja, dass man sich nicht riechen kann, dass es dann auch nicht passt, ne? Mhm. Also da könnt ihr auch gerne mal drüber erzählen.
0: Auf jeden Fall.
1: Vielleicht auch was für Sex-Desaster ihr schon hattet, ne? Oder Sexunfälle. Da können auch Sanitäter anrufen, die vielleicht ein bisschen aus dem Nähkästchen plaudern können.
0: Ah, ja, genau.
1: Also auch da, sehr gerne. Ist das Thema zu schwierig für euch? Also, weil wir haben uns gerade überlegt, wir finden, es ist Freitag, es ist warm, es ist irgendwie hot in hier. Das und die Frage gerade, woran scheitert es? Ist das gerade, ihr könnt einfach mal anrufen kurz und vielleicht auch das würde mich mal interessieren, wo die Schwierigkeit ist. Ist es zu intim? Ist es irgendwie, seid ihr zu müde heute nach diesem Tag? Weil ich finde, es ist schon ein anstrengender Tag gewesen durch die Hitze.
0: Na klar.
1: Also sollen wir es noch ein bisschen runterfahren, das Thema, und irgendwie noch einfacher machen?
0: Weil hochfahren geht immer.
1: Ja, das hoch geht immer. Aber wollt ihr noch das Thema etwas lower? Also wollen wir noch über was anderes reden? Wir können auch noch was spielen, fällt mir gerade ein.
0: Können wir auch machen.
1: Können wir auch machen ab 22 Uhr. Also das müsstet ihr jetzt mal in die Studio-Message schicken oder auch gerne anrufen. 0331 70 97 110. Und übrigens, Carmen hatte gerade geschrieben, dass Arnold Schwarzenegger in Wien war wegen der Austrian World Summit. Ich habe nicht gewusst, was das ist. Ich weiß nicht, ob du es weißt. Das ist eine internationale Klimaschutzkonferenz. Die ist jedes Jahr in Wien. Und ja, er war da anscheinend auch oder ist da jedes Jahr. Ich habe da mehrere Fotos von gefunden. Und deshalb war der da. Jetzt ärgere ich mich trotzdem, dass ich doch kein Foto gemacht habe mit dem.
0: Mhm. Ja, wenn es sich so anbietet, dann liegt es so auf dem Präsentierteller.
1: Ja, aber das ist ja, wenn der so mit, der saß halt mit so 6 Leuten am Tisch plus dann noch die 2 Bodyguards.
0: Ja, ja, ich verstehe das schon. Ja. Also Leute, Thema Sex heute und alles kann sein, nichts, wie sagt man, alles darf, nichts muss. Und irgendwie so, ne? Und interessant auch, wo vielleicht ihr auch schon Sex hattet. War es die Umkleide, war es im Flugzeug sogar?
1: Oder wo ihr vielleicht mal in flagranti erwischt wurdet. Oder, weißt du, auch von den Eltern erwischt worden ist. Passiert mit meinem Vater, hat uns mal so, der kam dann rein und wir lagen halt beide im Bett und die Hose von meinem damaligen Freund lag halt so voll vorm Bett. Und so mein Vater hat einfach mit uns geredet. Ich glaube, der ist auch gar nicht mitgeschnitten.
0: Ja.
1: Wo ich dachte so, okay, wie obvious müsste es eigentlich noch sein?
0: Bei den Eltern hast du gewohnt, noch da zu der Zeit? Ja, klar.
1: Ja, also total krass. Wenn ihr Bock habt, ruft gerne an, Thema Sex heute, aber auch alles, was euch dazu einfällt, auch kein Sex oder Asexualität, all das finde ich auch total interessant. 0331 70 97 110 und ich freue mich, Emmy aus Cottbus ruft jetzt an. Hi Emmy.
0: Emmy, hallo.
2: Hallo.
1: Ey, ich finde das so großartig, dass du anrufst, weil das ja ein großes Tabuthema ist, was du jetzt hier mitbringst. Was ich eigentlich schade finde, weil ich glaube, das sollte enttabuisiert werden.
0: Bin gespannt, ja.
1: Ja, du darfst raushauen, Emmy.
2: Ich soll raushauen? Okay, gar kein Problem. Aber ich dachte, ich rufe einfach mal an und traue mich.
1: Ja, finde ich toll.
0: Danke dir.
2: Genau, ich bin seit mehreren Jahren, also ich glaube, wir sind jetzt so, oh Gott, ich bin immer so schlecht mit sowas. Ich glaube, wir sind so 7,5 Jahre zusammen.
1: 7,5.
2: Mit meinem Partner zusammen, genau. Und wir haben schon mehrere Jahre jetzt keinen Sex mehr gehabt. Und ich habe das Gefühl, ja, ich glaube, für mich ist manchmal so, wenn ich so merke, dass dieses Thema, und ihr hattet so eine Einleitung so formuliert, dass es dann manchmal so Drohungen gibt. Wenn es jetzt aber keinen Sex gibt, dann trenne ich mich von dir und so weiter. Und das finde ich manchmal so krass und dachte, ja, vielleicht ist das ja irgendwie ein Thema.
1: Voll, ich finde es so schön, weil ich glaube, das ist so ein riesiges Thema da draußen, aber das ist irgendwie, obwohl wir alle so offen sind als Gesellschaft, habe ich immer das Gefühl, so ein Riesenthema, was so extrem unter den Teppich gekehrt wird, weil ja auch alleine in Musikvideos oder in Filmen, in Serien immer so suggeriert wird, dass alle immer
0: zu jeder Zeit geil sind.
1: Genau. Ja,
0: und, ja oder?
1: Ja, wirklich. Emmy, ja. Und, ja, wie empfindest du das denn in Serien und Filmen, würde mich jetzt mal interessieren. Macht dir das Druck?
2: Also, gute Frage. Vielleicht manchmal ein bisschen. Also nicht, dass ich so denke, dass es so sein muss, aber ich glaube, es gibt schon auch Teile in mir, die sich das so ein bisschen mehr so wünschen würden. Und da denkt man immer, oh, das ist ja so normal, weil man sieht es halt überall so, dass man Sex haben muss, so ganz regelmäßig. Und dann, ja, keine Ahnung, wenn darüber gesprochen wird, ist mehr so die Frage, wie häufig ist normal, aber nicht, ist vielleicht auch gar kein Sex normal.
1: Ja, absolut.
2: Und, ja.
1: Wie kommt das denn bei euch?
2: Mein Partner möchte nicht. Oder kann nicht. Da würde ich, genau, das lasse ich mal so grob, so diffus, glaube ich, einfach dastehen.
1: Okay.
2: Und bei mir wäre es schon so, dass ich eigentlich Sex total schön finde. Aber ja, halt, ich möchte das nur mit meinem Partner haben. Für mich wäre es jetzt nicht die Frage, möchte ich irgendwie die Beziehung öffnen und das mit wem anders haben, weil ich glaube, ich brauche einfach so Nähe und so eine Verbundenheit zu der Person, damit ich mir das auch wünsche. Genau.
1: Interessant, okay. Und das heißt dann, also du wolltest ja nicht näher darauf eingehen, was ich voll akzeptiere, aber vielleicht ist trotzdem die Frage erlaubt, inwiefern das auch ein Streitthema zwischen euch ist, weil wenn er jetzt, sagen wir mal, vielleicht nicht könnte oder es nicht so einfach ist, dann ist es ja nochmal eine andere Basis, dass du vielleicht dann das nicht zum Streit machst, als wenn, ja.
2: Ja, am Anfang ist es mir, glaube ich, mega schwer gefallen, weil ich es auch nicht so richtig... Also was heißt nicht so richtig gecheckt? Nein, verstehe ich schon, aber so dann bleibt ja immer so die Frage, warum? Und für mich schwingt da immer noch ganz viel anderes mit, und zwar auch irgendwie so eine Ablehnung meiner Person oder ein, ich finde, Sex ist ja auch mit, oder also kann ja auch mit so vielen anderen Themen beladen sein. Manchmal wird es ja fast gleichgesetzt mit, werde ich geliebt oder werde ich nicht geliebt? Und wenn mein Partner jetzt keinen Sex mit mir möchte, liebt er mich vielleicht nicht mehr. Genau, und das hat bei mir am Anfang ganz viel gemacht. Und dann habe ich gemerkt, dass ich mich immer mehr anstrenge und irgendwie so versuche, ja, keine Ahnung, das so ein bisschen herzuleiten, dass es dann doch passiert oder so. Und letztendlich hat der Klassiker nur geholfen, darüber zu reden. Und für mich auch so ein bisschen das wirklich zu akzeptieren und mir für mich eine Entscheidung zu treffen, ja, was mir vielleicht wichtiger ist. Die Beziehung oder Sex zu haben.
0: Ist es so, dass das in den Gesprächen dann so partout dann so, also wieso das ist jetzt so und wird sich nicht ändern? Oder wie siehst du das? Aber auf der anderen Seite, wenn man dann eine Hoffnung hegt, dann fängt es ja auch wieder an, druckig zu werden, ne? Oder wie siehst du das?
2: Ja. Also es gibt halt nicht irgendwie sowas so, warte noch 3 Jahre ab und dann wird auf jeden Fall, dann geht es wieder oder irgendwie so. Da gibt es ja nicht irgendwie so einen Punkt, auf den man warten kann. Und von daher war das einfach immer so ein bisschen eine Ungewissheit. Und ja, das spielt das Thema Hoffnung, hat für mich auch voll reingespielt. Und ich würde sagen, in Anteilen gibt es in mir auch immer noch, dass so Momente da sind, keine Ahnung, vor allem in bestimmten Zyklusphasen, wo man ja vielleicht auch einfach mehr Lust, oder wo ich mehr Lust habe. Dass ich das dann auch so ein bisschen merke. Und es ist aber für mich okay, ich sehe es nicht so als eine Aufgabe von meinem Partner, mir das zu geben.
1: Und wessen Aufgabe ist es dann?
2: Meine, würde ich sagen, zu entscheiden, ob ich das wirklich, also ich könnte ja, ich bin ja ein freier Mensch, ich dürfte ja auch sagen,
1: du machst
2: die
1: Schluss.
2: Beziehung so funktioniert für mich nicht.
0: Oder es reicht dir nicht, genau.
2: Entweder ich mache Schluss oder ich spreche darüber, möchte ich eine offene Beziehung führen, möchte ich, gibt ja ganz viele, ist ja nicht nur schwarz und weiß, da gibt ganz viel dazwischen. Ja, auch. Genau.
0: Und sage mal, in der Beziehung...
2: Sorry, ich habe die Frage voll vergessen, habe ich sie überhaupt beantwortet?
1: Ich glaube schon, ja, würde ich schon... Würde ich schon sagen.
0: Und was mich interessiert, als ihr euch kennengelernt habt, hattest du das Gefühl, in der ersten Zeit war das so, was heißt normal? Das ist ja auch wieder totaler Quatsch. Aber das fühlte sich irgendwie doch eher so an, dass das so immer mal wieder passiert ist, oder ist es dann über die Jahre gewachsen? Wie schätzt du das ein?
2: Genau, das ist die Zeit gekommen. Also am Anfang war es, also wie ich das von mir kenne, wenn ich wen neu kennenlerne und mit dem zusammenkomme, dass es dann erstmal so eine Phase gibt, wo man vielleicht total oft was miteinander hat. Und das war auch richtig schön. Und dann hat es halt so über die Zeit weniger geworden. Das ist so eine erste Beziehung, die so mega lange ist, in Anführungsstrichen. Und dann dachte ich, naja, es ist ja auch normal, dass es weniger wird. Und das war dann einfach so, dass es sich wie so ausgeschlichen hat. Ergibt es Sinn?
1: Und hat er denn Schuldgefühle dir gegenüber?
2: Ja.
0: Ja, das merkst du ja.
1: Okay.
2: Genau, also das einerseits merke ich das und andererseits sagt er das auch so.
1: Und ist das ein Problem oder könnt ihr das gut wegreden?
2: Also es ist halt da und ich würde sagen, egal wie reflektiert man ist, so unerwünschte negative Gefühle in Anführungsstrichen, die wird es ja im Leben immer geben. Und die sind halt einfach manchmal da. Genauso wie man sich in einer Beziehung mal streitet oder irgendwie mal gefrustet ist. Irgendwie ist das einfach so ein Teil davon und wir können aber ganz gut damit umgehen, würde ich behaupten.
1: Ah ja, und habt ihr eine andere Art von Intimität? Ich weiß nicht, dass ihr nackt kuschelt oder, keine Ahnung, lange knutscht innig. Zusammen duscht, ich weiß nicht, vielleicht gibt es ja irgendwas, wo ihr sagt, okay, das ist eure Art von Intimität.
2: Nee, also es ist wirklich, ich weiß nicht, ob platonisch das richtige Wort wäre.
1: Nee, ich finde, platonisch wirklich, ist immer so schwierig, also, weil ich finde, das ist auch immer so gehässig, wenn Leute sagen, ja, wenn Paare keinen Sex haben, dann ist das ja wie Bruder und Schwester, weil ich finde, das ist ja schon nochmal ein Unterschied, ob man sich entscheidet, zusammen zu leben und seinen Alltag zu teilen und sein Leben zusammen zu teilen, Urlaub zu fahren, vielleicht, ich weiß nicht, ob ihr nochmal Kinder wollt oder irgendwie ein Haustier anschaffen oder was auch immer. Also ich finde das schon unterschiedlich und finde es immer so eine starke Ablehnung, auch für alle, die vielleicht asexuell sind, deshalb finde ich das immer so ein bisschen schwierig. Aber ich hätte gedacht, dass man vielleicht trotzdem auch keine Ahnung, vielleicht dann seine eigene Art von Intimität irgendwie noch schafft. Also er schafft für sich. Aber das habt ihr erstmal so nicht. Das ist erstmal so ein bisschen abgegrenzt.
2: Ja.
0: Ja, was ich auch interessant finde, ist bei den, ich kann mir vorstellen, bei den Gesprächen, dass auch das Gefühl aufkommt, kann ich ihm irgendwas nicht geben, was er vielleicht möchte? Oder sowas wie, hat er, also es geht nicht um Vorlieben, aber gibt es irgendwas, was ihn reizt oder was ihn da, also das ist, denke ich mal, auch bestimmt ein Punkt gewesen, was man so auch abfühlt, um Klarheit zu gewinnen, oder wie siehst du das?
2: Ja, also ich glaube, das war ja so auch meine Phase 1, wo ich so ganz viel versucht habe, recht zu machen und nochmal rauszufinden, ist es in Anführungsstrichen was Technisches, was ich vielleicht irgendwie so vom Ablauf falsch mache oder keine Ahnung was. Genau, und das haben wir aber geklärt. Also es liegt nicht daran.
0: Ja, ich überlege gerade, aber auch so erotische Filme, Pornos und so ähnlich, ist das für euch vielleicht auch ein Thema oder eher Quatsch oder es taucht ja überall auf? Findet so
2: Ja, also war vorher auch schon nicht so Thema bei uns und jetzt auch nicht.
1: Okay, das heißt, für dich ist einfach ganz klar, diese Beziehung hast du entschieden zu führen auf eine nicht sexuelle Weise, also sagen wir auf eine asexuelle Art und Weise. Alles andere ist irgendwie beziehungsmäßig, aber das ist sozusagen ausgeklammert. Ihr könnt darüber auch gut reden und kommunizieren. Und das ist jetzt auch der Partner eigentlich, mit dem du alt werden möchtest. Und dafür würdest du dann auch darauf verzichten.
2: Ja, das klingt immer so krass zusammen. Aber also für jetzt, für den Moment ist es für mich fein. Und keine Ahnung, falls es nochmal irgendwie anders wird, sprechen wir nochmal drüber. Und es klingt auch, finde ich, immer
1: einfach. Wie klingt das?
2: Ich finde, es klingt so einfach, wenn man sagt, man muss nur drüber sprechen. Aber
1: ich finde, es klingt so, als ob ihr sehr gut darin seid, darüber zu sprechen. Weil ich glaube, für die meisten Paare wäre das vielleicht ein Problem, vielleicht auch nicht. Wie gesagt, die meisten reden ja nicht darüber.
0: Ich finde hier aber schon interessant, dass bei ihr natürlich auch ein Bedürfnis ist, Also es ist ja auch ein Bedürfnis da, finde ich. Da ist ein also es ist auf der einen Seite die Liebe, die eine große Rolle spielt, aber auch ein Bedürfnis, was in gewisser Weise so ein bisschen, ja.
1: Aber vielleicht kann sie dem ja auch entgegen, also Emmy in dem auch irgendwie entgegensteuern, indem sie vielleicht Solo-Sex hat. Und vielleicht reicht das ja auch. Also das ist ja.
0: Ja.
1: Dann, also.
0: Ich probiere auch bloß genau.
1: Ja. Ich verstehe dich total. Ich verstehe dich total. Ich glaube, viele würden auch nicht so wie Emmy entscheiden. Also Emmy, ich glaube, ich finde das auch total großartig, wie du das machst.
0: Ja, auf jeden Fall, ja.
2: Ja, ich weiß nicht, ob eins von beiden großartiger ist.
1: Was meinst du?
2: Ist ja, also es wäre ja beide, also weil du gerade meintest, so wie ich das entschieden habe, ist es ja großartig. Und ich dachte nur, naja gut, aber auch wenn eine Person in meiner Situation jetzt schon würde, ich will die Person verlassen.
1: Warte mal, Emmy, du bist jetzt gar nicht mehr zu verstehen.
0: Jetzt knackt's gerade im
1: irgendwie ist dein Empfang gerade schlecht.
0: Kannst du das nochmal sagen?
2: Oh, das könnte sein. Sorry.
0: Jetzt ist besser, glaube ich. Oder?
1: Sag nochmal, Emmy.
2: Ich habe meinen Punkt, glaube ich, verloren. Wo
1: das ist großartig
2: gerade?
1: Ist, dass auch das andere großartig sein könnte. Ich weiß noch nicht, was, wenn man sich jetzt trennt und dann für sich einsteht, oder
2: also
1: was meinst du?
2: Ich finde, ja genau, die Entscheidung wäre ja genauso legitim, wenn man sagen würde, so möchte ich mein Leben mit der Partnerschaft nicht führen, ich entscheide mich trennen. Also weil ich fände es auch mega mutig, so für sich einzustehen und dann irgendwie sein eigenes Bedürfnis.
1: Total. Ich denke dann immer nur so ein bisschen, ich weiß auch nicht warum jetzt, aber dass ich irgendwie aber auch mich freue für deinen Partner, dass er sozusagen wegen dieser Art und Weise, weshalb auch immer er nicht Sex möchte, kann, was auch immer, dass er irgendwie jemanden gefunden hat, der sich auf ihn einstellen kann und der das mittragen kann. Finde ich irgendwie auch, deshalb glaube ich, finde ich es ganz besonders schön irgendwie auch. Aber du hast total recht, das ist alles in Ordnung. Also jeder sollte das genau so machen, wie das für ihn in Ordnung ist. Habt ihr eigentlich immer eine Sextherapie gemacht?
2: Nee.
1: Habt ihr da mal drüber nachgedacht?
2: Ich weiß nicht, ob ich dafür zu schüchtern bin.
1: Ah ja, okay, ob du dafür zu schüchtern bist. Und er könnte ja auch alleine gehen.
2: Also hat er auf jeden Fall noch nicht in Erwägung gezogen.
1: Und wenn du das vorschlagen würdest, weil ich meine, es geht ja eigentlich jetzt darum, so als Team zu spielen, wie es für das Team am besten ist. Und wenn das eigentlich dein Bedürfnis wäre und du das hinten anstellst, wäre das ja eigentlich auch, weiß nicht, Roman, wäre das schon auch irgendwie okay, wenn er da mal so gucken würde vielleicht. Also jetzt wissen wir den Grund nicht, ne? Du möchtest nicht sagen, das finde ich okay. Aber vielleicht, wenn du das dein Wunsch wäre, fände ich das total okay, das mal zu artikulieren.
0: Was ich ja so krass finde, ist, dass Sex ja an sich, auch wenn man das so bedenkt, ein spannendes Thema ist, aber auch einen ganz dollen Druck in sich trägt. Gesellschaftlich auch. Auch wenn ich überlege, also meine Jugend, wo dann schon damals ging es immer darum, wer hat denn schon und so. Und dann ging es gar nicht so um die Situation oder diesen Moment, sondern es ging eigentlich eher nur wie bei Autokarten oder ähnliches. Und ich glaube, insgesamt ist es so, dass es doch gesellschaftlich ein ganz schöner Druckpunkt ist und der kann natürlich auch in der Beziehung dann, weil Sex kann auch schon sein, eine Form des Sexes, sich einfach nur zu streicheln.
1: Also, das finde ich schön, dass du das so empfindest.
0: Sich zu streicheln.
1: Ich glaube, die meisten haben was mit reinstecken.
0: Oder der Moment, man sieht, der Partner, die Partnerin ist irgendwie gerade, sie wünscht sich eine Umarmung. Sie wünscht sich einfach auf der Couch mal irgendwie, oder einfach diese Körper, das Rein und Raus ist natürlich dann irgendwie auch präsent dann da, aber auf der anderen Seite spielt es aber auch eine total große Rolle, den Partner, die Partnerin wahrzunehmen, den Moment, vielleicht einfach mal die Nähe zu spüren einfach. Da geht's eben nicht um den schnellen Sex, sondern geht's, ich bin da für dich. Und da muss sich der Abend auch nicht in das Rein- und Raus-Spiel ergeben. Das kann auch mal so sein, dass es so einfach, man schläft zusammen so ein. Und ich glaube, dadurch wird vielleicht ein bisschen Druck rausgenommen, ich kenne das auch aus meiner Vergangenheit und Jugend und so weiter, da ging es dann immer, man hat im Kopf immer abliefern und krass und ja, und das ist natürlich auch, was die ganze Zeit in Pornos dargestellt wird oder wo sich dann die Leute treffen und teilweise irgendwelche surrealen Pornogeschichten am Anfang schon beim ersten Sex durchführen, wo der Partner oder die Partnerin denkt, so, was machst du denn hier gerade? Ach so, das habe ich gesehen. So, weißt du? Also ich wollte nur sagen, das ist ein Thema, was auch einen ganz großen Druck in sich birgt und deswegen kann ich das hier auch alles nachvollziehen, was hier gerade da, ja, das, ja genau.
1: Moni, ja schon, Emmy, eine Frage habe ich noch. Kuschelt ihr denn?
2: Ja.
1: Ah, ja.
2: So abends beim Film schauen oder so.
1: Okay, also da gibt's schon so eine Nähe.
0: Gut, das ist gut.
1: Ja. Also ich finde es total toll, Emmy, dass du angerufen hast.
0: Danke dir, ja.
1: Ich merke auch, dass es dir natürlich nicht leicht fällt, darüber zu sprechen, weil du auch nicht so viel vielleicht preisgeben möchtest. Aber ich finde es total interessant und würde mir so wünschen, dass viel mehr Menschen sich da so hin öffnen würden, das mal zu thematisieren. Einfach, weil ich das ganz wichtig finde, irgendwie das auch mal in die Öffentlichkeit zu bringen. Mhm. Ich danke dir von Herzen, Emmy.
2: Ja, danke für das nette Gespräch.
1: Gibt's noch irgendwas, was du vielleicht sagen möchtest, wo du sagst, so, oh, das war mir noch wichtig oder so?
2: Nö, okay. Aber da
0: alles klar.
1: Emmy, dann wünschen wir dir ein wunderschönes Wochenende.
0: Schönes Wochenende.
1: Habt ein schönes, schöne Zeit da zu zweit. Bis bald.
0: Tschüss, danke dir.
1: Tschüssi, Grüße nach Cottbus.
0: Ciao.
1: Ah, die war ja auch cute, ne?
0: Absolut.
1: Ach, guck mal, wie spät's ist. Huch, nee, ich wollte...
0: Da ist der Marvin Gaye, der will sich reindrücken hier.
1: Nee, ich wollte doch hier unseren Opener uns verorten.
0: Ja.
3: It's Fritz. 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Mit Romano.
0: Und Claudia.
1: Hello.
0: Yes, Freitagabend, heißer Abend, heißes Thema. Und es war
1: ja, oder auch nicht heißes Thema, ne? Also ich finde es total gut, dass wir ja eigentlich bis jetzt zwei Geschichten haben, wo es eigentlich um Nicht-Sex ging.
0: Genau.
1: Was ich auch total wertvoll finde an der Stelle. Ich finde es einfach schön, weil ich liebe ja Tabuthemen, wie ihr alle wisst.
0: Absolut.
1: Und deshalb finde ich das total wichtig, wenn man auch mal mit denen bricht und nicht immer so tut, als ob die ganze Welt irgendwie morgens, mittags, abends rumbumst und bei Sexpartys ist und ganz offen ist, sondern es gibt ja auch genau das Gegenteil. Und ich finde es total schön, wenn das in so einer Sendung auch mal Platz hat.
0: Auf jeden Fall. Und wenn das eben nicht tabuisiert wird, sondern im Endeffekt zeigt es die ganzen Facetten, die es auch beinhaltet und eben nicht nur wie so ein glatter Instagram-Post, weißt du?
1: Ja, absolut. Also wenn ihr Bock habt, also wir reden heute wirklich über das große Thema Sex oder auch Nicht-Sex, über Freundschaften plus, wie ihr das empfindet, über One-Night-Stands, die ihr vielleicht schon mal hattet, über besondere Orte, wo ihr Sex hattet oder mal erwischt wurdet von euren Eltern oder vielleicht von einem Bademeister, was auch immer. Oder alles, was euch zu diesem Thema einfällt, Sex, Partys, vielleicht auch, dass ihr ja süchtig seid nach Sex oder nach Pornos. All das könnt ihr hier sehr gerne mal reinstreuen. 0331 70 97 110. Auch gerne anonym. Also Bent sitzt da an der Leitung und der fragt euch, wie heißt ihr, wie alt seid ihr, was wollt ihr sagen? Und das heißt, ihr könnt euch auch einen Namen und einen Ort ausdenken. Und dann ja, hört man nicht, woher ihr kommt. Ihr könnt ja auch sagen, ihr kommt aus München oder Stuttgart oder Wien zum Beispiel. Ja, also geht auf jeden Fall alles. Übrigens hat mir hier gerade eine Frau geschickt. Ich weiß nicht, ob sie möchte, dass es anonym ist. Ich lese es jetzt anonym vor. Ich würde mich aber sehr freuen, wenn die Frau mal anrufen würde auch noch, wie bei euch allen. Aber da würde ich mich auch freuen. Und zwar schreibt sie: Hi Leute, ich höre gerade eure Sendung. Ich selbst bin weiblich, bin 25 und bin seit etwa 5 Jahren in einer Beziehung mit meinem Freund. Er ist eher der devote Typ und mag es, wenn ich ihm Befehle gebe. Ich selbst mag es auch total, wenn er sich ausgiebig und intensiv um meinen Hintern kümmert. Ich stehe auch total auf Analsex. Es ist das Größte, was es für mich gibt. Ich liebe es total. Ich mag es auch sehr, wenn ich eine Weile lang vorher einen Plug im Po habe, sodass er mehr oder weniger direkt loslegen kann.
0: Anrufen, das ist so mein Tipp.
1: Ja, das sag ich doch. Siehst du, da sind wir uns auf jeden Fall einig.
0: Das sind Themen, ab 23 Uhr kann man genau sowas besprechen.
1: Ja, ich auch ab 22
0: genau.
1: Uhr. Also haut doch mal ins oder Telefon aus der Hosentasche und dann ruft ihr hier mal kurz an. Alles zum Thema Sex. Es wäre schon schön, wenn Leute nochmal hier sich durchringen könnten, anzurufen. Mir ist schon klar, dass das natürlich ein sehr besonderes Thema ist. Speziell,
0: Thema.
1: Ja, wo man vielleicht jetzt auch gerade nach so einem heißen Tag, ich habe auch den ganzen Tag heute nur so Homeoffice gehabt und habe also an meinem Laptop gesessen und irgendwie gedacht, oh Gott, das Einzige, was ich geschafft habe, war so Kirschen essen. Aber ansonsten habe ich nichts gemacht und von daher, also außer Homeoffice, aber ich kann schon verstehen, dass man jetzt vielleicht abends auch total fertig ist mit der Welt. Aber wir würden uns trotzdem freuen,
0: total,
1: wenn ihr was erzählen würdet. 0331 70 97 110.
0: Und ich habe bei der Hitze gedacht, was ist denn auch, wenn man zum Beispiel ein Fetisch oder Sachen geil, so Lack oder so geil findet, ist so, also bei so, bei den Temperaturen oder so, wie macht man das? Vielleicht ist ja jemand, der irgendwie auf Leder oder Lack und das ist genau seine Welt und das würde mich auch interessieren, mir ist gerade eingefallen, wie würde es jetzt sein bei 50 Grad gefühlt draußen und 100 Grad im Anzug?
1: Voll. Oder wie ist es auch vielleicht in der Sauna, ne? Es gibt ja auch so richtige Sauna-Clubs in Anführungsstrichen, wo auch die so eigentlich so Sexpartys quasi sind.
0: Genau.
1: Also
0: trefft
1: ja.
0: Trefft euch in der Sauna, absolut.
1: Sag mal, wir hatten das ja vorhin schon mal angeschnitten, ne? Wie stehst du denn zu Freundschaft Plus?
0: Freundschaft Plus, ich überlege gerade, das ist eigentlich, ich verbinde damit, dass es eigentlich relativ schwierig sein kann, weil es ist nie, es ist ja so, es ist ja nie eine Beziehung. Es bleibt ja immer so, gucken sich dann die beiden an, wer entscheidet dran, also wer entscheidet, dass er gerade Bock hat. Mhm. Das ist so ein bisschen, sind ja zwei Menschen, erstmal so, denke ich. Und da ist so die Frage, wenn der eine Bock hat und der andere nicht oder die andere nicht oder andersrum, es ist ein bisschen, es kann schnell eine Abhängigkeit entstehen. Das ist, also eine Abhängigkeit meine ich darin, vielleicht korrigiert mich und ruft an, eine Abhängigkeit darin, dass einer vielleicht doch mehr will oder es ist von vornherein so ganz klar, aber ich finde, das Herz spielt ja auch immer eine Rolle. Man kann das auch nicht so einfach trennen.
1: Es ich hätte auch immer das Gefühl, egal im ganzen Freundeskreis, irgendeine Person von den zweien verliebt sich eh immer.
0: Das ist ein bisschen der Punkt. Und also es wäre total spannend, wenn jemand mal anruft und uns da aufklärt, wie er oder sie das sieht. Aber ich habe ein bisschen das Gefühl, die Gefahr besteht definitiv, dass man sich dann doch vielleicht verknallt oder doch vielleicht abhängig wird von der anderen Person in der Form, dass man natürlich vielleicht eine sexy Time möchte, die man dann auch nicht bekommt oder andersrum. Es ist auf jeden Fall spannend.
1: Und ich finde auch das Wort irgendwie Freundschaft plus, ich weiß nicht, wie es dir geht, aber für mich ist eigentlich, wenn man Sex hat, das Thema Freundschaft auf gewisse Weise ausgehebelt. Weil es automatisch dann zu so einem Ungleichgewicht kommt und dann mehr empfindet als der andere oder auch nicht. Und na klar kann man sich dann trotzdem noch weiterhin auch freundschaftlich treffen. Aber irgendwie ist da eine Komponente drin, die irgendwie so ein Ungleichgewicht
0: hat. Hast du diesen Klassiker dann am nächsten Morgen oder keine Ahnung, dann gibt es dann die Aufklärung so, wo vielleicht der eine so, okay, jetzt bleibe ich noch hier länger liegen und nee, jetzt ist aber auch gut oder das ist jetzt mal passiert, wir hatten ja beide einen Sekt zu viel. Keine Ahnung, so eine Sachen.
1: Naja, manche machen das ja auch über Monate oder Jahre oder so, ne? Also.
0: Da kann eine Abhängigkeit entstehen, auf jeden Fall.
1: Ja, ich weiß nicht, ob ich es Abhängigkeit nennen würde, aber ich würde eher sagen, dass so, also für mich würde so ein, ist irgendwie immer so ein Gefühlschaos, was damit kommt. Tobi ist jetzt hier in der Leitung, der kommt aus Kempen. Hi, aus dem Allgäu, hi.
4: Jo, servus.
0: Servus, grüße nach Kempen.
4: Ganz kurz noch, ich bin richtig großer Fan vom Podcast mit Pollux und Kamit.
1: Oh, yeah. Tobi, Liebe geht raus.
4: Cool. Ja, deswegen dachte ich, beim Thema Sex kann man dann schon mal anrufen.
0: Perfekt, schön.
1: Hervorragend. Ja, erzähl mal, was hast du zu diesem Thema beizutragen? Du bist ja irgendwie anscheinend in einer offenen Community da. Sexpositiv.
4: Ja, ich finde, es ist immer wichtig, dass man einfach wenig Druck macht. Das soll alles eigentlich von den Leuten eher selbst kommen. Ich glaube, Rücksicht ist eins der wichtigsten Worte da beim Thema Sex, weil, also man muss schon, wenn Rücksicht nicht gegeben ist, kann man auch nicht Verantwortung übernehmen in dem Bereich.
1: Mhm. Schöner Satz. Mhm. Aber wie sieht denn dein Sexleben aus? Also ich kann mir jetzt unter offener Community noch nicht so wirklich was vorstellen. Kannst du es mal so ein bisschen beschreiben?
4: Also im Single-Dasein früher war das einfach bei uns so als Clique auf, dass wir haben uns halt öfter getroffen, auch zum Saufen, Flaschen drehen, alles gespielt und so, da war das richtig locker, auch in Bezug zwischen Schwulen, Bisexuellen oder halt Normalos quasi in dem Sinn, also Heteros, also nicht alles ist normal, aber halt. Es hat sich viel ergeben, vor allem von den Leuten, die am meisten gegen Schwule wettern, das waren dann am ehesten die besoffen dann schon dann auch beim Flaschendrehen mit den Schwulen am Ende im Zimmer verschwunden sind. So.
1: Ach, es geht beim Flaschendrehen auch richtig auch um Sex, nicht nur um Knutschen oder so?
4: Ja, je nach Alkoholkonsum, aber schon. Also ich wohne in einem Haus, das ist quasi bei uns so der Busumschlagplatz. Da sind überall WGs drin und irgendwie die Homophobsten haben am Ende, wenn die betrunken waren beim Flaschendrehen, schon am ehesten dann auf einmal irgendwie was angefangen mit den Schwulen.
1: Mhm. Ja, das gibt ja auch richtig Studien dazu. Ich habe letztens auch mal irgendwas gehört, ich kriege das jetzt leider nicht mehr so richtig zusammen, aber dass sozusagen Männer dann sich so irgendwie in der Männlichkeit bedroht fühlen, dass sie dann eigentlich in das Gegenteil rutschen sozusagen, weil für die Schwulsein das so wie so eine Gefährdung ist quasi, dass sie da was empfinden könnten und dass sie sich dann so in ihrem Männlichkeitsbild aber, weil sie so wenig Selbstwert haben, da so abgrenzen müssen durch so eine Heftigkeit, obwohl eigentlich sie das anzieht. So.
0: Und es ist interessant, dass es dann zum Beispiel beim Militär oder so, ne, wo es dann gerade so strenge Richtlinien und so weiter gibt.
4: Ich glaube, wenn es am ehesten im freien Willen genommen wird, im Wachsen, also in der Wachstumsphase, wo quasi nicht diese Selbstentscheidungsphase da ist, dass man sich aussuchen darf, wie man wird. Ich glaube, die haben am Ende dann das größte Interesse, mehr über das Thema zu erfahren. Und man kommt nur drauf, also wenn man es quasi immer verwehrt bekommen hat, man kommt nur durch dieses Anti-Sein auf das Thema überhaupt, um wieder mehr herauszufinden. Weil nur dadurch, dass man, weil also jemand, der jetzt quasi sexuell gar kein Problem hat oder auch so mit anderen Leuten, den juckt es einfach nicht, ob jemand schwul oder lesbisch ist oder hetero.
1: Ja, voll.
4: Aber Leute, die quasi immer so richtig anti sind, ich glaube, die haben auch einfach das verwehrt bekommen, dazu überhaupt einen Bezug zu finden, um sich mal richtig zu informieren über das Thema. Und das holen die dann durch dieses Anti-Sein auf. Aber in so einer komischen, also halt, sie drücken aus, Anti zu sein, nur um quasi überhaupt auf das Thema immer wieder zu kommen als Gespräch.
0: Mhm. Okay, mhm. Absichtlich Anti.
4: Und, das hört sich komisch an, aber es ist ja so wie in der Schule. Die Mädels quasi ärgern, haben ja auch das größte Interesse an ihnen.
1: Ja, mhm. Kann schon sein. Ja, das ist doch schon eine Art von Aufmerksamkeit. Da hast du natürlich total recht. Sag mal, Tommy.
4: Ich hatte einen Arbeitskollegen, der ein bisschen konservativ ist. Der hat auch immer irgendwie gegen Schwule gewehrt hat oder so anti-homophob, also allgemein homophob sich verhalten. Ich habe quasi mal zu ihm dann gesagt im Arbeitsleben so, hey, bei mir in der WG habe ich schon oft mitbekommen, dass vor allem diese Leute dann am Ende in den Zimmern verschwinden. Mhm. Oder halt sich dann quasi vor allem bei viel Alkoholeinfluss dazu hinreißen lassen. Seit dem Tag hat er einfach sich irgendwie nicht mehr mir gegenüber
0: geäußert. Darf ich fragen, das hat ja bei dir gerade so ein bisschen, was ich rausgehört habe in den WGs oder in der WG, ist das, du machst da, kann man sagen, Sexpartys einfach, oder?
4: Nee, das war alles damals so, wo wir noch so 22 schon waren, da sind wir schon ein bisschen älter.
0: Ah ja, okay.
4: Man wächst ja eh rein ins Erwachsenen, da kann man eh wenig gegen tun, aber wo man noch ein bisschen mehr Energie hatte oder halt auch ein bisschen mehr Rauschmittel könnte man starten, was man nicht verherrlichen sollte, aber da ist es halt öfter dazu dann gekommen.
0: Ja.
1: Und sag mal, bist du jetzt in einer Beziehung oder Single oder?
4: Boah, kompliziert. Ich weiß jetzt quasi 2 Jahre, aber ich habe immer wieder Streit mit meiner Freundin, weil ich habe leider ADHS, sie ADS. Da gibt es immer extreme Reizpunkte. Und
1: ja, das kenne ich auch von meiner Beziehung auch.
0: Explosiv, ja.
4: Ich bin nicht gut ich bin sehr fürsorgsam und so. Aber ich komme oft auch ein bisschen an blöde Leute ran, die sind alle gute Menschen, aber quasi ja die nicht so gut zu mir passen am Ende dann. Also ich weiß es nicht. Also ich habe wirklich über alles so geliebt, aber ob es halt uns beiden wirklich am Ende gut tut, ist halt so die Frage.
1: Ob ihr euch gegenseitig gut tut?
4: Ja, quasi. Also wir haben jetzt so seit 2 Tagen gerade einen größeren Stopp, aber also halt, wie es im Leben halt läuft.
1: Ja, ja, voll. Und darf ich fragen, wie bei euch so das Thema Sex von der Gewichtung her ist? Oder für dich in Beziehungen?
4: Das war sehr offen. Wir haben immer gesagt, dass wir quasi viel über alles reden wollen. Also, dass man offen damit umgeht, mit Bedürfnissen und Interessen. Mhm. Dass man sich auch nicht schämen braucht, weil, also, man kann ja alles mal auf den Tisch legen und drüber sprechen. Und wozu man sich hinziehen lässt, ist ja dann immer vom Bauchgefühl abhängig, wie die Liebe selbst ist, sagen so.
1: Und wie oft hattet ihr so, also wie findest du das gut? Wie oft hattet ihr so Sex, wenn ich das offen fragen darf?
4: Ja, komplett unterschiedlich. Ah, ja. Mal mehr, mal weniger, Frühling, Sommer, Winter.
1: Verstehe.
0: Und bist du dann Thema monogam, polygam? Ist es, wie ist es in der Beziehung, dass du dann sagst, okay, du bist jetzt einfach meine Partnerin und ich...
4: Ich habe ein bisschen Freischein angeboten, also ein bisschen in die Richtung offene Beziehung. Sie hat gesagt, das ist nicht so ihr Modell. Ja, also ab dem Moment muss man dann auch einfach Rücksicht nehmen. Mhm. Also entweder sagt man dann, okay, dann ist die Beziehung nicht für mich, oder es ist trotzdem einfach so angenehm, dass man sagt, das stört mich nicht.
1: Und sag mal, ich weiß nicht, ob du gerade das Telefonat mit Emmy mitbekommen hast, aber deren Partner, sie hat es nicht genau erklärt oder wollte es nicht, was ja auch legitim ist, aber sie hat sozusagen seit ein paar Jahren keinen Sex mehr. Hat sich für die Beziehung trotzdem entschieden, hat gesagt, okay, das trägt sie mit, die Beziehung ist ihr aber wichtiger als sozusagen ihr sexuelles Bedürfnis. Wäre das auch was du dir vorstellen könntest, oder wäre das für dich sehr schwierig?
4: Boah, ich glaube, wir wissen nie, in was für einer Situation die Leute gerade sind, aus welchem Grund die halt überhaupt die Bindung zu einer Person eingehen. Mhm. Also, ob jetzt Sex da überhaupt eine Rolle spielt, ist halt am Ende die Frage, oder ob es eher darum geht, nicht allein sein. Also, ob das jetzt überhaupt so in die Sendung reinpasst. Puh. Also, ich habe den Beitrag leider nicht gehört, aber Menschen entscheiden sich oft dazu, in komischen Konstellationen zusammenzuleben, auch wenn es eigentlich nicht so sinnführend ist, aber manchmal will man halt einfach nicht allein sein.
1: Aber ist für dich eine Beziehung ohne Sex dann nicht sinnführend?
4: Man hat auch Beziehungen zu seinen Freunden. Also die Beziehung zu dem Partner ist natürlich oft auf sexueller Basis dann auch oder auf einer Vertrauterin, wo man auch über mehr spricht. Aber Beziehungen hat man ja auch zu seinem Arbeitgeber oder halt, also egal wo, wenn man eine Routine im Tag hat, hat man auch eine Beziehung zu seinem Bäcker. das, was in einer partnerschaftlichen Beziehung sich dann abhebt, ist ja meistens schon eher so die sexuelle Etappe.
0: Na, ich würde definitiv da noch einfügen, dass natürlich eine Vertrauensbasis reinkommt und sowas wie, also eine Vertrautheit und so ein
4: ja, Fest. Wenn man 15 Jahre zu seinem Hausbäcker geht, der vertraut dir dann auch und schreibt dir die Brötchen auf.
0: Ja gut, du erzählst ja aber nicht deinem Bäcker irgendwie alles aus deinem Leben. Vielleicht doch, keine Ahnung. Ja, vielleicht doch.
4: Wenn du 15 Jahre dahin gehst, immer deinen Kaffee da trinkst, dann redest du wahrscheinlich auch mehr mit dem. Deswegen, ich sag, Beziehungen sind individuell. Was ist dann zu einer partnerschaftlichen Beziehung? Unterscheidet es halt dann auch oft am Ende nur die sexuelle Etappe irgendwie. Je nachdem, wie man sein Leben entfaltet. Aber wenn man jetzt nicht so der Swingerclub-Gänger ist, ist bei beim großen Durchschnitt schon eher so das sexuelle Ding, wo man sagt, ja, wir haben eine Beziehung.
1: Hm. Interessant, weil wenn ich jetzt, sagen wir mal, den Sex von meiner Beziehung ausrechnen würde, dann würde ich sagen schon, dass ich zu meinem Freund doch ein anderes Verhältnis habe als zu all meinen Freunden. Also klar, ich rede auch mit denen offen, aber der ist ja quasi so nah an mir dran. Ich habe jeden Tag Kontakt zu dem. Ich sehe den jeden Tag. Ich schlafe neben dem nachts ein. Der kriegt mit, wenn ich weine, wenn ich traurig bin, wenn ich, keine Ahnung, Depressionen habe, wenn ich überlege, keine Ahnung, zur Therapie zu gehen, wenn ich von der Therapie komme. Also das sind ja alles so viele Etappen am Tag, die eine Freundschaft, also zumindest meine Freunde jetzt nicht mit mir teilen, weil das auch einfach, glaube ich, in der Menge gar nicht machbar ist. So, also ich habe jetzt nicht, ehrlich gesagt, die Kapazität, mit vier Leuten diese Ebene zu führen, sondern eigentlich nur mit einer. Von daher weiß ich gar nicht, ob ich nicht trotzdem dann, selbst ohne Sex, eine doch andere Konstellation oder einen anderen Bereich mit meinem Partner habe.
0: Das finde ich auch. Eine andere Tiefe irgendwie, die man zusammen hat. Dass man sich teilweise auch versteht, ohne irgendwie zu quatschen.
1: Ja, so blind.
0: So blind. Und das macht auch irgendwas. Und das ist auch noch anders als Brüderchen und Schwesterchen. Es ist irgendwie... Ich weiß nicht, ob das auch ohne Sex einfach, also das ist, kann ja trotz, also deswegen, eine Beziehung und Sex daran zu verknüpfen, ist nicht unbedingt für mich gleichzusetzen, obwohl Beziehung, wie du schon sagst, Beziehung kann man auch zum Arbeitgeber haben. Aber das Ding ist, ich sehe da doch nochmal eine Differenz.
4: Entschuldigung.
1: Ja, bitte.
4: Ich will nicht unhöflich unterbrechen. Nee. Das Ding ist nur, ich bin eigentlich gerade mit fünf Kumpels oder so und Freunden an der Ortschaft. Ich bin auch ein bisschen sauer betrunken, leider, weil ich habe auch ADHS und so alles.
1: Schön, dass du angerufen hast.
4: Ja, ich wollte noch was fragen. Darf ich mir noch ein Lied wünschen vielleicht?
1: Wir machen jetzt keine, also wenn das irgendwie in die Playlist packt, machen wir das. Was
0: Thema
1: wünschst du dir denn?
0: Vielleicht.
1: Ja, wenn es was Erotisches ist.
4: Von Jay-Z, weil Pollux immer übel Witze gemacht hat in einem Podcast über Kamitze, dass sie immer nur alles über Jay-Z weiß.
1: Das also, kriegen wir bestimmt hin, oder Roman?
0: Ja,
1: wir suchen gleich was aus, auf jeden Fall. Kriegen wir hin. Ey, Tobi, dann danke fürs Anrufen, Grüße nach Kempen und danke, dass du so ganz offen drüber geredet hast. Finde ich auch sehr, sehr interessant.
0: Danke dir, mein Lieber. Ciao.
1: Beobachtung. Bye, tschüssi, grüß deine Kumpels. So, ey, perfekt. Das war spannend.
0: Fand ich auch, auf jeden Fall. Also hat einen neuen Horizont auch aufgemacht.
1: Ja, und ich finde auch interessant, diese Beobachtung, ne, dass Typen, die immer so total anti, machen, so, ne? Ja, dass die genau die sind, die dann vielleicht doch mal genau eben mit jemandem ins Bett gehen, also mit jemandem männliches dann, oder?
0: Ja, vielleicht einfach auch ihre weiche Seite irgendwie, die sie in sich tragen, verstecken oder so, keine Ahnung, oder nicht ausleben. Mhm. Und war irgendwie die Richtung. Bei Jay-Z denke ich gerade, Streets is Watching war geil damals, diese Nummer.
1: Aber das oder, ist das was mit Sexy? Ich hätte gerade gedacht,
0: oder
1: dass
0: mit Foxy
1: wir,
0: Brown fand ich das Ding damals
1: I got
0: geil.
1: Girls all over the globe. Also ich meine, die trifft er ja nicht nur zum Kaffee, sondern das ist ja schon...
0: Ja, auf Tour.
1: Na dann, da, klar. Das ist ja schon zum Bumsen, aber den haben wir hier gar nicht gerade.
0: Guck mal, was du hast da noch.
1: Ich muss mal in der anderen gucken.
0: Doch mit Pharrell ein paar geile Dinger gehabt.
1: Ja, Beautiful und so, ne?
0: Mhm.
1: Warte mal, du musst mal noch was erzählen.
0: Ja. Also auf jeden Fall auch spannend, die Perspektive zu sehen. Und ja, wir würden uns freuen, wenn ihr anruft. Thema Sex, Thema Partnerschaft, Thema Dating, Thema Vorlieben auch, ne? Ob ihr vielleicht auch Sexspielzeug dazu holt oder auch nicht. Das ist ja auch ganz interessant. Wir hatten gerade eine Studio-Message, da ging es um den Analplug. Und das ist auf jeden Fall auch spannend. Und ja, wir haben auch gehört, es gibt Beziehungen auch ohne Sex.
1: Ja. Und ich finde das auch ein total interessantes Thema, auch was gerade noch Tobi dann noch mit so angeschnitten hat. Wo ist eigentlich die Grenze? Wo fängt eigentlich Beziehung an? Und ich finde auch total interessant zu überlegen, was für eine Intimität gibt es eigentlich noch außer Sex, so. Mhm. Also, falls ihr da noch Gedanken habt, ruft gerne an 0331 70 97 110. Wir hören jetzt hier Jay-Z mit Girls, Girls, Girls und ich unterstelle jetzt einfach, dass das auch so ein bisschen zum...
0: Bisschen sexy ist.
1: Ja.
0: Viel Spaß.

0: Girls, Girls, ja, Jay-Z hat überall eine andere Frau.
1: Oder
0: und,
1: Boys, Boys.
0: Ja, und ey, danke Tobi, dass du hier möglich gemacht hast, dass ich hier Jay-Z ins Programm heben kann.
1: Toll.
0: Weil ich wirklich immer, ja, ich finde ihn einfach großartig. Ich mag einfach, wie der sich als Artist auch erwachsen irgendwie mit Rap auseinandersetzt. Der ist mit der Kunst gewachsen, ich liebe das.
1: Und ich, und das trotzdem, Reasonable Doubt, das erste Album, ist für mich auch ein absoluter Klassiker. Da ist ja Biggie sogar noch mit drauf.
0: Mhm.
1: Ja, und so, also krass, ja, wirklich gute Tracks, gute Produktionen. Und auch nochmal ein Shoutout an den Anrufer vorhin, ist gerade eben, das war auf jeden Fall...
0: Tobi,
1: das war wirklich spannend, ja, dieses Gespräch.
0: Wir haben ja gerade alle nochmal auch
1: genau.
0: mit dem Redakteur drüber geredet, wie schlau der Satz ist, mhm. wenn du eine Routine hast, hast du eine Beziehung.
1: Super.
0: Also ich weiß nicht, ob er, wo er das herholt, aber das ist auf jeden Fall...
1: Das hätte bei Nietzsche oder bei irgendjemandem drinstehen können und du...
0: Respekt an Tobi.
1: Respekt an Tobi, da ist was dran, ja.
0: Wir reden heute über das Thema Sex oder auch eben nicht Sex mhm. haben oder wo fängt eigentlich vielleicht auch Intimität an? Habt ihr Freundschaft plus oder einen Situationship oder ja, erzählt doch mal davon. Vielleicht geht ihr regelmäßig zu Sexpartys oder vielleicht eskalieren eure Flaschendrehen auch so in mhm. diese Richtung oder ihr wollt über Sexspielzeuge reden, arbeitet vielleicht als Domina oder als Pornoproduzent. Also all das, vielleicht seid ihr auch sexsüchtig oder pornosüchtig, mhm. was mhm. auch immer. 0331 70 97 110.
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0: Hallo.
1: Ja, wir haben es jetzt 23.30 Uhr, wir sind noch eine halbe Stunde für euch da. Ruft uns an 0331 70 97 110, Thema SEX, Thema Sex. Und das kann alles Mögliche beinhalten. Wir hatten heute schon darüber gesprochen, wie es auch ist, in einer Beziehung zum Beispiel keinen Sex zu haben. Oder überhaupt auch insgesamt, wie es ist, wenn man kurz vor einer Trennung vielleicht steht, in der, wie gerade auch der Anrufer, ne? Vorhin. Mhm.
0: Ja, und ich fand auch total interessant, darüber zu reden, wenn man keinen Sex mehr hat, ne? Oder mhm. vielleicht sogar noch nie welchen hatte, was wir ja auch schon hatten mit
1: Richtig.
0: Carsten. Also sehr interessant.
1: Oder auch der Punkt, dass man wirklich sagt, man möchte erst mit der Heirat, ne? Also so.
0: Ja, das fände ich auch interessant, wenn jemand da anrufen würde und sozusagen sagt, er hebt sich auf. Wir haben hier gerade eine Nachricht bekommen über die Studio-Message. Das ist ganz einfach, über die Fritz-App könnt ihr das senden. Und da schreibt Alexander, hi Romano und Claudia, meine Partnerin und ich sind seit vielen Jahren zusammen. Sie selbst ist noch bi und möchte beim Sex oft, dass ihre beste Freundin mitmacht, welche selbst lesbisch ist. Das heißt, beim Sex kann ich mit meiner Partnerin schlafen und die beiden haben währenddessen ihr Vergnügen. Anfangs war das sehr komisch für mich, aber mittlerweile habe ich mich daran gewöhnt. Nur die Sorge darüber, dass andere negative Gedanken dazu äußern, weil es nicht das typische Bild einer Beziehung ist für viele. Deshalb behalte ich seitdem lieber sowas für mich. Allen ein schönes Wochenende. Das finde ich ja nicht komisch, weil ich finde das doch total schön.
1: Mhm.
0: Wenn da alle mhm. irgendwie auf ihre Kosten kommen.
1: Und das ist für alle auch okay, ne?
0: Ja, also ich finde, das besser kann es ja eigentlich nicht laufen.
1: Die Frage ist immer, ob es sowas gibt, auch mal in den Konstellationen, wie, deswegen würde ich mich natürlich über einen Anruf freuen, ob es in den Konstellationen mal sowas gibt wie eine Eifersucht, die auch mal hochkommt oder auch nicht. Vielleicht gibt es auch so, dass es so ganz klar ist und es braucht's nicht. Oder vielleicht gibt es doch mal so Momente, das würde mich interessieren.
0: Ja, und was ich auch interessant finde, dass sie schreibt, er schreibt, dass sie mit ihrer besten Freundin dann Sex hat.
1: Mhm.
0: Und das, da ist ja wieder dieses Freundschafts-Plus-Ding. Das finde ich auch interessant.
1: Ah ja. Ah ja, richtig.
0: Weil die Freundin ist lesbisch, die ist bi, also da könnten ja auch Gefühle hochkommen.
1: Deswegen, genau. Spielt ja auch eine Rolle. Also, ruf uns gerne nochmal an, ist auf jeden Fall spannend.
0: Ja, das wäre total interessant. Wie gesagt, ihr könnt auch anonym anrufen, weil ihr kommt bei Ben draußen an und der fragt euch, wie heißt ihr, wie alt seid ihr, wo wohnt ihr? Das heißt, ihr könnt auch euch irgendwas ausdenken, mhm. irgendeinen anderen mhm. Ort. Ja, sagt ihr, ihr kommt aus Honolulu und seid ausgewandert, was auch immer. Also, wenn ihr Bock habt, ruft gerne an. Und jetzt ist hier Pauline aus Berlin in der Leitung. Mhm. Hi!
3: Ja, dann bin ich wieder zurück im Blue Moon.
0: Hallo.
1: Pauline. Hey, hallo. Claudi, du kennst Pauline schon?
0: Ja.
1: Ah ja.
0: Pauline, hast du schon mal in dem Romano Blue Moon angerufen?
3: Ich glaube noch nicht.
0: Ah ja, guck mal.
1: Perfekt, erste Mal, sehr gut. Herzlich willkommen, Pauline.
0: Und ich finde interessant, weil eine Band, du erzählst ja, wie alle anderen, immer dem Redakteur draußen erstmal, was ihr ungefähr sagen wollt. Und da steht, möchte über Selbstrespekt reden.
3: Mhm. Ja, das ist auch, finde ich, wichtig, weil viele, bei denen ist es so, die kennen ihren Selbstrespekt nicht oder ihr Selbstgefühl. Und das ist halt so, finde ich, das Wichtigste. Weil das kann, wenn man sagt, ja, es ist mir egal, mit jedem Mann. Es ist oft, zerstört es den Selbstrespekt, weil man nicht auf sich selbst achtet und auf das, was man fühlt oder so. Checkt ihr, was ich meine?
0: Meinst du jetzt, wenn man irgendwie Sex hat mit jemandem und vielleicht das an der Stelle gar nicht vielleicht schon möchte, weil es erst das erste Date ist oder so? Meinst du sowas?
3: Ja, auch sowas, einfach seinen Körper mehr schätzen. So.
0: Ah, ja, auch richtig Selbstliebe meinst du, dass man sich genau. selber, ja, da bin ich aber ganz schlecht drin. Bist du da gut drin?
3: Nein.
0: Also, wie gut bist du darin, Romano?
1: Ich überlege gerade, das ist jetzt super komplex. Also ich finde, wir haben es ja fast auch ein bisschen philosophisch. Selbst ja, auf den Körper hören, es braucht viel Bewusstheit und dass man auch eine Achtsamkeit sich gegenüber hat. Und das ist oftmals im Alltag, wenn natürlich alles rauscht, alles laut ist und dann im Club vielleicht noch laute Musik, diese Achtsamkeit zu bewahren, spielt eine totale Rolle.
3: Und vielleicht dann ein paar Spaßgetränke.
1: Was?
3: Und vielleicht dann ein paar Spaßgetränke im Club.
1: Ja, dadurch verliert man natürlich so ein bisschen die Mitte, ne? Die innere Mitte, so die einen so ein bisschen, wie sagt man, so ein bisschen die Navigation gibt. Das stimmt schon, ja.
0: Also und ich finde auch, also auch das, ich weiß noch, ich habe ja diese Folge gemacht über das Cruisen bei Tabulus, bei meinem Fritz-Podcast, und da hat sie auch gesagt, dass eigentlich das auch eine schöne Art ist, um mit sich selber, also seinen Körper einfach so anzunehmen, weil man einfach auch den, also man sich einfach angenommen fühlt, weil man mit jemandem Fremdes das hat und irgendwie so ein gutes Körpergefühl auch da.
1: Kannst du es nochmal ganz kurz erklären, Claudi? So,
0: Cruisen?
1: Ja, genau.
0: Dass man einfach sich im Park trifft und Sex hat, unverbindlich.
1: Ach, ja.
0: Ja, genau.
3: Das ist funny.
0: Warum lachen draußen gerade alle? Habe ich das falsch erklärt? Ach so,
1: was hast du denn falsch gemacht? Nee.
0: Ben sagt, ich hätte ihn dabei so angeguckt.
1: Ah. Oh,
0: habe ich gar nicht. Ich habe einfach nur so in irgendwo.
1: Eine Cruiser-Situation.
0: Sag mal.
3: Aber ganz kurz, im Park einfach so.
0: Naja, also die sind dann schon in so Gruppen und die stehen einfach dann darauf, so ganz unverbindlich, ohne dass man sich groß kennt, einfach Sex zu haben. Und dann ist halt klar, zum Beispiel, keine Ahnung, Tiergarten und der Ecke. Und dann alle, die Lust haben, können einfach zwischen, keine Ahnung, 14 und 16 Uhr dann dahin kommen. Wie gesagt, es gibt eine Podcast-Folge dazu bei Tabulos, wenn dich das mehr interessiert. Und dann verabreden die sich da einfach und dann gibt es auch einen Menschen, der keinen Sex hat, weil der sozusagen auch aufpasst, weil es auch da ekelhafte, widerliche Fuckmenschen gibt, die dann, wenn sie sowas sehen, dann irgendwie noch Nerven. Leute verprügeln wollen oder so oder aggressiv werden, und deshalb gibt es da eine Person sozusagen, die notfalls die Polizei rufen kann, und die anderen vergnügen sich.
1: Und wie ist es dann, da muss man natürlich auch so ein bisschen gucken, Übergriffigkeiten und so weiter, da braucht man auch natürlich diesen, wo du gerade erzählt hast, dass der so ein bisschen aufpasst, ne? Dass
0: ja,
1: da
0: ja,
1: eben das alles auch mit in dem Rahmen passiert,
0: genau,
1: im sicheren
0: auch
1: Rahmen.
0: Genau, dass man so ein Gefühl von einem Safe Space hat auf jeden Fall.
1: Pauline, wie ist denn da deine Erfahrung? Hast du das schon gemacht? Pauline, hast du das schon gemacht?
3: Nein, aber ist es nicht voll weird, wenn eine Person zuguckt?
0: Na, das kann ja auch dein
1: ja Leute, die
0: dein
1: das
0: Ding
1: an.
0: Sein, dein Kink sein, ne? Aber ich glaube, es geht gar nicht dabei. Ich glaube, die gehen schon tiefer so ins Gebüsch rein im Park und wollen jetzt nicht. Es geht jetzt nicht dabei darum, irgendwie beobachtet zu werden. Also ich glaube jetzt nicht. Also das kann vielleicht auch ein Kink sein, aber ich glaube, es geht mehr um dieses Unverbindliche und Spontane, da ein bisschen kurz quatschen und gucken, ob das was passt und das einfach unverbindlich schnell zu haben.
3: Aber ich sage, ich könnte es nicht, weil ich mag einfach Insekten nicht. Und ein Gebüsch, so, das wäre
0: ich könnte es auch nicht. Verstehe ich voll. Und das hat man noch einen Zecke am Po oder so.
1: Ja, gerade in diesem Sommer sind die, also, unfassbar. Ich bin völlig zerstochen, der ganze Körper.
0: Von Zecken? Nee.
1: Nicht von Zecken, von irgendwelchen Grasmilben, diese ganzen, die aktiv sind gerade. Ja.
0: Okay, also Pauline, wie bist du gerade in einer Beziehung oder bist du Single?
3: Bin Single, schon seit, keine Ahnung, 4, 5 Monaten.
0: Ah. Okay, und wie, wir hatten ja vorhin dieses Thema, auch Beziehung ohne Sex, was wir vorhin angestoßen hatten, weil das so spannend war, auch durch Emmy. Wie empfindest, was sind deine Gedanken dazu?
3: Ich könnte es irgendwie, also so, wenn wir beide, dann, ich könnte es nicht ohne so, es ist einfach so. So, wenn es da ist, die Gefühle, dann muss man nicht einfach sagen, nein, wir sind jetzt straight und machen sowas nicht. So. Oder wenn die Gefühle da sind, so dieses Peng, dann ist das Peng da so.
0: Verstehe.
3: Denkt ihr was?
0: Also das wäre für dich jetzt keine Möglichkeit, die Beziehung zu führen.
1: Gar?
3: Nee. Und man achtet natürlich drauf, wie es dem Partner geht, ob der sich damit wohlfühlt, natürlich.
1: Pauline, gab es bei dir mal Situationen, weil wir hatten ja auch über diese Achtsamkeit gesprochen, die Körperachtsamkeit und so weiter. Gab es bei dir Situationen, wo du das zum Beispiel im Nachhinein dann dich unwohl gefühlt hast oder wo du einfach gemerkt hast, das ist irgendwie doof, wie ich mit mir selber umgegangen bin?
3: Das war tatsächlich auch. So, und da habe ich mich nachher auch schlecht gefühlt, weil ich habe viel getrunken und dann denkt man sich so, hätte ich mal irgendwie nichts getan oder so.
0: Und hattest du schon mal... Nee, bitte erzähl weiter.
3: Nein, ich wollte dich gerade... Ich weiß gerade selber nicht, was ich sagen sollte.
0: Nee, ich wollte nur von dir mal wissen, ob du schon mal in einer Beziehung vielleicht auch so Sex hattest, ohne dass du das eigentlich gewollt hast. Und jetzt meine ich nur so im Sinne von, ach, eigentlich habe ich keine Lust, aber ich mache jetzt trotzdem.
3: Nee, tatsächlich nicht. Und das finde ich auch gut.
0: Mhm. Ja, also da hast du ein gutes Gefühl auch für dich.
3: Aber einmal bin ich auch einfach nach dem Club. Ich war so verwirrt, bin random bei jemand aufgemacht. Ich dachte so, wie bin ich hierher gekommen? Er so, ja, wir sind irgendwie einfach los. Ich dachte so, hä? Ich höre Filmrisse sind die größte Psychose.
0: Und hast du Angst da? Hat dir das Angst gemacht?
3: Nee, ich fand's irgendwie im Nachhinein lustig, weil ich bin irgendwo gelandet.
0: Aber das klingt auch ein bisschen gefährlich, ehrlich gesagt. Das klingt wie der Anfang von einem True-Crime-Fall.
3: Naja, so, ich lese ja auch viel Dark Romance, so. Loki, ich warte immer noch auf meinen Hotten Stalker.
0: Oh Gott.

0: die griechischen alten Götter sind oder Vampire oder was auch immer, eigentlich Menschen schon umgebracht haben. Und für diese eine Frau sind sie dann plötzlich anders und zeigen ihre verletzliche Seite und wollen sich plötzlich ganz fest binden, was sie vorher nie gemacht haben. Und sie sind sozusagen die einzige Auserwählte. Und ich finde, das ist eigentlich ein total toxisches
1: Klischee, ne?
0: Ja, und genau davon sollten wir ja eigentlich wegkommen, dass Frauen nicht mehr immer gegen diese Wand rennen, zu denken, sie müssen besonders sein für den einen Typen. Und wenn der Typ irgendwie ein Fuckboy ist, aber für sie wird er sich ändern. Und ich würde mir eigentlich wünschen, dass wir endlich mal da rauskommen, aber irgendwie stecken wir in dieser Schleife fest durch diese Bücher. Und ich lese sie auch noch. Schrecklich.
2: Aber ich bin halt auch so, bei mir ist es auch so, ich mag das so am Hals und so. Es ist halt dieses Dominante, das finde ich halt einfach bei Typen auch so.
0: Ja, aber da geht's ja nicht nur um diese Sexszenen, die dann dabei vielleicht runtergeschrieben sind, sondern verstehst du, um dieses Männerbild, was da gebaut wird.
2: Auch dieser Anreiz so, er würde die Welt für dich niederbrennen, so.
0: Ja, aber das ist halt hardcore toxisch.
2: Ich weiß, aber es ist so trotzdem so.
0: Ja, es ist halt sexy, aber es ist genau das. Deshalb führen wir oder habe ich halt wirklich eine beschissene Beziehung nach der anderen geführt.
1: Man kaufte mich das Gesamtpaket, also die eine Seite, dieses Gangster und Lover und so, ne? Aber auf der einen Seite, du kaufst das Gesamtpaket und da ist auf jeden Fall viel Toxik da noch mit drin. Das ist sozusagen nicht der, so ich baue mir jetzt den Typen so, sondern der ist definitiv noch viel.
0: Ja, und der wird dann auch, wenn er vorher irgendwie gewalttätig war, wird er auch dir gegenüber gewalttätig sein und nicht dann eben der nette Typ, der dann für dich die Auserwählte bist.
2: Ja, aber es geht ja Dark Romans oft auch auf Uneinvernehmlichkeit. Hier, whatever.
0: Auch ja, so in den Büchern, die ich lese, sind eigentlich immer, läuft das immer auf feste Beziehungen hinaus.
2: Naja, also es gibt Little Stranger, würde ich jetzt auch nicht Leuten empfehlen, die jetzt noch anfangen wollen, sowas zu lesen. Das ist so einer der krassesten Sachen, die man lesen kann.
0: Mhm.
2: Sehr viel psychisch krank und so.
0: Mhm.
2: Ja.
1: Und wer ist der Schriftsteller, Schriftstellerin?
0: Es ist einfach so ein Genre. Das ist wie keine Ahnung, so. Belletristik. Ist es also, ja, oder
1: Romane.
0: Sagt man das so? Genau. Ja, also das ist ja Dark Romance. Ich sehe nicht, wie Romane. Das passt eigentlich nicht.
1: Nee,
0: wie sagt man so Genre? Wie Science Fiction sozusagen, ist das halt Dark Romance.
1: Ah ja, okay. Okay.
0: Okay, also Pauline, das bewegt dich. Das liest du gerne.
2: Ja,
0: wie stehst
2: aber ich
0: du?
2: Muss aufpassen, trotzdem zu gucken, okay, nicht so einen Typen abzubekommen.
0: Ja, safe.
2: Der trotzdem so, weil, und meine letzte Beziehung war auch toxisch, das war auch meine erste Beziehung und seitdem war so.
0: Ja, siehst du, und durch diese Bücher baut man sich halt, und trust me, also ich weiß, wovon ich rede, bin there, done that, so, baut man sich das halt, dass man irgendwie denkt, es muss immer kompliziert sein, man braucht immer einen,
1: immer
0: der
1: Drama
0: schwierig
1: auch,
0: ist,
1: ne?
0: Ja, und der einen eigentlich gar nicht erst will, und man muss den dann rumkriegen und man muss dann für den Typen, der eigentlich bis jetzt ein Arschloch war, immer dann die sein, die ihn knackt, und für einen ist er dann anders, aber das ist Fiktion, das gibt's nicht im wahren Leben.
1: Was ich ganz gut finde, Claudi, was du gerade sagst, dieses alles, was so mit Manipulation zu tun hat, alles, was so mit diesem ich muss mich verstellen, damit irgendwas ist, das Schöne ist ja eigentlich, dass man sich irgendwann, im besten Fall, wenn man jemanden findet, eben das Verstellen weglassen kann.
0: Genau, aber diese Personen sind ja oft langweilig, also weißt du, wenn du jemanden kennenlernst und alles ist schön, das ist ja für deine Beziehung gut, aber es gibt jetzt halt kein gutes Buch ab. Oder
1: ja,
0: kein guter Film.
1: Recht, genau.
0: Und deshalb sind diese beschissenen Sachen, die wir dann alle so spannend finden und durch die wir ja geprägt werden, einfach so hirnrissig toxisch so. Und wie gesagt, Pauline, ich lese es auch, aber trotzdem ist es halt. Ich ärgere mich eigentlich damit.
2: Aber Leute, auch an die, die zuhören, also ihr müsst diese Bücher von der Realität trennen, das ist ganz wichtig.
0: Ja. Das stimmt. Aber findest du nicht, dass man auch dadurch irgendwie geprägt wird und dann plötzlich irgendwie so eine, das ist ja auch sexy.
2: Vielleicht so ein Kink entwickelt dafür?
0: Ja, naja, oder zumindest das irgendwie sich auch wünscht. Ne? Also ich merke ja selber, wenn ich das lese, dass ich denke, ach ja, also so ein Vampir, der vorher das total ekelhaft war, und dann bist du jetzt für die eine, das wünsche ich mir auch.
1: Endlich gebissen werden.
0: Ja, ja.
2: So ein Stalker oder so.
0: Ja, siehst du, sagst du ja selber. Was für eine Scheiße.
2: Wenn man sich so anguckt, wie CEOs in Real Life eigentlich jetzt so aussehen, denkt man sich so, Gott. Die werden in Büchern so hot dargestellt.
0: Stimmt. Da hast du recht. Ja, da kommt dann die Realitätsklatsche, ne?
1: Ja, ja.
2: Und dann denkt man sich so, was da passiert?
0: Ja, safe. Ach ja, aber Pauline, ich finde schön, dass wir auch darüber geredet haben. Aber eine Abschlussfrage habe ich noch. Wie ist es denn mit Freundschaft Plus? Wie stehst denn du dazu? Findest du, das ist möglich? Ist es dann irgendwie dann kein

0: Freundschaft mehr? Glaubst du, einer verliebt sich dann eh immer? Wie würdest du das einordnen?
1: Ich würde sagen, es ist okay, aber es sollte jetzt nicht ein Typ sein, der auf Snaps mir das schreibt, der vorher mit mir wirklich Stress wollte und so. Wirklich, das habe ich mal bekommen. Also, er hat mich so geedit. Ich sehe, ja, warum meldest du mich? Also, ja, finde ich, ach, du bist die, finde ich voll hübsch, bin so helflos. Ich so, dachte mir so, Bro, du wolltest mir gefühlt noch ein Ding schieben und dann fragst du mich so.
0: Okay, krass. Also der kam dir erst ekelhaft und dann wollte er dich noch ins Bett kriegen.
1: Ja, Bro, nein, natürlich. Und was für, wir sind nicht mehr Freunde, was für Freundschaft plus, weil wir nicht mehr befreundet sind.
0: Mhm. Mhm. Hattest du schon mal eine Freundschaft plus?
1: Nee, tatsächlich nicht. Aber es ist die Erfahrung wert, wenn es passt. Wenn
0: ja, also ausprobieren sollte man ja generell
2: auch sowas. Es gibt doch Typen, die denken, mit einer Elsa-Art können sie irgendwie imponieren oder so. Oder gerade da,
0: sich interessant machen oder
2: sich
0: so,
2: interessant machen und eigentlich nur noch ätzend sind.
0: Ja. Pauline, aber was für ein schöner Gedanke auch mit dem Selbstrespekt. Danke, dass du den auch nochmal eingeworfen hast.
1: Auf jeden Fall, Leute. Und liebt euch alle selber.
0: Ja, ey, safe.
1: Und wenn ihr irgendwas Unüberlegtes macht, ich heißt auf die Meinung von anderen, weil wenn ihr das wollt, macht das so.
0: Stimmt. Pauline, du bist schlau. Schön, dass du...
1: Ja, du auch.
0: Cutie. Danke, dass du angerufen hast. Es war schön, mit dir zu plaudern.
2: Vielen Dank, ja. Schönes Wochenende.
0: Tschüssi, du Liebe.
2: Tschüss.
0: Ciao. Und wir haben hier gleich noch, glaube ich, jemanden. Ich will noch nicht zu viel verraten, aber ich glaube, hier ist gleich... Hier hat auch jemand gerade noch geschrieben, ob es heute auch um Solo-Sex geht. Ja, das passt ja auch zum Thema Sex.
2: Logisch.
0: Oder? Also,
2: ich habe sogar einen Song hier, der heißt Love Myself oder wie heißt das? Irgendwie in die Richtung. Touch Myself. Au, siehst du?
0: Wo steht denn der? Ach da, von Known.
2: Ja, richtig.
0: Ah ja, es gibt ja auch diesen einen Missy Elliott-Song. Oder nee, Tweet mit Missy Elliott. Oder wie hießen die? Der, genau. Oh, wow.
2: Das ist 20 Jahre her oder so. Eine geile Nummer, ey.
0: Ja, und da geht's ja auch, dass sie sich dabei auszieht gerade. Und ja, ich glaube, das geht auch so um B. So, jetzt ist hier Jerry aus der Prignitz. Oder Gary.
3: Gary, genau.
2: Gary, ey, schönen Freitagabend dir. Ja.
3: Das freut mich, damit ich überhaupt mal durchkomme, das freut mich.
2: Schön.
3: Also, darf ich auch mal was dazu sagen?
2: Na, unbedingt,
0: natürlich.
2: Unbedingt.
0: 37
3: aus der Prignitz, toxische Beziehung. Also, ich war jetzt fast 14 Jahre mit einer Frau zusammen. Und jedes Wochenende war bei uns zum Beispiel Party und High Life auf Deutsch gesagt. Und ich musste das tun, was sie wollte.
2: Oh, hart.
3: Und ich sollte nicht das tun, was sie nicht, also...
0: Du musst dich immer daran halten, was sie gerade sich vorgestellt hat. Ihre Erwartungshaltung erfüllen
3: genau,
0: die ganze Zeit.
3: Weil ich glücklich war und ja.
0: Und reden wir jetzt vom Thema Beziehung oder Thema Sex oder beides?
3: Beides, ja. Also Sex, der war unglaublich, ehrlich gesagt. Bin ich ganz ehrlich.
2: Das fandst du auch in gewisser Weise, kann ich das mal so sagen, das fandst du auch geil, irgendwie dieses in dem Moment ein bisschen devoter zu sein und sie hat so ein bisschen den Joystick in der Hand oder die Führung?
3: Na, wir beide haben uns das gleich ausgeglichen, weil wir haben auf dem Land gelebt so und wollten beide unseren Spaß erst und nach 10 Jahren haben wir uns dann entschieden, zusammen zu sein und ja.
2: Als habt ihr dabei noch eine Art offene Beziehung geführt oder war das so, dass ihr beide dann als Pärchen seid?
3: Nein, nur wir zwei.
2: Okay.
0: Aber das klingt ja trotzdem nach einer sehr gewaltvollen Beziehung, also zumindest nach psychischer Gewalt.
3: War psychische Gewalt, ja. Bin ich auch ganz ehrlich.
0: Wie lange ging die Beziehung?
3: Also insgesamt fast 14 Jahre.
0: Wow. Da warst du ja auch sehr jung, als ihr zusammengekommen seid. Wie hast du denn geschafft, dich daraus auch zu lösen? Gab es da einen Anlass für?
3: zu lösen. Na, da kam das Gericht nachher, weil es hieß, damit ich der Übeltäter bin, auf Deutsch gesagt jetzt.
0: Also, die hat dich angezeigt, oder was?
3: Ja.
0: Oh, krass.
3: Also, 37 Anzeigen.
2: Ui.
3: Versuchte Penetration, was mir nicht alles vorgeworfen wurde.
0: Und ging das jetzt vor Gericht?
3: Ja, ja.
0: Und wie ist es ausgegangen?
3: Ausgegangen, ich darf mich dieser Person nicht mehr nähern.
2: Das heißt, ihr wohnt doch nicht zusammen, ne?
3: Genau. Gott, nee, ich durfte meine Wohnung nicht mehr betreten. Also ich bin freiwillig auch
0: ausgezogen.
3: Hab mich entfernt. Ich wurde mit 14 Polizisten abgeholt.
0: Aber dann musst du doch schuldig gesprochen worden sein, wenn du dich nicht ihr nähern darfst, oder doch?
3: Na, jetzt nichts gegen Frauen. Ich liebe Frauen, aber wenn eine Frau sagt, hier, mein Freund, deswegen habe ich gerade angerufen.
0: Aber das stimmt ja nicht, Gary. Es gibt ja so viele Frauen, die Männer anzeigen, und dann gibt es immer aus Mangel von Beweisen gibt es leider gar kein Ergebnis.
3: Also, ich bin ja noch nie fertig zum Erzählen.
0: Okay.
3: Okay. Fritz, ich liebe euch wirklich. Aber, also, ich durfte meine eigene Wohnung nicht mehr betreten. Ich wurde mit 14 Polizisten rausgeholt. Und ja.
0: Gary, jetzt, sag mal, darf ich dich mal was Persönliches fragen? Hast du schon ein bisschen was getrunken?
3: Ja, leider.
0: Ja, weil das hört man so ein bisschen. Und ich finde das gerade bei dem Thema sehr schwierig, dann auch, weil das so ein sensibles Thema ist, das jetzt hier alles abzuwägen und dann das...
3: Okay, nee, dann lege ich auf.
0: Ich meine das gar nicht böse, aber vielleicht reden wir dann nochmal an einem anderen Punkt drüber, wenn du vielleicht klarer bist, so ein bisschen.
3: Ist
0: das okay für dich? Ist nicht gar nicht böse gemeint, Gary, aber ich finde, das ist so ein krass sensibles Thema, und ich finde, dann sollten wir schon irgendwie beide auf Augenhöhe irgendwie gerade mit klarem Kopf reden. Okay?
3: Ist in Ordnung.
0: Okay, danke für dein Verständnis, Gary.
2: Danke dir, Fritz,
0: Grüße in die Prignitz.
3: Fritz, ich liebe euch.
2: Alles Liebe, zurück an dich. Ne? Schönes
0: bald,
2: Wochenende.
0: Gary. Tschüss. Und wie lange haben wir denn jetzt? Wir haben ja nur noch wenige Minuten.
2: Gar nicht mehr fast. Also genau, 6-7 Minuten noch.
0: Ja, Mensch, da ist ja nicht mehr viel Zeit. Ich hatte hier eigentlich noch so ein Sexquiz rausgesucht.
2: Ah.
0: Ja, also okay. Das sind 12 Fragen. Meinst du, wir schaffen das noch? Ich glaube, du bist da ein bisschen auch gut drin. Rad auf Draht heißt die Seite.
2: Wollen wir dich noch hier nach? Ist jemand noch
0: ja,
2: der
0: wenn
2: rein?
0: Jemand Lust machen, wenn jemand
2: bitte
0: Lust
2: bitte jetzt
0: hat.
2: Anrufen, wir machen hier ein Sex-Ratespiel. Und das wäre natürlich schön.
0: 0331 70 97 110.
2: Wer hat Bock, los?
0: Ja, ich würde sagen, wir fangen schon mal an, damit die Leute wissen, falls jemand sich noch einklinken möchte. Wie lautet ein anderer Begriff für Sex mit dem Mund? Aralsex, Analsex, Oralsex.
2: Das hat nichts mit der Tankstelle zu tun. Nehmen wir mal mit O vorne, ne? Oral.
0: Oh, okay. Wie lautet ein anderer Begriff? Achso, richtig. Wow.
2: Ah,
0: richtig, Romano.
2: Oh Mann.
0: Nächste. Oder ruft jemand an. Aber die nächste kannst du noch alleine beantworten. Was ist Petting? Eine Bezeichnung für Sex mit Kondom, sexuelle Zärtlichkeiten mit Händen und Mund ohne Geschlechtsverkehr oder eine Sexstellung?
2: Machen wir das zweite noch, genau. Das ist so wie Dr. Sommer. Ich finde das echt geil. Petting, also diese Streicheleinheiten und Berührungen und so weiter, ja, an, ne? Den Genitalbereichen, aber eben ohne Knickknack.
0: Okay, was versteht man unter Cybersex? Warum steht denn da? Ach so, das sind nur mal Abkürzungen. Unterschiedliche Sexhandlungen, die online stattfinden, zum Beispiel im Chat, Sex mit Sexspielzeug oder Fortpflanzungsritual bei Spinnen.
2: Wow, also das erste war, was war das online? War das so online-mäßig, Cyber?
0: Unterschiedliche Sexhandlungen, die online stattfinden.
2: Denke ich mal, wa?
0: Ja, also. Obwohl ich komisch finde, also Handlungen, die online stattfinden, ich finde, das klingt ja eigentlich, als ob es wirklich passiert.
2: Mich hat's auch ein bisschen verwirrt gerade.
0: Aber ich denke, das wird das Richtige sein.
2: Ah ja.
0: Ja, hier rufen auch gerade noch Leute an, aber wir müssen hier...
2: Können wir noch einen kurz mal?
0: Ja, so? Ja, ich warte hier nur so. Ben, guck mal, machst du mal noch... Ah ja, okay.
2: Schick mal einen durch hier, ne?
0: Okay, wer ist denn da? Warte, nee, das war der falsche Knopf. Hallo, hallo, wer ist denn da?
4: Hi.
2: Wen haben wir denn da?
0: Wer haben wir denn da? Wie heißt du denn?
4: Also sind wir doch schon da. Ja, hi, hier ist der Jörg.
0: Ja, Jörg. Und da ist auch noch eine Lady bei dir.
4: Ja.
2: Wir machen gerade hier ein Sex-Game.
4: Haben wir mitbekommen, genau. Ich bin mit meiner Frau gerade hier mit dem Auto unterwegs.
0: Wie heißt denn deine Frau, Jörg?
4: Franzi
0: und Jörg, okay. Perfekt. Pass auf, ihr Leute, wir machen jetzt hier die nächste Frage. Was ist kein Sexspielzeug? Kein Dildo, ja. Analkette oder Valette?
4: Eine Valette.
0: Das ist eine Pille, ne?
2: Das ist eine Valette, noch nie gehört.
0: Aber
4: ja,
0: warum?
4: Ich glaube.
0: Aber eine ach so, ja. Ich habe ehrlich gesagt bei Analkette gerade an so eine Menschenkette gedacht. Ja, ist eine Antibabypille. So, wenn der Penis steif wird, nennt man das auch A. Sekretion, B. Masturbation oder C. Erektion. Na, Franzi, Jörg?
4: Natürlich.
0: Ja. Ich merke schon, das ist zu leicht für uns alle.
2: Steigert sich das noch, Frau Nachfrage?
0: Ja, wie kann man zum Kitzler noch sagen? Koitus, Klitoris oder Vulva?
4: Na?
0: Na, jetzt sind die Männer mal dran mit Antworten. Wie kann man zum Kitzler noch sagen?
2: Na, soll es das zweite werden?
4: Ja.
2: Okay.
4: Ja.
0: Richtig.
2: Alright. Geil.
0: Was versteht man unter Lusttropfen? Austritt von Samenflüssigkeit schon vor dem Samenerguss, Sekt vor dem Sex oder Sekt nach dem Sex?
2: Sekt vor dem Sex. Weiß ich doch. Trotzdem fand ich das so schön, weil ich gerne Sekt trinke.
0: Das wäre doch mal schön für dich für einen Song.
2: Stimmt.
0: Dass du das so umdeutest.
2: Ja, das ist dann wirklich Sekt vor dem Sex.
0: Ja. Was sind Nuva-Ring und Hormonspirale? Sexspielzeug, Verhütungsmittel oder Potenzmittel?
4: Das sind Verhütungsmittel.
2: Richtig.
0: Also, Franzi, der Jörg ist da richtig fit auch bei den ganzen Verhütungsmitteln, merke ich gerade.
4: Ja.
0: Sehr gut, sehr gut.
2: Seid ihr gerade im Auto eigentlich?
4: Ja, wir sind
2: im Auto. Geil, super. Wo fahrt denn hin? Nur kurze Frage.
4: Nee, wir kommen gerade vor dem Brot Quälen. Ja, Quälenklänge, genau.
0: Ey, Leute, wir müssen noch schnell vier Fragen machen. Ja, sorry.
2: Los, vier Fragen schnell.
0: Wir haben nicht mehr vier Minuten. Wenn der Begriff Orgie im Zusammenhang mit Sex fällt, was ist dann meistens damit gemeint? Gruppensex, Schreien beim Orgasmus, besonders arger Sex. Orgie.
4: Gruppensex.
0: Ja.
2: Ja. Yeah.
0: Mann, das dauert hier so lange mit dem Klick. Warum geht man in einen Swingerclub? Um Sex mit verschiedenen Menschen zu haben, um mit einem oder einer Sexarbeiterin zu schlafen oder um zu tanzen? Tanzen!
4: Ja, man kann erstens und drittens machen.
2: Ja, eins und drei.
0: Richtig. Ein anderes Wort für den sexuellen Höhepunkt lautet Orgasmus, Erektion, Penetration.
4: Der Orgasmus.
0: Exactly. Yes. Und die letzte Frage, was versteht man unter einem Blowjob? Bezeichnung für Sexarbeiterin, Anpusten des Penis.
2: Das ist es.
0: Befriedigung des Penises mit dem Mund.
2: Ich find's mal so geil.
0: Ich nehme jetzt Anpusten, ist mir ganz egal, was ihr sagt. Ah, leider wieder. Das war leider falsch. Naja, gut. Aber das wäre doch so schön. Stell dir mal vor, das wäre das etwas, worauf Männer stehen würden. Einfach, dass man da so sitzt.
2: Oh, die pustet mir zu langsam.
0: Das wäre doch schön. Ach, Franzi, Jörg, danke, dass ihr noch mitgemacht habt.
2: Ja.
0: Wir müssen uns leider verabschieden, weil die Sendung in den 50 Sekunden vorbei ist.
2: Gute Fahrt, ja?
0: Ja, gute Fahrt noch. Danke, ihr Lieben.
4: Tschüss.
0: Ja,
4: ciao.
2: Leute, es war großartig. Ja,
0: das war doch noch lustig hier am Ende.
2: Total.
0: Dankeschön. Ich warte jetzt auf deinen Song Lusttropfen. Und
2: wir sehen uns in 3 Wochen wieder am 3. Freitag im Juli. Und bis dahin macht's euch schön.
0: Und du bist auch die ganze Zeit auf Tour. Also du bist ja auch zum Beispiel am 8. im Januar in Magdeburg zum Beispiel.
2: Ich bin in Magdeburg.
0: Check die Tourdaten. Ich komme auch hin. Und ja, danke fürs Anrufen. Claudia und Romano sind unsere Namen. Und hier gibt's noch Madonna.
2: Tschüssi. Ciao, ciao.

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2: Hallo und herzlich willkommen im Club und zu 2 Stunden Techno Live. Heute haben wir wieder großartige Acts für euch, die jeweils einen Clubmix vorbereitet haben. Und natürlich gibt's auch wieder Party-Tipps von mir. Los geht's mit unserem ersten Künstler, Jana Maste. Der gebürtige Georgier kommt aus Batumi und ist Resident im legendären Kiddy Club. Er hat Releases auf Labels wie Mutual Rhythm und Haze und gilt aktuell als einer der spannendsten Namen der Techno-Szene. Wir hören jetzt Jana Maste im Clubmix hier auf Fritz.

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2: Ihr hört gerade Jana Maste im Clubmix und heute Nacht auch live im RSO Berlin, das seinen 4. Geburtstag feiert. 4 Jahre RSO, der Club ist damit nicht mehr ganz so jung, aber immer noch sehr wild und sehr laut. Zum Jubiläum gibt's heute Nacht kein Konfetti, kein Kuchen, es gibt Techno und mit dabei sind Acts wie Donato Desi, Jana Maste, Ellie Acula, Akua und noch viele mehr auf dem Robus Floor. Und Josie Rebel, Jazzes und Coffin Tex auf dem Summerfloor. Wir hören Jana Maste im Clubmix.

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4: Und jetzt ist es 0.30 Uhr.
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4: Mit Bent-Erik Scholz. Die Waffenruhe zwischen den USA und Iran zwischen den USA und dem Iran ist hiermit wohl offiziell Geschichte. Das US-Militär hat neue Angriffe gegen den Iran gestartet. Das hat die Armee selbst bestätigt. Es sei eine Antwort auf das, was am Donnerstag passiert ist. Da wurde ein Frachtschiff in der Straße von Hormuz von Drohnen beschossen. Die USA geben für diesen Beschuss dem Iran die Schuld. Deshalb haben sie nun erneut angegriffen. Nach den beiden schweren Erdbeben am Mittwoch in Venezuela werden jetzt Soldaten in die betroffene Region La Guaira entsandt. Sie sollen dort die Sicherheit vor Ort gewährleisten, das hat der Präsident der Nationalversammlung Rodriguez gesagt. In La Guaira sind 70.000 Familien vom Erdbeben betroffen. Das Militär soll dort die öffentliche Ordnung aufrechterhalten und die Einsatzkräfte unterstützen. Derzeit sind mehr als 900 Todesfälle bestätigt, mehr als 3.000 Menschen sind verletzt. In Brandenburg brennen mehrere Getreidefelder. Den größten Einsatz gibt es bei Groß-Woltersdorf in der Prignitz. Da brennen 30 Hektar Getreide. Auch ein Waldstück sei betroffen. Das hat der Waldbrandschutzbeauftragte Engel dem RBB gesagt. Das Feuer ist unter Kontrolle. Auch im Kreis Zeltow-Fleming kam es zu einem Getreidebrand. Dort stehen etwa 10 Hektar in Flammen. Blutspenden ist immer wichtig, aber in diesen Tagen wohl ganz besonders. Das Deutsche Rote Kreuz hat dazu aufgerufen, weil gerade offenbar die Reserven weniger werden. Das hat eine Sprecherin dem RBB gesagt. Die Blutspenden sind oft nur ein paar Tage lang haltbar. Deshalb braucht das Rote Kreuz ständig neue Spenden. Besonders dringend wird die Blutgruppe 0 negativ gebraucht, sagt das DRK.
0: Wetter.
4: Die Nacht verläuft sternklar mit Temperaturen um die 20 bis 25 Grad. Das geht in den nächsten Stunden noch ein kleines bisschen runter. Tagsüber dann viel Sonnenschein, paar lockere Quellwolken. Meist bleibt es trocken. Einzelne kräftige Schauer sind aber möglich. In jedem Fall gibt es dicke Luft. Hier und da wird im Sendegelände die 40-Grad-Marke geknackt.
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4: Ja, viele Tiere unterwegs, die können auch nicht schlafen. Vorsicht bitte im Kreis Märkisch-Oderland. Am Altbleierner Deich zwischen Blein und Kuhbrücke liegt ein Fuchs. Auf der A113 Neukölln Richtung Schönefeld zwischen Schönefeld Nord und dem Schönefelder Kreuz steht ein defektes Fahrzeug. Es ist außerdem im Kreis Elbe-Elster auf der Kreisstraße zwischen Malitschkendorf und Polzen ein Pferd oder mehrere Pferde unterwegs. Die Elbfähre Elster verkehrt heute und am Sonntag aufgrund der Wetterlage nur von 10 bis 14 Uhr. A2 Berlin Richtung Hannover zwischen Ziesar und Thesen ist Stau. Ebenfalls A2 Berlin Richtung Hannover ist zwischen Burg-Ost und Burg-Zentrum wegen Hitzeschäden bis voraussichtlich Samstag gesperrt. Da gibt es auch erhebliche Staus. Umfahrt das besser mal lieber. Gegen Richtung A2 Hannover Richtung Berlin ist wegen Straßenschäden zwischen Ziesar und Wollin gesperrt. Hier dauert die Reparatur womöglich bis Sonntag. Bei der S-Bahn gilt folgendes. Bis Sonntagsbetriebsschluss fahren Busse zwischen Friedrichstraße und dem Zoologischen Garten. Am Samstag und Sonntag gibt es tagsüber eine weitere Ersatzlinie vom Hauptbahnhof über den Potsdamer Platz zum Zoologischen Garten. Grünau, die Regattastraße, ist zwischen Rabindranate, Tangorestraße und Wassersportallee wegen des Berliner Wassersportfestes bis Montag früh gesperrt. Und in Kreuzberg, die Kreuzbergstraße, ist zwischen Katzbachstraße und Meringdamm in beide Richtungen wegen einer Veranstaltung bis Montag früh gesperrt. Gute Fahrt!
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5: Willkommen zurück im Club und bei Techno Live. Die erste halbe Stunde hat uns schon Yana Maste begleitet, DJ und Producer aus Batumi, Georgien und Resident im legendären Kiddy Club. Er ist bekannt für seinen rohen, hypnotischen Sound, geprägt von modularen Synths, die sofort unter die Haut gehen. Yana Maste hat bereits auf Labels wie Mutual Rhythm und Haze released und heute Nacht spielt er im RSO beim großen 4 Years RSO Geburtstag. Hier kommt jetzt sein Clubmix. Ihr hört Yana Maste.

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1: 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Ihr hört gerade Jana Masté im Clubmix.

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1: Ein riesiges Dankeschön an Jana Maste. Ich wünsche dir ganz viel Spaß im Arizona her. Wir machen weiter mit unserem zweiten Gast, DJ Guestlist. Er ist seit über 10 Jahren in der elektronischen Musikszene und bekannt für seine mitreißende Energie und positiven Vibes. Jeder, der ihn schon mal live gesehen hat, weiß, wovon ich spreche. Mit seinen Tracks wie Bring It Back und Tokyo Drift hat er 2023 richtig Aufmerksamkeit bekommen. Beide sind mittlerweile feste Bestandteile in Sets vieler Trans-DJs. Ich kann euch versprechen, wenn ihr seine DJ-Sets hört, bekommt ihr sofort gute Laune. Und jetzt hat er euch einen ganz besonderen Club-Mix vorbereitet. Hier ist DJ Guestlist bei Techno Live.

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2: 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Ihr hört gerade DJ Guestlist im Clubmix. 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
2: Und in wenigen Sekunden ist es 1.30 Uhr.
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2: Mit Bent-Erik Scholz. Der Iran-Krieg eskaliert erneut. Gestern Abend hat das US-Militär neue Angriffe gestartet. Die USA werfen dem Iran vor, am Donnerstag ein Frachtschiff in der Straße von Hormuz beschossen zu haben. Jetzt haben die iranischen Revolutionsgarden reagiert. Marineeinheiten haben wohl Standorte der US-Streitkräfte in der Region angegriffen. Das wurde im Staatsrundfunk des Iran gemeldet. Wenn Menschen keine eigene Wohnung haben, dann sind sie offiziell wohnungslos. Die Zahl ist etwas kleiner geworden, sagt das Statistische Bundesamt. Zum Anfang diesen Jahres waren es ungefähr 450.000 Menschen, die die Städte und Kommunen gemeldet haben. Die Bundesarbeitsgemeinschaft Wohnungslosenhilfe geht immer von anderen Zahlen aus und rechnet mit ungefähr doppelt so viel Menschen, weil es da oft eine hohe Dunkelziffer gäbe. Und sie kritisiert, es sind immer noch viel zu viele Menschen ohne Wohnung. Hat ein AfD-Abgeordneter wirklich den Hitlergruß gezeigt? Die Staatsanwaltschaft Magdeburg prüft Ermittlungen gegen den Landesvorsitzenden der AfD Sachsen-Anhalt, Reichardt. Von dem kursiert ein Foto aus dem Jahr 2020, das ihn mit ausgestrecktem linken Arm zeigt. Zwei Augenzeugen behaupten gegenüber dem Magazin Politico, dass es sich um einen Hitlergruß gehandelt habe. Reichardt selbst widerspricht, das Foto sei zwar echt, aber ein Hitlergruß solle das nicht sein. Der Hitzedom hält das Sendegelände in Schach. Einige Veranstaltungen werden wegen der Temperaturen und der Sommergewitter, die bevorstehen, abgesagt. Der CSD in Bernau, der für heute geplant war, wird in den Herbst verschoben. Auch einige Regio-Stops entfallen am Wochenende, zum Beispiel auf der Linie RE1 oder RE8. In Berlin sind in den Elektrogeschäften die Ventilatoren ausverkauft. Die Freibäder stellen sich dafür auf sehr viel Besuch ein und rechnen mit bis zu 100.000 Gästen übers Wochenende.
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2: Aktuell Temperaturen um die 20 bis 24 Grad, die Nacht sternklar. Im Laufe des Tages erwarten uns dann allerdings flächendeckend 35 Grad aufwärts. In Teilen Berlins und Brandenburgs wird auch die 40 Grad-Marke geknackt, und zwar 40 Grad im Schatten. Hier und da kann es dann auch zu starken Schauern und Hitzegewittern kommen. Seid also vorsichtig.
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2: Vorsicht bitte im Kreis Havelland auf der Landesstraße zwischen Kleinwodicke und der B188. Großwodicke befindet sich eine ungesicherte Unfallstelle. A2 Hannover Richtung Berlin zwischen Zieser und Wollin, immer noch wegen Straßenschäden gesperrt. Derzeit staut es sich da 5 Kilometer. Die Elbfähre Elster verkehrt heute und am Sonntag aufgrund der Wetterlage nur von 10 bis 14 Uhr. A2 Berlin Richtung Hannover zwischen Zieser und Thesen ist Stau. Ebenfalls A2 Berlin Richtung Hannover ist zwischen Burg Ost und Burg Zentrum wegen Hitzeschäden bis voraussichtlich Samstag gesperrt. Da gibt es erhebliche Staus, auch auf den Umfahrungen mittlerweile. Bauarbeiten bei der S-Bahn Berlin bis Sonntag Betriebsschluss, fahren Busse zwischen Friedrichstraße und dem Zoologischen Garten. Am Samstag und Sonntag kommt noch eine weitere Ersatzlinie hinzu. Die fährt vom Hauptbahnhof über den Potsdamer Platz zum Zoo. Grünau, die Regattastraße, ist zwischen Rabin-Dranat-Tangore-Straße und Wassersportallee wegen des Wassersportfestes bis Montag früh gesperrt. Kreuzberg, die Kreuzbergstraße, ist zwischen Katzbachstraße und Mehringdamm in beiden Richtungen wegen einer Veranstaltung bis Montag früh gesperrt. Andererseits bei einem anderen wünschen wir euch gute Fahrt.
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4: Willkommen zurück im Club. Wir haben bereits einen Clubmix von Jana Maste gehört, der heute Nacht im RSO auflegt. Jetzt geht's weiter mit unserem zweiten Gast, DJ Guestlist. Seit über 10 Jahren ist er Teil der elektronischen Musikszene und bekannt für seine energiegeladenen Sets und sehr positiven Vibes. Mit Tracks wie Bring It Back und Tokyo Drift hat er 2023 richtig durchgestartet. Und heute Nacht legt er im Lokschuppen auf. Zusammen mit Hertz, Alt Aid, Rihanna, Holy, Trance Strudel, Alex Friday, Paul Meyer und noch viele mehr. Ich wünsche euch viel Spaß mit dem Clubmix von DJ Guest.

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1: Ihr hört gerade DJ Guestlist im Clubmix. 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

Das war's leider schon. Das waren 2 Stunden Techno Live. Vielen Dank an unsere großartigen Gäste. Jana Maste und DJ Guestlist. Jana Maste legt im RSO auf und DJ Guestlist findet ihr im Lokschuppen. Habt ein großartiges Wochenende, ganz viel Spaß beim Feiern und wir hören uns nächste Woche wieder. Tschüss und bis bald.

0: Hier geht's jetzt weiter mit unseren Freundinnen und Freunden der Jungen Nacht.
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2: Um 2 Uhr mit Peter Gramer. Die aktuelle Hitzewelle steht vor ihrem Höhepunkt. Der Deutsche Wetterdienst hat gestern die höchste Temperatur seit Beginn der Aufzeichnungen gemessen. 41,3 Grad, das war in Saarbrücken. Aus unserer Aktuellredaktion Christiane Renier.
3: Auch in anderen Ländern wie der Schweiz und Großbritannien wurden Hitzerekorde gebrochen. Immer mehr Menschen in Europa bekommen gesundheitliche Probleme durch die anhaltende extreme Hitze. Deutsche Krankenhäuser etwa verzeichnen eine Zunahme hitzebedingter Notfälle, etwa Austrocknung oder Kreislaufschwäche. Gewässer heizen sich zunehmend auf oder drohen auszutrocknen. An der Mosel etwa wird ein Fischsterben befürchtet. Am Montag erwarten Meteorologen dann einen spürbaren Rückgang der Temperaturen.
2: Die iranische Revolutionsgarde hat nach eigenen Angaben auf die US-Angriffe reagiert. Die Marineeinheiten hätten Standorte der US-Streitkräfte in der Region angegriffen. Die USA haben das bisher nicht bestätigt. Das US-Militär hatte zuvor nach eigenen Angaben Ziele im Iran angegriffen. Grund sei die iranische Drohnenattacke auf ein Frachtschiff in der Straße von Hormuz gewesen. US-Präsident Trump hatte von einem Verstoß gegen die vereinbarte Waffenruhe gesprochen. Nach den schweren Erdbeben in Venezuela ist die Zahl der Opfer weiter gestiegen. Wie der Präsident der Nationalversammlung in Caracas mitteilt, sind nachweislich 920 Menschen ums Leben gekommen und 3.300 verletzt worden. Außerdem gelten noch mehr als 50.000 Menschen als vermisst. Wenige Wochen vor den Landtagswahlen in Sachsen-Anhalt, Mecklenburg-Vorpommern und Berlin warnt der Verfassungsschutz vor neuer Desinformation, mutmaßlich aus Russland. Auf Social